0: 53 Bliesheim-Brühl, bleibt zwischen Brühl-Ost und Nord in beiden Richtungen bis um 6 gesperrt, also noch gute 4 Stunden. Dort wird weiterhin an den Hochspannungsleitungen gearbeitet. Das war's. Ich bin Ihr Mann im Ohr, Frank Beken. Wünsch eine gute Fahrt.
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0: Und uns allen einen schönen guten Morgen.

Hit gewesen für Queen, Killer Queen, hier in der ARD-Hitnacht. 11:11 haben wir es. 41,7 Grad heute, gestern in Brandenburg gemessen, ja. Deutschland schwitzt, ächzt und stöhnt und der Deutsche Wetterdienst, der warnt vor starkem Gewitter. In Sachsen hat er das Ganze jetzt ergänzt. Für die Stadt Chemnitz, für die Kreise Sächsische Schweiz, Osterzgebirge sowie für den Kreis Leipzig und Meißen warnt der Wetterdienst vor starkem Gewitter. Und dann gehen wir von Sachsen ins Saarland. Da gibt's eine Gefahreninformation für Sie. Denn in Homburg, da brennt es momentan. Die Feuerwehr ist im Einsatz. Bitte, wenn Sie es nicht schon haben, schließen Sie Fenster und Türen.

In der vergangenen Stunde haben wir Johannes Oerding gehört. Da muss er natürlich folgen, Peter Maffay. Tiefer in der ARD-Hitnacht, denn beide machen sie gemeinsame Sache. Am 2. Oktober kommt von den beiden ein neues Album raus. Freuen wir uns sehr. In 8 Minuten haben wir es 2:30. Die ARD-Hitnacht. Einen schönen guten Morgen jetzt mit Smokey.

0: Immer wenn ich sie höre, muss ich an eine richtig leckere Latte denken. Latte Macchiato, bei diesen Temperaturen hier bei mir aber im Studio, gerne eisgekühlt. 2:30. Gianna Nannini hatten wir gehört vor dem Verkehrsservice in der ARD-Hitnacht. Und jetzt sind wir auf den Straßen. Wir haben nach wie vor ein Problem auf der A72 Plauen-Zwickau. Aquaplaning-Gefahr zwischen Plauen-Ost und Treuen. Fahren Sie hier bitte äußerst vorsichtig. Die Hitze hat ihre Spuren hinterlassen, deshalb werden jetzt die Autobahnen repariert. Vorher sind sie aber gesperrt. Und zwar die A2 Hannover Richtung Berlin zwischen Thesen und Brandenburg an der Havel. Die A7 Hannover Richtung Hamburg zwischen Bad Fallingbostel und Dorfmark. Die A14 Magdeburg Richtung Schwerin zwischen dem Kreuz Magdeburg und Dahlen-Warsleben. Die A20 Rostock Richtung Kreuz Uckermark zwischen dem Kreuz Rostock und Dummerstorf. Die A30 Osnabrück-Bad Oeynhausen bleibt zwischen Gesmold und Melle-West wegen Bauarbeiten in beiden Richtungen bis um 5 gesperrt. Gibt eine Umleitung, wenn Sie Richtung Osnabrück müssen, nehmen Sie die U22, Richtung Bad Oeynhausen die U43. Die Autobahn 42 Kamp-Lindfurt Richtung Dortmund ist zwischen Herne-Krange und Herne-Baukau wegen Brückenarbeiten gesperrt. Haben wir auch auf der A43 Wuppertal-Recklinghausen, deshalb ist die Autobahn gesperrt zwischen Bochum-Riemke und dem Kreuz Recklinghausen in beiden Richtungen. Die A115 Berlin Richtung A10 ist zwischen Potsdam-Drewitz und Samund wegen Straßenschäden gesperrt. Und an den Hochspannungsleitungen wird gearbeitet, deshalb gesperrt die Autobahn 553 Bliesheim-Brühl zwischen Brühl-Ost und Nord, und zwar in beiden Richtungen bis um 6. Wenn Sie unterwegs sind, kommen Sie dennoch gut und sicher an.
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0: Aus Erfurt, aus Thüringen mit Frank Beken.

0: Everything I do it for you, Bryan Adams. Ja, und wenn er nicht gerade mal singt, dann macht er das ein oder andere Foto. Und bis vor kurzem waren einige seiner Werke bei uns sogar ausgestellt, und zwar im Hessischen Landesmuseum Darmstadt. Vielleicht hat der ein oder andere von Ihnen sicher die Fotos angeschaut. Und warum ich Ihnen das alles erzähle: Heute, Montag, der 29. Juni, ist Tag der Kamera. Ja, und da habe ich mir gedacht, schreiben Sie mir doch einfach mal ard-hitnacht@mdr.de. Wen würden Sie denn gerne mal so fotografieren? Also Bryan Adams, der schreckt davon niemanden zurück. Prominente hat er auch schon vor die Linse gekriegt. Wen würden Sie mal gerne fotografieren? Oder vielleicht sind Sie ja sogar Fotografin oder Fotograf. Wer ist Ihnen da denn schon mal vor die Linse gelaufen? Schreiben Sie es mir, ard-hitnacht@mdr.de.
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jetzt haben wir doch mal was Positives in der ARD-Nacht. Entwarnung ins Saarland schicken wir. Genauer gesagt in Homburg, da brannte es ja vor ein paar Stunden. Die Feuerwehr hat den Brand unter Kontrolle gekriegt. Entwarnung also für Sie, wenn Sie in Homburg zu Hause sind. Im Saarland, da brennt es nicht mehr. 2.51 Uhr wird es in 9 Minuten das Neueste aus Deutschland und der Welt in den 3-Uhr-Nachrichten. Vorher schaffen wir allerdings noch die Mail von Silke aus Bad Hersfeld. Heute ja Montag, ein ganz besonderer Tag. Tag der Kamera. Brian Adams hatten wir vor ein paar Minuten, der fotografiert sehr gerne. Und da habe ich mir gedacht, frage ich Sie einfach mal, wollen Sie vielleicht demnächst Fotografin, Fotograf werden? Und wen würden Sie gerne fotografieren? Oder vielleicht haben Sie ja schon mal jemanden vor die Linse bekommen. ard-hitnacht@mdr.de. Silke hat's gemacht aus Bad Hersfeld. Sie schreibt, ich werde unseren kleinen Schatz, der bald auf die Welt kommt, fotografieren. Mein Mann Günther und ich freuen uns schon sehr drauf. Im September soll's soweit sein. Liebe Grüße ins Studio. Ja, wir drücken die Daumen, dass der kleine Schatz gesund und munter auf die Welt kommt und ein schönes Foto gemacht wird. Von diesen Jungs hier gibt's viele Fotos, ich habe mal nachgeschaut, ihrer Bärte. Aber sie machen auch coole Musik. Hier sind ZZ Top, Rough Boy.

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1: Um 3 Uhr mit Olaf Knapp. Die Hitzewelle hat an diesem Wochenende ihren Höhepunkt erreicht. Seit Freitag steigern sich täglich die Temperaturrekorde. Gestern wurden in Neißemünde im Osten Brandenburgs 41,7 Grad im Schatten gemessen, so viel wie noch nie in Deutschland. Zugleich gab es laut Polizei viele Badeunfälle. Mindestens 15 Menschen kamen dabei ums Leben. Der Volkswagen-Konzern will offenbar aus einer milliardenschweren Zusammenarbeit mit dem Zulieferer Bosch aussteigen. Wie die Bild-Zeitung berichtet, geht es um ein Projekt zum autonomen Fahren. Aus der Nachrichtenredaktion Jonas Valentin Weber.
2: Rund 1,5 Milliarden Euro sind demnach bereits in das Projekt geflossen. Trotzdem soll es beendet werden, wie es unter Berufung auf mehrere Quellen heißt. Grund dafür seien unter anderem mangelnde Fortschritte, sodass der Abstand zur Konkurrenz immer größer werde. Außerdem will der kriselnde Autobauer wohl Geld sparen. Statt die Assistenzsysteme mit Bosch gemeinsam weiterzuentwickeln, ist dem Bericht zufolge geplant, am Markt eine fertige Lösung einzukaufen. Die Zusammenarbeit war Anfang 2022 gestartet worden, um im Rennen um das autonome Fahren den Rückstand etwa auf Tesla, Mercedes oder chinesische Hersteller aufzuholen.
1: Bei erneuten russischen Angriffen in der Ukraine wurden nach Angaben örtlicher Behörden mindestens 5 Menschen getötet. In der Stadt Saporischschja kamen 2 Menschen ums Leben. In der nordöstlichen Grenzregion Kharkiv wurde eine Person bei einem Raketenangriff getötet. Zudem starb nach Polizeiangaben ein Beamter bei der Evakuierung von Anwohnern in einer anderen Gemeinde der Region. In der ebenfalls an Russland grenzenden Stadt Sumy wurde nach Angaben des dortigen Gouverneurs eine ältere Frau getötet. Co-Gastgeber Kanada steht als erstes Team im Achtelfinale der Fußball-Weltmeisterschaft. Im 16. Finale haben die Kanadier mit 1:0 gegen Südafrika gewonnen. Aus dem ARD-WM-Team Hendrik Lückhoff.
3: Kanada und Südafrika hatten beide zum ersten Mal die K.O.-Phase einer WM erreicht und bis in die Nachspielzeit stand es 0:0. Dann aber traf Steffen Öztürk zum 1:0-Siegtreffer für die Kanadier. Im Achtelfinale bekommen es die Kanadier mit den Niederlanden oder Marokko zu tun. Für die deutsche Mannschaft steht am heutigen späten Montagabend deutscher Zeit ihr 16. Finale gegen Paraguay an. Und beim Team von Südkorea ist Trainer Hong Myung-bo nach dem überraschenden Vorrunden aus zurückgetreten.
1: Das Wetter in Deutschland. In der Nacht gebietsweise Schauer und Gewitter bei Tiefstwerten von 24 bis 16 Grad. Am Tage dann örtlich Starkregen, Hagel und Sturmböen, teils schwere Gewitter, im Nordwesten oft heiter, 22 Grad auf Sylt bis 32 Grad im Landkreis Passau. Am Dienstag zeitweise gewittrige Schauer, ganz im Norden freundlich, 21 bis 32 Grad. Es ist 3.03 Uhr.
4: Hier ist der Verkehrsservice in der ARD-Hitnacht. Vorsicht bitte weiterhin auf der A72 Plauen-Zwickau. Wir haben Aquaplaning zwischen Plauen-Ost und Treuen. Kaputte Straßen, kaputte Autobahnen. Deshalb sind folgende Abschnitte gesperrt. Die A2 Hannover Richtung Berlin zwischen Thesen und Brandenburg an der Havel. Die A7 Hannover Richtung Hamburg zwischen Bad Fallingbostel und Dorfmark. Die A8 Salzburg-München zwischen Übersee und Bernau. Die A14 Magdeburg Richtung Schwerin zwischen dem Kreuz Magdeburg und Dahlen-Warsleben. Die A20 Rostock Richtung Kreuz Uckermark zwischen dem Kreuz Rostock und Dummersdorf. Die A30 Osnabrück-Bad Oeynhausen zwischen Gesmold und Melle-West und zwar in beiden Richtungen wegen Bauarbeiten noch bis um 5. Die Umleitung Richtung Osnabrück führt über die U22. Richtung Bad Oeynhausen geht's weiter über die U43. Dann ist die A42 Kamp-Lindfurt Richtung Dortmund wegen Brückenarbeiten gesperrt und zwar zwischen Herne-Krange und Herne-Baukau. Das gleiche auf der A43 Wuppertal-Recklinghausen zwischen Bochum-Riemke und dem Kreuz Recklinghausen in beiden Richtungen Grund Brückenarbeiten. Die Autobahn 115 Berlin Richtung A10 ist zwischen Potsdam-Drewitz und Saarmund wegen Straßenschäden gesperrt. Die A553 Bliesheim-Brühl ist zwischen Brühl-Ost und Nord in beiden Richtungen gesperrt. Dort wird immer noch an Hochspannungsleitungen gearbeitet. Ja, und dann kommt noch was rein von der A99 München-Nord Richtung München-Südwest. Der Tunnel Aubing ist dicht. Das war's. Wenn Sie unterwegs sind, kommen Sie dennoch gut und sicher an.
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4: mit Frank Beken. Ich bin Ihr Mann im Ohr. Einen schönen Montagmorgen wünsche ich.

Ich hätte daraus heute Daddy Pool gemacht. Daddy Cool war das Bonnie M. in der ARD-Hitnacht. Und wenn Sie jetzt um 3:12 wach werden, weil es irgendwie kracht da draußen, ja, dann sind da starke Gewitter. Der Deutsche Wetterdienst warnt davor momentan für die Bereiche Thüringen, Sachsen, Sachsen-Anhalt, hier dann ganz besonders der Burgenlandkreis. Und es ist genau auch das eingetreten, was ich vor ein paar Stunden gesagt habe. Von Frankreich sind starke Gewitter und auch Regenschauer angekündigt worden und die ziehen jetzt über das Saarland und auch Rheinland-Pfalz hinweg. Also schön vorsichtig machen, wenn Sie unterwegs sein müssen um diese Zeit.

0: Seit Mitte der 80er wird er gerufen, der Engel 07. Hubert K. war das in der ARD-Nacht um 4:07. Heute Tag der Kamera und es scheint wirklich viele von Ihnen zu geben, die gerne fotografieren oder durch Zufall zur Kamera gekommen sind. Kurt hat mir geschrieben, hallo, ich bin mit zweitem Standbein Fotograf. Dann schreibt er, aber Menschen sind normalerweise nicht so mein Ding, sondern primär Natur und Sehenswürdigkeiten. Aber als in der Sehenswürdigkeit Hessenpark niemand Geringeres als seine Heiligkeit, der Dalai Lama, auf mich zukam, war das einer der größten Momente meines Lebens, schreibt Kurt und hat mir dann auch noch das Foto hinten dran gepackt vom Dalai Lama. Und als er den Kurt gesehen hat, was hat der Dalai Lama gemacht? Richtig, gelacht. So, ich lache jetzt nicht. Der Computer will nicht. Okay, Seal, kannst du aushelfen?
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0: Ich danke dir.
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0: Ein Knopf hat geklemmt hier.
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0: Solange mich meine Fans sehen und singen hören wollen, mache ich das, hat sie vor kurzem gesagt. Sandra war das. In the heat of the night, 3:30. Hier ist der Verkehrsservice in der ARD-Hitnacht. Liebe Autofahrer, weiterhin Vorsicht, wenn Sie unterwegs sind auf der A72 Plauen-Zwickau. Da haben wir immer noch Aquaplaning zwischen Plauen-Ost und Treuen. Es gilt nach wie vor eine Unwetterwarnung, die betrifft Baden-Württemberg. Im Rems-Murr-Kreis ist mit heftigen Starkregen, Hagel, Sturmböen und auch Gewittern zu rechnen. Und wie gerade auch schon auf der A72 Aquaplaning-Gefahr. Ja, es war und es ist auch vielerorts noch sehr heiß. Das hinterlässt Spuren auf den Autobahnen. Da müssen jetzt die Fahrbahnen gemacht werden. Vorher sind die Autobahnen gesperrt. Und zwar wie folgt. Die A2 Hannover Richtung Berlin zwischen Thesen und Brandenburg an der Havel. Die A7 Hannover Richtung Hamburg zwischen Bad Fallingbostel und Dorfmark. Dann ist die A8 Salzburg-München zwischen Übersee und Bernau wegen eines Waldbrandes gesperrt. Bitte der Polizei unbedingt die Umleitung nutzen. Und die ist ausgeschildert. Straßenschäden der Grund, dass die A14 Magdeburg Richtung Schwerin zwischen dem Kreuz Magdeburg und Dahlen-Warsleben gesperrt bleibt. Gesperrt auch die A20 Rostock Richtung Kreuz Uckermark zwischen dem Kreuz Rostock und Dummersdorf. Die A30 Osnabrück-Bad Oeynhausen ist zwischen Gesmold und Melle West wegen Bauarbeiten noch bis um 5 in beiden Richtungen gesperrt. Wenn Sie Richtung Osnabrück unterwegs sein müssen, dann nutzen Sie die U22 als Umleitung Richtung Bad Oeynhausen, die U43. Die Autobahn 42 Kamp-Lindfurt Richtung Dortmund ist zwischen Herne-Krange und Herne-Baukau wegen Brückenarbeiten gesperrt. Die haben wir auch auf der A43 Wuppertal-Recklinghausen. Deshalb ist die Autobahn gesperrt in beiden Richtungen zwischen Bochum-Riemke und dem Kreuz Recklinghausen. Die A115 Berlin Richtung A10 ist zwischen Potsdam-Drewitz und Samund wegen Straßenschäden gesperrt. Und es wird weiterhin an den Hochspannungsleitungen gearbeitet. Deshalb ist die A553 Bliesheim-Brühl zwischen Brühl-Ost und Nord in beiden Richtungen bis um 6 gesperrt. Das war's. Kommen Sie dennoch gut und sicher an.
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0: Einen schönen guten Morgen wünscht Frank Beken.
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Die Bee Gees singen gleich weiter. Wir müssen fix auf die Straßen. Hier ist der Verkehrsservice aktuell in der ARD-Nacht, denn wir haben einen Falschfahrer, der ist unterwegs auf der Autobahn 9, Halle-Leipzig-Nürnberg. Obacht, zwischen Schneitach und dem Kreuz Nürnberg, da kommt Ihnen ein Falschfahrer entgegen. Fahren Sie äußerst rechts und überholen Sie nicht auf der A9 Halle Leipzig-Nürnberg. Zwischen Schneitach und dem Kreuz Nürnberg, da ist ein Falschfahrer unterwegs. Vorsicht in beiden Richtungen. Ich werde Sie informieren, wenn die Gefahr vorüber ist. Danke.

0: Ladies, you win again. 20 Minuten vor 4. Schönen Montagmorgen. Wir wollen, dass Sie sicher an Ihr Ziel kommen, wenn Sie unterwegs sind. Und gut informiert geht's auch jetzt durch diesen Montag. Ein Verkehrsservice aktuell nochmal. Wir haben einen Falschfahrer, der ist unterwegs auf der A9 Halle Leipzig-Nürnberg. Zwischen Schneidach und dem Kreuz Nürnberg, da kommt Ihnen ein Falschfahrer entgegen. Fahren Sie bitte äußerst rechts und überholen Sie nicht auf der A9 Halle Leipzig-Nürnberg. Zwischen Schneidach und dem Kreuz Nürnberg, da ist ein Falschfahrer unterwegs. Vorsicht in beiden Richtungen, ich sag Ihnen Bescheid, wenn der Falschfahrer hoffentlich bald die Autobahn verlassen hat. Ja, aus einer Warnung vor starkem Gewitter ist jetzt eine Unwetterwarnung geworden, eine amtliche, herausgegeben vom Deutschen Wetterdienst. Ja, ich schaue mir auch die Karten an. Da sind einige Blitze unterwegs und auch schwere Gewitter, und zwar in Sachsen. Das betrifft jetzt den Kreis Mittelsachsen-Tiefland, den Kreis Sächsische Schweiz sowie das Osterzgebirge und auch den Kreis Meißen. Der Deutsche Wetterdienst warnt hier vor Blitzschlag, raschen Überflutungen, die auftreten können von Straßen und auch Unterführungen. Mögliche Erdrutsche sind ebenfalls nicht ausgeschlossen, wie auch Hagelschlag. Im restlichen Teil von Sachsen und Sachsen-Anhalt ebenfalls nach wie vor die Warnung vor starken Gewittern, und die Gewitter haben wir auch momentan im Saarland, und zwar im kompletten Land, und es ist ein bisschen hochgezogen auch in Richtung Rheinland-Pfalz.
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Wir freuen uns. Sie ist wieder da und tourt und singt und gibt Konzerte. Celine Dion, gerade gehört in der ARD.net. Think Twice. Ja, wir mussten einen Hit von ihr spielen aus wann hat sie den Song hier gesungen? 1994 war es, ja, aus den 90ern. Mussten wir uns bedienen, weil ein neuer Song von Celine Dion wird erst Anfang Juli erscheinen, und zwar am 3. haben wir uns also ein bisschen die Wartezeit verkürzt. In 7 Minuten haben wir es 4 Uhr, dann das Neueste aus Deutschland und der Welt in den Nachrichten. Vorher wollen wir aber, dass Sie sicher ankommen. Der Verkehrsservice aktuell nochmals, denn der Falschfahrer ist immer noch unterwegs auf der A9 Halle Leipzig-Nürnberg. Zwischen Schneitach und dem Kreuz Nürnberg, da kommt Ihnen immer noch ein Falschfahrer entgegen. Fahren Sie bitte äußerst rechts und überholen Sie nicht auf der A9 Halle Leipzig-Nürnberg. Immer noch ein Falschfahrer zwischen Schneitach und dem Kreuz Nürnberg.

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1: Um 4 Uhr mit Olaf Knapp. Die Hitzewelle hat Deutschland am Wochenende Extremtemperaturen beschert. Schon Freitagnachmittag hatte der Deutsche Wetterdienst in Saarbrücken mit 41,3 Grad die bis dahin höchste Temperatur in Deutschland registriert. Aus der Nachrichtenredaktion Marei Beermann.
2: Den nächsten Rekordwert gab es am Samstag mit 41,5 Grad in Möckern-Drewitz in Sachsen-Anhalt. Aber damit nicht genug. In Neiße-Münde im Osten Brandenburgs wurden gestern 41,7 Grad im Schatten gemessen. So viel wie noch nie in Deutschland. In der Hitze überschätzten offenbar viele ihre Kräfte. Bundesweit kamen mindestens 11 Menschen durch Badeunfälle ums Leben, darunter 2 Kinder im Alter von 6 und 8 Jahren sowie ein 14-Jähriger.
1: In Venezuela sind knapp 4 Tage nach den verheerenden Erdbeben ein Vater und sein Sohn gerettet worden. Laut der Nachrichtenagentur AFP haben französische und amerikanische Einsatzkräfte die beiden aus den Trümmern geholt. Unter den Helfern sind auch Mitglieder des Technischen Hilfswerks aus Deutschland. Allerdings schwindet langsam die Hoffnung, noch Überlebende zu finden. Die venezolanischen Behörden haben bislang 1.450 Tote registriert. Es werden noch Zehntausende Menschen vermisst. Volkswagen steigt offenbar aus einer Kooperation mit dem Zulieferer Bosch aus. Wie die Bild berichtet, geht es um eine Entwicklungspartnerschaft für autonomes Fahren. Wegen mangelnder Fortschritte und des herrschenden Sparzwangs will der VW-Konzern die Zusammenarbeit beenden. Obwohl schon rund 1,5 Milliarden Euro in das Projekt geflossen seien, gelte die Technik intern als nicht wettbewerbsfähig. Insbesondere bei hochentwickelten Assistenzsystemen hätten sich Markt und Technologie anders entwickelt als zu Beginn der Zusammenarbeit erwartet. Co-Gastgeber Kanada steht als erstes Team im Achtelfinale der Fußball-Weltmeisterschaft. Im Sechzehntelfinale haben die Kanadier mit 1:0 gegen Südafrika gewonnen. Aus dem ARD-WM-Team Hendrik Lückhoff.
3: Kanada und Südafrika hatten beide zum ersten Mal die K.O.-Phase einer WM erreicht und bis in die Nachspielzeit stand es 0:0. Dann aber traf Steffen Öztürk zum 1:0-Siegtreffer für die Kanadier. Im Achtelfinale bekommen es die Kanadier mit den Niederlanden oder Marokko zu tun. Für die deutsche Mannschaft steht am heutigen späten Montagabend deutscher Zeit ihr Sechzehntelfinale gegen Paraguay an. Und beim Team von Südkorea ist Trainer Hong Myung-bo nach dem überraschenden Vorrundenaus zurückgetreten.
1: Das Wetter in Deutschland. Am Tage örtlich Starkregen, Hagel und Sturmböen. Teils schwere Gewitter. Im Nordwesten oft heiter, bei 22 Grad auf Sylt bis 32 Grad im Landkreis Passau. Die Zeit, es ist gleich 4.03 Uhr.
4: Hier ist der Verkehrsservice in der ARD-Hitnacht und da gibt's was Erfreuliches von der A9 Halle-Leipzig-Nürnberg. Entwarnung, denn der Falschfahrer hat die Autobahn verlassen. Sie haben wieder freie Fahrt zwischen Schneitach und dem Kreuz Nürnberg. Also Entwarnung für die A9 Halle-Leipzig-Nürnberg. Kein Falschfahrer mehr zwischen Schneitach und dem Kreuz Nürnberg. Bevor wir weitermachen mit den Autobahnen, da gibt's einige Sperrungen, eine Unwettermeldung und zwar im gesamten Saarland, im Südwesten von Rheinland-Pfalz, im Osten von Baden-Württemberg und in weiten Teilen von Sachsen ist mit heftigem Starkregen, Hagel, Sturmböen und auch Gewittern zu rechnen. Wenn Sie unterwegs sind, denken Sie dran, wir haben vermehrt Aquaplaning-Gefahr. Jetzt die Sperrungen aufgrund der Hitzeschäden. Die A2 Hannover Richtung Berlin zwischen Thesen und Brandenburg an der Havel ist gesperrt. Gesperrt auch die A7 Hannover Richtung Hamburg zwischen Bad Fallingbostel und Dorfmark. Dann brennt es und zwar im Wald. Deshalb ist die A8 Salzburg-München zwischen Übersee und Bernau gesperrt. Hier hat die Polizei jetzt eine Umleitungsempfehlung für Sie. Nutzen Sie die U81 und U16. Gesperrt aufgrund von Fahrbahnschäden die A14 Magdeburg Richtung Schwerin zwischen dem Kreuz Magdeburg und Dahlen-Warsleben. Die A20 Rostock Richtung Kreuz Uckermark zwischen dem Kreuz Rostock und Dummersdorf. Dann ist die A42 Kamp-Lindfurt Richtung Dortmund zwischen Herne-Krange und Herne-Baukau wegen Brückenarbeiten gesperrt. Das ist auch der Grund, dass die A43 Wuppertal-Recklinghausen zwischen Bochum-Riemke und dem Kreuz Recklinghausen in beiden Richtungen gesperrt bleibt. Die A115 Berlin Richtung A10 ist zwischen Potsdam-Drewitz und Samund wegen Straßenschäden gesperrt. Und an den Hochspannungsleitungen wird weiterhin gearbeitet. Noch gute 2 Stunden, deshalb ist die A553 Bliesheim-Brühl zwischen Brühl-Ost und Nord in beiden Richtungen gesperrt. Also wenn Sie unterwegs sind, denken Sie dran, wenn da was von oben runterkommt in Form von Hagel oder auch Regen, Aquaplaning-Gefahr, damit Sie gut und sicher Ihr Ziel erreichen.
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4: Mit Frank Beken, ich bin Ihr Mann im Ohr. Guten Morgen.

Sie ist die Halbschwester von Nini Cherry, Titi Jo aus Schweden. Und es war ihr Hit aus Anfang der 2000er, Come Along, hier in der ARD-Hitnacht. Wenn Titi Jo gerade nicht auf der Bühne steht und singt, ja, neben Musik hat sie eine ausgeprägte Leidenschaft für den Weinanbau. Seit den 90ern bringt sie sogar ihren eigenen Wein unters Volk. Also wir können auch mit ihr zusammen anstoßen. Also vielleicht nicht gerade jetzt um diese Uhrzeit. 13 Minuten nach 4. Guten Morgen.

0: Er hatte einen Schwächeanfall vor ein paar Tagen. Jetzt ist er allerdings wieder da, hat sich in Lissabon zurückgemeldet. Rod Stewart. Und er hatte auch Lust, bei uns gleich zu singen. Gleich nach kurz nach 16:30 hier in der ARD-Hitnacht. Vorher der Verkehrsservice für Sie und da legen wir gleich los. Vorher gibt's allerdings eine Unwettermeldung im gesamten Saarland, im Südwesten von Rheinland-Pfalz, im Osten von Baden-Württemberg. Und auch in weiten Teilen von Sachsen ist mit heftigem Starkregen, Hagel, Sturmböen und auch Gewittern zu rechnen. Dadurch kommt es auf den Straßen auch vermehrt zu Aquaplaning. Der Deutsche Wetterdienst warnt auch weiterhin vor starken Gewittern. Das betrifft Thüringen, Sachsen und Sachsen-Anhalt, hier ganz besonders den Burgenlandkreis. Jetzt schauen wir auf die Autobahnen und da gibt es viele Straßenschäden, die müssen beseitigt werden. Deshalb sind folgende Abschnitte gesperrt. Die A2 Hannover Richtung Berlin zwischen Thesen und Brandenburg an der Havel. Die A7 Hannover Richtung Hamburg zwischen Bad Fallingbostel und Dorfmark. Dann die A8 Salzburg-München zwischen Übersee und Bernau. Hier gibt es eine Umleitung. Nutzen Sie die U81 und die U16. Gesperrt ist die A14 Magdeburg Richtung Schwerin zwischen dem Kreuz Magdeburg und Dahlen-Warsleben. Die A20 Rostock Richtung Kreuz Uckermark zwischen dem Kreuz Rostock und Dummersdorf. Die A42 Kamp-Lindfurt Richtung Dortmund ist gesperrt wegen Brückenarbeiten zwischen Herne-Krange und Herne-Baukau. Und die Brückenarbeiten haben wir auch auf der A43 Wuppertal-Recklinghausen. Deshalb ist die Autobahn auch hier zwischen Bochum-Riemke und dem Kreuz Recklinghausen in beiden Richtungen gesperrt. Die A115 Berlin Richtung A10 ist zwischen Potsdam-Drewitz und Saarmund wegen Straßenschäden gesperrt und die A553 Bliesheim-Brühl bleibt zwischen Brühl-Ost und Brühl-Nord in beiden Richtungen bis um 6 gesperrt. Dort wird weiterhin an den Hochspannungsleitungen gearbeitet. Überall, wo es geht, kommen Sie gut und sicher an.
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0: Mit Frank Beken, guten Morgen.

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Ja, beim letzten La ist es 5:08 geworden. Eine Frau, die Laune macht. Aura Dione mit Geronimo. Hier gehört in der ARD-Hitnacht. Bis hierhin hat sich's wirklich gelohnt. Ich sag Dankeschön für Ihre vielen Mails, die mich erreicht haben. Hat richtig Spaß gemacht. Eine Mail muss ich allerdings noch loswerden. Vor allen Dingen das, was da drin steht. Ich musste erstmal schmunzeln und dachte, ist das eine Spam oder ist das jetzt wirklich was wirklich ist, was Wahres? Ich habe Post bekommen aus dem Stuttgarter Rechenzentrum. Ja, überschrieben mit den statistischen Grüßen nach Thüringen. Hallo Frank, schreibt Roland. Und jetzt kommt's, das hat mich gefreut. Heute Nacht die 2006. Hitnacht vom MDR. Und The Number of the Beast, schreibt er dann weiter, die 666. Hitnacht von MDR Thüringen. Und jetzt halten Sie sich fest, ich habe das nicht gezählt, Roland hat das gemacht. Es soll heute meine 48. Hitnacht sein als Moderator. Mensch, Roland, was Sie alles wissen. Also dann haben wir heute, wenn ich das richtig rechne, weil ich war in Mathe eine Niete, also dann haben wir heute, wenn wir uns wiederhören, die 49. und von Dienstag auf Mittwoch die 50. Oh je, da muss ich eine Runde ausgeben. Das wird gefeiert, Roland. Dankeschön und weiterhin schön aufpassen beim Zählen.

tollen Start in die neue Woche. Und vielleicht bringt sie da ja jemand zum Lachen. Soll ja sogar Kalorien verbrennen, also das Lachen. Wenn nicht, reicht ja auch ein Lächeln für ihren Liebsten, für den Kollegen auf Arbeit oder gleich, wenn sie zum Bäcker gehen. Starten wir heute einfach mal mit einem Lächeln. Sängerin Shanice würde es gefallen. Erinnern Sie sich an ihren Hit? I Love Your Smile? Ja? Schönen guten Morgen. In 8 Minuten haben wir es 5 Uhr. Und jetzt mal lächeln. Ja. Geht doch.

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1: Um 5 Uhr mit Olaf Knapp. Mit Rekordtemperaturen um die 40 Grad hat die Hitzewelle Deutschland am Wochenende fest im Griff gehabt. Das hat nicht nur für aufgeplatzte Autobahnen und streikende Klimaanlagen bei der Bahn gesorgt. Für viele war die Extremhitze auch eine körperliche Herausforderung. Aus Berlin, Birte Sönnigsen.
2: Besonders Ältere, Kranke und Kinder sind durch die Hitze gefährdet. Die Feuerwehren haben am Wochenende teilweise bewusstlose Menschen aus ihren Wohnungen geholt und ins Krankenhaus gebracht. Die Dresdner Feuerwehr, die hat Rekordeinsatzzahlen für dieses Jahr gemeldet. Und auch an Badeseen und Flüssen sind mehrere Menschen verunglückt, teilweise tödlich. In Dormagen, da mussten Bewohner eines Seniorenheims verlegt und teilweise auch im Krankenhaus behandelt werden. Da sind die Temperaturen in den Räumen auf 35 Grad oder sogar noch höher angestiegen.
1: In Venezuela sind knapp 4 Tage nach dem verheerenden Erdbeben ein Vater und sein Sohn gerettet worden. Laut der Nachrichtenagentur AFP haben französische und amerikanische Einsatzkräfte die beiden aus den Trümmern geholt. Unter den Helfern sind auch Mitglieder des Technischen Hilfswerks aus Deutschland. Allerdings schwindet langsam die Hoffnung, noch Überlebende zu finden. Die venezolanischen Behörden haben bislang 1.450 Tote registriert. Es werden noch Zehntausende vermisst. Außenminister Wadephul wird heute in Washington seinen amerikanischen Kollegen Rubio treffen. Bei dem Gespräch wird es voraussichtlich um die Lage im Nahen Osten gehen und um die Frage, wie die Ukraine weiter unterstützt werden kann. Außerdem wollen Wadephul und Rubio über den NATO-Gipfel sprechen, der am 7. und 8. Juli in der türkischen Hauptstadt Ankara stattfindet. Co-Gastgeber Kanada steht als erstes Team im Achtelfinale der Fußball-Weltmeisterschaft. Im Sechzehntelfinale haben die Kanadier mit 1:0 gegen Südafrika gewonnen. Aus dem ARD-WM-Team Hendrik Lückhoff.
3: Kanada und Südafrika hatten beide zum ersten Mal die K.O.-Phase einer WM erreicht und bis in die Nachspielzeit stand es 0:0. Dann aber traf Steffen Ölstack zum 1:0-Siegtreffer für die Kanadier. Im Achtelfinale bekommen es die Kanadier mit den Niederlanden oder Marokko zu tun. Für die deutsche Mannschaft steht am heutigen späten Montagabend deutscher Zeit ihr Sechzehntelfinale gegen Paraguay an. Und beim Team von Südkorea ist Trainer Hong Myung-bo nach dem überraschenden Vorrundenaus zurückgetreten.
1: Das waren die Nachrichten.
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4: Schönen guten Morgen. Gerade ziehen Schauer und Gewitter über das Saarland hinweg. Die werden in den Morgenstunden weiter Richtung Pfälzerwald abziehen. Und dann stellt sich erstmal ein meist trockener Mix aus Sonne und Wolken ein. Im Tagesverlauf können sich allerdings mancherorts auch nochmal Schauer oder Gewitter bilden, weil die Luft ist nicht mehr so heiß, aber immer noch schwül bei 25 bis 29 Grad. Im Laufe der Woche pendelt sich das Thermometer knapp unterhalb der 30 Grad Marke ein. Also nicht mehr so heiß wie letzte Woche. Ein bisschen Entspannung ist da. Morgen auch nochmal 26 bis 29 Grad.
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4: Ja, seien Sie vorsichtig, durch die starken Regenfälle kommt es örtlich zu Gefahr durch Aquaplaning und durch Rutschgefahr. Ich wünsche Ihnen eine gute Fahrt. Hier haben wir noch speziell eine Strecke, die A1 Trier Richtung Saarbrücken. Zwischen Eppelborn und Illingen ist sie gerade wegen einer verschmutzten Fahrbahn gesperrt. A620 Saarbrücken Richtung Saarlouis. Zwischen Völklingen-Geislautern und Wartgassen ist die rechte Spur wegen einem querstehenden Fahrzeug blockiert. Geblitzt wird auf der A8 Saarlouis Richtung Pirmasens zwischen Dreieck Friedrichsthal und Elversberg, in Friedrichsthal in der Grühlingstraße und in Neunkirchen in der Brunnenstraße.
0: 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Guten Morgen.
4: Hallo, guten Morgen. Hier ist der Michael Friemel. Schönen Montag.
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Mädels und In My Life hier in SR3. Guten Morgen um 14 Minuten nach 5. Es ist Montag, das heißt, ich muss gleich, wenn geklopft wird, aufmachen. Ich muss ihn hereinbitten. Nur so funktioniert das bei Vampiren. Graf Dracula, gleich in SR3.

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1: Ja.
2: Ja, hallo, hier ist Klauk von Zeugen Jehovas. Bei Ihnen zwei Zeugen Jehovas.
1: Zeugen Jehovas? Nein, wurden heim nicht.
2: Die haben die auch nicht...
1: Nein, nicht, als ich wünscht.
2: Ah, und haben sie geschmeckt?
1: Nein, haben auch nicht geschmackt.
2: So, wir haben nämlich bei Ihnen in der Einfahrt eine Bibel gefunden, die gehört einem von unseren Zeugen
1: so, Jehovas. So, hier stellen wir mal zu. Ich weiß ja, wo drauf das Loch rausläuft.
2: Da waren nämlich auch Fußspuren,
1: die sind
2: nämlich
1: von ihrem... Nicht, ist mir auch egal, bei wem im Hof, was für Fußspuren und was für Richtung sind. Ich weiß ja, wo drauf das Loch nochmal rausläuft.
2: Ja, dann
1: wenn
2: sagen
1: man
2: Sie
1: mit mal. Nach Einbruch der Dunkelheit noch herumgehen, vielleicht auf der Weckasse gehen, da muss man sich auch nicht wundern, wenn man immer fortkommt.
2: Ja, wir wundern uns aber. Muss nämlich,
1: sich, da muss man sich auch
2: Hof,
1: nicht wundern, wenn man immer fortkommt. Da kann ich nicht dafür. Was kann der Matz dafür, wenn eine Katze in der Bit fällt?
2: Weil nämlich auf ihrem Hof und nämlich die Fußspuren
1: nee, und da braucht man nicht Matz bei unbescholtenen Bürger Aserufen für Verdächtigungen auszusprechen.
2: Nein, wir haben nämlich bei Ihnen auf dem Hof haben wir nämlich die Bibel da gefunden,
1: das ist gut.
2: Die
1: das Gespräch ist beendet.
2: Und wir haben die Fuß...
1: Das Gespräch ist beendet. Da gehen Sie nach Hause mit Ihrem Kreuzer, mit Ihrem Geburtstag. Und kriegen eine echte Frechheit gemacht.

Guten Morgen, Autofahrer. Fahren Sie bitte vorsichtig auf der A620 Saarbrücken Richtung Saarlouis. In Höhe Saarbrücken-Mahlstatter Brücke liegen wohl Fahrzeugteile auf der Fahrbahn. Gleich die Schlagzeilen um halb. 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
1: Um 5:30 mit Michael Friemel. Guten Morgen. Guten Morgen. Weiter Bergungsarbeiten in Venezuela. Die offizielle Zahl der Todesopfer liegt nach dem schweren Erdbeben inzwischen bei 1450. Rund 3200 Menschen wurden verletzt. Heute ist der 5. Tag der Bergungsarbeiten. Chinesischer Handelsminister zu Gesprächen in Brüssel. Dabei dürfte vor allem das wachsende Handelsdefizit der EU mit China Thema sein. Die EU wirft Peking unter anderem vor, den eigenen Unternehmen mit Staatshilfen einen unfairen Vorteil auf dem Weltmarkt zu verschaffen. Förderung kaum genutzt. Sowohl in Saarbrücken als auch in Saarlouis werden seit einigen Jahren Fördergelder für Bürger angeboten, die ihre Schottergärten zurückbauen. In Saarbrücken wurden bislang 12 Anträge bewilligt. In Saarlouis gab es keinen einzigen Förderantrag. Und Kanada steht im WM-Achtelfinale. In Los Angeles gewannen die Kanadier gestern Abend gegen Südafrika mit 1:0. Heute Abend trifft die deutsche Nationalmannschaft in Boston auf Paraguay.
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2: Hier ziehen Gewitter durch das Saarland bzw. einige kräftige Regenschauer. Im Laufe dieser Morgenstunden werden die Richtung Pfälzerwald abziehen. Dann stellt sich ein weitgehend trockener Mix aus Sonne und Wolken ein. Es ist nicht mehr ganz so heiß wie die letzten Tage. Wir pendeln uns heute bei 25 bis 29 Grad ein. Es ist schwül, deswegen kann es durchaus im Laufe des Tages auch noch zu Schauern und da Gewittern kommen, muss aber nicht. Ja, die gesamte Woche über dann Temperatur knapp unterhalb der 30 Grad Marke. Es entspannt sich.
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2: So ist einiges los auf Saarlands Straßen aktuell, was auch am Aquaplaning und der Rutschgefahr liegt, die das Wetter gerade mit sich bringt. Ne, seien Sie vorsichtig unterwegs wegen des Wassers. Auf der A620 Saarbrücken Richtung Saarlouis hat sich ein Unfall ereignet. In Höhe Malstatter Brücke liegen Fahrzeugteile auf der Fahrbahn. A1 Trier Richtung Saarbrücken. Zwischen Eppelborn und Illingen ist die Fahrbahn verschmutzt, deswegen ist sie gesperrt. Es staut sich auf 6 Kilometern, die Verzögerung ca. 40 Minuten. Die letzte freie Ausfahrt ist Tholey. A620 Saarbrücken Richtung Saarlouis. Zwischen Geislautern und Wattgassen ist die Richtungsfahrbahn wegen eines querstehenden Fahrzeugs blockiert. Und geblitzt wird auf der A8 Saarlouis Richtung Pirmasens zwischen Dreieck Friedrichshall und Elversberg. In Friedrichshall in der Krüdingstraße und in Neunkirchen in der Brunnenstraße.
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2: Hallo, hier ist der Michael Friemel. Schönen guten Morgen.
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1: Das ist Boyband-Musik, um die Jahrtausendwende Westlife gegründet worden, 1998, eine der bekanntesten Boybands der Welt. Die haben sich 2012 dann getrennt, aber es gab vor 7 Jahren eine Wiedervereinigung. Seit 2019 spielt die Band wieder Shows in einigen Ländern und jetzt gibt's ein Album, das ist ein Best-of-Album, ein Greatest-Hits-Album von Westlife. Es heißt 25, The Ultimate Collection. Das enthält nur teilweise was Neues. Es gibt auch neue Sachen, muss man drauf sagen. Es gibt 4 neue Titel, die bisher noch nicht veröffentlicht wurden. Aber darauf sind auch 18 Titel, die man schon kennt. Und die gibt es teilweise in neuen Versionen. Wir hören uns eine Coverversion an von Billy Joels Uptown Girl. Hier sind Westlife aus ihrem aktuellen Album. Viel Spaß.

Uptown Girl in der Version von Westlife zu finden auf ihrem aktuellen Album, ein Greatest Hits Album, unser Album der Woche. Zu finden gibt's Infos dazu auch auf sr3.de. Es heißt 25 The Ultimate Collection, 21 der beliebtesten Songs der Band, darunter Coverversionen, aber auch neue Songs. Jetzt gibt's Musik von ABBA, ein Song, der ist mir erst bewusst geworden, als es den ABBA-Musical-Film gab mit Meryl Streep, Pierce Brosnan und Co. Als ABBA-Nummer kannte ich den vorher gar nicht. Dabei ist es so eine wunderschöne Ballade. Eigentlich eines meiner Lieblingslieder inzwischen von ABBA. Our Last Summer.

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1: Das ist eine Nummer, die hatte ihre Wurzeln hier bei uns im Saarland. Joey Heindler haben wir gerade gehört, der inzwischen ja international auch unterwegs ist. Und Joey wurde teilweise von Charlotte und Jürgen Wendling produziert, dem Geschwisterpaar mit eigenem Studio hier in Saarland, in Senkscheid. Charlotte und Jürgen, die als das Trompetenduo schlechthin in den 80ern weltweit bekannt geworden sind. Hier sind sie in SR3 Guten Morgen zu hören gewesen mit ihrer Joey Heindler Nummer Geschichtenerzähler. Es ist 9 Minuten vor 6. Ja, danke schön. Das war nicht nötig.

Bruce Springsteen und Don't Play That Song in SR3. Guten Morgen um 6:06. Kleine Warnung, falls Sie heute Morgen mit dem Auto unterwegs sind. Fahren Sie vorsichtig, weil insbesondere durch die starken Regenfälle, die über das Saarland gezogen sind, kann es stellenweise zu Aquaplaning kommen. Naja, die Erde, die nimmt den Regen momentan nicht so auf. Deswegen vorsichtig sein. Ich wünsche Ihnen eine gute Fahrt. Kommen Sie gut zu Ihrem Ziel.

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1: 6 Uhr. Nach den schweren Erdbeben in Venezuela suchen Rettungskräfte weiter nach Überlebenden. Gestern waren ein Vater und sein Sohn lebend aus den Trümmern gerettet worden. Experten gehen allerdings davon aus, dass kaum noch weitere Überlebende gefunden werden. Für SR Info Jenny Barke.
2: Das kritische Zeitfenster von 72 Stunden, in denen die Wahrscheinlichkeit nach Erdbeben hoch ist, Menschen lebend zu bergen, ist verstrichen. Die Zahl der Toten ist inzwischen auf mindestens 1.500 Menschen gestiegen. Die US-Erdbebenwarte USGS schätzt, dass die Beben der Stärke 7,2 und 7,5 bis zu 10.000 Todesopfer gefordert haben könnten. Weiterhin werden über 50.000 Menschen vermisst. Zehntausende sind nun obdachlos. Nach Angaben der Regierung sind 774 Gebäude eingestürzt.
1: Die USA und der Iran wollen ihre gegenseitigen Angriffe vorerst einstellen und weiter verhandeln. Ein US-Regierungsvertreter sagte, Schiffe könnten sich in der Straße von Hormus wieder frei bewegen. Laut dem Sender CNN sollen die Verhandlungen morgen in der katarischen Hauptstadt Doha fortgesetzt werden. Unterdessen will Bundesaußenminister Wadephul heute in Washington mit seinem Amtskollegen Rubio über die Lage im Nahen Osten beraten. Der Deutsche Wetterdienst gibt heute seine Bilanz für den Monat Juni bekannt. Experten gehen davon aus, dass die Monatsmitteltemperatur unter den Top 3 der wärmsten Monate seit Messbeginn landet. Der Juni sei zudem vergleichsweise niederschlagsarm gewesen. Die Hitzewelle hatte am Wochenende ihren Höhepunkt erreicht. In Brandenburg wurde mit 41,7 Grad die bis dahin höchste Temperatur in Deutschland gemessen. Spitzenkandidat der saarländischen Linken für die Landtagswahl im kommenden Jahr ist Florian Spanjol. Der 25-jährige Landesvorsitzende der Saarlinken wurde gestern mit knapp 93% der Stimmen auf Platz 1 der Landesliste gewählt. In seiner Bewerbungsrede übte Spanjol scharfe Kritik an der Bundes- und Landesregierung. SR-Info-Reporter Aaron Klein.
3: So würden die Reformvorschläge der Bundesregierung Kürzungen auf dem Rücken aller und einen sozialen Kahlschlag bedeuten. Die SPD-Alleinregierung auf Landesebene hätte ihre Möglichkeiten, das Saarland zukunftsfest aufzustellen, verpasst, so Spanjol. Der 25-jährige Student aus Homburg sitzt auch seit kurzem im Bundesvorstand der Linken. Er forderte etwa in der Bildungspolitik eine kostenlose Medienausleihe und eine flächendeckende Schulsozialarbeit. Auf Platz 2 der Landesliste wählten die etwa 180 Parteimitglieder in der St. Ingberter Stadthalle Cornelia Kräuter aus Spiesen-Elversberg. Platz 3 der Landesliste ging mit 84% der Stimmen an Farida Bukhari aus Saarbrücken.
1: In Homburg und in Wattgassen hat es in der Nacht gebrannt. Wie die Polizei dem SR mitteilte, stand in Homburg ein Einfamilienhaus in Flammen. In Wattgassen brannte ein Dachstuhl. In beiden Fällen wurde niemand verletzt. Die Häuser sind nach Angaben der Polizei unbewohnbar. Sowohl die Ursachen als auch die jeweilige Höhe des Sachschadens sind demnach noch unklar. Die Ermittlungen laufen. Heute beginnen für die SV Elversberg und den 1. FC Saarbrücken die Vorbereitungen auf die Fußballsaison. Der öffentliche Trainingsauftakt von Drittligist Saarbrücken beginnt um 11 Uhr im Ludwigspark. Die Elversberger Bundesligisten treffen sich ab 16 Uhr in ihrem Trainingszentrum in St. Ingbert. Bei der Fußball-Weltmeisterschaft ist Kanada als erste Mannschaft ins Achtelfinale eingezogen. Der Co-Gastgeber besiegte Südafrika gestern Abend mit 1:0. Heute Abend treffen im 16. Finale Brasilien und Japan aufeinander. Außerdem kämpft Deutschland gegen Paraguay ab 22.30 Uhr um den Einzug ins Achtelfinale. Das waren die Nachrichten mit Linda Grothold. 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
4: Gerade ziehen noch einzelne Schauer über unser Land hinweg. Die könnten jetzt auch kräftiger sein. Auch Gewitter waren heute Morgen unterwegs gewesen. Im Laufe des Tages stabilisiert sich das Wetter dann. Wir kriegen einen Mix aus Sonne und Wolken. Erstmal wird es trocken sein. Die Temperaturen nicht mehr ganz so heiß wie in den letzten Tagen. Wir pendeln uns bei 26 bis 29 Grad ein. Da es ein bisschen schwüler ist, sind weitere Gewitter und Schauer heute nicht ganz ausgeschlossen. In den nächsten Tagen bleiben wir unterhalb der 30-Grad-Marke.
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4: Vorsicht, durch den Regen besteht örtlich Gefahr durch Aquaplaning. A1 Trier Richtung Saarbrücken zwischen Eppelborn und Illingen, verschmutzte Fahrbahn. Die Strecke ist deswegen gesperrt und es staut sich auf 6 Kilometern. Circa 40 Minuten dauert das jetzt länger. Die letzte freie Ausfahrt ist Tholey. Geblitzt wird auf der A8 Saarlouis Richtung Pirmasens zwischen dem Dreieck Friedrichsthal und Elversberg. In Friedrichsthal in der Krühlingstraße und in Neunkirchen in der Brunnenstraße.
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4: Guten Morgen, hier ist Michael Friemel.
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0: Heute Abend geht's gegen Paraguay für die deutsche Fußballnationalmannschaft. Und wenn wir mal davon ausgehen, dass das hinhaut, ja, also wenn sie das packen im 16-Finale, dann dauert's wahrscheinlich nicht mehr lange, bis wir auf unsere Nachbarn hier in Frankreich treffen. Liebe Französinnen und Franzosen, ich weiß, dass viele von euch uns auch heute Morgen hier zuhören. Über der Grenze haben wir auch so viele Hörer. Natürlich drücken wir auch euch die Daumen. Also zumindest mal im Vorfeld. Wir wissen, ihr seid stark.
1: Dembélé, qui va essayer de temporiser, il est dans la surface de réparation, il frappe!
2: Da ist wieder Dembélé, hat den Ball frei auf dem linken Fuß, zieht wieder rein in die Mitte und trifft schon wieder! Drittes Tor, Ousmane Dembélé! Diese französische Mannschaft ist einfach kaum zu verteidigen.
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0: Naja, sie sind aber auch noch nicht auf Deutschland getroffen bisher, ne? Genau, das könnte ja passieren. Heute Abend die Begegnung gegen Paraguay. Alles dazu gleich hier im SR3 Frühsport um 20 vor 7.

0: Guten Morgen, hier ist SR3 Saarlandwelle. Wir sind in der Zeit der Fußball-WM 2026. Auf alle vier Jahre freuen wir uns da drauf. Das war schon in den 50er Jahren so. Und ein Stück aus der WM von 1954, das können Sie sich hier bei uns in der Region angucken. Das liegt in der Region im Deutschen Schuhmuseum in Hauenstein. Sind Sie mal vorbeigefahren? Hauenstein, Sie wissen ja, ne? B10, wenn es hier Richtung Landau geht, irgendwann rechts, wo der große rote Schuh steht, dann sind Sie in Hauenstein, im Dorf der Schuhmacher. Da liegt aus unserem, also wenn Sie mal dort waren, wissen Sie, die Marke Seibel ist dort ein Begriff und der Karl August Seibel selbst, der macht dort auch Führungen.
1: Wir haben in der Ausstellung ganz viele alte Fußballschuhe. Also das sind ja noch richtige Fußballstiefel. Wir haben ja hier unsere Idole Fritz Walter, Ottmar Walter von der WM 54. Da sind noch Stiefel mit richtigen Stollen dran. Heute ist es ein Hightech-Produkt.
0: Ja, das Schuhmuseum in Hauenstein, da ist es wie in fast allen Museen gerade richtig kühl. Insofern vielleicht der perfekte Tipp, die perfekte Abkühlung bei dem Wetter. Und dann können Sie auch sehen, wie Schuhe vor Jahrzehnten selbst hergestellt wurden. Meistens damals ja natürlich noch aus Leder.
1: Dann nagelt man hier dieses Oberleder an die Zwischensohle. Dann zieht der das darüber mit der Zange, Klebstoff drunter und nimmt den Nagel und kann das mit dem gleichen Werkzeug aufrissen. Das ist die Zwickzange, ein ganz klassisches Werkzeug. Es wird heute noch in der Schuhherstellung verwendet.
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0: Schönen guten Morgen. Gleich ist es 6:30, 6:29 und 40 Sekunden. Ja, dann machen wir Nachrichten.
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0: Luisa Oberhauser ist im Studio. Guten Morgen.
2: Guten Morgen. Mehr Tote in Venezuela. 5 Tage nach dem Erdbeben in Venezuela liegt die Zahl der Toten bei mindestens 1.500. Die Behörden gehen von weiteren Opfern aus. Es werden noch über 50.000 Menschen vermisst. Zehntausende sind obdachlos. Weitere Verhandlungen. Hierzu wollen die USA und der Iran vorerst damit aufhören, sich gegenseitig anzugreifen. Nach US-Angaben können Schiffe wieder frei durch die Straße von Hormus fahren. Laut CNN gehen die Verhandlungen morgen in Katar weiter. Förderung kaum genutzt. Sowohl in Saarbrücken als auch in Saarlouis werden seit einigen Jahren Fördergelder für Bürger angeboten, die ihre Schottergärten zurückbauen. In Saarbrücken wurden bislang 12 Anträge bewilligt. In Saarlouis gab es keinen einzigen Förderantrag. Feuer in der Nacht. In Homburg stand ein Einfamilienhaus in Flammen. In Wattgassen brannte ein Dachstuhl. Niemand wurde verletzt. Die Häuser sind unbewohnbar. Die Brandursache ist in beiden Fällen noch unklar. Trainingsauftakt beim FCS und IVS. Das öffentliche Training des Fußball-Drittligisten Saarbrücken beginnt 11 Uhr im Ludwigspark. Die Elversberger Bundesligisten treffen sich ab 16 Uhr in ihrem Zentrum in St. Ingbert. Und Kanada steht im WM-Achtelfinale. In Los Angeles gewannen die Kanadier gestern Abend gegen Südafrika mit 1:0. Heute Abend ab 22.30 Uhr trifft die deutsche Nationalmannschaft in Boston auf Paraguay.
0: Danke, Luisa.
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0: Örtlich besteht Gefahr durch Aquaplaning und es besteht auch Rutschgefahr. Seien Sie vorsichtig. Einzelne Meldungen kommen zum Beispiel von der A1 Trier Richtung Saarbrücken zwischen Eppelborn und Illingen wegen einer verschmutzten Fahrbahnsperrung. 6 Kilometer Stau, die Verzögerung ca. 40 Minuten. Die letzte freie Ausfahrt ist Tholey. A620 Saarlouis Richtung Saarbrücken zwischen Völkling und Gersweiler 6 Kilometer Stau an der Dauerbaustelle. 15 Minuten dauert es dort länger. Die neuesten Blitzer, gesichtet von Ihnen, stehen auf der A8. Saarlouis Richtung Pirmasens zwischen dem Dreieck Friedrichsthal und Elbers. In Friedrichshain der Krühlingstraße und in Neunkirchen in der Brunnenstraße.
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0: Na, die gute Nachricht ist, heute gehen wir nicht mehr über die 30 Grad hinaus. 25 bis 29 Grad sind die Höchstwerte heute. Jetzt zum Anfang kann es teils noch kräftige Schauer oder Gewitter geben, aber dann stellt sich ein Mix aus Sonne und Wolken mit nur noch einzelnen Schauern ein. Ich wünsche Ihnen einen schönen Start in diesen Montag.
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0: Schönen guten Morgen. 20 vor 7? Ja, ich weiß.
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2: Deutschland hat hier einen ganz schwarzen Nachmittag erlebt und verliert mit 1:2 gegen Ecuador.
3: Wichtig ist, dass wir das Thema Geduld ein bisschen mehr reinkriegen und am Montag gewinnen. Das ist der Schlüssel. Jetzt nicht alles. Wir bauen jetzt die Zelte nicht ab und packen auch nicht zusammen mit Winston-Salem, sondern fliegen am Sonntag nach Boston, um am Montag da zu gewinnen.
0: Und da sind sie jetzt. Und da geht's heute Abend gegen Paraguay. Frank Grundheber ist da. Grüß dich, guten Morgen.
4: Guten Morgen, die Musik war gut. Es ist alles gesagt, ich kann wieder gehen, oder?
0: Tschüss, mach's perfekt. Schön, dass du heute da warst.
4: Schönen Tag noch, schönes Leben noch.
0: Du weißt ja, wie die drauf sind im Moment, ne?
4: Ja, also man hat's ja schon gehört. Die Stimmung war jetzt schon ein bisschen gedrückt nach dieser Pleite. Na, gestern dann das erste 16. Final. Jetzt kommt so ein bisschen Lust auf. Man merkt, ne, die Gastgeber Kanada auch drin. 1-0-Sieg gegen Südafrika. Und Michael, was ja auch ist, es ist das erste K.O.-Spiel seit 2014. Das hat man gar nicht so auf dem Schirm. So lange ist das her. Sonst immer Vorrunde raus.
0: Ach so, ja, stimmt ja.
4: Vorrunde raus. Jetzt prickelt's mal wieder so ein bisschen. Auch Kai Havertz, der hat auch schon Lust auf dieses Spiel.
5: Die Vorfreude ist bei allen da. Viele Spieler haben diese K.O.-Spiele bei einer WM noch nicht gemacht. Deswegen freuen wir uns alle riesig.
0: Der Trainer hat ja bisher nicht gewusst, gegen wen es geht. Also erst seit 2 Tagen wissen die, dass es gegen Paraguay geht, ne?
4: So ist es halt manchmal, ne? Und es gab halt eben auch viel Kritik. Das hast du jetzt gerade in dem Teaser schon mal gespielt. Und Ecuador, das hat wehgetan. Und du hast gesagt, Paraguay ist der nächste Gegner. Und der Bundestrainer, der sieht da auch schon ein paar Parallelitäten.
6: Dass sie auch über eine sehr starke Körperlichkeit und Defensive kommen, das ist schon so der, ja, auch einer ihrer Leitsprüche, glaube ich, in ganz Paraguay, so dieser Kampfgeist, und das merkt man schon, dass sie Gas geben wollen.
4: Weißt du, was mir gut gefallen hat? Wie er begründet, dass er zur Aufstellung nichts sagen will. Achtung, hör mal.
6: Es geht darum, auch dem gegnerischen Trainer jetzt nicht die Arbeit am Abend vorher viel, viel leichter zu machen, als es zwingend sein muss.
4: Ja, kann man mal. Ne?
0: So kann man es auch deuten. Ne?
4: Ich sah an dir nicht, wo es lang geht. Ne?
0: Ich meine, taktisch ist es ja klug. Auf der anderen Seite will er sich vielleicht auch von den deutschen Fans nicht sagen lassen, was er machen muss, oder?
4: Ja. Es wird natürlich viel spekuliert. Goretzka nochmal für Pavlovic vielleicht. Leveling für Sané. Brown kommt auf jeden Fall. Also es gibt schon so, macht ja auch Spaß, so ein bisschen spekulieren, was da heute Abend so auf dem Feld stattfinden soll. Ich finde, vor dem Spiel heute Abend spricht Julian Nagelsmann, aber auch für alle Fußballer weltweit, das hat ja schon was Philosophisches. Achtung.
6: If you win, everything is perfect. If you lose, everything is shit.
4: Das stimmt.
0: Dem ist nichts hinzuzufügen.
4: Gar nichts.
0: Jetzt bleibt uns nichts anderes übrig, als zu warten.
4: 22.30 Uhr heute Abend.
0: Ne? Was ist ja die Qual im Moment, oder? Ich finde es ehrlich, gerade für Leute, die auch ganz früh aufstehen,
4: ja,
0: man muss schon große Leidenschaft für Fußball haben.
4: Ja, aber wir werden heute Abend gucken und morgen mit müden Augen hier stehen.
0: Ja, wir natürlich viel gucken.
4: Und uns über den Sieg freuen, oder?
0: Auf jeden Fall. Frank, mach's gut. Bis morgen früh.
4: Bis morgen.
0: Tschüss.

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1: Guten Morgen, hier ist SR3 Saarlandwelle am Montag. Es gibt viele Menschen, die abends nach der Arbeit noch ins Training gehen, ne? Sei es ins Studio oder zum Fußball, zum Handball, zum Schautanz. Das ist ziemlich verbreitet bei uns und ganz normal. In Püttling gibt es Menschen, die gehen nach der Arbeit ins Fechttraining und die bekämpfen sich dann mit Schwertern. Das geht beim Verein Schrankhut. Den hat Michael Blum gegründet, den wollten wir kennenlernen und da hat er uns mal erzählt, wie die Idee entstanden ist.
2: Ich kam ursprünglich aus dem Reenactment, also aus mittelalterlichen Darstellungen auf Mittelaltermärkten, fand das Ganze interessant, habe mich in die Materie reingefunden, habe dann festgestellt, dass alles authentisch gemacht wird dort, außer das Fechten. Und so bin ich dann irgendwann über YouTube damals auch noch auf historische Fechtvideos gestoßen und so halt auf auch die relativ damals noch neue Szene in Deutschland.
1: Ja, und aus dem Interesse ist dann ein Verein geworden, Schrankhut. Da gibt's Kunststoffschwerter, aber auch Schwerter aus Stahl. Die sind dann vorne allerdings abgerundet, damit sich niemand verletzt. Ne? Kennen Sie von den Kinderschwertern. Trotzdem braucht's für die dann noch einiges an Schutzausrüstung. Das ist ganz klar. Man braucht einen Fechthelm, man braucht einen Schutz.

0: Kreuzbandabriss, aber na gut, das hast du beim Fußball auch, ne?
1: Und einiges an Muskelkater, hat er gesagt, vor allem im Rücken, das bringt der Fechtsport auch mit sich. So, also an alle, die irgendwie Schwerter cool finden, beim Verein Schrankhut in Püttlingen kann man lernen, damit richtig umzugehen und zu kämpfen. Guten Morgen mit SR3.

während wir hier in alten James-Bond-Träumen nochmal rumlungern, zieht es sich und zieht es sich und zieht es sich, bis ein neuer Bond rauskommt und bis mal klar wird, wer denn den neuen spielen wird nach Daniel Craig. Da ist offenbar immer noch nichts Neues auf dem Markt. Wir warten weiter, wie damals, auf das neue ABBA-Album. Hier ist Billy Joel, Tell Her About It. 4 Minuten vor 7. Schönen Start in die neue Woche.

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11: 7 Uhr. Die aktuelle Hitzewelle in Europa hat nach Angaben der Weltgesundheitsorganisation zu vielen zusätzlichen Todesfällen geführt. Laut WHO-Chef Tedros sind seit dem 21. Juni in Europa über 1300 Todesfälle verzeichnet worden, die im Zusammenhang mit den hohen Temperaturen stehen. Europa sei der Kontinent der Erde, der sich am schnellsten erwärme, und zwar doppelt so schnell wie im globalen Durchschnitt. Die offizielle Zahl der Todesopfer nach den schweren Beben in Venezuela liegt inzwischen bei mindestens 1500. Rund 3200 Menschen sind nach Regierungsangaben verletzt worden. Zehntausende Menschen werden noch vermisst. Mehr als 30.000 Einsatzkräfte sind vor Ort, um nach Überlebenden zu suchen. Auch ein Team des Technischen Hilfswerks ist dabei. Chinas Handelsminister Wang kommt heute zu Gesprächen nach Brüssel. Die EU kritisiert wirtschaftliche Verwerfungen durch billige Exporte nach Europa. Andreas Meyer-Feist berichtet.
12: Die EU importiert viel mehr Waren aus China als umgekehrt. Die EU-Kommission spricht von einem Handelsdefizit in Höhe von 360 Milliarden Euro allein im vergangenen Jahr. Dieses Ungleichgewicht will die EU-Kommission ausgleichen. Sie drängt auf gleiche Wettbewerbsbedingungen und auf einen besseren Marktzugang für europäische Unternehmen in China. Das ist kein einfaches Unterfangen. Im Gegenteil, neue Auseinandersetzungen mit China könnten bevorstehen, wenn keine einvernehmlichen Lösungen gefunden werden. Die EU reagierte schon mit Strafzöllen und anderen handelspolitischen Maßnahmen auf die chinesische Marktoffensive. Das betrifft vor allem Elektroautos und Stahl aus China.
11: Die Förderprogramme für den Rückbau von Schottergärten in Saarbrücken und Saarlouis werden kaum genutzt. Nach Angaben der Stadt Saarbrücken sind seit 2022 insgesamt 15 Anträge eingegangen, 12 davon wurden bewilligt. Insgesamt wurden dafür Fördermittel in Höhe von rund 2.600 Euro ausgezahlt. In Saarlouis zahlt die Stadt seit einigen Jahren 10 Euro pro Quadratmeter zu, wenn Hausbesitzer ihre Gärten umbauen. Hier ist laut Stadtverwaltung kein einziger Förderantrag eingegangen. Für die SV Elversberg und den ersten FC Saarbrücken beginnen heute die Vorbereitungen auf die Fußballsaison. Beide Vereine zeigen ihr Training öffentlich. Uli Haug berichtet.
13: FCS-Trainer Janikis und seine Mannschaft starten um 11 Uhr im Ludwigspark in die Drittliga-Vorbereitung. Am Wochenende wurden weitere Neuverpflichtungen bekannt. Der 21-jährige Daniel Gleiber wird von Mainz 05 ausgeliehen, U19-Nationalspieler Alexander Staff von Eintracht Frankfurt. Um 16 Uhr der Trainingsauftakt bei der SVE. Auch hier mit Fans im Trainingszentrum in St. Ingbert. Die Kaderplanungen laufen. Zuletzt hat Elversberg den Vertrag mit dem umworbenen Linksverteidiger Lasse Günther bis 2030 verlängert. Auf Leihbasis kommt U21-Nationalspieler Noah Darwich vom VfB Stuttgart.
11: Bei der Fußball-Weltmeisterschaft ist Kanada als erste Mannschaft ins Achtelfinale eingezogen. Der Co-Gastgeber besiegte Südafrika gestern Abend mit 1:0. Heute Abend treffen im 16. Finale Brasilien und Japan aufeinander. Außerdem kämpft Deutschland gegen Paraguay ab 22.30 Uhr um den Einzug ins Achtelfinale. Die Polizei ist in der Nacht zu insgesamt 14 wetterbedingten Einsätzen ausgerückt. Wie sie dem SR mitteilte, ging es überwiegend um vollgelaufene Keller, auch ein Baum war umgestürzt. Der Schwerpunkt der Einsätze lag im Raum Saarlouis sowie in Merzig. Außerdem kam es laut Polizei zu einem Unfall auf der A620 in Richtung Saarlouis. Demnach verlor ein Mann wegen des Starkregens die Kontrolle über sein Auto und prallte in die Leitplanke. Er wurde leicht verletzt in ein Krankenhaus gebracht. Das waren die Nachrichten mit Linda Grothold. 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
15: So, jetzt müssten die Schauer und Gewitter aus der Nacht jetzt bald durch sein. Dann wird es einen Mix aus Sonne und Wolken geben heute an diesem Montag. Nur noch einzelne Schauer und Gewitter sind dabei. Die Höchstwerte liegen bei 25 bis 29 Grad, teils 10 Grad unter dem, was wir gestern noch hatten. Am Morgen, am Dienstag auch viel Sonne und Wolken im Mix. Es kann einzelne Schauer und Gewitter geben bei 27 bis 31 Grad, aber dann bleiben wir im Laufe der kommenden Tage unterhalb der 30 Grad.
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15: Fahren Sie vorsichtig durch den Regen, kann es örtlich Aquaplaning geben und rutschig sein. Sie melden uns Blitzer auf der A8 Saarlouis Richtung Pirmasens zwischen Dreieck Friedrichsthal und Elversberg, in Friedrichsthal in der Grüningstraße und in Neunkirchen in der Brunnenstraße.
14: 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Guten Morgen.
15: Guten Morgen, hier ist Michael Friemel. Schönen Montag.
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1: Mit Stefan Laps. Und Stefan, guten Morgen. Ich glaube, die Zeit der Rekorde ist Gott sei Dank erstmal vorbei.
2: Ja, glücklicherweise. Schönen guten Morgen, lieber Michael. Ja, da war wirklich einiges los am vergangenen Wochenende. Vor allem am Samstag haben wir im Saarland einen neuen Allzeitrekord bei der Höchsttemperatur aufgestellt mit 41,4 Grad. Das ist wirklich Wahnsinn. Das hat den alten Rekord vom 25. Juli 2019 direkt um mehr als 1 Grad nach oben katapultiert. Also das zeigt so ein bisschen, wie extrem diese Wetterlage war, wie extrem diese Hitzeglocke unter diesem starken Hochdruckgebiet war. Aber das ist jetzt endlich vorbei.
1: Lass uns positiv nach vorne gucken. Wie wird's?
2: Genau, wir haben nämlich das Hochhartmut, dem können wir jetzt zum Abschied winken, das zieht in Richtung Südosteuropa ab und dahinter ist jetzt mal das Tief Xanthippe vorübergehend wetterbestimmend bei Island, hat eine Kaltfront zu uns geschickt, die bleibt auch noch bis morgen so ein bisschen wetterbestimmend, die wabert so ein wenig unkoordiniert in der Gegend herum. Das äußert sich darin, dass wir jetzt momentan ziemlich viele Wolken haben, das hat ja heute Morgen auch schon verbreitet, recht kräftig geregnet, vor allem im östlichen Saarland. Der Regen ist jetzt abgezogen. Was übrig bleibt, ist dann heute ein Wechsel aus kompakten Wolken, etwas Sonnenschein. Vielleicht ist hier und da auch noch mal ein Schauer oder ein kurzes Gewitter möglich. Unwettergefahr besteht aber nicht mehr und die Temperaturen von 25 bis 29, man höre und staune, keine 30 Grad mehr heute. Die werden sich deutlich angenehmer anfühlen, auch wenn die Luft leicht schwül ist.
1: Muss ich jetzt auch erstmal die Übergangsjacke wieder raussuchen. Wie geht denn das diese Woche weiter?
2: Auf jeden Fall können wir nachts ordentlich durchlüften. In der kommenden Nacht 19 bis 15 Grad, also Fenster aufreißen. Der Wind weht schwach aus Süd, aus nordöstlicher Richtung. Auch morgen ein Wechsel aus Sonnenschein und Quellwolken. Tagsüber einzelne Schauer und Gewitter möglich. Trifft, weiß Gott, nicht jeden. 27 bis 31 Grad. Das ist, wie gesagt, dieser wabernde Tiefausläufer. Die letzten Reste ziehen morgen ab. Mittwoch 24 bis 27 Grad. Nachts 17 bis 14 Grad. Ruhiges Hochdruckwetter erwartet uns den Rest der Woche.
1: Du bist uns herzlich willkommen diese Woche, Stefan. Mach weiter so.
2: Sehr gerne.
1: Bis morgen. Tschüss.
2: Bis morgen. Ciao.
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0: Guten Morgen. Wir müssen es mal kurz erwähnen. Heute ist der erste Ferientag. Ja, heute dürfen wir die Schülerinnen und Schüler einfach liegen bleiben oder schöne Sachen machen. 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
1: Unser Highlight, die Wasserkraft. Die schauen wir uns jetzt an. Das Wasser läuft hier durch die Rinne, läuft rüber zu den Mühlrädern und hier gibt es einen Schieber. Und so kann man die Wassermenge verringern oder erhöhen.
0: Wie hat unser junger Nachbar Max als Kind mal gesagt, in Saarburg rauscht der Wasserfall, wenn es nicht mehr rauscht, ist Wasserall. Theresia Waltroth ist Gästeführerin in Saarburg, die kennt sich bestens mit den Mühlen aus. Die erzählt uns zum Beispiel, warum die Wassermühlen früher immer aus Holz gebaut worden sind.
1: Warum? Wenn Eisen auf Eisen laufen würde, bei einem Wasserunterschied durch ein Gewitter, würde sich das Eisen verbiegen. Und das Holz bricht aber ab. Und das kann man mit einem Holzhammer einfach rausschlagen und dann einfach ein neues wieder rein. Fast wie beim Zahnarzt, nur viel günstiger.
0: Das sind solche Sachen, die einem erzählt werden, wenn man das Mühlenmuseum in Saarburg besucht. Und das Mühlenmuseum in Saarburg ist nur einer von ganz vielen Tipps, nicht nur für die Sommerferien, aber eben auch für die Sommerferien. 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
2: mit Luisa Oberhauser. Guten Morgen.
3: Guten Morgen. Mehr als 1300 Hitzetote. So viele wurden laut der Weltgesundheitsorganisation seit dem 21. Juni in Europa verzeichnet. Laut der WHO ist Europa der Kontinent, der sich am schnellsten erwärmt. Und zwar doppelt so schnell wie im globalen Durchschnitt. Suche nach Vermissten. 5 Tage nach dem Erdbeben in Venezuela liegt die Zahl der Toten bei mindestens 1500. Es werden noch über 50.000 Menschen vermisst. Mehr als 30.000 Einsatzkräfte sind vor Ort, mit dabei auch ein Team des Technischen Hilfswerks. Chinas Handelsminister in Brüssel. Hauptthema ist das wachsende Handelsdefizit der EU mit China. Die EU wirft China vor, den eigenen Unternehmen mit Staatshilfen einen unfairen Vorteil auf dem Weltmarkt zu verschaffen. Wadefuhl reist nach Washington. Dort will der Außenminister mit seinem US-Amtskollegen Rubio über die Lage im Nahen Osten beraten. Außerdem geht es um weitere Unterstützung der Ukraine und die Vorbereitung des NATO-Gipfels in Ankara. Förderung kaum genutzt. Sowohl in Saarbrücken als auch in Saarlouis werden seit einigen Jahren Fördergelder für Bürger angeboten, die ihre Schottergärten zurückbauen. In Saarbrücken wurden bislang 12 Anträge bewilligt. In Saarlouis gab es keinen einzigen Förderantrag. Und Kanada steht im WM-Achtelfinale. In Los Angeles gewannen die Kanadier gestern Abend gegen Südafrika mit 1:0. Heute Abend trifft die deutsche Nationalmannschaft in Boston auf Paraguay.
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2: Zum Teil noch kräftige Schauer und Gewitter jetzt zum Starten diesen heutigen Tag, aber die ziehen auch gerade Richtung Pfälzerwald ab. Dann gibt's einen Mix aus Sonne und Wolken, nur noch einzelne Schauer, die Höchstwerte 25 bis 29 Grad.
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2: Vorsicht, auf der A1 Saarbrücken Richtung Trier. Zwischen Saarbrücker Kreuz und Illingen liegen Gegenstände auf der linken Spur. A620 Saarlouis Richtung Saarbrücken an der Dauerbaustelle zwischen Völkling und Gersweiler 7 Kilometer und 35 Minuten mehr. Geblitzt wird auf der A8 Saarlouis Richtung Pirmasens zwischen Dreieck Friedrichsthal und Elversberg, in Friedrichsthal selbst in der Grüningstraße und in Neunkirchen in der Brunnenstraße.
1: 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Guten Morgen.
2: Guten Morgen, hier ist Michael Friemel, schönen Montag.
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0: Ah, boah, krass, so schön zupft. Ich hätte mal wieder Lust auf Zupfkuchen. Sowas fällt mir immer dann ein.
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2: Manchmal ist es so, als ob das Leben einen seiner Tage herausgriffe und sagte, dir will ich alles schenken. Du sollst solch ein rosenroter Tag werden, der im Gedächtnis leuchtet, wenn alle anderen vergessen sind. Rosenrote Tage nennt Morlin in dem Buch Ferien auf Salt Krokan von Astrid Lindgren ganz besondere Tage. Tage, an die ich noch lange denke. Tage, von denen ich immer wieder erzähle. Möglichst nur rosenrote Tage wünschen sich viele für ihren Urlaub. Der Urlaub hat die Möglichkeit für rosenrote Tage. Wahrscheinlich mehr als der Alltag, aber wirklich machen kann ich sie nicht. Damit Urlaubstage zu rosenroten Tagen werden können, kann es helfen, die Erwartungen an sie nicht zu groß werden zu lassen. Die pubertierenden Kinder pubertieren auch im Urlaub. Paarkonflikte bleiben nicht zu Hause. Das gebuchte Ferienhaus sieht selten so aus wie auf den Bildern im Netz. Wenn meine Erwartungen nicht zu groß sind, dann ist auch die Enttäuschung nicht zu groß. Damit Tage zu rosenroten Tagen werden können, muss ich Ihnen außerdem die Gelegenheit dazu bieten. Für diese Gelegenheit braucht es unverplante Zeiten, Momente, in denen sich etwas ereignen kann, etwas, von dem ich gar nicht wusste, wie schön es ist. Und das geht im Urlaub wirklich besser als im Alltag, da ich da mehr Zeit habe. Rosenrote Tage sind dann die Tage, die das Alltägliche überschreiten, die eine Überraschung bringen, die über das Übliche hinausgehen. Für gläubige Menschen sind es solche Tage, die besonders auf Gott verweisen. Urlaubstage haben eine erhöhte Wahrscheinlichkeit, rosenrote Tage zu werden. Geben Sie ihnen die Chance dazu.

0: 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Schönen Montagmorgen. Oh, Montag, da müssen wir ihn reinlassen.
1: Graf Draculi. Graf Draculi. Pass auf, ich weiß dich. Pass auf, ich weiß dich. Ja.
2: Ja, hallo, hier ist Klauk von Zeugen Jehovas. Bei Ihnen zwei Zeugen Jehovas.
1: Zeugen Jehovas? Nein, wurden wir nicht.
2: Die haben die auch nicht...
1: Nein, nicht, als ich wünscht.
2: Ah, und haben sie geschmeckt?
1: Nein, haben auch nicht geschmackt.
2: So, wir haben nämlich bei Ihnen in der Einfahrt eine Bibel gefunden, die gehört einem von unseren Zeugen
1: so,
2: Jehovas.
1: So, herrschen wir mal zu. Ich weiß ja, wo drauf das Loh rausläuft.
2: Da waren nämlich auch Fußspuren, die nicht sind nämlich von ihrem...
1: Nicht, ist mal egal, bei wem im Hof, was für Fußspuren und was für Richtung sind. Ich weiß ja, wo drauf das Loh nochmal rausläuft.
2: Ja, dann
1: wenn
2: man sagen
1: mit,
2: Sie mal.
1: Nach Einbruch der Dunkelheit noch herumgehen, viele Leute auf der Weckasse gehen, da muss man sich auch nicht wundern, wenn man immer fortkommt.
2: Ja, wir wundern uns aber
1: muss man
2: nämlich,
1: sich,
2: nämlich
1: da muss man sich auch
2: Hof,
1: nicht wundern, wenn man immer fortkommt. Da kann ich nicht dafür. Was kann der Matz dafür, wenn eine Katze in der Bitt fällt?
2: Na, weil nämlich auf Ihrem Hof und nämlich die Fußspuren nee,
1: da braucht,
2: waren.
1: Und da braucht man nicht Matz bei unbescholtenen Bürgeraser rauf und
2: für
1: Verdächtigungen auszusprechen.
2: Nein, wir haben nämlich bei Ihnen auf dem Hof haben wir nämlich die Bibel da gefunden,
1: nee, das ist gut, das Gespräch ist beendet.
2: Und wir haben die Fuß...
1: Das Gespräch ist beendet. Dann gehen Sie nach Hause mit Ihrem Kreuzer, mit Ihrem Geburtstag. Und kriegen eine echte Frechheit gemacht.

SR3 Saarlandwelle, schönen guten Morgen. Heute Abend spielt Deutschland gegen Paraguay im 16. Finale. Aber hier bei uns im Saarland geht's auch schon wieder los. Zumindest Trainingsauftakt für die SVE und den FCS. Das ist Thema in der SR-Info-Rundschau gleich mit Aaron Klein. In 5 Minuten ab jetzt.

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7: Um 8 Uhr mit Aaron Klein und unter anderem diesen Themen. Links und rechts, Linke und AfD im Saarland wählen Spitzenkandidaten für die Landtagswahl. Nord- und Südamerika, Außenminister Wadefuhl zu Gesprächen aufgebrochen. Erste und dritte Liga, SVE und FCS starten in die Saisonvorbereitung. Und das Wetter im Saarland, vereinzelt sind über den Tag noch Gewitter möglich, sonst freundlich bei nur noch 25 bis 29 Grad. Die saarländische Polizei musste in der vergangenen Nacht zu insgesamt 14 wetterbedingten Einsätzen ausrücken. Wie sie dem SR mitteilte, ging es überwiegend um vollgelaufene Keller, auch ein Baum war umgestürzt. Der Schwerpunkt der Einsätze lag im Raum Saarlouis sowie in Merzig. Außerdem kam es laut Polizei zu einem Unfall auf der A620 in Richtung Saarlouis. Demnach verlor ein Mann wegen des Starkregens die Kontrolle über sein Auto und prallte in die Leitplanke. Er wurde leicht verletzt in ein Krankenhaus gebracht. Die saarländische AfD hat gestern ihre Landesliste für die Landtagswahl im kommenden Frühjahr gewählt. In der Werdener Kulturhalle wurde der AfD-Landeschef, Mitglied des Landtags und Mitglied des Bundestags Carsten Becker mit knapp 95% der Stimmen auf Listenplatz 1 gewählt. Sein Mandat im Bundestag, wo er nach SR-Recherchen nur unregelmäßig auftaucht, will Becker im Januar niederlegen. Stefanie Balle berichtet.
8: Auf Listenplatz 2 folgt Magdalena Schaufahrt aus Neunkirchen. Platz 3 ging an Jörg Zengerli aus Mettlach. Platz 4 an Johann Maisberger aus St. Wendel. In ihren Bewerbungsreden hob jeder der Kandidaten einen anderen Schwerpunkt der AfD-Bundesagenda hervor. Die 53-jährige Ehefrau des Landtagsabgeordneten Christoph Schaufahrt, Magdalena Schaufahrt, betonte den Wert alter Traditionen sowie der Familie und bezeichnete sich selbst als Patriotin. Der voriges Jahr verrentete Techniker Zengerli wetterte gegen Windkraft und teure Energie. Die werde erst dann wieder bezahlbar, wenn russisches Gas in die EU fließe. Der 62-jährige Maisberger kündigte einen Corona-Untersuchungsausschuss an, sobald er im Landtag sitzen werde. Spitzenkandidat Becker will die CO2-Steuer abschaffen, den Umbau auf grünen Stahl stoppen, Bürokratie abbauen und Sonderschulen für Kinder von Migranten einführen.
7: Das wäre allerdings verfassungswidrig. Nicht nur die AfD, auch die Linke haben gestern ihre Landesliste gewählt. Auch dort ist der Landesvorsitzende zugleich Spitzenkandidat. Florian Spaniol wurde mit knapp 93% der delegierten Stimmen auf Platz 1 der Landesliste gewählt. In seiner Bewerbungsrede übte er scharfe Kritik an der Bundes- und Landesregierung. Daniel Magar.
9: So würden die Reformvorschläge der Bundesregierung Kürzungen auf dem Rücken aller und einen sozialen Kahlschlag bedeuten. Die SPD-Alleinregierung auf Landesebene hätte ihre Möglichkeiten, das Saarland zukunftsfest aufzustellen, verpasst, so Spaniol. Der 25-jährige Student aus Homburg sitzt auch seit kurzem im Bundesvorstand der Linken. Er forderte etwa in der Bildungspolitik eine kostenlose Medienausleihe und eine flächendeckende Schulsozialarbeit. Nach der Wahlschlappe bei der Landtagswahl 2022 wollte er, so wörtlich, den Antifaschismus wieder von der Straße ins Parlament bringen. Auf Platz 2 der Landesliste wählten die etwa 180 Parteimitglieder in der St. Ingberter Stadthalle Cornelia Kräuter aus Spiesen-Elversberg. Die 65-Jährige erreichte 81% der Stimmen und sagte, sie wolle sich vor allem für eine bessere soziale und finanzielle Absicherung von älteren Menschen einsetzen. Platz 3 der Landesliste ging mit 84% der Stimmen an Farida Bukhari aus Saarbrücken. Die 29-Jährige ist stellvertretende Vorsitzende im Kreisverband Saarbrücken und sitzt im linken Landesvorstand.
7: In Homburg und in Wattgassen hat es in der Nacht gebrannt. Wie die Polizei dem SR mitteilte, stand in Homburg ein Einfamilienhaus in Flammen, in Wattgassen brannte ein Dachstuhl. In beiden Fällen wurde niemand verletzt. Die Häuser sind nach Angaben der Polizei unbewohnbar. Sowohl die Ursachen als auch die jeweilige Höhe des Sachschadens sind demnach noch unklar, die Ermittlungen laufen. Am Winterberg-Klinikum in Saarbrücken hat es einen Hitzetoten gegeben. Wie die Klinik dem SR bestätigte, starb der Mann infolge eines Multiorganversagens. Weitere Details teilte das Klinikum aufgrund des Persönlichkeitsschutzes nicht mit. Erst kürzlich hatte das Krankenhaus gegenüber dem SR erklärt, dass es aufgrund der extremen Temperaturen einen deutlichen Anstieg in seiner Notaufnahme feststelle. Die USA und der Iran wollen ihre gegenseitigen Angriffe vorerst einstellen und weiter verhandeln. Ein US-Regierungsvertreter sagte, Schiffe könnten sich in der Straße von Hormuz wieder frei bewegen. Laut dem Sender CNN sollen die Verhandlungen morgen in der katarischen Hauptstadt Doha fortgesetzt werden. Unterdessen trifft sich Bundesaußenminister Johann Wadephul heute mit seinem US-Amtskollegen Marco Rubio in Washington. Ein Thema dabei zur Vorbereitung auf den NATO-Gipfel nächste Woche in Ankara, wie die Ukraine in Zukunft weiter unterstützt werden kann. Aus dem ARD-Hauptstadtstudio Uwe Berndt.
0: Außerdem will Wadephul laut Ankündigung über die Lage im Iran reden. Es gehe darum, wie aus der Rahmenvereinbarung zwischen den USA und dem Iran eine dauerhafte und tragfähige Lösung werden könne. Nach den Gesprächen in Washington reist Wadephul zum Mercosur-Gipfel in Paraguay. Das neue Freihandelsabkommen zwischen der EU und mehreren südamerikanischen Staaten sei ein Meilenstein für den Handel, so Wadephul, denn es umfasse 700 Millionen Einwohner und 20% des Welthandels. Zum Beispiel bestehe nun im Bereich seltene Erden und kritische Mineralien die Chance, die Lieferketten nach Südamerika zu verbessern und die Abhängigkeit von anderen Staaten zu überwinden. Anschließend reist Wadephul von Paraguay weiter nach Argentinien und Brasilien. Begleitet wird er von einer Wirtschaftsdelegation aus den Bereichen Energie, Rohstoffen und Verteidigung. Mit dabei ist auch der ehemalige Nationalspieler Kakao. Der deutsch-brasilianische Fußballstar begleitet den Minister als Sportbotschafter. Seine Aufgabe sei es, so wörtlich, den menschlichen und kulturellen Kitt, der unsere Länder jetzt schon verbindet, in die Zukunft zu tragen.
7: Die offizielle Zahl der Todesopfer nach den schweren Beben in Venezuela liegt inzwischen bei mindestens 1.500. Rund 3.200 Menschen sind nach Regierungsangaben verletzt worden. Zehntausende Menschen werden noch vermisst. Mehr als 30.000 Einsatzkräfte sind vor Ort, auch ein Team des Technischen Hilfswerks ist dabei. Bei dem Absturz eines Kleinflugzeugs gestern in der Nähe von Nancy sind alle 11 Insassen ums Leben gekommen. Nach Angaben der örtlichen Präfektur gehörte das Flugzeug einem Fallschirmspringerclub. Bei den Toten handelt es sich um den Piloten sowie je 5 Teilnehmer und Ausbilder eines Fallschirmsprungkurses. Der französische Innenminister Nunez erklärte vor Ort, die Ursache des Unglücks sei noch nicht geklärt. Schottergärten sind Geschmackssache, aber sehr beliebt. Für die Artenvielfalt und das Mikroklima bringen sie viele Nachteile mit sich. Sie heizen im Sommer stark auf und bieten Insekten und Vögeln keine Nahrung. Die Städte Saarbrücken und Saarlouis haben daher seit einigen Jahren Förderprogramme für den Rückbau der Betongärten aufgesetzt. Die werden aber kaum nachgefragt. Kai Forst.
6: Seit 2022 versucht die Landeshauptstadt, Hausbesitzer dazu zu animieren, ihre Schottergärten in ökologisch sinnvollere Alternativen umzuwandeln. Doch der Erfolg ist überschaubar. Nach Angaben der Stadt sind seitdem 15 Anträge eingegangen, 12 davon wurden bewilligt. Insgesamt wurden dafür Fördermittel in Höhe von rund 2.600 Euro ausgezahlt, also im Schnitt nur knapp 220 Euro pro Rückbau. Noch magerer sieht es in Saarlouis aus. Hier schießt die Stadt seit einigen Jahren 10 Euro pro Quadratmeter für einen Rückbau zu. Doch bislang sei kein einziger Förderantrag eingegangen, teilte die Stadtverwaltung auf SR-Anfrage mit. Um Hausbesitzern den Rückbau schmackhafter zu machen, hat zumindest Saarbrücken kürzlich die Förderrichtlinien aktualisiert. Die maximale Fördersumme wurde auf 1.500 Euro verdoppelt. Umweltverbände wie der NABU weisen seit Jahren darauf hin, dass Schottergärten ökologisch katastrophal sind. Zudem seien sie deutlich kosten- und pflegeintensiver, als viele Menschen glaubten.
7: Am Boostalsee wird am Nachmittag das neue Gebäude der Deutschen Lebensrettungsgesellschaft eingeweiht. Es liegt am Westufer des Sees und bietet Platz für 22 Rettungsschwimmer, doppelt so viel wie das bisherige Gebäude. Die Kosten des Projekts belaufen sich auf rund 1,9 Millionen Euro. Keine Sommerferien bei den saarländischen Profifußballern. Heute ist offizieller Trainingsauftakt bei der SV Elversberg und dem 1. FC Saarbrücken. Und beide Teams präsentieren sich den Fans. Uli Haug.
10: Pünktlich zum saarländischen Ferienstart geht es für beide Vereine mit einem öffentlichen Training los. FCS-Trainer Jan Nikis und seine Mannschaft starten um 11 Uhr im Ludwigspark in die Drittliga-Vorbereitung. Am Wochenende wurden weitere Neuverpflichtungen bekannt. Der 21-jährige Daniel Gleiber wird von Mainz 05 ausgeliehen, U19-Nationalspieler Alexander Staff von Eintracht Frankfurt. Um 16 Uhr der Trainingsauftakt bei der SVE. Auch hier mit Fans im Trainingszentrum in St. Ingbert. Die Kaderplanungen laufen. Zuletzt hat Elversberg den Vertrag mit dem umworbenen Linksverteidiger Lasse Günther bis 2030 verlängert. Auf Leihbasis kommt U21-Nationalspieler Noah Darwig vom VfB Stuttgart. Am Wochenende gab es zudem Spekulationen, dass der 20-jährige Flügelspieler Cole Campbell von Borussia Dortmund die SVE verstärken könnte. Offiziell bestätigt ist das aber nicht.
7: Bei der Fußball-Weltmeisterschaft ist Kanada als erste Mannschaft ins Achtelfinale eingezogen. Der Co-Gastgeber besiegte Südafrika gestern Abend mit 1:0. Heute Abend treffen sich im 16. Finale Brasilien und Japan aufeinander. Außerdem kämpft Deutschland gegen Paraguay ab 22.30 Uhr um den Einzug ins Achtelfinale. Und das war die SR-Info-Rundschau. Jetzt ist es 8.10 Uhr und Michael Friemel übernimmt wieder. Guten Morgen.
11: Mach ich. Guten Morgen, Aaron.
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11: Heute Nacht hat es teils ordentlich gerumpelt. Es sind noch einige Regenschauer über das Saarland hinweggezogen. Im Laufe des Tages entspannt sich das. Ein Wechsel aus Sonne und Wolken, nur noch einzelne Schauer und Gewitter. 25 bis 29 Grad. Stefan Laps mit den Aussichten.
13: Auf jeden Fall können wir nachts ordentlich durchlüften. In der kommenden Nacht 19 bis 15 Grad, also Fenster aufreißen. Der Wind weht schwach aus Süd- aus nordöstlicher Richtung. Auch morgen ein Wechsel aus Sonnenschein und Quellwolken. Tagsüber einzelne Schauer und Gewitter möglich, trifft weiß Gott nicht jeden. 27 bis 31 Grad, das ist wie gesagt dieser wabernde Tiefausläufer, die letzten Reste ziehen morgen ab. Mittwoch 24 bis 27 Grad, Nacht 17 bis 14 Grad, ruhiges Hochdruckwetter erwartet uns den Rest der Woche.
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11: Die Dauerbaustelle auf der A620 Saarlouis Richtung Saarbrücken bringt heute Morgen 7 Kilometer Stau zwischen Völging und Gersweiler. Das dauert 35 Minuten länger. Die B51 ist in Richtung Saarbrücken zwischen Güdingen und dem Anschluss zur A620 bis zum 14. Juli wegen der Baustelle gesperrt. Blitzer melden sie in Jägersburg in der Höcher Straße, auf der A8 Saarlouis Richtung Pirmasens zwischen dem Dreieck Friedrichsthal und Elversberg und in Friedrichsthal in der Krühlingstraße.
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11: Hallo und guten Morgen. Hier ist Michael Friemel. Schönen Montag.
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11: Es wird

0: Schönen guten Morgen, hier ist SR3 Saarlandwelle. Es ist 20 Minuten nach 8. Heute Abend ist es soweit. Heute Abend trifft die deutsche Fußballnationalmannschaft im 16. Finale der WM auf Paraguay. Gespielt wird in Boston. Wie die Stimmung vor Ort ist, hat sich unsere Kollegin Nina Barth angeschaut.
1: Deutschlandfahnen, deutsche Trikots überall und Lederhosen der Fans aus Bayern.
2: So muss sein, genau.
1: Die Kneipe ist fest in deutscher Hand. Die Stimmung bestens. Kein Zweifel am Sieg der DFB-Elf gegen Paraguay.
3: Gewinnen wir 3-1 oder so.
4: 3-0 alle drei Tore, Dennis Hundorf.
5: 2-1.
6: Deswegen knacke ich hier 7-1.
1: Der DFB hat das Fantreffen organisiert. In Kooperation mit den Red Sox, Bostons Baseballverein. Die Kneipe liegt direkt neben dem Red Sox-Stadion. Da wollen die Fans nachher auch noch hin. Die WM-Stimmung ist fantastisch, sagt Mathis aus Meppen.
7: Super positiv, mit toller Stimmung und sehr freundschaftlich.
1: René ist auch total begeistert.
4: Wir waren am Mittwoch auf dem Times Square mit der anderen Deutschen. Da waren die Fans von Ecuador da, Mexikaner waren da, Amerikaner waren da. Die Menschen waren positiv, miteinander gelacht, es ist getanzt worden. Man hat fast das Gefühl gehabt, the world is healing beim World Cup.
1: Auch Nils steht natürlich auch im Trikot der DFB-Elf an der Bar und freut sich über die Reaktion der Amerikaner auf das Deutschland-Trikot.
8: Man läuft rum im Deutschland-T-Shirt, wird Germany angebrüllt und so, die feiern dich. Also es macht echt richtig, richtig Spaß.
1: Am Trikot kommt man in Boston nicht vorbei. Bei strahlendem Sonnenschein flanieren die Deutschland-Fans durch die Stadt. Gabi ist Verkäuferin in einem kleinen Souvenirladen und lacht. Sonst ist es hier so langweilig ohne die Fans. So ist es einfach wundervoll für die Menschen hier, Leute aus anderen Kulturen kennenzulernen.
9: It's very boring here. It's very boring here without anybody else. It's just so beautiful. Seeing people from here learning what it is to live another culture.
1: Sie sagt, die schottischen Fans in Boston waren der Hammer. Mal sehen, was die Deutschen hier noch an Stimmung bringen. Da könnte schon ein bisschen mehr kommen, findet Tim. Oder vielmehr seine Frau Allison, Amerikanerin.
10: Meine Frau beschwert sich immer so ein bisschen, dass die Deutschen unter sich bleiben, während die anderen Fangruppen, die suchen sich und finden sich. Dann ist das mehr so miteinander, die Deutschen sind so ein bisschen mehr versprenkelt, so einzelne Gruppen.
1: Und da kommt auch schon eine weitere Gruppe in Deutschland-Trikots vorbei. Zweifel am Sieg gegen Paraguay haben sie nicht. Trotz der Niederlage zuletzt gegen Ecuador.
11: Es wird schon alles sehr schlecht geredet. So, deswegen ganz so schlimm ist es alles nicht. Reicht dann jetzt fürs Spiel, gewinnen wir 3-0 und dann fahren wir nach Hause. Also wir, die Mannschaft nicht.
0: Heute Abend geht's los für Deutschland gegen Paraguay im 16. Finale. Und unsere Nachbarn in Frankreich, die sind auch weiter.
12: Dembélé, qui va essayer de temporiser dans la surface de réparation. Il fera.
13: Da ist wieder Dembélé, hat den Ball frei auf dem linken Fuß, zieht wieder rein in die Mitte und trifft schon wieder. Drittes Tor, Ousmane Dembélé. Diese französische Mannschaft ist einfach kaum zu verteidigen.
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0: Wer weiß, vielleicht dauert es gar nicht lang, bis wir auf die treffen werden. Wir drücken uns die Daumen heute Abend.

0: Es ist 8.31 Uhr.
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2: Mit Lisa Krauser, gemoje. Erschmo ist es gepackt mit der Extremhitz. In der Nacht sind heftige Gewitter zum Teil mit Starkregen und Sturmböe durch alle Landkreise gezogen. Insgesamt ist die Polizei in der Nacht 14 Mal wie im Gewitter rausgefahren. Keller sind vollgelaufen und eine Bahn ist umgefallen. Vor allem in der Saloja und Merzischer Kante war was los. Auf der A620 hatte man wie im Starkregen die Kontrolle über das Auto verloren und ist gegen die Leitplanke gekracht. Er ist leicht verletzt ins Krankenhaus gebracht worden. Wehe der Extremhitz sind auch leider im Saarland gestorben. Gichta hatte Winterberg gemeldet, dass bei ihnen im Krankenhaus ein Mann an der Folge von der Hitze gestorben ist. Sei Organe konnte nämlich richtig schaffe. Die saarländische AfD hat gestern ihr Landeslist für die Landtagswahl nächstes Jahr gewählt. Auf Platz 1 ist der AfD-Landeschef Carsten Becker mit 95% gewählt worden. Er will unter anderem die CO2-Steuer abschaffen, den Umbau auf grüner Stahl stoppe und Sonderschule für Kinder von Migranten einführe. Das Letzte wäre verfassungswidrig. Ach, die Linke hat gestern ihr Landeslist gewählt. Ach, da ist der Landesvorsitzende auf die Enz gewählt worden, Florian Spanjol, mit 93%. Er hat unter anderem die Reforme von der Bundesregierung kritisiert. Die wäre ein sozialer Kahlschlag. Er hat angekündigt, dass er der Antifaschismus wieder von der Straße ins Parlament bringen will. Die Förderprogramme für den Rückbau von Schottergärten in Saarbrücke und Saarlouis gehen so gut wie gar nicht genutzt. Laut der Stadt Saarbrücke hat es dort seit 2022 15 Anträge gegeben. In Saarlouis ist kein ähnlicher Förderantrag in Gang. Schottergärten sind schlecht für die Artenvielfalt und fürs Klima. Und in Homburg und Wattgasse hat es in der Nacht gebrannt. Von der Polizei heißt, dass in Homburg ein Familienhaus gebrannt hat, in Wattgasse ein Dachstuhl. Verletzt war es Kenner, in den Häuser kann aber keiner mehr wohnen. Warum es dort gebrannt hat, weiß man noch nicht.
0: Dankeschön, Lisa.
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0: Heute blauer Himmel, dazu ein paar Wölkchen. Es wird vor allen Dingen nicht mehr ganz so heiß wie gestern. Bis zu 29 Grad noch. Vielleicht im Laufe des Tages noch mal ein Schauer oder ein Gewitter, aber das muss niemanden treffen.
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0: A620 Saarlouis Richtung Saarbrücken zwischen Völklingen und Gersweiler 7 Kilometer Stau an der Dauerbaustelle, das Übliche. Die B51 ist in Richtung Saarbrücken zwischen Güdingen und dem Anschluss zur A620 wegen der Baustelle gesperrt. Da kommt es im Raum Güdingen, Bübingen und Brebach vermehrt zu Stau bis zum 14. Juli. Und geblitzt wird aktuell in Jägersburg in der Höcherstraße auf der A8 Saarlouis Richtung Pirmasens zwischen Friedrichsthal und Elversberg und in Friedrichsthal in der Krühlingstraße.
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0: Hallo und schönen guten Morgen. Im Studio ist Michael Friemel.
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0: Schönen guten Morgen. SA3 am Montag. Wir schicken hier bei SA3 unsere Reporter immer wieder sehr gerne durch Saarland, um alles Mögliche zu erfahren, kennenzulernen, alle möglichen Dinge auch auszuprobieren. Das ist, glaube ich, das Schöne am Reporterleben. Gell, Florian?
1: Auf jeden Fall.
0: Guten Morgen. Florian Rabarin-Nejad hat jetzt das gemacht, wovon, glaube ich, viele von uns als Kinder schon mal geträumt haben. Du hast dir Schwertkampf beibringen lassen.
1: Genau, ich war beim Verein Schrankhut in Püttling und die lernen da Fechten und allgemein mittelalterliche Kampfkunst. Die haben da ganz viele verschiedene Arten von Waffen, überwiegend Schwerter, zum Beispiel aus Kunststoff. Da ist das Gute, man braucht nicht so viel Schutzausrüstung. Mhm. Aber die haben auch echte Stahlschwerter, okay, die aber vorne abgerundet sind, damit auch niemand aufgespießt oder verletzt wird. Und wenn man die benutzt, dann braucht man natürlich auch am ganzen Körper einige Schichten Schutzausrüstung.
0: Was natürlich gerade bei der aktuellen Hitzewelle sehr angenehm ist, ne?
1: Absolut. Ich habe zum Glück Freikampf gemacht, aber nur mit Kunststoffschwertern. Da hatte ich dann nur eine Fechtmaske an. Die kann man sich optisch so ein bisschen vorstellen wie so eine Imkermaske.
0: Oh ja,
1: und schon nur damit habe ich wirklich direkt geschwitzt wie sonst was. Gekämpft habe ich da mit Christian Sauerbrei, der ist da Trainer im Verein. Und wir können uns mal einen kleinen Ausschnitt anhören von dem Kampf.
2: Los, ja? Beweg dich einfach mal ein bisschen frei.
3: Ich finde mich jetzt schlauer, direkt so versuchen offensiv zu sein. Oder erst mal gucken, was du machst und abwehren und dann kontern.
2: Pass auf, tatsächlich gibt es deutsche Fechtbücher, in denen steht, ja? Selbst ein Bauer schlägt oft einen Meister, wenn er zuerst angreift. Okay. Also ich würde dir jetzt den ganz deutlichen Tipp geben, versuch einfach mal ein paar Hiebe gegen mich zu setzen. Okay, dann machst du es mir auf jeden Fall viel schwerer, als wenn du abwartest, was ich mache.
3: Okay, dann versuchen wir es mal. Man merkt aber auch mal vom schnellen Schwitzen.
2: Ja, auf jeden Fall, vor allem bei 38 Grad. Ja. In 8 Schichten Schutzausrüstung wird einem noch wärmer. Aber da muss man durch, wenn man diesen Sport machen will. Da führt kein Weg drumherum.
1: Ja, ich muss echt sagen, es hat super viel Spaß gemacht, aber es war auch wirklich extrem anstrengend, weil du wirklich die ganze Zeit so in Bewegung bleiben musst, weil du willst ja kein leichtes Ziel sein. Klar. Also du läufst die ganze Zeit hin und her, versuchst abzuwehren, selbst irgendwie anzugreifen. Und ich habe auch gemerkt, Beinarbeit ist da sehr wichtig.
0: Wahnsinn. Ist es so wie im Film, dass die ganze Zeit Schwerter aneinander knallen?
1: Jein. Also kannst du so machen, aber oft ist es eher so, dass die Schwerter aneinander knallen und dann versuchst du den Kontakt von den Schwertern zu halten. Mhm. Und warum das so ist, das hat mir Michael Blume erklärt, der den Verein auch gegründet hat.
4: Die wichtigste Regel beim Fechten ist, nicht getroffen zu werden, nicht zu treffen. Und wie kann ich kontrollieren, dass der andere mich nicht trifft? Naja, indem ich seine Waffe kontrolliere. Wie kann ich seine Waffe kontrollieren? Indem ich an ihr klebe.
0: Klingt irgendwie logisch.
1: Ja, schon. Ne?
0: Komm, ich gut vor. Der Verein heißt Schrankhut in Püttling. Die machen das. Da kann man Schwerter kreuzen. Die lehren Fechten und mittelalterliche Kampfkunst. Kann man da einfach so hingehen? Kann man sich bei denen melden?
1: Was genau, kann man sich einfach melden. Kann man so ein Probetraining mitmachen. Wenn man dann Bock hat, kann man da einfach mitmachen im Anfängerkurs. Da kriegt man auch die ganze Ausrüstung noch gestellt. Wenn man dann irgendwann Bock hat, in den fortgeschrittenen Kurs zu gehen, da muss man sich die selbst anschaffen. Aber erstmal kann man da ganz normal sich alles stellen lassen und schön mitkämpfen.
0: Danke, dass du mal wieder was Neues für uns ausprobiert hast. Florian,
1: sehr gern.
0: Hab einen schönen Tag.
1: Du auch.
0: Oh, gut. Und er war nicht als Stuntman gedoubelt.

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0: gleich kommt Marcel mit dem Vormittag auf SR3. Der Titel, den mir die Musikredaktion jetzt zum Schluss reingelegt hat, trägt natürlich nicht dazu bei, dass ich geerdet rausgehe, beziehungsweise dass ich am Boden bleibe. Aber was soll's? Ich ziehe die Tauchbrille an, begebe mich ins Becken und gehe als Held von dann. Haben Sie einen schönen Morgen. Machen Sie es gut und bis morgen.
1: Auf.

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5: 9 Uhr. Die USA und der Iran wollen ihre gegenseitigen Angriffe vorerst einstellen. Laut dem Sender CNN sollen zudem die Verhandlungen morgen in der katarischen Hauptstadt Doha fortgesetzt werden. Unterdessen will Außenminister Wadephul heute in Washington mit seinem US-Amtskollegen Rubio über die Lage im Nahen Osten, die Ukraine und die Lastenverteilung innerhalb der NATO beraten. Bundesumweltminister Schneider sieht beim Hitzeschutz in Krankenhäusern Städte und Bundesländer in der Pflicht. Der SPD-Politiker verwies im Deutschlandfunk auf die 100 Milliarden Euro, die der Bund im vergangenen Jahr den Ländern und Kommunen für Infrastrukturmaßnahmen zur Verfügung gestellt hat. Der Vorstandsvorsitzende der Deutschen Krankenhausgesellschaft GAS hatte zuvor in der Rheinischen Post zu geringe Investitionen der Länder in den Hitzeschutz von Krankenhäusern kritisiert. Die Lage im Waldbrandgebiet im Kreis Bad Kreuznach hat sich durch Regen etwas entspannt. Das sagte Landrätin Bettina Dickes. Das Feuer war vorgestern ausgebrochen. Munition aus dem Zweiten Weltkrieg im Boden erschwert die Löscharbeiten. Einzelheiten von Corinna Lutz.
6: Auf der einen Seite habe man den Regen gehabt, auf der anderen nicht den Wind, vor dem man Angst gehabt habe. Im Moment entspanne sich daher die Lage. Aktuell seien 600 Männer und Frauen dort im Wald im Einsatz, sagte die Landrätin. Heute sollen zwei ferngesteuerte Roboter zum Einsatz kommen, die Brände löschen können. Sie sollen unter anderem Glutnester löschen. Gestern wurde der Ort Traisen aufgrund des Feuers komplett geräumt. Etwa 650 Menschen mussten schnell ihre Sachen packen. Wann sie wieder zurückkommen können, darüber wird das heute auch in den Lagebesprechungen gehen.
5: Am Flughafen in Erfurt ist in der Nacht ein Passagierflugzeug notgelandet. Grund war laut einem Sprecher eine unklare Rauchentwicklung. Ein Brand in der Maschine sei aber nicht festgestellt worden. Die 232 Menschen an Bord blieben unverletzt. Sie wurden im Terminal betreut. Der Airbus A321 der britischen Fluggesellschaft Jet2 war den Angaben zufolge auf dem Weg von Griechenland nach London. Am Boostalsee wird am Nachmittag das neue Gebäude der Deutschen Lebensrettungsgesellschaft eingeweiht. Es liegt am Westufer des Sees und bietet Platz für 22 Rettungsschwimmer, doppelt so viele wie das bisherige Gebäude. Die Kosten des Projekts belaufen sich auf rund 1,9 Millionen Euro. Am Landgericht Trier beginnt heute ein Prozess wegen des Anbaus und Handels im großen Stil mit Cannabis. Die Staatsanwaltschaft Trier wirft 7 Angeklagten vor, verschiedene Plantagen betrieben zu haben. Für SR-Info Dunja von Morsee.
7: Die Anklage geht von rund 20 Indoor-Hanf-Plantagen aus, unter anderem in der Vulkaneifel. Aber auch in Hessen und in Nordrhein-Westfalen wurden in Häusern teils tausende Pflanzen in Plantagen entdeckt. Die 7 Leute, die ab heute vor Gericht stehen, sollen dabei der Kopf einer Bande gewesen sein. Ihre Helfer hat das Gericht teilweise schon im Frühjahr verurteilt, darunter auch einen Mann und eine Frau, die ihr Haus als Lager für Cannabis genutzt haben sollen. Das Landgericht Trier hat für den jetzigen Prozess gegen die mutmaßliche Führungsriege mehr als 40 Verhandlungstage eingeplant.
5: Mit dem Anbau und dem Handel von Cannabis sollen sie Geld in Millionenhöhe verdient haben. 3 der Angeklagten sind teils erheblich und einschlägig vorbestraft. In Homburg und in Wattgassen hat es in der Nacht gebrannt. Wie die Polizei dem SR mitteilte, stand in Homburg ein Einfamilienhaus in Flammen. In Wattgassen brannte ein Dachstuhl. In beiden Fällen wurde niemand verletzt. Die Häuser sind nach Angaben der Polizei unbewohnbar. Sowohl die Ursachen als auch die jeweilige Höhe des Sachschadens sind noch unklar. Das waren die Nachrichten mit Linda Grothold. 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
9: Huch, ja, was haben wir denn heute? Gelegentlich noch Sonnenschein neben kompakten Wolken und dann ab und zu mal noch ein Schauer oder Gewitter möglich. Oft bleibt es aber auch trocken. Und das Positive am heutigen Tage ist ja, dass die Temperaturen mal richtig nochmal nach unten gegangen sind. 25 bis 29 Grad, also nicht mehr so heiß, aber dafür kann es nochmal schwül werden. Hitze hoch, Hartmut hat Europa, Südosteuropa verlassen und hat auch unser Wetter damit beeinflusst. Heute ist also das angesagt. In der Nacht haben wir dann Temperaturen ja, zwischen 19 und 15 Grad, also unterhalb einer tropischen Nacht, was die Temperaturen angeht. Der Dienstag oft Sonnenschein und trocken, tagsüber dann eine Mischung aus Sonne und Wolken, dazu dann später einzelne Schauer und Gewitter möglich, bis zu 31 Grad.
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9: Regionalverband Saarbrücken, die B51 ist in Richtung Saarbrücken zwischen Güdingen und im Anschluss zur A620 wegen einer Baustelle gesperrt. Es kommt zu Stau in Richtung Saarbrücken auf der B51 in Höhe Bübingen und auf der B406 zwischen Schönbach und St. Arnual. Dann kommen wir zu den Blitzern. In Jägersburg haben wir einen in der Höcherstraße auf der A8 Saarlouis Richtung Pirmasens zwischen dem Dreieck Friedrichsthal und Elversberg. In Friedrichsthal in der Grühlingstraße und in Neunkirchen in der Brunnenstraße. Es ist 9.05 Uhr. Ich wünsche Ihnen eine gute Fahrt.
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9: 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Mit Marcel Lützbinder rein in die neue Woche. Ich wünsche Ihnen einen wunderbaren Tag und die Zeichen stehen gut. Denn Sie wissen ja, wenn Elvis im Radio läuft, wird es ein guter Tag. Hier ist er mit Return to Sender.
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Robbie Williams und Gary Barlow, da haben die alten Take That-Kollegen 2010 nochmal gemeinsame Sache gemacht mit Shame. Ach, das tut gut. Die Hitze ist zumindest so ein bisschen abgemildert worden durch die nächtlichen Gewitter. Und sonst? Ja, am Mittwoch fällt der Tankrabatt, worauf wir uns in Sachen Spritpreise gefasst machen müssen. Darüber reden wir gleich. Ich wünsche Ihnen einen stressfreien Montag, denn schließlich gilt... Ajo.

0: Die Urlaubssaison hat begonnen, das Saarland hat Sommerferien und da geht es für viele mit dem Auto in den Urlaub. Da schaut man natürlich genau auf die Spritpreise. Am Mittwoch endet der Tankrabatt und darüber spreche ich jetzt mit Mark Kennedy vom Automobilclub von Deutschland AVD in Frankfurt. Guten Morgen.
1: Ja, guten Morgen.
0: Herr Kennedy, raten Sie mir jetzt dazu, möglichst schnell jetzt mal voll zu tanken oder kann ich entspannt bleiben?
1: Wir würden schon dazu raten, dass Sie möglichst vor 12 Uhr und auch möglichst vor dem 1. nochmal tanken sollten, denn die Preise werden natürlich nach oben gehen.
0: Aktuell sind ja die Spritpreise unter der 2-Euro-Marke. Rechnen Sie damit, dass das wieder richtig so hoch schnellt? Wie übel wird's?
1: Naja, wenn wir schauen, was die Preise sind, hängt natürlich davon ab, ob wir von Diesel oder von Super sprechen. Aber dann sind wir beim Super bei knapp über 1,80 deutschlandweit, so im Schnitt. Und der Diesel liegt knapp über 1,70, manchmal sogar darunter. Nehmen wir die 17 Cent drauf, dann kommen wir schon wieder relativ nah an die 2-Euro-Marke. Da ist zu befürchten, dass es dann auch darüber hinausgehen wird. Das gilt es zu beobachten.
0: Der Blick geht ja auch immer rüber zur Straße von Hormuz, je nachdem, wie es dort aussieht. Wir hatten ja zwischenzeitlich jetzt auch schon wieder Preise, die unter denen lagen, die wir hatten, bevor dieser Krieg ausbrach.
1: Ja, und da ist es nicht immer ganz einfach klar zu erkennen, woran das liegen mag. Das ist für den AVD daher auch eines der größten Forderungen, dass da einfach mehr Transparenz in den Markt kommt und dass es eine deutlich fairere Preisgestaltung gibt. Das hängt natürlich oftmals mit solchen Krisenregionen zusammen, aber nicht nur.
0: Eine Regulierung sollte ja durch diese 12-Uhr-Regel stattfinden. Die Preise dürfen demzufolge nur einmal pro Tag, nämlich an Mittag, angehoben werden. Die soll ja weiter bestehen. Hat sich unser Tankverhalten irgendwie dadurch verändert?
1: Ja, ich glaube, das hat jeder Verbraucher mittlerweile gemerkt. Man stellt sich ein bisschen darauf um, wer es zeitlich schafft, tankt eher in den Morgenstunden oder besonders in der Zeit, ich sag mal zwischen 11:30 und 12:00. Das ist der geringste Preis und sie schießen ja unmittelbar nach 12 nicht selten um 20 Cent nach oben. Also das lohnt sich auf jeden Fall und hat natürlich so ein bisschen das Verhalten auch verändert.
0: Aber das ist eine Maßnahme, von der Sie jetzt nicht sagen würden, die wird weiterhin so viel bringen, dass das reicht als Regulierung.
1: Das wird nicht für Regulierung reichen. Das Einzige ist einfach, dass es ein bisschen berechenbarer ist für den Verbraucher. Er weiß, wann der Preis nach oben geht und es ist nicht so ein bisschen mehrfach am Tag rauf und runter und man muss ständig darauf achten. Es ist ein bisschen klarer, wann die Preise nach oben gehen und von daher ist es vielleicht eine Erleichterung, aber das ist auch das Einzige. Das wird nicht dauerhaft mit der Preisregulation zusammentun.
0: Die Bundesregierung hat ja keine weiteren Maßnahmen geplant bisher. Ja. Welche Eingriffe fänden Sie denn sinnvoll? Was müsste denn passieren aus Ihrer Sicht?
1: Also langfristig gesehen wäre es am sinnvollsten, dass da deutlich mehr Transparenz reinkommt und dass, wenn man Anzeichen dafür hat, dass es eine unfaire Preisentwicklung gibt, dass das auch mal unterbunden wird. Das wäre wünschenswert aus Verbrauchersicht. Es gibt noch weitere Beispiele, was möglich ist, eine Übergewinnsteuer, wenn die Preise, so wie jetzt gesehen, rund um die Kriegsunruhen im Golf extrem außerordentlich nach oben schießen, dann würde so eine Übergewinnsteuer dazu führen, dass eben genau diese Krisengewinne abgeschöpft werden. Das hilft kurzfristig auf jeden Fall. Oder auch mal ein Preisdeckel. Also das haben wir gesehen im Ausland, in Frankreich und in Belgien. Da hat das auch ganz gut funktioniert kurzfristig, dass es zumindest ein Limit gab, über das die Preise nicht hinausschießen können. Aber langfristig, wie gesagt, Transparenz und auch mal ein Einwirken, wenn es unfair wird, das wäre vonnöten.
0: Mark Kennedy vom Automobilclub von Deutschland zum Ende des Tankrabatts. Seine Empfehlung, jetzt nochmal tanken gehen, möglichst vor 12, denn ab Mittwoch rechnen die Experten damit, dass es wieder teurer werden könnte.

0: die Hollies und die Sandy. 4th July Ashbury Park, so der volle Titel dieses Songs. 9 Uhr und gleich 29 Minuten.
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0: mit Luisa Oberhauser.
2: Weitere Verhandlungen. Hierzu wollen die USA und der Iran vorerst damit aufhören, sich gegenseitig anzugreifen. Nach US-Angaben können Schiffe wieder frei durch die Straße von Hormus fahren. Laut CNN gehen die Verhandlungen morgen in Katar weiter. Waldbrand im Kreis Bad Kreuznach. Aktuell entspannt sich die Lage, auch weil es geregnet hat. Derzeit sind 600 Einsatzkräfte vor Ort. Heute sollen 2 Roboter eingesetzt werden, um das Feuer zu löschen. Der Wald brennt seit vorgestern. Gestern mussten wegen der Feuergefahr etwa 650 Menschen den Ort Traisen verlassen. Notlandung in Erfurt. Dabei blieben alle 232 Menschen in dem Passagierflugzeug unverletzt. Grund war laut einem Flughafensprecher eine unklare Rauchentwicklung. Das Flugzeug war auf dem Weg von Griechenland nach London. Und neues DLRG-Gebäude am Bostalsee. Es liegt am Westufer des Sees und wird am Nachmittag eingeweiht. Das Gebäude bietet Platz für 22 Rettungsschwimmer. Der Neubau hat rund 1,9 Millionen Euro gekostet.
0: Danke, Luisa.
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0: Ja, das ist eins, was sich ein bisschen verändert hat. Und das tut vielen gut, dass es nicht mehr ganz so knallheiß ist. Aber noch warm genug heute im Bereich von 25 bis 29 Grad die Temperaturen. Leider ist es auch ein bisschen schwül. Wir haben kompakte Wolken über uns, gelegentlich aber auch Sonnenschein. Und ein paar Schauer und Gewitter sind nach wie vor möglich. In der Nacht erwarten wir Temperaturen zwischen 19 und 15 Grad. Und morgen dann oft Sonnenschein und trocken, tagsüber eine Mischung aus Sonne und Wolken, kann einzelne Schauer oder Gewitter mal geben, muss mal gucken wo. 27 bis 31 Grad morgen.
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0: A620, Saarlouis-Saarbrücken zwischen Saarbrücken-Güdingen und Saarbrücken-St. Arnul in beiden Richtungen Baustelle. Die linke Spur ist jeweils gesperrt, außerdem ist die Einfahrt Saarbrücken-Schönbach gesperrt. Regionalverband Saarbrücken, die B51 ist in Richtung Saarbrücken zwischen Güdingen und im Anschluss zur A620 wegen der Baustelle gesperrt. Und wir haben Stau in Richtung Saarbrücken auf der B406 zwischen Schönbach und St. Arnual. Sie müssen eine halbe Stunde mehr einplanen, wenn Sie da durch müssen. Wir kommen zu den Blitzern. In Jägersburg gibt es einen in der Höcherstraße, in Friedrichsthal in der Grühlingsstraße, auf der A8 Saarlouis Richtung Pirmasens zwischen dem Dreieck Friedrichsthal und Elversberg und in Neunkirchen in der Brunnenstraße. Wenn Sie noch was haben, 0800 700 8000 ist die Nummer in unser SR3 Verkehrsstudio. Der Anruf kostet Sie auch nichts.
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0: Mit Marcel Lützbinder, guten Morgen. Ja, wer hier im SR3-Studio arbeitet, dem geht's gut, denn die Temperaturen werden hier runtergekühlt auf ein erträgliches Maß. Wir haben eine Klimaanlage im Studio. Aber das ist ja nicht immer der Fall. Man ist ja nicht nur konstant am Arbeiten, man geht ja auch mal nach Hause und dann träumt man vielleicht doch von entsprechenden Temperaturstürzen, wie wir ihn jetzt in der vergangenen Nacht hatten. Also das tut da mal ganz gut. Michael Friemel, der hat auch so seine Fantasien. Die wird's gleich in den Friemelau geben.
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2: 41 Grad und mehr im Juni. Eine so nie dagewesene Hitzewelle. Was haben wir geschwitzt? Unsere Wohnungen kriegen wir noch immer nicht ordentlich runtergekühlt, verbrennen uns im Auto am Gurtschloss die Finger und liegen nachts nass geschwitzt auf dem dünnen Laken. Darf's ein bisschen Abkühlung sein, so dass Sie in nur 2 Minuten schon wieder Freude und Spaß am Sommer haben werden? Dann schließen Sie jetzt kurz die Augen. Also natürlich nur, wenn Sie nicht gerade Auto fahren. Schließen Sie die Augen und kommen Sie mit mir in den saarländischen Winter. Stellen Sie sich vor, es ist 5:30 und Sie sind gerade erst aufgestanden und die Heizung ist noch nicht angesprungen. Es ist noch saukalt im Haus. Sie ziehen dicke Wollsocken an die Füße. Trotzdem spüren Sie, als Sie an der Haustür vorbeikommen, wie ein nasskalter Wind unter dem Schlitz hereinweht. In der Küche angekommen, sorgen die Kaffeemaschine und der Backofen, den Sie für die Brötchen vorheizen, für die ersten wärmenden Momente des Tages. Im Radio läuft Driving Home for Christmas in der Version einer unbekannten Group aus Dänemark. Draußen ist es noch stockdunkel und eine Mischung aus Regen und Schnee klatscht gegen das Küchenfenster. Die Zeitung holen Sie klamm und durchweicht aus dem Briefkasten und durch die dabei nur leicht geöffnete Haustür entwischt Ihnen der Hund nach draußen. Sie wissen, da müssen Sie jetzt hinterher. Zeit für die dicken Winterschuhe ist nicht mehr. Sie greifen noch schnell nach der Leine und schon stapfen Sie im Schlafanzug und in Korksandalen durch den berühmten saarländischen Schnee. Eine grau-braun durchsichtige Brühe aus Matsch, Streusalz und Hundehäufchen. Die Sohlen ihrer Schlappen pappen bei jedem Schritt am Boden und schnappen dann zurück gegen die Füße in Wollsocken, die binnen 10 Sekunden klatschnass sind. Während sie leicht vorgebeugt versuchen, ihrem Hund die Leine anzulegen, tripst ihnen von der Dachrinne die dickste Schneeregenflocke von allen in die Leiskaul und läuft dann flott den Rücken runter bis zur nächsten Rinne. Die mit blendenden Scheinwerfern vorbeisausenden Autos kümmern sich einen Dreck um sie und spritzen ihnen eben gleichen Dreck nasskalt an die Hosenbeine. Und der Hund hockt und drückt noch und will auf keinen Fall sofort ins Haus zurück. Da sehen Sie das Streuauto auf sich zukommen, größer und flotter noch als die anderen Autos, mit Riesenrädern und mit der sich drehenden Streueinrichtung auf ihrer Kniehöhe. Sie bibbern, zerren am Hund und öffnen jetzt langsam wieder die Augen. Schauen Sie sich mal um. Blinzeln Sie in die Sonne, spüren Sie die Wärme des Sommers auf der Haut, riechen Sie das Chlorwasser im Pool und denken Sie an das kühle Glas Rosé heute Abend auf der Terrasse. Na, geht's wieder? Dann geht er jetzt weiter, der saarländische Sommer.
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0: 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Vorsicht auf der A620 Saarbrücken-Saarlouis zwischen Saarbrücken-Messegelände und Saarbrücken-Gersweil. In beiden Richtungen Gefahr durch Enten auf der Fahrbahn. Bitte da aufpassen und auch aufpassen. Vorsicht auf der A8 Saarlouis Richtung Luxemburg. In der Ausfahrt Merzig-Schwemlingen Gefahr wegen einer Unfallaufnahme. Kommen Sie gut an Ihr Ziel.
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Vincent Weiß, kurz für immer. Wir schauen nochmal auf die Straße. 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Vorsicht auf der A8. Saarlouis Richtung Pirmasens. Da haben wir in der Ausfahrt Nalbach Gefahr durch ein defektes Auto. Da bitte also auch aufpassen. Kleiner Ausflug nach Frankreich zu Froscal. Elaila.

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1: 10 Uhr. Die USA und der Iran wollen ihre gegenseitigen Angriffe im Streit um die Straße von Hormus offenbar vorerst einstellen. Wie mehrere US-Medien unter Berufung auf Regierungsvertreter berichten, wollen sich beide Seiten zudem morgen in der katarischen Hauptstadt Doha zu weiteren Verhandlungen treffen. Unterdessen reist Außenminister Wadefuhl heute in die US-Hauptstadt Washington. Für SR Info berichtet Uwe Berndt.
2: Vor dem NATO-Gipfel, der nächste Woche in Ankara stattfindet, will Wadefuhl mit seinem Amtskollegen Rubio über die weitere Unterstützung für die Ukraine beraten. In einer Stellungnahme des Auswärtigen Amtes heißt es, Ziel sei, die langfristige Unterstützung der Ukraine zu beschließen und eine neue Lastenverteilung im NATO-Bündnis zu vereinbaren. Außerdem will Wadefuhl laut Ankündigung über die Lage im Iran reden. Es gehe darum, wie aus der Rahmenvereinbarung zwischen den USA und dem Iran eine dauerhafte und tragfähige Lösung werden könne. Nach den Gesprächen in Washington reist Wadefuhl zum Mercosur-Gipfel in Paraguay. Das neue Freihandelsabkommen zwischen der EU und mehreren südamerikanischen Staaten sei ein Meilenstein für den Handel, so Wadefuhl, denn es umfasse 700 Millionen Einwohner und 20% des Welthandels.
1: Die staatlichen Investitionen sind im vergangenen Jahr so stark gestiegen wie seit der Jahrtausendwende nicht mehr. Nach Angaben des Statistischen Bundesamtes betrugen sie fast 150 Milliarden Euro, über 12% mehr als im Vorjahr. Grund für den deutlichen Anstieg war die starke Zunahme der staatlichen Ausrüstungsinvestitionen, zu denen auch Rüstungsgüter zählen. Der Tankrabatt ist nach Schätzung des Münchner IFO-Instituts nur teilweise bei den Verbrauchern angekommen. Bei Super E5 und Super E10 sei die Weitergabe durch die Mineralölkonzerne nahezu vollständig erfolgt. Beim Diesel wurde den Angaben nach allerdings nur eine Weitergabe von durchschnittlich 12 Cent pro Liter errechnet. Das wäre deutlich weniger als die 16,7 Cent der Steuersenkung. Das IFO-Institut geht zudem von steigenden Preisen aus, wenn der Tankrabatt morgen ausläuft. Für die SV Elversberg und den ersten FC Saarbrücken beginnen heute die Vorbereitungen auf die Fußballsaison. Beide Vereine zeigen ihr Training öffentlich. Uli Haug berichtet.
3: FCS-Trainer Janikis und seine Mannschaft starten um 11 Uhr im Ludwigspark in die Drittliga-Vorbereitung. Am Wochenende wurden weitere Neuverpflichtungen bekannt. Der 21-jährige Daniel Gleiber wird von Mainz 05 ausgeliehen, U19-Nationalspieler Alexander Staff von Eintracht Frankfurt. Um 16 Uhr der Trainingsauftakt bei der SVE. Auch hier mit Fans im Trainingszentrum in St. Ingbert. Die Kaderplanungen laufen. Zuletzt hat Elversberg den Vertrag mit dem umworbenen Linksverteidiger Lasse Günther bis 2030 verlängert. Auf Leihbasis kommt U21-Nationalspieler Noah Darwig vom VfB Stuttgart.
1: Die Förderprogramme für den Rückbau von Schottergärten in Saarbrücken und Saarlouis werden kaum genutzt. Nach Angaben der Stadt Saarbrücken sind seit 2022 insgesamt 15 Anträge eingegangen. 12 davon wurden bewilligt. Insgesamt wurden dafür Fördermittel in Höhe von rund 2.600 Euro ausgezahlt. In Saarlouis zahlt die Stadt seit einigen Jahren 10 Euro pro Quadratmeter zu, wenn Hausbesitzer ihre Gärten umbauen. Hier ist laut Stadtverwaltung kein einziger Förderantrag eingegangen. Die Polizei ist in der Nacht zu insgesamt 14 wetterbedingten Einsätzen ausgerückt. Wie sie dem SR mitteilte, ging es überwiegend um vollgelaufene Keller. Auch ein Baum war umgestürzt. Der Schwerpunkt der Einsätze lag im Raum Saarlouis sowie in Merzig. Außerdem kam es laut Polizei zu einem Unfall auf der A620 in Richtung Saarlouis. Demnach verlor ein Mann wegen des Starkregens die Kontrolle über sein Auto und prallte in die Leitplanke. Er wurde leicht verletzt in ein Krankenhaus gebracht. Das waren die Nachrichten mit Linda Grothold. 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
4: Es hat merklich abgekühlt. Momentan ist es ein bisschen düster, weil viele Wolken über uns sind. Aber gelegentlich kommt auch heute die Sonne wieder durch. Ein paar Schauer und Gewitter sind nicht ganz ausgeschlossen. Oft bleibt es aber auch trocken. Maximaltemperaturen heute 25 bis 29 Grad. Zwar nicht mehr so heiß, dafür aber schwül heute. Die Nacht, die bringt uns 19 bis 15 Grad. Und der morgige Dienstag erst oft Sonnenschein und trocken, tagsüber dann eine Mischung aus Sonne und Wolken. Da kann vielleicht der eine oder andere Schauer oder Gewitter aus diesen Wolken noch kommen. 27 bis 31 Grad erwarten wir für morgen.
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4: A8 Saarlouis Richtung Pirmasens. Die Ausfahrt Nalbach ist wegen Bergungsarbeiten gesperrt. Das dauert noch eine gute halbe Stunde. A620 Saarlouis Richtung Saarbrücken zwischen Völklingen-Geislautern und Saarbrücken-Gersweiler. Stau an einer Dauerbaustelle, da der Zeitverlust bei einer Viertelstunde aktuell. Regionalverband Saarbrücken, die B51 ist in Richtung Saarbrücken zwischen Gütingen und im Anschluss zur A620 wegen einer Baustelle gesperrt. Dadurch gibt es Stau auf der Umleitungsstrecke über die B406. Da verzögert sich ihre Fahrt um ca. 20 Minuten. Außerdem ist die Auffahrt A620 Schönbach gesperrt. Bitte das Ganze, wenn Sie können, weiträumig umfahren. Und die Blitzer auf der B41 in Höhe Birkenfeld gibt es einen. Auf der A8 Saarlouis Richtung Pirmasens zwischen dem Dreieck Friedrichsthal und Elversberg in Jägersburg in der Höcherstraße und in Friedrichsthal in der Krühlingstraße. Gute Fahrt mit SR3. Es ist gleich 10.06 Uhr.
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4: Mit Marcel Lützbinder. Ja, das war schon für die Fußballfreunde eine lange Nacht wieder, denn man muss immer mal gucken, wann die Spiele immer so beginnen. Und es wird natürlich auch eine lange, die kommende, denn Deutschland spielt ja in der K.O.-Runde der Weltmeisterschaft im 16. Finale. Das hat es auch noch nie gegeben. So viele Mannschaften sind da mit dabei. Und wir kommen gegen Paraguay. Fußball gucken zu teilweise sehr später Stunde. Das gleiche Thema noch hier auf SR3.
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0: großartige David Bowie und Absolute Beginners.
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0: Ja, Beginner sind die Künstler unseres Albums der Woche natürlich nicht mehr. 1998 ging's los für Westlife als Boyband. 25 The Ultimate Collection oder 25 The Ultimate Collection, weil es das 25. Album ist der Band, ist unser Album. Das heißt, das ist so ein Greatest Hits Album, wo damals, als es zum ersten Mal rauskam, 18 Titel drauf waren und jetzt bei The Ultimate Collection sind es 25. Da sind einige neue dazugekommen. Neu, die eben noch nicht veröffentlicht waren. Die Bandgeschichte endete erstmal 2012, da haben die sich alle getrennt. Ronan Keating war ab da dann nicht mehr verfügbar. Seit 7 Jahren sind die anderen aber wieder aktiv. Nicky Byrne, Shane Fallon, Kieran Egan und Mark Feehily, die sind wieder gemeinsam am Start und sie werden auch wieder auf Tour gehen und mit dem neuen Album im Rücken könnte das ja erfolgreich werden. Westlife, wir haben Beautiful Life heute für Sie ausgesucht aus dem Album der Woche.

0: 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Vorsicht auf der 8, Saarlouis Richtung Luxemburg. Zwischen Perlborg und Perl Gefahr durch eine ungesicherte Unfallstelle und durch Gegenstände auf der Fahrbahn. Es ist soweit. Heute spielt wieder die deutsche Fußballnationalmannschaft. Es geht endlich los mit der K.O.-Runde der WM. Ja, was steht an? Paraguay ist der Gegner. Ich hätte ja jetzt gesagt, nicht unbedingt ein Angstgegner, aber man kann ja nie wissen. Es gibt ja wirklich Situationen, wo man denkt, ja, die gewinnen haushoch und dann wird's wieder nix. Also heute gilt's. Wer das nicht gewinnt, der ist nämlich raus. So. Das ist heute Abend oder sagen wir besser heute Nacht, 22.30 Uhr ist Anstoß. Das ist ein Spiel, das dann wahrscheinlich bis weit nach Mitternacht geht. Und deshalb haben wir uns mal gefragt, ja, wie ist denn das bei Ihnen mit diesen verrückten Uhrzeiten? Wann schauen Sie denn? Schauen Sie wirklich auch so diese ganz späten Spiele? Mein SR3-Kollege Florian Raparinescher, der macht das. Der ist ein ganz hartgesottener. Florian, was hast du dir denn schon alles angetan?
1: Also ich bin beim ersten Spiel der Argentinier nachts um 3 Uhr aufgestanden und habe mich nach dem Spiel dann wieder hingelegt, konnte dann noch so 1,5 Stunden schlafen, bevor ich dann aufstehen musste, um hierher zu kommen.
0: Und wie war es das wert?
1: Ja gut, 3 Tore von Messi, der damit auch als Rekordschütze der WMs zu Miro Klose aufgeschlossen hat. Das war auf jeden Fall echt cool, von daher würde ich sagen, das war es absolut wert.
0: Du bist ein richtiger Fußballfan, sowas ähnliches hast du dann nochmal angetan.
1: Genau, jetzt in der Nacht von Samstag auf Sonntag war das, wieder für die Argentinier. Da habe ich mir aber 2 Wecker gestellt, einmal auf 4 Uhr, weil da der Anstoß war und dann noch einen zweiten auf 5 Uhr, falls ich um 4 noch nicht fit genug bin, weil ja auch vorher schon klar war, dass Messi erst irgendwann in der zweiten Halbzeit eingewechselt wird. Ich bin dann auch erst um 5 aufgestanden, danach nochmal ein bisschen geschlafen nach dem Spiel und dann ging es gestern Morgen noch zu einer Taufe.
0: Trotzdem, so siehst du noch einigermaßen fit aus.
1: Ja gut, einfach mittags hinlegen, das hilft. Sowohl danach als auch einfach so ein bisschen vorab schlafen. Das ist auch für heute der Plan, weil du hast ja gerade schon gesagt, das Spiel heute ist sehr spät, um 22.30 Uhr und morgen früh, da geht mein Wecker schon wieder um 4 Uhr. Deshalb hoffe ich auch sehr, dass die Deutschen nicht in die Verlängerung müssen.
0: Junge, mach dich nicht kaputt. Ja? Also ganz ehrlich, ich würde mir da mehrere Wecker stellen, noch während des Spiels, damit man immer mal wieder, ich hoffe, es wird so spannend, dass uns das dass es nicht nötig sein wird. Zu welchen unchristlichen Zeiten haben Sie sich denn schon WM-Spiele angeguckt? Oder schauen Sie es überhaupt, wenn das so spät ist? Und wie halten Sie das durch, so ein spätes Spiel? Das würde uns interessieren. Schicken Sie uns bitte eine WhatsApp-Sprachnachricht an die 0681 64 064. Wollen wir diesen Fußball diskutieren, die unchristlichen Zeiten und wie halten Sie das durch hier auf SR3 0681 64 064, WhatsApp ins Studio. Danke, Florian.
1: Gern.

0: John Lennon, Nobody Told Me. Wir erzählen es Ihnen. 10.29 Uhr.
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0: Mit Luisa Oberhauser.
2: Wadefuhl in Washington. Vor dem NATO-Gipfel in Ankara will der Außenminister mit seinem US-Amtskollegen Rubio sprechen. Es geht vor allem um die Lage im Iran und die Unterstützung der Ukraine. Mängel beim Tankrabatt. Das IFO-Institut schätzt, dass die Mineralölkonzerne nicht alles an die Verbraucher weitergegeben haben, vor allem beim Diesel. Hier seien nur etwa 12 Cent pro Liter weitergegeben worden. Das wäre deutlich weniger als die 16,7 Cent der Steuersenkung. 14 wetterbedingte Einsätze. In der Nacht sind im Saarland mehrere Keller vollgelaufen, vor allem im Raum Saarlouis und in Merzig. Außerdem prallte ein Mann auf der A620 Richtung Saarlouis wegen des Starkregens in die Leitplanke. Er wurde leicht verletzt. Und Förderung kaum genutzt. Sowohl in Saarbrücken als auch in Saarlouis werden seit einigen Jahren Fördergelder für Bürger angeboten, die ihre Schottergärten zurückbauen. In Saarbrücken wurden bislang 12 Anträge bewilligt. In Saarlouis gab es keinen einzigen Förderantrag.
0: Danke, Luisa.
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0: Da mal ein paar Wölkchen, ein paar mehr auch gerade, aber gelegentlich kann auch mal die Sonne durchkommen heute noch. Schauer und Gewitter sind nicht ganz ausgeschlossen, oft bleibt es aber auch trocken. 25 bis maximal 29 Grad, das werden heute die Höchstwerte, das ist ja fast schon kühl. Aber so ganz kalt wird es diese Woche auch nicht, aber halt im etwas erträglicheren Bereich. Die Temperaturen in der Nacht dann 19 bis 15 Grad und der morgige Dienstag bringt uns 27 bis 31 Grad. Erst oft Sonne und trocken, später eine Mischung aus Sonne und Wolken. Es kann einzelne Schauer oder auch Gewitter geben.
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0: Vorsicht auf der A8, Saarlouis Richtung Luxemburg zwischen Perlborg und Perl. Gefahr durch eine ungesicherte Unfallstelle und durch Gegenstände auf der Fahrbahn. A620, Saarlouis Richtung Saarbrücken zwischen Völklingen-Geislautern und Saarbrücken-Gersweiler. Stau an einer Dauerbaustelle, da verlieren Sie 15 Minuten aktuell, wenn Sie da durch müssen. Regionalverband Saarbrücken. Die B51 ist in Richtung Saarbrücken zwischen Gütingen und dem Anschluss zur A620 wegen einer Baustelle gesperrt. Dadurch gibt es Stau auf der Umleitungsstrecke über die B406. Dort brauchen Sie 25 Minuten mehr. Außerdem ist die Auffahrt A620 Schönbach gesperrt. Bitte das Ganze weiträumig umfahren, wenn Sie die Möglichkeit haben. Blitzer gibt es am Ortseingang Tholey aus Sotzweiler kommt, in Jägersburg in der Höcherstraße, auf der A8 Saarlouis Richtung Pirmasens zwischen dem Dreieck Friedrichsthal und Elversberg, auf der B41 in Höhe Birkenfeld und in Friedrichsthal in der Grühlingstraße. Eine gute Fahrt, wenn es noch was gibt. Die 0800 700 8000 bringt Sie in die Verkehrsredaktion telefonisch. Der Anruf dorthin kostet Sie auch nichts.
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0: Mit Marcel Lützbinder, guten Morgen. Heute war so der erste Tag seit langer, langer Zeit, wo ich keine beim Autofahren aufgezogen habe, denn heute ging's. Aber ansonsten ist die Sonnenbrille ja unser treuer Begleiter in diesen Tagen und worauf man da achten muss bei den Sonnenbrillen, das erklären wir Ihnen gleich auf.
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0: die Stranglers und Skin Deep hier auf SR3 im Vormittag. Heute ist sie eher sporadisch zu sehen, aber schon morgen zeigt sie sich wieder häufiger. Die Sonne, und so ist man froh, wenn man eine gute Sonnenbrille sein eigen nennt. Was zeichnet die eigentlich aus? Das wollten wir von einer Fachärztin für Augenheilkunde von der Sulzbacher Augenklinik wissen. Dr. Lisa Müller erklärt erstmal den Unterschied zwischen Blendschutz und UV-Schutz. Die Blendempfindlichkeit ist individuell, und wie sehr die Brille vom Geblendetwerden schützt, hängt vom Tönungsgrad ab.
1: Es gibt Sonnenbrillen in vier verschiedenen Tönungsgraden, und je nachdem, was für Anforderungen die Umwelt stellt, kann man da verschiedene Grade auswählen. Der üblicherweise bei uns notwendige Tönungsgrad, zum Beispiel beim Autofahren, ist in der Regel so die Kategorie 2 bis 3. Die Kategorie 4 ist die höchste Kategorie des Tönungsgrades, die wirklich nur noch wenige Prozent Licht durchlässt, braucht man zum Beispiel eher auf dem Gletscher. Bei viel Schnee um einen herum, damit da genügend Licht rausgefiltert wird, um nicht geblendet zu sein.
0: Ja, oder auch am Meer oder am Strand, wenn es also ganz heller Sand um einen herum ist, da ist man auch froh, wenn man so eine dunkle Sonnenbrille hat. Viele von uns brauchen die Sonnenbrille ja auch häufig im Alltag, auch im Winter. Eine zu dunkle Sonnenbrille ist auch zum Beispiel beim Autofahren sogar eher gefährlich.
1: Beim Autofahren kann eine gute Sonnenbrille die Sicherheit deutlich erhöhen, weil sie Blendung reduziert und Kontraste verbessert. Gerade bei tiefstehender Sonne passiert viele gefährliche Situationen. Allerdings muss man auf die Tönungskategorie achten. Eine Kategorie von 2 bis 3 ist sinnvoll. Die höchste Kategorie 4 ist eher ungeeignet zum Autofahren. Die lässt nur 3-8% des sichtbaren Lichts durch, was zu wenig ist.
0: Okay, neben dem Blendschutz ist natürlich der angesprochene UV-Schutz sehr wichtig. Davon profitiert jeder, sagt Lisa Müller. Und man sollte da Augen vor direkter Sonneneinstrahlung sowieso und starkem UV-Licht immer schützen. Dabei ist Folgendes zu beachten.
1: Man sollte mal darauf achten, dass auf der Sonnenbrille was draufsteht wie UV 400 oder 100% UVA und UVB-Schutz. UV 400 bedeutet, dass alles Licht bis zu einer Wellenlänge von 400 Nanometern rausgefiltert wird, was ziemlich genau dem Spektrum entspricht, was an UV-Strahlung auf der Erde ankommt.
0: So, jetzt gilt allerdings nicht viel hilft viel, sondern bei einer Sonnenbrille gilt, eine besonders dunkle Sonnenbrille schützt nicht ausreichend, vor allem dann nicht, wenn der UV-Schutz eben nicht stimmt.
1: Also man kann eine vollständig dunkle Brille mit Kategorie 4 haben, die im schlechtesten Falle keinen UV-Schutz bietet, was sogar sehr gefährlich ist, weil durch den geringeren Lichteinfall im Auge die Pupille sich weitet und dadurch sogar mehr schädliches UV-Licht ins Auge gelangen kann.
0: Wie Sie sich sicher sein können, dass die Sonnenbrille wirklich schützt, das hören wir nachher noch hier im Vormittag auf SR3. Oh.

0: Die Police und So Lonely, Sting und seine Konsorten. Und heute? Ja, wir feiern. Gitte Henning hat Geburtstag. Wie alt wird sie denn? Kleine Rechenübung. Vor 72 Jahren stand sie im Alter von 8 Jahren das erste Mal auf der Bühne. Ein paar Jahre später gab es einen Durchbruch in Deutschland. 1963 im Juni hat das dänische Fräulein Wunder mit Ich will den Cowboy als Mann die deutschen Schlagerfestspiele in Baden-Baden gewonnen. Und dann ging es Schlag auf Schlag. Mit Rex Gildo bildet sie in den 60ern ein Schlager-Traumpaar. In den 70ern startet sie dann solo durch. In der Folge wird sie vom Schlagerstar zur Jazz- und Musicalsängerin. Und sie steht ja immer noch auf der Bühne. Ende Juli geht sie wieder auf Tournee. Am 6. Dezember macht sie dann mit ihrer Ich bin stark 80 Jahre Gitte Henning Tourstation in Merzig. Sie ist vor Jahren mal gefragt worden, was denn uns Deutsche von den Dänen unterscheidet. Sie kennt ja beide ziemlich gut.
1: Also die machen sich das Leben natürlich etwas schwieriger als die Dänen. Die Dänen machen alles. Gib eine Däne eine Flasche Bier in der Hand und alles, die Welt ist okay.
0: Ja, da fallen mir aber auch ein paar Saarländer ein, auf die das zutrifft. Alles Gute zum 80. Gitte Henning, die Frau, die dich liebt.

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4: Es ist 11 Uhr. Bundesumweltminister Schnieder sieht beim Hitzeschutz in Krankenhäusern Städte und Bundesländer in der Pflicht. Der SPD-Politiker verwies im Deutschlandfunk auf die 100 Milliarden Euro, die der Bund im vergangenen Jahr den Ländern und Kommunen für Infrastrukturmaßnahmen zur Verfügung gestellt hat. Wegen der Hitzewelle der vergangenen Tage waren bundesweit die Notaufnahmen vieler

0: Krankenhäuser überlastet. Auch Pflegeheime waren stark betroffen. In einer Einrichtung in Dormagen in Nordrhein-Westfalen brachten Rettungskräfte 16 Bewohner ins Krankenhaus, weil ihr Pflegeheim sich auf 35 Grad aufgeheizt hatte. In ganz Europa hat die Hitzewelle nach Angaben der Weltgesundheitsorganisation zu über 1300 zusätzlichen Todesfällen geführt. Die Förderprogramme für den Rückbau von Schottergärten in Saarbrücken und Saarlouis werden kaum genutzt. Umweltverbände weisen seit Jahren darauf hin, dass Schottergärten Nachteile für die Artenvielfalt und das Mikroklima mit sich bringen. Einzelheiten von Kai Forst.
1: Seit 2022 versucht die Landeshauptstadt, Hausbesitzer dazu zu animieren, ihre Schottergärten in ökologisch sinnvollere Alternativen umzuwandeln. Doch der Erfolg ist überschaubar. Nach Angaben der Stadt sind seitdem 15 Anträge eingegangen, 12 davon wurden bewilligt. Insgesamt wurden dafür Fördermittel in Höhe von rund 2.600 Euro ausgezahlt, also im Schnitt nur knapp 220 Euro pro Rückbau. Noch magerer sieht es in Saarlouis aus. Hier schießt die Stadt seit einigen Jahren 10 Euro pro Quadratmeter für einen Rückbau zu. Doch bislang sei kein einziger Förderantrag eingegangen, teilte die Stadtverwaltung auf SR-Anfrage mit.
0: Um Hausbesitzern den Rückbau schmackhafter zu machen, hat beispielsweise Saarbrücken kürzlich die Förderrichtlinien aktualisiert. Die maximale Fördersumme wurde auf 1.500 Euro verdoppelt. Chinas Handelsminister Wang kommt heute zu Gesprächen nach Brüssel. Das Treffen steht unter schwierigen Vorzeichen. Die EU kritisiert wirtschaftliche Verwerfungen durch billige Exporte nach Europa. Andreas Meyer-Feist.
2: Die EU importiert viel mehr Waren aus China als umgekehrt. Die EU-Kommission spricht von einem Handelsdefizit in Höhe von 360 Milliarden Euro allein im vergangenen Jahr. Dieses Ungleichgewicht will die EU-Kommission ausgleichen. Sie drängt auf gleiche Wettbewerbsbedingungen und auf einen besseren Marktzugang für europäische Unternehmen in China. Das ist kein einfaches Unterfangen. Im Gegenteil, neue Auseinandersetzungen mit China könnten bevorstehen, wenn keine einvernehmlichen Lösungen gefunden werden. Die EU reagierte schon mit Strafzöllen und anderen handelspolitischen Maßnahmen auf die chinesische Marktoffensive. Das betrifft vor allem Elektroautos und Stahl aus China.
0: Pakistan hat in der Nacht sein Nachbarland Afghanistan angegriffen. Dabei wurden nach Angaben der pakistanischen Regierung 25 bewaffnete Kämpfer getötet. Das Taliban-Regime in Kabul spricht dagegen von 36 zivilen Todesopfern. Die Regierung Pakistans teilte mit, die Angriffe aus der Luft und am Boden seien eine Reaktion auf Gewalt in den Grenzregionen und auf einen Anschlag in der Stadt Karachi. Dabei seien am Samstag 3 Paramilitärs getötet worden. Der Konflikt zwischen beiden Nachbarländern war im Februar eskaliert. Pakistan wirft den Taliban in Afghanistan vor, bewaffneten Extremisten Unterschlupf zu gewähren, die Anschläge in Pakistan verüben. Die Taliban weisen das zurück. Heute beginnen für die SV Elversberg und den ersten FC Saarbrücken die Vorbereitungen auf die neue Fußballsaison. Der öffentliche Trainingsauftakt von Drittligist Saarbrücken startet in diesen Minuten im Ludwigspark. Die Elversberger Bundesligisten treffen sich ab 16 Uhr in ihrem Trainingszentrum in St. Ingbert. Darüber hinaus haben beide Mannschaften bereits Testspielgegner gefunden. Die SVE spielt am kommenden Samstag beim FC Gießen. Der FCS spielt am selben Tag in Querschied. Und das waren die Nachrichten mit Stefan Eising. 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
4: Es ist nicht mehr so heiß, aber noch warm genug. Heute 25 bis 29 Grad. Aber es ist auch ein bisschen schwül, denn wir haben dichte Wolken über uns. Gelegentlich kann die Sonne mal durchblitzen und hier und da vielleicht noch ein Schauer und Gewitter möglich. Das Hitzehoch Hartmut, das hat auf jeden Fall Südosteuropa verlassen und hat dem Islandtief Xanthippe Platz gemacht. Und die sorgt jetzt mal für ein bisschen Wetterveränderung. Wir gucken uns die Nacht an. Die wird bei 19 bis 15 Grad nicht mehr so schwül wie die vergangene Nacht, aber da muss man mal gucken, wie man da durchlüftet. Morgen dann erst oft Sonnenschein und trocken. Tagsüber dann eine Mischung aus Sonne und Wolken. Dazu einzelne Schauer und Gewitter möglich. 27 bis 31 Grad. Und dann bleiben wir den Rest der Woche eher mal im Bereich knapp unter 30 Grad.
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4: A620 Saarlouis Richtung Saarbrücken zwischen Völklingen-Geislautern und Saarbrücken-Gersweiler. Stau an einer Dauerbaustelle. Dort müssen wir 10 Minuten länger verharren, bis wir da durch sind. Regionalverband Saarbrücken. Die B51 ist in Richtung Saarbrücken zwischen Güdingen und dem Anschluss zur A620 wegen einer Baustelle gesperrt. Dadurch gibt es Stau auf der Umleitungsstrecke über die B406. Sie brauchen 15 Minuten länger. Außerdem ist die Auffahrt A620 Schönbach gesperrt. Bitte weiträumig das Ganze umfahren. Die Blitzer. Am Ortsausgang Blies-Dahlheim Richtung Breitfurt haben wir einen gesichtet. Am Ortseingang Tholey aus Sotzweiler kommend auf der B41 in Höhe Birkenfeld. Auf der A8 Saarlouis Richtung Pirmasens zwischen dem Dreieck Friedrichsthal und Elversberg. In Jägersburg in der Höcherstraße und in Friedrichsthal steht ein Blitzer in der Grühlingstraße. Es ist 11.06 Uhr. Ich wünsche Ihnen eine gute Fahrt.
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4: Hier ist Marcel Binder. Schön, dass Sie dabei sind. Hier ist Leo Sayer mit More Than I Can Say. Mehr als ich sagen kann.
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Na, wer erinnert sich noch an die Mixkassetten, die man sich früher aufgenommen hat? Wer erinnert sich noch, wie das damals war, wenn man vorm Radio saß und mitgeschnitten hat, um möglichst günstig an neue Musik zu kommen? Mir ist so eine Kassette neulich mal in die Hände gefallen. Da drauf war dann ein Titel von Prince aus den frühen 90er Jahren, die tatsächlich die Todesnachricht von Klaus Kinski, da lief wohl noch ein Stück Nachrichten mit aufs Band. Und dann hatten sie einen Titel der Eagles und den habe ich jetzt im Programm und musste wieder an diese Kassette denken. Heartache Tonight, die Eagles. Was damals gut war, ist heute nicht schlechter.

0: Andreas Burani und Wunder. Kurzer Blick nochmal auf die Straße. Vorsicht auf der A620 Saarlouis-Saarbrücken zwischen Saarbrücken-Messegelände und Saarbrücken-Malstatter-Brücke in beiden Richtungen. Gefahr für und durch Personen auf der Fahrbahn. Bitte Obacht dort. Es gibt mindestens zwei Sachen, vor denen sollten wir unsere Augen im Sommer besonders schützen. Und das sind UV-Strahlung und blendend helles Sonnenlicht. Und was schützt da am besten? Natürlich die Sonnenbrille, wenn es die richtige ist. Augenärztin Lisa Müller von der Augenklinik in Sulzbach hat einen wertvollen Tipp für alle, die sich die richtige Sonnenbrille kaufen wollen. Das CE-Zeichen sollte auf jeden Fall drauf sein.
1: CE-Zeichen bedeutet jetzt nicht immer unbedingt 100% UV-Schutz, aber die CE-Zeichnung garantiert, dass in der Brille mindestens so viel UV-Schutz drin ist wie Blendschutz. Quasi, dass mehr UV-Licht rausgefiltert wird, als Licht durchkommt.
0: So, da hat man schon mal also einiges richtig gemacht, wenn man das hat. Wenn die Brille ganz dunkel getönt ist, aber keinen ausreichenden UV-Schutz hat, dann wird es sogar gefährlich fürs Auge. Aber auch den besten UV-Schutz kann man überprüfen. Dafür sollte auf der Brille 100% UV-Schutz oder UV-400 stehen. Und je nachdem, wo die Sonnenbrille zum Einsatz kommt, ist noch die richtige Tönungskategorie wichtig.
1: Die Kategorie 3 für den Alltag und das Autofahren oder eben Kategorie 4 für besondere Anforderungen, wie zum Beispiel auf dem Gletscher oder am Meer.
0: Tja, wer braucht denn eigentlich eine Sonnenbrille, könnte man natürlich fragen. Ja, vom UV-Schutz profitiert jeder, sagt Lisa Müller. Wie gut oder schlecht man ohne Sonnenbrille zurechtkommt, hängt von verschiedenen Faktoren ab.
1: Zum gewissen Grad hängt die Blendempfindlichkeit tatsächlich von der Augenfarbe ab. Dunkler pigmentierte Augen lassen tendenziell weniger Sonnenlicht durch die Iris durch. Allerdings ist der Effekt zwar signifikant, aber andere Einflussfaktoren spielen noch eine viel größere Rolle dabei. Wie zum Beispiel ein trockenes Auge, Hornhautveränderungen oder der graue Star.
0: Nun gibt es ja Menschen, die sehr, sehr lichtempfindlich sind und ohne Sonnenbrille wird es dann schwierig, sagt Lisa Müller. Man kann dann auch eine Erkrankung der Netzhaut die Ursache sein. Man sollte dann einen Augenarzt auf jeden Fall aufsuchen. Schützen Sie Ihre Augen mit der richtigen Sonnenbrille. Heute ist es bewölkt, aber die Sonne kommt ja immer mal wieder durch und dann spannen wir die Augen jetzt gerade ein bisschen. Die Tage über wird es wieder sehr sonnig. Insofern her mit der Sonnenbrille am Vormittag hier auf SR3. War das unser Thema, auch nachzulesen nochmal auf sr3.de im Internet.
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0: Tracy Ullman, Breakaway, es ist 11.30 Uhr.
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0: Mit Carina Deves.
2: Debatte über Hitzeschutz. Bundesumweltminister Schneider sieht Städte und Bundesländer in der Pflicht. Der Bund habe mit 100 Milliarden Euro die finanzielle Grundlage für Infrastrukturmaßnahmen geschaffen. Kaum Interesse an Rückbau von Schottergarten. In Saarbrücken wurden seit 2022 12 Anträge auf Förderung bewilligt. In Saarlouis ist kein einziger Antrag eingegangen. Wer seinen Schottergarten in ökologisch sinnvollere Alternativen umwandelt, kann etwa in Saarlouis 10 Euro pro Quadratmeter bekommen. Chinesischer Handelsminister in Brüssel. Bei der Europäischen Union geht es heute um die angespannten Beziehungen zu China, vor allem in handelspolitischen Fragen. Die EU wirft Peking unter anderem vor, den eigenen Unternehmen mit Staatshilfen einen unfairen Vorteil auf dem Weltmarkt zu verschaffen. Und eine Woche Urlaub woanders, das kann sich jeder Dritte im Saarland nicht leisten. Das sind deutlich mehr als im bundesweiten Schnitt. Dort ist es jeder Fünfte.
0: Danke, Carina.
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0: So, nachdem die Carina uns das nahegebracht hat, bringe ich Ihnen noch das Wetter nahe. Und das ist wiederum eins, da hat sich was verändert. Tatsächlich sind die Temperaturen ein bisschen runtergegangen. 25 bis 29 Grad, dank der nächtlichen Gewitter. Kleine Abkühlung, kompakte Wolken, gelegentlich Sonnenschein heute und hier und da vielleicht nochmal ein Schauer und Gewitter. Ziemlich schwül kann es werden. Und die Nacht bringt uns dann Werte zwischen 19 und 15 Grad. Dann noch ein schwacher Wind aus nordöstlicher Richtung. Vielleicht kann man den ja nutzen zum Durchlüften. Der Dienstag dann erst oft Sonnenschein und trocken. Tagsüber eine Mischung aus Sonne und Wolken. Dann sind einzelne Schauer und Gewitter auch nicht ausgeschlossen. Und wieder warm, 27 bis 31 Grad. Danach bleiben wir unter der 30-Grad-Marke.
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0: Vorsicht auf der A620, dort Saarlouis-Saarbrücken. Zwischen Saarbrücken-Messegelände und Saarbrücken-Malstatter Brücke in beiden Richtungen Gefahr für und durch Personen auf der Fahrbahn. A620, Saarlouis Richtung Saarbrücken zwischen Völklingen-Geislautern und Saarbrücken-Gersweiler, Stau an der Baustelle. Da brauchen Sie 10 Minuten mehr. Regionalverband Saarbrücken, die B51 ist in Richtung Saarbrücken zwischen Güdingen und dem Anschluss zur A620 wegen einer Baustelle gesperrt. Dadurch Stau auf der Umleitungsstrecke über die B406. Da brauchen Sie 10 Minuten länger. Außerdem ist die Auffahrt A620 Schönbach gesperrt. Bitte weiträumig umfahren. Sie haben uns Blitzer durchgegeben. Danke dafür. In Saarbrücken am Kieselhumus steht einer. Am Ortsausgang Blies-Dahlheim Richtung Breitfurt. Am Brävert. Am Ortseingang Tholey aus Sotzweiler kommt. Auf der A8 Saarlouis Richtung Pirmasens zwischen dem Dreieck Friedrichsthal und Elversberg. Auf der B41 in Höhe Birkenfeld in Jägersburg in der Höcherstraße und in Friedrichsthal steht noch ein Blitzer in der Grühlingsstraße. Wenn es noch was gibt, die 0800 700 8000 bringt Sie telefonisch in unsere Verkehrsredaktion. Der Anruf kostet Sie nichts. Gute Fahrt.
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0: Hier ist Marcel Lütz-Binder. Hallo. Ja, heute Abend, da gilt's wieder, ne? Wenn Deutschland gegen Paraguay bei der Fußball-Weltmeisterschaft spielt. 22.30 Uhr ist Anpfiff. Ja, ZDF überträgt, kann man dann gucken. So gesehen haben es die an der Ostküste der USA natürlich leichter. Dort ist erst 16.30 Uhr, wenn das Spiel losgeht. Aber wir hocken dann bis lange nach Mitternacht wahrscheinlich vorm Fernseher. Mein Frühdienstkollege Florian, der hat ja heute schon erzählt, wie er das macht. Der stellt sich dann entsprechend den Wecker nochmal, auch wenn er spätere Spiele guckt und schläft dann vor oder nach. Naja, wie gehen Sie denn mit den späten Spielen um? Gucken Sie auch die ganz späten und wie halten Sie durch? Gibt es da Tipps fürs nächtliche Fußballgucken? Dann erzählen Sie mir es per WhatsApp-Sprachnachricht ins Studio. 0681 64 064. Wie halten Sie es mit dieser WM, diesen verrückten Zeiten? 0681 64 064 für Ihre Sprachnachricht.
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Sometimes when we touch Dan Hill und Rick Franks. Ja, das ist Musik, die durchaus nochmal beim anderen ein oder anderen Erinnerungen weckt. Jetzt gehen wir in die heutige Zeit und da stellen wir fest, Mann, viele Baustellen im Saarland. Die B51 zwischen Bübingen und Güdingen ist ja bis zum 14. Juli in Richtung Saarbrücken gesperrt. Das heißt, wir können in Richtung Saarbrücken nicht auf die A620 in Güdingen auffahren. Viele versuchen jetzt aufgrund der Sperrung über die B406 dann auf der Auffahrt Schönbach auf die A620 aufzufahren. Das einzige Problem dabei ist, die ist auch aktuell gesperrt und zwar sogar noch bis zum 15. August. Das heißt, die einzige Möglichkeit für Menschen aus dem Raum Güdingen auf die A620 zu kommen, ist entweder in Fechingen oder an der Ostspange. Und das führt momentan wohl zu viel Verwirrung und Stau im Raum Güdingen. Deswegen da bitte durchhalten. Es lässt sich ja nicht ändern.

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Kurzer Blick zur Uhr. Oh, 11 Uhr und gleich 55 Minuten. Der Vormittag geht hiermit zu Ende. Und in der Region am Mittag mit Simin Sadeghi, da nehmen wir Sie mal mit ins Schuhmuseum von Hauenstein. Lohnt sich. 3500 verschiedene Schlappen kann man da sehen. Also wirklich vom Sandalen über Pumps bis zu den Fußballschuhen. Das ist schon spektakulär, was Sie alles da erwartet in unserer Tour de Kultur gleich in der Region am Mittag. Und wir hören uns gerne

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10: Es ist 12 Uhr. Die Hitzewelle der vergangenen Tage hat in ganz Europa nach einer Schätzung der Weltgesundheitsorganisation zu über 1300 zusätzlichen Todesfällen geführt. Laut WHO ist Europa der Kontinent, der sich am schnellsten erwärmt, und zwar doppelt so schnell wie im globalen Durchschnitt. Gleichzeitig seien Wohnungen, Arbeitsplätze und Schulen für solche Temperaturen nicht ausgelegt. Genau dieses Problem hat in Deutschland eine Debatte darüber entfacht, wer in der Politik zuständig ist. Birte Sönnigsen fasst die Forderungen zusammen.
11: Die Grünen haben zum Beispiel ein Sofortprogramm verlangt. Die Fraktionsvorsitzende Katharina Dröge schlägt vor, dass der Bund Geld zur Verfügung stellt, damit Pflegeeinrichtungen, Krankenhäuser und Schulen Klimaanlagen bekommen. Und gleichzeitig sollen sie auch Solaranlagen aufs Dach gebaut bekommen, damit der dafür benötigte Strom auch klimafreundlich und günstig wird. Und die Deutsche Stiftung Patientenschutz, die hat Gesundheitsministerin Warken und Umweltminister Schneider aufgefordert, dem Pflegeheim Geld zur Verfügung zu stellen.

0: damit die sich besser auf den Klimawandel einstellen können, weil eben ältere Menschen besonders gefährdet sind. Auch die Caritas macht sich für ein Förderprogramm vom Bund stark, um Gebäude umbauen zu können.
1: Bundesumweltminister Schneider hat mittlerweile reagiert und gesagt, er sehe beim Hitzeschutz in Krankenhäusern die Kommunen und Länder in der Pflicht. Er verweist auf das milliardenschwere Infrastruktur-Sondervermögen des Bundes. Die Lage im Waldbrandgebiet im Kreis Bad Kreuznach hat sich durch den Regen etwas entspannt. Nach Angaben der Feuerwehr versuchen die rund 600 Einsatzkräfte aktuell, den Brand weiter einzudämmen, Schneisen zu schlagen und Wiesen umzupflügen, um dem Feuer die Nahrung zu nehmen. Seit dem Vormittag sind 3 Roboter-Löschfahrzeuge im Einsatz. Diese können auch in die Sperrzone und den Brand direkt löschen. Laut einem Sprecher des Katastrophenschutzes wird es wohl noch Tage dauern, bis der Waldbrand in dem Naturschutzgebiet vollständig gelöscht ist. Der Tankrabatt ist nach Schätzungen des Münchner IFO-Instituts nur teilweise bei den Verbrauchern angekommen. Bei Super E5 und E10 sei die Weitergabe durch die Mineralölkonzerne nahezu vollständig erfolgt. Beim Diesel wurde allerdings nur eine Weitergabe von durchschnittlich 12 Cent pro Liter errechnet, also deutlich weniger als die 16,7 Cent der Steuersenkung. Jeder dritte saarländische Haushalt kann sich nach eigener Einschätzung keine Woche Urlaub leisten. Das zeigen Daten des Statistischen Amtes. Im bundesweiten Vergleich liegt das Saarland damit auf dem vorletzten Platz, nur knapp vor Bremen. Einzelheiten von Tom Manzelmann.
2: Damit einkommensschwächere Familien hierzulande trotzdem Urlaub machen können, gibt es ein Förderprogramm des Landes. Per Antrag bekommen Betroffene täglich etwa 16 Euro für jedes Kind und für jedes Elternteil. Wirklich genutzt wird das Angebot aber offenbar nicht. Im vergangenen Jahr wurden nach Angaben des Sozialministeriums nur 16 Anträge bewilligt. Im Vergleich, ein Drittel der saarländischen Haushalte sind mehr als 160.000 Stück, also etwa 10.000 Mal so viel, wie Anträge durchgegangen sind. Die Saarländische Armutskonferenz hält auf SR-Anfrage ohnehin nicht viel von einzelnen Programmen. Um die strukturelle Armut wirksam zu bekämpfen, brauche es unter anderem armutsfeste Sozialleistungen, zum Beispiel eine Kindergrundsicherung.
1: 4 Tage nach dem verheerenden Erdbeben in Venezuela haben die Rettungskräfte mehrere Menschen lebend aus den Trümmern eingestürzter Gebäude gerettet. In der Hafenstadt La Guaira, in einem der am stärksten betroffenen Gebiete, zogen die Helfer gestern einen Vater und seinen Sohn aus den Trümmern. In derselben Stadt wurde eine 60-jährige Frau von einem internationalen Helferteam aus den Trümmern gerettet. Die ersten 48 bis 72 Stunden gelten nach Naturkatastrophen als entscheidend für die Rettungskräfte. Dieses Zeitfenster ist mittlerweile verstrichen. Die Zahl der bestätigten Todesopfer nach dem Erdbeben ist mittlerweile auf mindestens 1.500 gestiegen. Rund 50.000 Menschen werden noch vermisst. Und das waren die Nachrichten mit Stefan Eising. 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
4: Es ist endlich kühler geworden hier bei uns. Nach den 2 Wochen Hitzewelle haben wir wieder, ich sag mal, moderate Sommertemperaturen, 25 bis 29 Grad. Dafür bleibt es aber schwül bei uns und es kann auch immer mal wieder regnen heute. Morgen haben wir oft Sonne und trocken, tagsüber ein Mix aus Sonne und Wolken, aber hier und da vielleicht auch mal ein Schauer oder Gewitter möglich bei 27 bis 31 Grad. Ab Mittwoch trocken und normal sommerlich, würde ich sagen.
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4: Der Regionalverband Saarbrücken meldet, die B51 ist in Richtung Saarbrücken zwischen Güdingen und dem Anschluss zur A620 wegen der Baustelle noch bis zum 14. Juli gesperrt. Dadurch gibt es Stau auf den Umleitungsstrecken über die B406 und im Moment Verzögerung von 10 Minuten. Außerdem ist die Auffahrt A620 Schönbach gesperrt. Bitte weiträumig umfahren.
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4: Eine Stunde kompakt, alles was fürs Saarland wichtig ist, mit Simin Sadeghi. Hallo, im April wählen wir hier im Saarland einen neuen Landtag und die Parteien, die bringen sich so langsam in Stellung. Unter anderem die Linke und die AfD haben am Wochenende ihre Listen aufgestellt. Wer mit wem ins Rennen geht, wir gucken gleich drauf.
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0: Tschüss.
1: Die AfD im Saarland will den Wiedereinzug in den saarländischen Landtag schaffen. Nächstes Jahr sind ja Wahlen. Gestern haben sie ihr Personal dafür aufgestellt und dabei gab es eine Überraschung. Der AfD-Landesvorsitzende und Bundestagsabgeordnete und jetzt auch, muss man sagen, frisch gewählte Spitzenkandidat Carsten Becker will im Januar sein Bundestagsmandat niederlegen. Er will stattdessen lieber Ministerpräsident des Saarlandes werden. SR3-Reporterin Stefanie Balle berichtet aus der Kulturhalle in Werden.
2: Bei den aktuellen Umfragen zur Bundestagswahl liegt die AfD auf Platz 1. Entsprechend offensiv vertraten die Kandidaten Positionen der Bundes-AfD. Spitzenkandidat, gewählt mit 94,5% der Delegiertenstimmen, Carsten Becker.
3: Wer Schutz in Deutschland sucht, der findet ihn. Aber Asyl bedeutet Schutz auf Zeit, nicht automatische Integration und nicht das Recht, unsere Schulen und Kitas zu überlasten. Und da sage ich Ihnen auch ganz deutlich, wenn die Kriege in den entsprechenden Ländern vorbei sind, und da sage ich auch ganz konkret zum Thema Syrien, der Krieg ist vorbei, die Leute haben entsprechend wieder nach Hause zu gehen.
2: Für die Zeit, die in Deutschland Schutz gewährt wird, sollten die Kinder der Migranten nach Vorstellung Beckers eigene Schulen und Kitas besuchen, damit die einheimischen Kinder besser lernen könnten und die Schulhöfe wieder sicher seien, so die Lesart der AfD. Um die Industrie im Saarland zu sichern, hält Becker es für unabdingbar, dass die CO2-Bepreisung zurückgenommen wird. Direkt gefragt, was denn mit dem schon gestarteten Umbau von Dillinger und Saarstahl hin zu grünem Stahl wird, antwortet Becker.
3: Man fährt ja dort schon mit Plan A und Plan B. Also man fährt jetzt im Prinzip konventionell mit den zwei Hochöfen und man hat die Umbauten für den grünen Stahl. So wie ich das, sage ich mal, aus der Belegschaft höre, ist man sich durchaus bewusst, dass da eine Kursänderung kommen könnte und man hält sich dort aktuell noch beide Wege offen.
2: Magdalena Schaufert auf Platz 2 der Landesliste hat bei der derzeitigen Wählerstimmung gute Chancen, in den Landtag einzuziehen. 53 Jahre alt, geboren in Warschau, bringt sie Migrationserfahrung mit, womit die AfD gerne wirbt. Auch wenn sie mit 82,4% das schwächste Ergebnis der Kandidaten erzielt hat. In ihrer Bewerbungsrede beschwor sie die gute alte Zeit und verglich sie mit der heutigen.
4: Ob in unseren Städten, auf unseren Straßen, in öffentlichen Verkehrsmitteln, in Zügen, in Schwimmbädern oder auf Weihnachtsmärkten. Die Sicherheitssorge gilt auch der wiederkehrenden Kriegsrhetorik und Kriegsgeilheit in manchen Teilen der Politik. Eins steht fest: Wir wollen unsere Kinder, unsere Söhne, Töchter vor dem Krieg behüten. Wir wollen keinen Krieg und Russland ist nicht unser Feind. Punkt.
2: In diesem Stil gingen die Bewerberreden weiter. Jörg Zengerli auf Platz 3 der Liste wetterte gegen Windkraft und teure Energie. Die werde erst dann wieder bezahlbar, wenn russisches Gas in die EU fließe. Kandidat für den 4. Listenplatz Johann Maisberger kündigte einen Corona-Untersuchungsausschuss an, sobald er im Landtag sitzen werde. Außerdem wolle er sämtlichen Nichtregierungsorganisationen den Geldhahn zudrehen. Vor der Kulturhalle Werden riefen rund 80 Demonstrierende Nazis raus. Ansonsten blieb die Veranstaltung ungestört.
1: Gestern hat die AfD Saar ihre Liste für die Landtagswahl im kommenden Jahr aufgestellt. Und auch die Saarlinke hat das gemacht. Und darauf schauen wir gleich.
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0: SR3 hier mit der Region am Mittag, falls Sie sich gerade gewundert haben. Gesagt wurde Region am Mittag mit Lisa Krauser. Der geneigte SR3-Hörer wird gemerkt haben, das war falsch. Simin Sadeghi hier am Mikrofon. Und wir gucken jetzt nochmal auf die Landtagswahl im nächsten Jahr. Und zwar, genauer gesagt, auf die Linke. Denn die will es auch wieder in den saarländischen Landtag schaffen. Die Partei erlebt, ja man kann sagen, ein Tief im Saarland, seitdem Mitbegründer Oskar Lafontaine der Partei den Rücken gekehrt hat. Bei der letzten Landtagswahl, da sind sie an der 5%-Hürde gescheitert. Das soll im April anders sein. Gestern wurde in St. Ingbert die Landesliste der Linken für die Landtagswahl gewählt. Mit welchem Personal, wollen wir jetzt wissen. Und zwar von SR3-Reporter Aaron Klein.
1: Ja, schauen wir uns mal die ersten Plätze der Landesliste an. Spitzenkandidat ist Florian Spanjol, 25 Jahre alt. Er studiert Jura und er ist auch seit gut einem Jahr Landesvorsitzender der Linken. Der hat sich in einer sehr emotionalen Rede für eine bessere Bildungspolitik und zum Beispiel für eine kostenlose Medienausleihe in den Schulen ausgesprochen. Er bringt politische Erfahrungen mit, trotz seines jungen Alters. Er saß unter anderem im Stadtrat Homburg. Er saß auch im Studierendenparlament an der Uni in Saarbrücken. Und er hat auch politische Erfahrung innerhalb seiner Familie erfahren. Da kommen wir noch drauf. Auf später. Platz 2 der Landesliste Cornelia Kräuter, 65, aus Spiesen-Elversberg, hat dort auch kommunalpolitische Erfahrung gesammelt, will sich vor allem für eine bessere finanzielle und soziale Absicherung von Senioren einsetzen. Platz 3, schauen wir uns auch noch an, Farida Bukhari, 29 Jahre alt, aus Saarbrücken. Sie sitzt dort auch seit kurzem im Kreisvorstand und auch seit gut einem Jahr im Landesvorstand der Linken. Sie gehört auf jeden Fall zu der neueren Generation der Linken, auch hier im Saarland.
0: Neue Generation kann man sagen, weil die Linke im Bund und auch im Saarland in letzter Zeit viele und vor allem neue junge Mitglieder dazu gewonnen hat. Mit Sicherheit auch dank der Popularität von Heidi Reicheneck. Mhm. Florian Spanjol ist ja auch erst 25. Ist das die neue Saarlinke, kann man das so sagen, nach Oskar Lafontaine?
1: Ja, zum Teil kann man das auf jeden Fall so sagen. Auf der Landesliste und auch auf den Wahlkreislisten, die es schon gibt, stehen einige Mitglieder dieser jüngeren Generation drauf. Auch gestern bei der Listenaufstellung einige junge Leute im Publikum oder bei der Versammlung dabei, aber ein Großteil waren dann doch noch die Altlinken. Florian Spanjol ist zwar erst 25, aber jetzt nicht zu dieser Reicheneck-Eintrittswelle dazu zu rechnen, sondern eben zur Familie Spanjol. Barbara Spanjol ist seine Mutter und die ehemalige Vorsitzende der Linken im Saarland. Und auch Florian Spanjols Vater ist kein Unbekannter im Saarland. Das ist Andreas Pollack, mittlerweile Andreas Spanjol. In den 90ern saß er für die Grünen im Landtag. Auch er soll jetzt bei den Saarlinken nochmal eingetreten sein. Da haben wir aber noch keine Bestätigung für.
0: Also kann man sagen, die Linken im Saarland eine Art Familienbetrieb inzwischen?
1: Das kann man auf jeden Fall mittlerweile sagen, denn viele führende Linke im Saarland, die hängen tatsächlich in einer Firma zusammen, die der Familie Spanjol-Pollack auch gehört, nämlich die Firma ProSecure. Die bieten medizinisch-psychologische Untersuchungen an, also der umgangssprachliche Idiotentest. Mhm. Florian Spanjol, der ist da alleiniger Gesellschafter. Geschäftsführer ist auch Florian Spanjol und sein Vater Andreas Spanjol. Prokurist ist Rainer Biert, das ist der Schatzmeister der Linken im Saarland. Und auch sehr interessant, Michael Arndt, der sitzt im Bundestag für die Saarlinken. Der ist laut seiner Visitenkarte ärztlicher Direktor von ProSecure. Also es gibt schon sehr viele Zusammenhänge zwischen der Partei und der Firma ProSecure und der Familie Spanjol.
0: Ja, dann werden wir sehen, ob die Familie Spanjol die Linke im Saarland wieder zur früheren Größe führen kann. Landtagswahlen sind im April. Dank dir, Aaron Klein, für die Infos.
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Vorsicht für alle, die unterwegs sind mit dem Auto auf der A8 Pirmasens Richtung Saarlouis. In der Einfahrt Schwalbach-Schwarzenholz Gefahr durch Gegenstände. Und zwar auf dem Beschleunigungsstreifen. Kommen Sie gut an mit SR3 und der Region am Mittag.

0: Bee Gees und Massachusetts. Auch gar nicht so einfach, das auszusprechen. Es ist 12:30.
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0: Mit Carina Davis.
2: Tödliche Hitze. Die hohen Temperaturen der vergangenen Tage haben in ganz Europa laut WHO zu über 1300 zusätzlichen Todesfällen geführt. In Deutschland diskutiert die Politik über Schutzmaßnahmen. Bundesumweltminister Schneider sieht beim Hitzeschutz in Krankenhäusern Kommunen und Länder in der Pflicht. Waldbrand bei Bad Kreuznach. Durch den Regen hat sich die Lage etwas entspannt. Seit dem Vormittag sind 3 Roboter-Löschfahrzeuge im Einsatz. Sie können auch in die Sperrzone, in der Weltkriegsmunition im Boden ist. Tankrabatt läuft morgen aus. Verbraucherschützer und Politiker fordern die Mineralölindustrie auf, die Spritpreise nicht stärker anzuheben als die Steuerentlastung von knapp 17 Cent. Nach Schätzung des Münchner IFO-Instituts kam der Rabatt auch nur teilweise bei den Verbrauchern an. Und Überlebende gerettet. 4 Tage nach den schweren Erdbeben in Venezuela konnten Hilfskräfte gestern 3 Menschen lebend aus den Trümmern holen. Die Zahl der Todesopfer ist inzwischen auf mindestens 1500 gestiegen. Rund 50.000 Menschen werden noch vermisst.
0: Vielen Dank, Carina.
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0: Es ist kühl hier bei uns im Saarland. Wer sich noch luftig angezogen hat, der wird ja seit langer Zeit mal wieder so etwas spüren, was man früher Kälte nannte. Hier und da gibt es auch mal eine Gänsehaut heute. Wir haben Temperaturen zwischen 25 und 29 Grad. Es ist schwül und kann auch immer mal wieder regnen. Morgen dann erst trocken, am Nachmittag auch noch mal ein bisschen Regen. Temperaturen zwischen 27 und 30 Grad. Am Mittwoch dann trocken und ich würde sagen normal sommerlich warm.
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0: Vorsicht auf der A8, Pirmasens Richtung Saarlouis, in der Einfahrt Schwalbach-Schwarzenholz, Gefahr durch Gegenstände auf dem Beschleunigungsstreifen. Regionalverband Saarbrücken, der meldet Nudel auf jeden Fall rund um die B51. Die ist nämlich Richtung Saarbrücken zwischen Güdingen und dem Anschluss zur A620 wegen einer Baustelle gesperrt. Das noch bis zum 14. Juli. Außerdem ist die Auffahrt A620 Schönbach gesperrt. Also falls Sie da dann rumfahren, besser weiträumig umfahren.
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0: Mit Simin Sadeghi, hallo. Und wir gucken gleich auf den Brand in Bad Kreuznach in Rheinland-Pfalz, von dem wir gerade in den Nachrichten gehört haben. Der ist ja zum Glück weitestgehend unter Kontrolle. Und dort waren auch Löschroboter im Einsatz. Was dort genau passiert ist, hören wir gleich.
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0: In einem Naturschutzgebiet im Kreis Bad Kreuznach hält ein Waldbrand die Menschen seit Samstagnachmittag in Atem. Und nicht nur das, zudem erschwerten Weltkriegsmunition dort die Löscharbeiten. Der Ort Traisen, der musste sogar evakuiert werden. Inzwischen, hören wir, sei die Lage unter Kontrolle. Heute wurden Einsatzkräfte unterstützt und zwar auch von 3 Löschrobotern. Einzelheiten von SR3-Reporterin Corinna Lutz.
1: Der größte Roboter ist ein Kettenfahrzeug, das einen Feuerwehrschlauch hinter sich herzieht. Er kann das Löschwasser bis zu 90 Meter weit spritzen. Die Unterstützung kommt aus Vechta in Niedersachsen. Das könnte nun die Wende sein, hofft die Feuerwehr. Bislang durften keine Menschen in den Brandbereich, weil dort Munition aus dem Zweiten Weltkrieg liegt, die von Zeit zu Zeit explodiert. Die Feuerwehr hält den Rand des Brandgebietes feucht und hat Schneisen geschlagen. Das habe bislang gut funktioniert, sagte am Morgen die Landrätin des Kreises Bad Kreuznach, Bettina Dickes. Und auch der Regen habe geholfen.
2: Das Wetter war heute Nacht tatsächlich unser Freund, weil wir auf der einen Seite den Regen hatten und auf der anderen Seite nicht den Wind, vor dem wir wirklich Angst hatten, dass der das Feuer noch mal weiter trägt. Und im Moment müssen wir sagen, die Lage entspannt sich. Wir sind nicht bei gut, aber wir sind bei deutlich besser. Der Regen hat das Feuer nach unten gedrückt. Es ist noch da, es glimmt auch an ganz, ganz vielen Stellen noch. Die Hitze ist da, aber da sind wir heute wirklich überglücklich, dass wir im Moment zumindest sagen, wir haben die Lage im Griff.
1: Das nahegelegene Örtchen Traisen wurde gestern geräumt. Etwa 650 Menschen mussten schnell ein paar Sachen packen und dann ging's zu Freunden, zu Verwandten oder ins Hotel. Markus Herzog ist einer von ihnen. Er und seine 84-jährige Mutter leben jetzt im Taunus.
3: Ich bin ja, wie gesagt, ich bin erstmal bei meinem Bruder drüben und viel unternehmen kann ich nicht im Moment, weil wir haben ja keine Möglichkeit, dann irgendwas zu machen von zu Hause aus. Insofern warte ich einfach ab, bis wir wieder rein dürfen. Und ja, dann geht's direkt wieder nach Hause und dann wird auch am nächsten Tag gleich wieder gearbeitet.
1: Auch heute sollen die Menschen die Möglichkeit bekommen, noch mal kurz zurück in ihre Häuser zu kommen, um dort etwas zu erledigen oder etwas einzupacken. Sandra Reinhardt hat Hühner, die sie gestern nicht mitnehmen konnte. Nach ihnen möchte sie schauen.
4: 21 Hühner muss ich versorgen, die müssen abends zugemacht werden. Katzen haben wir eigentlich jetzt soweit mit Wasser und Trockenfutter so vollgestopft, dass sie mal 2-3 Tage ohne auskommen können. Aber wäre halt schön, wenn ich sagen wir, spätestens alle 2-3 Tage da auch mal reinlinsen kann, ob es denen gut geht.
1: Wie lange die Menschen nun woanders unterkommen müssen, weiß man noch nicht. Nach Angaben der Landrätin wird die Lage aber immer wieder neu bewertet. Bis zu 600 Feuerwehrleute waren zu Spitzenzeiten an der Brandstelle im Einsatz. Wie lange es noch dauert, bis das Feuer gelöscht ist, könne er nicht einschätzen, sagte Jörg Diendorf, Sprecher des Katastrophenschutzes.
5: Die Einsatzlage ist halt dynamisch. Jede Veränderung, sei es von Wind oder sonst was, kann eine ganz andere Lage darstellen. Aber wir ziehen alle Mittel aus ganz Deutschland mittlerweile zusammen, um hier die Lage in den Griff zu bekommen.
0: Der Waldbrand in Bad Kreuznach zum Glück weitestgehend unter Kontrolle. Die Brandursache, die wird übrigens noch ermittelt.
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1: Ja, da kann selbst Carrie Bradshaw aus Sex and the City nicht mithalten. In Hauenstein gibt es eine Sammlung von rund 3500 Schuhen, Sandalen, Pumps, Boots, Schaffschuh, Bastschuhe, Bergsteigerschuhe, Schuhe von Promis, von Fußballern und der angeblich größte Schuh der Welt aus vielen Jahrhunderten und aus allen Herren Ländern. Wo? Im Schuhmuseum. SR3-Reporterin Lisa Hut war für unsere Tour der Kultur dort.
2: Die meisten Fabriken hier am Ort, auch meine alte Fabrik.
3: Kein geringerer als der Urenkel des Begründers der Schuhindustrie in Hauenstein, Karl August Seibel, führt durch das mehrstöckige Bauhausgebäude, das, so findet er, allein schon ein Juwel ist. Es macht ihm sichtlich Spaß, die ganzen zum Teil höchst verrückten Kreationen vorzustellen.
2: Wir haben hier unten einige Themeninseln.
3: Er zeigt auf ein flaches Brett, unter dem zwei kleine flache Bretter hochkant montiert sind.
2: Da kann man sich heute gar nicht mehr vorstellen, dass man drin laufen konnte.
3: An einer der Stationen kann man Plateauschuhe und anderes abenteuerliches Schuhwerk selber anprobieren. An weiteren sich gruseln angesichts der Schüchen, in die die Füße von chinesischen Mädchen bis zur Wende im 20. Jahrhundert gezwängt wurden. Das damalige Schönheitsideal waren winzige Füße, die wurden über Jahre so deformiert, dass sie quasi in ein Teetässchen hineinpassten. Natürlich wird auch gezeigt, wie die Schuhe hergestellt wurden.
2: In der Blütezeit der Schuhindustrie gab es natürlich auch Gerbereien in Pirmasens und Umgebung oder in der Pfalz.
3: Dort, wo das Leder ausgestanzt wird, greift Seibel selbst zu.
2: Dann nagelt man hier dieses Oberleder an die Zwischensohle. Dann zieht der das darüber mit der Zange, Klebstoff drunter und nimmt den Nagel und kann das mit dem gleichen Werkzeug aufrissen. Das ist die Zwickzange, ein ganz klassisches Werkzeug. Es wird heute noch in der Schuhherstellung verwendet.
3: Lederschuhe gibt es bis heute. Die meisten Menschen tragen inzwischen aber funktionelle Schuhe aus synthetischen Materialien. Das sieht man auch in diesem besonderen Raum.
2: Wir haben in der Ausstellung ganz viele alte Fußballschuhe. Also das sind ja noch richtige Fußballstiefel. Wir haben ja hier unsere Idole Fritz Walter, Ottmar Walter von der WM 54. Da sind noch Stiefel mit richtigen Stollen dran. Heute ist es ein Hightech-Produkt.
3: Im Maschinensaal an den vielen Ledernähmaschinen wird es dann laut. Da kann man erleben, unter welch harten Bedingungen die Industriearbeiter damals arbeiten mussten, um Berufsschuhe oder High Heels mit Pfennigabsätzen herzustellen. Über 3 Etagen kann man hier so durch die Schuhgeschichte wandern und immer wieder auch mal selbst Hand anlegen. Offen, hell, luftig ist das Museum. Es macht Spaß, hindurch zu wandern. Und falls Sie sich gefragt haben, was in aller Welt ist ein Kastanienschuh?
2: Die stacheln doch, die ist Kastanien und mit dem Ding trampeln sie drauf rum. Und unten die Spikes da, die hohen, die entfernen die Hülle von der Kastanie selbst. Da müssen Sie nicht mit den Händen hier rumholen.
1: Also das Schuhmuseum in Hauenstein, ein Besuch wert. Das kann man auf jeden Fall sagen.
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1: Und wir schauen ganz kurz auf die Straße. Vorsicht im Saar-Pfalz-Kreis zwischen Gersheim und Rheinheim. In beiden Richtungen Gefahr durch ein brennendes Fahrzeug. Ein brennendes Fahrzeug im Saar-Pfalz-Kreis zwischen Gersheim und Rheinheim. Dort Gefahr in beide Richtungen. Gute Fahrt!

die Rolling Stones und Angie auf SR3. Und das war die Region am Mittag mit Simin Sadeghi. Jetzt gleich um 13 Uhr die SR-Info-Rundschau. Und danach nimmt André Werner sie mit in unseren Kiosk. Und wir hören uns, wenn Sie mögen, heute Nachmittag um 6.

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9: Es ist 13 Uhr, hier ist die Rundschau mit Barbara Grech und das sind die Themen. Katastrophaler Waldbrand bei Bad Kreuznach. Im Brandareal liegt auch noch Munition aus dem Zweiten Weltkrieg. Nach Rekordhitze. Forderungen nach besserer Versorgung an die Politik werden lauter. Und Wiga Group eröffnet neuen Standort in Kirkel. Und der Blick auf das Wetter. Es bleibt oftmals bewölkt, nur gelegentlich scheint die Sonne und es ist schwül. Und das bei Temperaturen zwischen 25 und 29 Grad. In Rheinland-Pfalz, genauer gesagt in einem Naturschutzgebiet bei Bad Kreuznach, brennt es seit Samstagnachmittag. Am Wochenende waren dort bis zu 600 Feuerwehrleute im Einsatz. Das wirklich Gefährliche daran, in dem Waldgebiet liegt noch immer Munition aus dem Zweiten Weltkrieg. Durch den Regen hat sich der Brand inzwischen etwas abgeschwächt. SWR-Reporter Golo Schlenk ist vor Ort.
10: Im Moment ist die Feuerwehr dabei, das Feuer unter Kontrolle zu halten, so heißt es. Also das Feuer darf sich ruhig ausbreiten, aber nur in einem begrenzten Raum. Die Feuerwehr sorgt dafür, dass dieser begrenzte Raum auch nicht überschritten wird. Das heißt, sie halten die Ränder dahin, wo sie noch gehen dürfen, eben nass. Die haben auch Schneisen geschlagen, Wiesen wurden sogar umgepflügt, um dem Feuer nicht weitere Nahrung zu geben. Und so versucht die Feuerwehr im Moment, dieses Feuer halt dort zu halten, wo es jetzt ist. Und man gibt diese Fläche sozusagen jetzt ein bisschen verloren. Das sind im Moment werden es so um die 4 Hektar sein, die dort brennen. Das ist halt das Opfer, was die Feuerwehr bringen muss, weil sie eben nicht rankommt an den Brandherd. Ja, die Brandursache ist immer noch unklar, weil auch niemand dorthin kommt, wo das Feuer entstanden ist. Unter der

0: Und sagte man, möglicherweise ist es tatsächlich auch die Munition gewesen, die dort durch die Hitze oder durch ähnliche Einwirkungen eben in die Luft gegangen ist und dann das Feuer ausgelöst hat. Aber offiziell gibt es dazu keine Antwort von der Feuerwehr. Die Brandursache ist also offiziell noch unklar.
1: Der Tankrabatt ist nach Schätzung des Münchner IFO-Instituts nur teilweise bei den Verbrauchern angekommen. Bei Super E5 und Super E10 sei die Weitergabe durch die Mineralölkonzerne nahezu vollständig erfolgt. Beim Diesel wurde allerdings nur eine Weitergabe von durchschnittlich 12 Cent pro Liter errechnet, also deutlich weniger als die knapp 17 Cent der Steuersenkung. Der Tankrabatt läuft morgen aus. Verbraucherschützer und Politiker fordern die Mineralölindustrie auf, die Spritpreise nicht stärker anzuheben als die Steuerentlastung. Die Hitze ist endlich vorbei und hinterlässt Kollateralschäden. Autobahnen waren wegen Hitzeschäden gesperrt, die Bahnen blieben liegen und Rettungsdienste meldeten Rekordzahlen. Auch in Pflegeeinrichtungen und Krankenhäusern kam man wegen der Hitze an die Belastungsgrenze. Nach diesem Hitzewochenende werden Forderungen laut, dass man politisch darauf reagieren müsse, so Birte Sönigsen aus dem Hauptstadtstudio in Berlin.
2: Nach diesem Hitzewochenende gibt es eine Menge Forderungen. Die Grünen haben zum Beispiel am Wochenende ein Sofortprogramm verlangt. Die Fraktionsvorsitzende Katharina Dröge schlägt vor, dass der Bund Geld zur Verfügung stellt, damit Pflegeeinrichtungen, Krankenhäuser und Schulen Klimaanlagen bekommen. Und gleichzeitig sollen sie auch Solaranlagen aufs Dach gebaut bekommen, damit der dafür benötigte Strom auch klimafreundlich und günstig wird. Der Deutsche Städtetag sagt, vielen Kommunen fehlt einfach das Geld für bessere Klimaanpassungen. Sie verweisen da auf historisch große Haushaltslöcher. Deshalb fordert der Städtetag mehr Geld vom Bund, auch aus den Ländern, damit die Kommunen sich eben auch konkret um Hitzeschutzmaßnahmen vor Ort kümmern können. Und die Deutsche Stiftung Patientenschutz, die hat Gesundheitsministerin Warken und Umweltminister Schneider aufgefordert, den Pflegeheimen Geld zur Verfügung zu stellen, damit die sich besser auf den Klimawandel einstellen können, weil eben ältere Menschen besonders gefährdet sind. Auch die Caritas macht sich für ein Förderprogramm vom Bund stark, um Gebäude umbauen zu können.
1: Bundesumweltminister Schneider sieht beim Hitzeschutz in Krankenhäusern, Städte und Bundesländern in der Pflicht. Der SPD-Politiker verwies im Deutschlandfunk auf die 100 Milliarden Euro, die der Bund im vergangenen Jahr den Ländern und Kommunen für Infrastrukturmaßnahmen zur Verfügung gestellt hat. In ganz Europa hat die Hitzewelle nach Angaben der Weltgesundheitsorganisation zu über 1300 zusätzlichen Todesfällen geführt. Die Viga Group hat heute Mittag offiziell ihren Produktionsstandort in Kirkel im Industriegebiet am Zunderbaum eröffnet. Der Hersteller von Sanitär- und Heizungstechnik aus Nordrhein-Westfalen hat für rund 150 Millionen Euro das ehemalige Michelin-Werk gekauft und umgebaut. Peter Sauer aus der SR-Wirtschaftsredaktion.
3: Rund 100 Mitarbeitende sind für Viga bereits im neuen Werk in Kirkel aktiv. Bis Mitte kommenden Jahres sollen nochmal 50 neue Arbeitsplätze dazukommen. In den ehemaligen Logistikhallen der Michelin-Reifenwerke wird Viga ab sofort vor allem mechanische Verbindungselemente für Sanitär- und Heizungsanlagen herstellen. Die exzellenten Fachkräfte im Bereich Metallverarbeitung, der direkte Autobahnanschluss und die zentrale Lage in Europa waren nach Unternehmensangaben die Hauptgründe für die Ansiedlung im Saarland. Der Standort Kirkel sei eine strategische Erweiterung der Produktionskapazitäten und werde maßgeblich zur globalen und europäischen Lieferkette beitragen, sagte Carsten Müller, der Vorstandsvorsitzende der Viga Group. Kirkel ist in Deutschland der 6. Standort und weltweit der 11. Das nordrhein-westfälische Familienunternehmen gibt es bereits seit über 120 Jahren und beschäftigt weltweit rund 5.500 Menschen.
1: 4 Tage nach dem verheerenden Erdbeben in Venezuela haben die Rettungskräfte mehrere Menschen lebend aus den Trümmern gerettet. In der Hafenstadt La Guaira, in einem der am stärksten betroffenen Gebiete, zogen die Helfer gestern Abend einen Vater und seinen Sohn aus den Trümmern. In derselben Stadt wurde eine 60-jährige Frau von einem internationalen Helferteam aus den Trümmern gerettet. Die ersten 48 bis 72 Stunden gelten nach Naturkatastrophen als entscheidend für die Rettungskräfte. Dieses Zeitfenster ist mittlerweile verstrichen. Die Zahl der bestätigten Todesopfer ist mittlerweile auf mindestens 1500 gestiegen. Rund 50.000 Menschen werden noch vermisst. Außenminister Johann Wadephul reist nach Amerika. Und zwar nicht nur in die USA, wo er seinen Amtskollegen Marco Rubio trifft, sondern auch nach Südamerika, nämlich nach Paraguay, Argentinien und Brasilien.
4: Vor dem NATO-Gipfel, der nächste Woche in Ankara stattfindet, will Wadephul mit seinem Amtskollegen Rubio über die weitere Unterstützung für die Ukraine beraten. In einer Stellungnahme des Auswärtigen Amtes heißt es, Ziel sei, die langfristige Unterstützung der Ukraine zu beschließen und eine neue Lastenverteilung im NATO-Bündnis zu vereinbaren. Außerdem will Wadephul laut Ankündigung über die Lage im Iran reden. Es gehe darum, wie aus der Rahmenvereinbarung zwischen den USA und dem Iran eine dauerhafte und tragfähige Lösung werden könne. Nach den Gesprächen in Washington reist Wadephul zum Mercosur-Gipfel in Paraguay. Das neue Freihandelsabkommen zwischen der EU und mehreren südamerikanischen Staaten sei ein Meilenstein für den Handel, so Wadephul, denn es umfasse 700 Millionen Einwohner und 20% des Welthandels. Zum Beispiel bestehe nun im Bereich seltene Erden und kritische Mineralien die Chance, die Lieferketten nach Südamerika zu verbessern und die Abhängigkeit von anderen Staaten zu überwinden. Anschließend reist Wadephul von Paraguay weiter nach Argentinien und Brasilien. Begleitet wird er von einer Wirtschaftsdelegation aus den Bereichen Energie, Rohstoffen und Verteidigung. Mit dabei ist auch der ehemalige Nationalspieler Kakao. Der deutsch-brasilianische Fußballstar begleitet den Minister als Sportbotschafter. Seine Aufgabe sei es, so wörtlich, den menschlichen und kulturellen Kitt, der unsere Länder jetzt schon verbindet, in die Zukunft zu tragen. Uwe Berndt, Berlin.
1: Pakistan hat in der Nacht sein Nachbarland Afghanistan angegriffen. Dabei wurden nach Angaben der pakistanischen Regierung 25 bewaffnete Kämpfer getötet. Das Taliban-Regime in Kabul spricht dagegen von 36 zivilen Todesopfern. Die Regierung Pakistans teilte mit, die Angriffe aus der Luft und am Boden seien eine Reaktion auf die Gewalt in den Grenzregionen und auf einen Anschlag in der Stadt Karachi. Dabei seien am Samstag 3 Paramilitärs getötet worden. Der Konflikt zwischen beiden Nachbarländern war im Februar eskaliert. Pakistan wirft den Taliban in Afghanistan vor, bewaffnete Extremisten Unterschlupf zu gewähren, die Anschläge in Pakistan verüben. Die Taliban weisen das zurück. Christen, Juden und Muslime wollen künftig enger zusammenarbeiten. Wie das Bistum Trier mitteilte, wollen sich die Regierungsgemeinschaften künftig unter dem Namen Interreligiöses Bündnis Saarland mindestens einmal pro Jahr treffen. Zuletzt hatten sich die Religionsgruppen gemeinsam dafür engagiert, dass der Gottesbezug in der saarländischen Verfassung verankert wird. Die dabei entstandene vertrauensvolle Zusammenarbeit soll nun fortgeführt werden. Das Grundgesetz soll um den Schutz vor Diskriminierung aufgrund der sexuellen Identität erweitert werden. So appelliert erneut der Lesben- und Schwulenverband im Saarland an die Politik. Der Verband und auch andere Organisationen und Parteien fordern schon länger, dass auch queere Personen, also zum Beispiel schwule Lesben und Transmenschen, explizit im Grundgesetz geschützt werden. Daniel Schlemper berichtet.
5: Erst der Verfassungsrang schütze die Rechte queerer Menschen dauerhaft. Das sagt der LSVD Saar. Der Dachverband begründet das Anliegen unter anderem damit, dass so die Diskriminierung queerer Menschen durch staatliche Stellen und ihre Mitarbeitenden rechtlich geahndet werden könnte. Bereits im Juni 2025 hatte der saarländische Landtag einen entsprechenden Antrag mit den Stimmen von SPD und CDU beschlossen. Die Bundesregierung wird darin aufgefordert, Artikel 3 Absatz 3 im Grundgesetz um den Schutz vor Diskriminierung aufgrund der sexuellen Identität zu ergänzen. Vor wenigen Tagen stimmten die Fraktionen von SPD und CDU erneut für eine Beschlussfassung, die das gleiche Ziel verfolgt. Die AfD war dagegen. Im Bundesrat haben sich auch die Länder vergangenes Jahr für die Idee ausgesprochen. Im Bundestag wurde ein Entwurf zuletzt im Oktober debattiert. Seitdem liegt der Vorschlag im Rechtsausschuss.
1: Mittelfeldspieler Fredrik Baum verlässt den FC Homburg. Wie der Fußballregionalligist mitteilte, will der 25-Jährige aus familiären Gründen in seine Heimat zurückkehren und spielt künftig in der Regionalliga West beim Bonner SC. Baum war vor einem Jahr nach Homburg gekommen. Seitdem hatte er für die Saarländer 34 Pflichtspiele absolviert. Und das war die Rundschau. Es ist gleich 13.11 Uhr und André Werner macht weiter mit dem Kiosk.
6: Dankeschön, Barbara.
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6: Ja, da gibt es heute Nachmittag mal durchaus angenehme Temperaturen. Das Hitzehoch Hartmut ist weg. Jetzt ist Islandtief Xanthippe dran sozusagen und bringt uns heute Nachmittag erstmal ein paar Wolken und nur noch gelegentlich Sonnenschein. Es ist deutlich kühler als zuletzt, aber es ist schwülwarm. Wir haben 25 bis 29 Grad in der Luft. Es sind auch noch ganz vereinzelt Schauer und Gewitter möglich. Meist sollte es aber trocken bleiben. In der kommenden Nacht ist es ähnlich. Es ist klar, dann wieder mal etwas bewölkter. Am ehesten könnte es noch im Saarpfalzkreis einen Schauer geben. Die Luft kühlt sich ab auf 19 bis 15 Grad. 15 erwarten wir in Perl. Morgen am Dienstag dann nochmal so wechselhaftes Wetter mit Sonnenschein und lockeren Wolken. Es kann am Mittag auch nochmal den einen oder anderen Schauer geben, vielleicht auch ein Gewitter. Vielerorts bleibt es aber auch morgen trocken. Dazu bekommen wir 27 bis 31 Grad. Es bleibt weiterhin schwül. Am Mittwoch dann ein bisschen frischere Luft. Wir bekommen einen Mix aus Sonnenschein und Wolken, dazu 24 bis 27 Grad.
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6: Vorsicht im Saarpfalzkreis zwischen Gersheim und Rheinheim. In beiden Fahrtrichtungen Gefahr durch ein brennendes Fahrzeug. Im Regionalverband Saarbrücken, die B51, die ist zwischen Saarbrücken. Die ist in Richtung Saarbrücken zwischen Güdingen und dem Anschluss zur A620 wegen einer Baustelle gesperrt, und zwar noch bis zum 14. Juli. Außerdem ist die Auffahrt A620 Schönbach gesperrt. Bitte weiträumig umfahren. Da wiederhole ich nochmal, die B51 ist in Richtung Saarbrücken zwischen Güdingen und dem Anschluss zur A620 wegen einer Baustelle gesperrt, noch ein bisschen länger. Außerdem ist die Auffahrt A620 Schönbach gesperrt. Bitte drumherum fahren. Dann haben wir noch in Duttweiler die Fischbachstraße zwischen Kamphauser Straße und Moselstraße wegen eines Feuerwehreinsatzes gesperrt. Und die neuesten Blitzer stehen in der Ortsdurchfahrt von Besseringen, in Saarbrücken am Kieselhumes und am Ortsausgang Blies-Dahlheim in Richtung Breitfurt. 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
6: Mit André Werner, hallo zusammen. Ja, manchmal darf man ja von seinem Glück träumen. Ne? Zum Beispiel, dass man sagt, ja, ich könnte mir gut vorstellen, demnächst mal ein schönes Ticket zu gewinnen. Ne? 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Da sind wir doch schon mitten im Thema. 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Und wo wir gerade von so Träumen sprechen, ne? Es gibt ja Menschen, die behaupten, Träume gibt es wie Sand am Meer. Aber jetzt wird es doch wieder Zeit, auf den Boden der Tatsachen zurückzukehren. Das ist der Inhalt, die Message von dem jetzt folgenden Riesenhit von John Kincaid, Dreams are Ten a Penny.
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einfach toll gesungen. Und er selbst hat gesagt, großartig. Udo Jürgens, zu dieser Version von Yvonne Katterfeld, damals gesungen 2014, anlässlich des 80. Geburtstags von Udo Jürgens. Ja, und am 21. Dezember im gleichen Jahr ist er verstorben. Nur wenige Wochen nach der Ausstrahlung dieser großen Jubiläumsshow, in der Yvonne Katterfeld dieses Liedchen zu seinen Ehren sang. Jetzt gibt es ein weiteres starkes Stück. Da geht es um Freiheit und Selbstbestimmung. Und in den 70ern war das ein ganz, ganz großer Hit für Simon & Garfunkel. Jetzt auf SR3.

0: Depeche Mode auf SR3 Saarlandwelle. Es ist genau 13.30 Uhr.
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0: mit Barbara Grech.
2: Erste Hilfsgüter für Venezuela. 4 Tage nach dem schweren Erdbeben hat das europäische Medikamentenhilfswerk Action Medior erste Arzneimittel und Ausrüstungen in die Region gebracht. Die Hilfsorganisation CARE erklärte, die Lage sei weiter unübersichtlich. Straßen seien gesperrt, Infrastruktur zusammengebrochen. Metallindustrie weiter im Abschwung. Nach einer Umfrage des Arbeitgeberverbandes Gesamtmetall wollen dieses Jahr 25% der Betriebe die Produktion senken, 44% die Ausgaben kappen. In Deutschlands größtem Industriezweig wollen fast ein Drittel der befragten Firmen mehr im Ausland investieren. Saargrüne fordern Hitzeplan. Die Partei hat jetzt zahlreiche Maßnahmen vorgeschlagen, die die Kommunen im Saarland binnen 4 Wochen umsetzen könnten. Zum Beispiel bei Hitze für Rentner und Kinder, freien Eintritt in Schwimmbädern und klimatisierten Museen. Bis zur nächsten Hitzewelle müssten alle Kommunen außerdem deutlich sichtbar auf öffentliche kühle Räume hinweisen, zum Beispiel in Bibliotheken und Rathäusern. Interreligiöses Bündnis Saarland gegründet. Christen, Juden und Muslime wollen künftig enger zusammenarbeiten und sich mindestens einmal pro Jahr treffen. Dies sei ein wichtiges Zeichen für gegenseitigen Respekt und Verständigung.
0: Dankeschön, Barbara. Ausführliche Nachrichten hören wir wieder um 14 Uhr.
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0: Es gibt heute Nachmittag ein paar dichtere Wolken, aber auch ein bisschen Sonnenschein. Es bleibt meist trocken. Ganz vereinzelt gibt es mal noch einen Schauer oder Gewitter. Die Luft ist nicht mehr so heiß, dabei aber schwül. Wir haben 25 Grad in Nonnweiler, bis 29 Grad gibt es heute maximal in Perl. In der kommenden Nacht ist es weiterhin wechselnd bewölkt. Es gibt so vor allem im Saarpfalzkreis vielleicht noch ein paar Regenschauer. Im Rest bleibt es meist trocken bei 19 bis 15 Grad. Morgen am Dienstag dann so ein Mix aus Sonnenschein und lockeren Wolken. Dann gibt's auch erstmal keinen Regen ab dem Mittag und Nachmittag. Da können nochmal neue Schauer und Gewitter entstehen. Vielerorts bleibt's aber auch dann trocken. Die höchsten Werte liegen morgen zwischen 27 und 31 Grad. Am Mittwoch dann ein Mix aus Sonne und Wolken. Es bleibt trocken bis 27 Grad.
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0: Wir haben folgende Meldungen für Sie. Die B51 ist in Richtung Saarbrücken zwischen Güdingen und dem Anschluss zur A620 wegen einer Baustelle gesperrt, und zwar noch bis zum 14. Juli. Außerdem ist die Auffahrt A620 Schönbach gesperrt. Bitte weiträumig umfahren. Die neuesten Blitzer stehen in der Ortsdurchfahrt von Besseringen, in Friedrichsthal in der Grühlingstraße und in Jägersburg in der Höcherstraße. 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
0: Mit André Werner, hallo, einen schönen Start in den Montagnachmittag. Jetzt gibt es eine, ja man kann schon sagen, eine musikalische Reise, eine schöne Geschichte, die in den 50ern Hank Williams geschrieben hat. Jambalaya, On the Bayou, so heißt der Song. Die Carpenters, die haben sich das Stückchen in den 70ern geschnappt und ihre ganz eigene, ich sag mal eher poppigere Version gemacht. Ursprünglich war das doch ein bisschen countrylastiger. Aber Jambalaya war auf jeden Fall ein Riesenerfolg, sowohl für Hank Williams als auch für die Carpenters. Und diese Reise, von der ich gesprochen habe, die treten wir jetzt an. Und zwar steigen wir alle in ein schönes Boot, gehen auf den Bayou, das ist ein Fluss in Louisiana. Und da treffen wir Freunde, wir feiern, wir tanzen. Und es gibt vor allem ein leckeres Gericht mit Reis und ganz viel Fisch oder Fleisch. Jambalaya.
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0: du auch.
1: Philipp Dittberner und Standby auf SA3 Saarlandwelle. Ja, endlich geht es in die K.O.-Runde für die deutsche Mannschaft bei der Fußball-Weltmeisterschaft. Heute Abend geht's im 16. Finale gegen Paraguay. Und wie so oft bei dieser WM ist der Anstoß ja wieder ein bisschen später. Um 22.30 Uhr geht es dieses Mal los. Und gerade wenn man morgen arbeiten muss und früh raus muss, sind solche Uhrzeiten natürlich schon manchmal ein bisschen unfair und hart. Wir haben mal draußen auf der Straße gefragt, ob Sie und zu welchen Uhrzeiten Sie denn überhaupt noch Fußball gucken während der Fußball-WM und gerade was das Spiel heute Abend angeht, da scheinen Sie auf jeden Fall ein bisschen motiviert zu sein. Peter Tremm hat uns auf jeden Fall dazu eine Sprachnachricht geschickt.
2: Also zum Thema Fußball, das wird geguckt um 10:30 heute Abend, ob man schaffe geht oder nicht. Und das gibt im kalten Partykeller geguckt, der war ja gestern schon kühl, aber der wird jetzt noch kühler sein und dann wird geguckt, dass man gewinne. Und da geht's in die Fall und morgen früh geht's nochmal um 5 Uhr raus. Viele Grüße aus Elversberg.
1: Dankeschön, Grüße zurück. Ja, so kann man's machen. Und auch Helga aus Fürstenhausen guckt das Spiel heute Abend.
3: Natürlich gucke ich Fußball so viel und so oft ich sehen kann. Ich habe aber auch Glück im Unglück, sagen wir mal so. Ich bin krankgeschrieben, ich habe Bandscheibenvorfälle, kann dadurch nicht lange liegen und dementsprechend turne ich nachts rum. Somit kann man dann die Spiele sehen. Das muss ja auch mal irgendwie einen Vorteil mit sich bringen, wenn man sonst nicht viel anderes machen kann.
1: Genauso ist es, Helga. Immer das Beste raus machen. Dann wünsche ich auf jeden Fall heute Abend viel Spaß. Im Idealfall einfach vorher nochmal schlafen. Und ich drücke die Daumen, dass Sie morgen nicht zu früh raus müssen. 22:30 geht's los. Das ZDF überträgt das Spiel. Jetzt wieder Musik bei uns. Aber

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6: Es ist 14 Uhr. Nach der historischen Hitzewelle hat die Debatte über die politischen Konsequenzen begonnen. Bundesumweltminister Schneider von der SPD sagte im Deutschlandfunk, er sehe die Verantwortung für den Hitzeschutz bei den Ländern und Kommunen. Geld vom Bund gebe es in Form des 100 Milliarden Euro schweren Sondervermögens für Infrastruktur und Klimaneutralität. Dieses Geld stehe Ländern und Kommunen zur Verfügung, sie könnten es frei investieren. Die Grünen hatten am Wochenende gefordert, öffentliche Gebäude wie Krankenhäuser, Pflegeeinrichtungen, Schulen und Kitas mit Solarstrom betriebenen Klimaanlagen auszustatten. Fraktionschefin Dröge betonte aber auch die Wichtigkeit eines aktiven Klimaschutzes, der den CO2-Ausstoß senke. Die Lage im Waldbrandgebiet im Kreis Bad Kreuznach hat sich durch den Regen etwas entspannt. Die rund 600 Einsatzkräfte der Feuerwehr versuchen weiterhin, den Brand weiter einzudämmen, Schneisen zu schlagen und Wiesen umzupflügen, um dem Feuer die Nahrung zu nehmen. Die Feuerwehr setzt ihre Hoffnungen in ein Roboterlöschfahrzeug, das seit dem Vormittag im Einsatz ist. Golo Schlenk zur Lage vor Ort.
7: Dieser Löschroboter kann 13 Stunden lang in den Wald hineinfahren, hat Kameras rund um sich, hat Löschkanonen, kann also im 360-Grad-Winkel löschen. Bis zu 80 Meter weit können die Kanonen spritzen. Und von diesem Gerät erhoffen sich die Verantwortlichen, die Feuerwehrleute, jetzt so ein bisschen den Unterschied. Der wird von der Drohne, die oben drüber fliegt, ein bisschen unterstützt. Und das ist halt das Einzige, was sie tun können. Sie können nur mit diesem Roboter wirklich von innen löschen, den Brand von innen löschen, weil sie eben nicht rein dürfen.
6: Die Feuerwehrleute müssen einen Sicherheitsabstand zu dem brennenden Gebiet einhalten, weil dort Munition aus dem Zweiten Weltkrieg liegt. In Stade in Niedersachsen hat es eine tödliche Schießerei gegeben. Die Polizei spricht von 5 Todesopfern. Die mutmaßlichen Täter seien bereits gefasst. Über die Hintergründe gibt es noch keine Informationen. Einsatzkräfte sind mit einem Großaufgebot vor Ort in der Innenstadt von Stade. Die Figa Group hat heute Mittag offiziell ihren neuen Produktionsstandort in Kirkel im Industriegebiet am Zunderbaum eröffnet. Der Hersteller von Sanitär- und Heiztechnik aus Nordrhein-Westfalen hat für rund 150 Millionen Euro das ehemalige Michelin-Werk gekauft.

0: gekauft und umgebaut. Rund 100 Mitarbeitende sind für FIGA bereits im neuen Werk aktiv. Bis Mitte des kommenden Jahres sollen nochmal 50 neue Arbeitsplätze dazukommen. FIGA wird in Kirkel vor allem mechanische Verbindungselemente für Sanitär- und Heizungsanlagen herstellen. Am Boostalsee wird in diesen Minuten das neue Gebäude der Deutschen Lebensrettungsgesellschaft eingeweiht. Es liegt am Westufer des Sees und bietet Platz für 22 Rettungsschwimmer, doppelt so viel wie das bisherige Gebäude. Die Kosten des Projekts belaufen sich auf rund 1,9 Millionen Euro. Im Erdbebengebiet in Venezuela ist medizinische Hilfe aus Deutschland eingetroffen. Das Medikamentenhilfswerk Aktion Medeor hat nach eigenen Angaben am Wochenende Schmerzmittel, Antibiotika, Rettungsdecken und weitere Ausrüstung mit einem Bundeswehr-Airbus auf den Weg gebracht. Mittlerweile haben Helfer des technischen Hilfswerks die Lieferung vor Ort in Empfang genommen. Die Zahl der bestätigten Todesopfer nach dem Erdbeben in Venezuela ist mittlerweile auf mindestens 1.500 gestiegen. Rund 50.000 Menschen werden noch vermisst. Die deutsche Fußballnationalmannschaft startet heute Abend bei der Weltmeisterschaft in die K.O.-Runde. Gegner im 16-Finale ist Paraguay. Aus dem ARD-WM-Team Michael Küster.
1: Die Südamerikaner haben sich als Gruppendritte für das 16-Finale qualifiziert. Ihren einzigen Sieg holten sie gegen die Türkei. Dazu gab es ein torloses Unentschieden gegen Australien. Bundestrainer Julian Nagelsmann spricht im Vorfeld von einem unangenehmen und abwehrstarken Gegner. Die DFB-Elf ist in Boston dennoch der Favorit. Anstoß ist um 22.30 Uhr. Schon um 19 Uhr spielt Brasilien gegen Japan. In der Nacht treffen dann ab 3 Uhr die Niederlande auf Marokko. Der Sieger dieses Spiels wird der Achtelfinalgegner der bereits qualifizierten Kanadier.
0: Und das waren die Nachrichten mit Stefan Eising. 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
3: Der Nachmittag bringt uns ein paar lockere, aber auch dichtere Wolken. Dabei bleibt es oft trocken. Nur ganz vereinzelt gibt es noch Schauer oder auch mal einen Gewitter. Die Luft ist nicht mehr so heiß, aber schwül. Wir bekommen 25 Grad maximal in Nonnweiler bis 29 Grad in Perl. In der kommenden Nacht ist es dann teils wolkig, teils klar. Es bleibt trocken. Im Saarpfalzkreis, da könnte es eventuell noch mal ein paar Tropfen geben. Ansonsten kühlt es sich ab auf 19 bis 15 Grad. Morgen am Dienstag dann so ein Mix aus Sonnenschein und mal lockeren, mal dichteren Wolken. Zunächst bleibt es trocken. Ab dem Mittag und Nachmittag bilden sich dann nochmal neue Schauer oder auch Gewitter. Vielerorts bleibt es aber trocken. Die höchsten Werte liegen morgen zwischen 27 und 31 Grad. Am Mittwoch dann erst einmal ja, Sonnenschein, tagsüber dann so ein Mix aus Sonne und Wolken. Es bleibt trocken bei 24 bis 27 Grad.
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3: A620 Saarlouis Richtung Saarbrücken zwischen Völklingen und Saarbrücken-Gersweiler. Da gibt es Stau an der Dauerbaustelle. Sie brauchen ungefähr 25 Minuten mehr Zeit. Im Regionalverband Saarbrücken haben wir die B51, die ist in Richtung Saarbrücken zwischen Güdingen und dem Anschluss zur A620 wegen einer Baustelle gesperrt. Das dauert noch ein paar Tage. Außerdem ist die Auffahrt A620 Schönbach gesperrt. Bitte weiträumig umfahren. Die B268 ist noch zwischen Heusweiler und Riegelsberg wegen einer Baustelle gesperrt. Das dauert auch noch ein bisschen länger. Und ansonsten haben wir noch Blitzer gemeldet bekommen. Die neuesten stehen in der Ortsdurchfahrt von Besseringen, in Friedrichsthal in der Grühlingstraße und in Jägersburg in der Höcherstraße. Allen unterwegs eine gute Fahrt. 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
3: Mit André Werner, hallo zusammen. Gleich hier bei uns Max Werner mit Rain in May, mein Namensvetter, aber ich bin nicht mit ihm verwandt oder verschwägert. Davor haben wir einen Riesenhit von einer amerikanischen Band und die sagt, wenn das jetzige Leben nur halb so schön ist wie das Paradies, wenn ich mal sterbe, dann habe ich doch alles erreicht. Half as Nice von Eamon Corner.
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haben wir als Kinder immer auf der Couch getrommelt, ganz laut. So, dass der Staub so schön in die Luft wirbelt. Da hat die Mama immer geschimpft. Rain in May, dabei fanden wir Max Werner doch so toll. Schließlich hieß er so wie unsere ganze Familie. Aber wir sind nicht mit ihm verwandt. Der kam ja auch aus den Niederlanden. Und er war ein Riesenstar dort. War auch vorher schon, sag ich mal, bekannt in den Niederländern als Sänger und Schlagzeuger der Band Kajak. Übrigens lebt er immer noch, aber seit Ende der 80er macht er eigentlich nichts mehr mit Musik. Genießt quasi nur noch das, was er damals gemacht hat. Max Werner. Jetzt hören wir eine deutsche junge Künstlerin, die immer noch aktiv ist, und einen tollen Titel von ihr, Cassandra Steen, auf SR3 mit Tanz. Musik.

Also wenn der Keyboarder beim Vorspiel so spielen würde, dann weiß ich nicht, ob ich den nehmen würde. Ja, aber ich glaube, das sollte so sein. Damals übrigens völlig neuer Sound gewesen, dieser Synthesizer. Das kannte man vorher gar nicht, mit diesen ganzen Filtereffekten und so weiter. Emerson, Lake & Palmer haben es damals reingebaut bei Lucky Man. Jetzt schauen wir ganz kurz auf die A6. Wir haben eine Warnmeldung auf der A6 Mannheim Richtung Saarbrücken zwischen St. Ingbert West und Saarbrücken-Vechingen. Da gibt es Gefahr durch einen defekten PKW. Ich wiederhole, A6 Mannheim Richtung Saarbrücken zwischen St. Ingbert West und Saarbrücken-Vechingen. Gefahr durch einen defekten PKW. So, jetzt reisen wir ein bisschen zurück, jedenfalls in der Rücksicht ins Jahr 2024. Da gab es ein ganz, ganz tolles SR3 Echt-Live-Konzert mit Marquez im E-Werk Saarbrücken. Vielleicht waren Sie ja sogar da. Die Tickets gibt es ja immer nur zu gewinnen bei unseren SR3 Echt-Live-Konzerten, nirgendwo zu kaufen. Und natürlich gab es dann von Marquez die großen Hits Vayamos Compañeros, El Temperamento, La Histeria und wie sie alle heißen. Ja, später waren sie dann noch auf der SR3 Party auf der Emmes und haben dort auch unter anderem den jetzt folgenden Titel gespielt. Hijo de la Luna.

0: SR3 Saarlandwelle ist hier mit einer Warnmeldung für die A6 Mannheim Richtung Saarbrücken zwischen St. Ingbert West und Saarbrücken-Vechingen. Achtung, Gefahr durch einen defekten PKW.
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3: Es ist gleich genau 14.30 Uhr.
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3: mit Simin Sadeghi.
5: Wärmster Juni im Saarland. Wie der Deutsche Wetterdienst meldet, wurden im Mittel 20,9 Grad gemessen. Das ist so warm wie noch nie seit Beginn der Aufzeichnungen. Sonderprüfer für CISPA Saarbrücken. Das Bundesforschungsministerium hat Alexander Geschonek von der Wirtschaftsprüfungsgesellschaft KPMG benannt. Er soll unter anderem untersuchen, ob sensibles Wissen aus den Bereichen künstliche Intelligenz und Cybersicherheit über das Forschungszentrum nach China abgeflossen ist. Schüsse in Stade. Wie die niedersächsische Polizei mitteilte, gibt es möglicherweise 5 Tote. Der oder die mutmaßlichen Täter sind demnach schon gefasst. Die Polizei ist mit einem Großaufgebot in der Stader Innenstadt. Und erste Hilfsgüter für Venezuela. Nach den schweren Erdbeben hat das Europäische Medikamentenhilfswerk Action Medior erste Arzneimittel und Ausrüstung in die Region gebracht. Die Hilfsorganisation CARE erklärte, die Lage sei weiter unübersichtlich. Straßen seien gesperrt, Infrastruktur zusammengebrochen.
3: Dankeschön, Simin. Ausführliche Nachrichten gibt es wieder um 15 Uhr.
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3: Wir sehen heute Nachmittag teilweise dichte Wolken, aber ein bisschen Sonne ist auch noch mit dabei. Ganz vereinzelt bildet sich noch mal ein Schauer oder ein Gewitter. Die Luft ist recht schwül, heute 25 bis 29 Grad maximal. In der Nacht ist es teils wolkig, teils klar. Es bleibt meist trocken. Am ehesten kann es vielleicht noch im Saar-Pfalz-Kreis mal einen kurzen Schauer geben. Dazu gibt es 19 bis 15 Grad als tiefste Werte. Morgen am Dienstag dann so ein Mix aus Sonnenschein und lockeren oder auch mal dichteren Wolken. Zunächst starten wir auch trocken. Ab dem Mittag und Nachmittag bilden sich dann noch mal Schauer und Gewitter. Vielerorts bleibt es aber trocken. Die höchsten Werte liegen morgen zwischen 27 und 31 Grad. Am Mittwoch dann tagsüber ein Mix aus Sonne und Wolken bei 24 bis 27 Grad.
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3: Vorsicht auf der A6 Mannheim Richtung Saarbrücken zwischen St. Ingbert West und Saarbrücken-Vechingen. Gefahr durch einen defekten Pkw. Dann haben wir die B51, die ist in Richtung Saarbrücken zwischen Güdingen und dem Anschluss zur A620 wegen einer Baustelle gesperrt, noch bis zum 14. Juli. Außerdem ist die Auffahrt A620 Schönbach gesperrt. Bitte weiträumig umfahren. Die B268 im Regionalverband Saarbrücken ist zwischen Heusweiler und Riegelsberg wegen einer Baustelle gesperrt. Das dauert noch bis Anfang August. Und die neuesten Blitzer stehen in der Ortsdurchfahrt von Besseringen, in Friedrichsthal in der Grühlingstraße und in Jägersburg steht einer in der Höcherstraße. Allen unterwegs eine gute Fahrt unter der 0800 708000 können auch Sie uns jederzeit Blitzer, Gefahrenstellen oder Staus melden.
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3: Mit André Werner, hallo zusammen, einen schönen Montag wünsche ich. Ja, Musik ist ja schon was Tolles, ne? Und wenn man auf der Bühne zum Beispiel ein ganzes Orchester sehen kann, so 70, 80 Menschen, die alle zusammen Musik machen, das ist einfach ein tolles Erlebnis. Und manchmal reicht es aber auch, wenn man nur ein paar Leutchen hat und vielleicht so ganz einfache Instrumente für eine richtig gute Stimmung. Eine Mundharmonika, ein Waschbrett, ein Kazoo oder auch so ein Waschwannenbass. Das bringt schon manche Menschen zum Lächeln und sammelt vielleicht sogar auch ein paar Münzen ein. So ging es auf jeden Fall der fiktiven Straßenband Willie and the Poor Boys. Die haben regelmäßig an der Ecke unten an der Straße gespielt, eben mit diesen einfachen Instrumenten. Und die Menschen, die haben sich immer schön drumherum gestellt und zugehört. War ein Riesenhit von CCR.
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Einfach ein riesen emotionaler Hit gewesen von Gary Moore. Empty Rooms, ja, die leeren Räume, ja, die kennt man. Ne? Nach dem Ende einer Beziehung, wenn der geliebte Mensch nicht mehr da ist, dann sind die Räume leer. Die sind leiser geworden, es ist still geworden, eben weil dieser wichtige Mensch in einem Leben fehlt. Tolle Mischung von ihm, auch deswegen ein Riesenhit gewesen, Mitte der 80er. Gary Moore, natürlich auch durch sein tolles Gitarrenspiel. Jetzt hören wir wieder was Deutschsprachiges. Jetzt kommt Max Giesinger bei SR3 mit Irgendwann ist jetzt.

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1: Tja, und das kommt von einer Boygroup, dass man das mal wieder sagen kann, im Jahr 2026. Das war ja vor einigen Jahren häufiger mal im Wortschatz, ne? Boygroup oder auch Girlgroup. 1998 zum Beispiel, da sind Westlife als Boyband gestartet. Dann haben sie wahnsinnige Erfolge gefeiert. 2012 gab es dann die Trennung unter großen Tränen. Nach 7 Jahren sind sie dann aber wieder zusammengekommen. Nikki, Shane, Kian und Mark. Und seitdem, seit 2019, spielt die Band insgesamt schon über 200 Shows in 300 Ländern. Also sind immer noch gefragt und jetzt gibt es auch neues Material, in Anführungsstrichen neues, altes Material. Denn 25 The Ultimate Collection enthält auch Songs, die schon mal vor ein paar Jahren auf einem Greatest Hits Album veröffentlicht wurden. Aber es sind eben auch noch 7 andere da drauf. Also 7 Songs, die sozusagen später zu Hits geworden sind. Alles natürlich Hochglanz produziert und eben auf Tonträger gebracht. Das ganze Werk heißt 25 The Ultimate Collection und ultimativ ist es auf jeden Fall, sind wirklich alle großen Hits drauf, auch der jetzt folgende. Hier sind Westlife mit World of Our Own.

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1: Kinder und Jugendliche verbringen immer mehr Zeit am Smartphone. An einer Schule in Zweibrücken haben Schüler deshalb ein Experiment gewagt und eine Zeit lang auf ihre Handys verzichtet. Was sich für sie verändert hat, dazu mehr heute Abend. 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Die Stadt verwandelt sich in eine Open-Air-Galerie mit digitaler Kunst und Lichtprojektionen.
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6: Es ist 15 Uhr. Der Juni war der wärmste Monat im Saarland seit Beginn der Aufzeichnungen. Das teilte der Deutsche Wetterdienst mit. Demnach lag die Durchschnittstemperatur bei 20,9 Grad, so warm wie noch nie. Damit ist das Saarland wie schon im vergangenen Jahr das wärmste Bundesland. Gleichzeitig gab es laut Wetterdienst im Vergleich zum international gültigen Vergleichszeitraum 1961 bis 90 deutlich weniger Niederschlag, nämlich 61 Liter pro Quadratmeter. In Berlin hat nach der Hitzewelle die Debatte darüber begonnen, wer in der Politik für den Schutz der Bevölkerung zuständig ist. Aus Berlin, Kirsten Gierschek.
7: Wenn es um den konkreten Hitzeschutz geht, ist sich die Bundesregierung einig. Die Hauptverantwortung liege nicht bei ihr. Bundesumweltminister Carsten Schneider sieht beim Hitzeschutz in Krankenhäusern vor allem Länder und Kommunen in der Pflicht. Der Bund habe ihnen 100 Milliarden Euro für Infrastrukturinvestitionen zur Verfügung gestellt. Es stehe ihnen frei, diese Mittel auch zu investieren. Der Bund habe auch zusätzliche Förderprogramme für Klimaanpassung speziell in Alten- und Pflegeheimen sowie Kitas. Für diese will Schneider auch in den nächsten Jahren die Finanzierung sichern. Regierungssprecher Stefan Cornelius sagte auf Nachfrage, ob der Kanzler das Thema Hitzeschutz in verschiedenen Bereichen zur Chefsache machen werde. Dies werde das Wetter nicht ändern.
6: Nach Schüssen in der Innenstadt von Stade in Niedersachsen sind weitere Details bekannt geworden. Wie die Polizei mitteilte, wurden insgesamt 5 Menschen in einer Jugendhilfeeinrichtung getötet und mehrere weitere verletzt. In der Einrichtung seien Mutter-Kind-Wohngruppen untergebracht. 2 Verdächtige, darunter der mutmaßliche Schütze, wurden den Angaben nach festgenommen. Details zur Identität wurden nicht genannt. Auch über die Hintergründe der Tat sei noch nichts bekannt. Das Bundesforschungsministerium hat Alexander Geschonek als Sonderprüfer für das CISPA-Helmholtz-Zentrum in Saarbrücken ernannt. Geschonek kommt von der Wirtschaftsprüfungsgesellschaft KPMG, ist Forensik-Experte und Buchautor und als Spezialist im Bereich Computerstraftaten bekannt. Laut Bundesforschungsministerium sollen Geschonek und sein Team untersuchen, in welchem Umfang das CISPA die Sicherheitsinteressen der Bundesrepublik Deutschland hinreichend berücksichtigt hat. Im Kern geht es darum zu klären, ob sensibles Wissen aus den Bereichen KI und Cybersicherheit über das CISPA nach China abgeflossen ist. Die FIGA Group hat heute Mittag offiziell ihren neuen Produktionsstandort in Kirkel im Industriegebiet am Zunderbaum eröffnet. Der Hersteller von Sanitär- und Heizungstechnik aus Nordrhein-Westfalen hat für rund 150 Millionen Euro das ehemalige Michelin-Werk gekauft und umgebaut. SR-Reporter Peter Sauer.
8: Rund 100 Mitarbeitende sind für FIGA bereits im neuen Werk in Kirkel aktiv. Bis Mitte kommenden Jahres sollen nochmal 50 neue Arbeitsplätze

0: Arbeitsplätze dazukommen. In den ehemaligen Logistikhallen der Michelin-Reifenwerke wird Fieger ab sofort vor allem mechanische Verbindungselemente für Sanitär- und Heizungsanlagen herstellen. Die exzellenten Fachkräfte im Bereich Metallverarbeitung, der direkte Autobahnanschluss und die zentrale Lage in Europa waren nach Unternehmensangaben die Hauptgründe für die Ansiedlung im Saarland. Kirkel ist in Deutschland der 6. Standort und weltweit der 11.
1: Das nordrhein-westfälische Familienunternehmen Fieger gibt es seit über 120 Jahren. Es beschäftigt weltweit rund 5.500 Menschen. Am Genfer Kernforschungszentrum CERN ist der große Teilchenbeschleuniger wie geplant abgeschaltet worden. Der Grund: in den nächsten 4 Jahren werden wichtige Bauteile erneuert. Ziel des Umbaus ist es, mehr Teilchenkollisionen in einer bestimmten Zeit zu erreichen. Damit erhoffen sich die Forscher am CERN, weiteren Geheimnissen des Weltalls auf die Spur zu kommen. Der LHC-Teilchenbeschleuniger in der Schweiz ist 27 Kilometer lang und liegt etwa 175 Meter unter der Erde. Mit ihm lassen sich kleinste Bausteine der Materie untersuchen. Und das waren die Nachrichten mit Stefan Eising. 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
3: Ja, heute besorgt uns Islandtief Xanthippe deutlich niedrige Höchstwerte. Wir haben in Anführungsstrichen nur 25 bis 29 Grad im Saarland. 29 erwarten wir heute in Perl. Mehr ist erstmal nicht drin, aber es ist recht schwül dazu. Die Luft ist feucht und ganz vereinzelt können sich auch noch Schauer und Gewitter bilden. Meist sollte es aber trocken bleiben. In der kommenden Nacht sieht es dann ähnlich aus. Stellenweise kann es noch im Saarpfalzkreis etwas regnen. Ansonsten bleibt es meist trocken bei 19 bis 15 Grad. Morgen am Dienstag dann erst einmal Sonnenschein und lockere Wolken. Dann gibt es ab dem Mittag und Nachmittag herum nochmal dichtere Wolken und dann bilden sich auch neue Schauer und Gewitter. Vielerorts bleibt es jedoch trocken. Dazu 27 bis 31 Grad. Am Mittwoch dann auch trockenes Wetter mit Sonnenschein und Wolken bei bis zu 27 Grad.
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3: Im Regionalverband Saarbrücken, die B51, die ist in Richtung Saarbrücken zwischen Güdingen und dem Anschluss zur A620 wegen einer Baustelle gesperrt. Und zwar noch ein paar Tage bis zum 14. Juli. Es ist außerdem die Auffahrt A620 Schönbach gesperrt. Bitte weiträumig umfahren. Die B268 ist zwischen Heusweiler und Riegelsberg wegen einer Baustelle gesperrt. Das dauert noch bis Anfang August. Und die neuesten Blitzer stehen in Friedrichsthal in der Grühlingstraße, in Jägersburg in der Höcherstraße und auf der A8 Saarlouis Richtung Pirmasens zwischen dem Dreieck Friedrichsthal und Elversberg. Wenn auch Sie einen Blitzer sehen oder eine Gefahrenstelle oder Stau, dann können Sie uns jederzeit kostenfrei anrufen unter der 0800 700 8000. Vielen Dank.
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3: Mit André Werner, hallo zusammen. Gleich hier bei uns als erstes Ray Stevens und Turn Your Radio On. Da haben wir ja schon mal alles richtig gemacht, sonst würden Sie mich nicht hören. Das haben Sie schon mal geschafft. Ansonsten haben wir heute ein Geburtstagskind. Es gibt 80 brennende Kerzen, kann man so sagen, für Gitte Henning. Ja, sie singt uns auch gleich noch ein Stückchen und zwar Freu dich bloß nicht zu früh. Ihr großer Hit, aber in der Version aus dem Jahr 2010. Ich bin André Werner, ich wünsche Ihnen bei allen viel Spaß und einen schönen Montag.
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Radio On von Ray Stevens auf SR3 Saarlandwelle. Gitte Henning ist schon, glaube ich, seit vielen, vielen Jahren regelmäßig im Radio zu hören, auch hier bei uns auf SR3 Saarlandwelle. Seit 70 Jahren steht sie ja schon auf der Bühne, gehört auf jeden Fall zu den vielseitigsten Künstlerinnen Europas, weil sie hat ja wirklich schon alles gemacht, ne? Vom Schlager über Jazz, glaube ich, auch schon, Musical und natürlich auch Pop. Und auch mit 80 denkt sie noch lange nichts ans Aufhören. Freu dich bloß nicht zu früh, erschien 1980 und ist ja sozusagen die deutsche Version von Take That Look Off Your Face aus dem Musical Tell Me on a Sunday. Und für Gitte war das tatsächlich ein Wendepunkt, kann man sagen. Sie löste sich so ein bisschen vom Schlager und etablierte sich da wirklich als ernstzunehmende Pop-Künstlerin. Das dazugehörige Album, das war damals auch noch ganz schön hoch ausgezeichnet mit dem Deutschen Schallplattenpreis. Jetzt hören wir dieses tolles Liedchen und zwar mit einer Neuauflage. 2010 hat Gitte Henning Freu dich bloß nicht zu früh noch einmal aufgenommen, im neuen Sound sozusagen gekleidet. Und die Version gibt's auch jetzt hier bei uns vom Geburtstagskind. Zum 80. alles Gute, Gitte Henning.

Happy Birthday, Gitte Henning. Heute wird sie 80 Jahre alt. Freu dich bloß nicht zu früh. Gerade gehört aus der 2010er Version, also die Version aus dem Jahr 2010. So ist es richtig. Jetzt kriegen wir noch einen kleinen Pieps. Achtung, wir haben nämlich eine Warnmeldung auf der A8 Saarlouis Richtung Luxemburg zwischen Merzig-Schwemlingen und Merzig-Wellingen. Gefahr durch Gegenstände, die auf der Fahrbahn liegen. Ich wiederhole, A8 Saarlouis Richtung Luxemburg zwischen Merzig-Schwemlingen und Merzig-Wellingen. Gefahr durch Gegenstände auf der Fahrbahn. Billy Joel singt jetzt You're My Home auf SR3.

0: EM in Kanada, Mexiko und den USA.
1: Ja, jetzt kribbelt es schon auf jeden Fall, vor allem wenn man jetzt ins Stadion geht. Ich glaube, die Vorfreude ist bei allen da. Viele Spieler haben diese K.O.-Spiele bei einer WM noch nicht gemacht. Deswegen freuen wir uns alle riesig und werden demnach auch das Spiel angehen. 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

0: Ich glaube, der hat auch schon einen eigenen Schlüssel hier für den Hallberg. So oft ist er schon hier gewesen. Heinz Rudolf Kunze, aller Herren Länder. Es ist in wenigen Sekunden genau 15.30 Uhr.
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0: Mit Semin Sadeghi.
2: Wärmster Juni im Saarland. Wie der Deutsche Wetterdienst meldet, wurden im Mittel 20,9 Grad gemessen. Das ist so warm wie noch nie seit Beginn der Aufzeichnungen. Debatte über Hitzeschutz. Bundesregierung und Ministerien verweisen beim Hitzeschutz in Krankenhäusern und Pflegeheimen vor allem auf die Länder und Kommunen. Umweltminister Schneider sagte, der Bund habe 100 Milliarden Euro für Infrastrukturinvestitionen und Förderprogramme zur Klimaanpassung bereitgestellt. 5 Tote durch Schüsse in Stade. Wie die Polizei in der niedersächsischen Kreisstadt meldet, ereignete sich die Tat in einer Jugendhilfeeinrichtung, in der Mutter-Kind-Gruppen untergebracht sind. 2 Verdächtige sind demnach festgenommen worden. Und Fiegerwerk in Kirkel eröffnet. Der Hersteller von Sanitär- und Heizungstechnik aus Nordrhein-Westfalen hat rund 150 Millionen Euro investiert und das frühere Michelin-Werk am Zunderbaum umgebaut. Rund 100 Beschäftigte arbeiten bereits dort. Weitere sollen folgen.
0: Dankeschön, Simin. Ausführliche Nachrichten gibt's wieder um 16 Uhr.
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0: Wir haben heute einige Wolken am Himmel, die sind auch teilweise etwas kompakter. Schauer oder Gewitter sind grundsätzlich noch möglich, aber meist sollte es jetzt trocken bleiben. Wir bekommen maximal 25 bis 29 Grad heute und in der Nacht sieht es dann ähnlich aus. Es bleibt auch da meist trocken. Vielleicht im Saar-Pfalz-Kreis noch ein paar kurze Schauer. Ansonsten, wie gesagt, kommt da nicht viel runter. Die Luft kühlt sich ab auf 19 bis 15 Grad. Morgen am Dienstag dann so ein Mix aus Sonnenschein und lockeren Wolken. Ab dem Mittag herum, da ziehen dann nochmal neue Schauer und Gewitter über uns hinweg. Vielerorts bleibt es aber auch da trocken. Dazu gibt es 27 bis 31 Grad. Es ist also auch morgen weiterhin schwül. Am Mittwoch, da wird die Luft wahrscheinlich ein bisschen klarer. Wir bekommen einen Mix aus Sonne und Wolken. Dazu 24 bis 27 Grad.
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0: Die B51 ist in Richtung Saarbrücken zwischen Güdingen und dem Anschluss zur A620 wegen einer Baustelle gesperrt, noch bis zum 14. Juli. Es gibt Stau, außerdem ist die Auffahrt A620 Schönbach gesperrt. Bitte weiträumig umfahren. Im Regionalverband Saarbrücken haben wir noch die B268, die ist zwischen Heusweiler und Riegelsberg wegen einer Baustelle gesperrt. Das dauert noch bis Anfang August. Und die neuesten Blitzer stehen auf der L108 zwischen Flughafen und Staffel, in Friedrichsthal in der Grühlingstraße und in Jägersburg in der Höcherstraße. Allen unterwegs eine gute Fahrt. Sie können uns jederzeit Blitzer oder auch Gefahrenstellen kostenfrei melden unter der 0800 700 8000. Vielen Dank.
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0: Mit André Werner, hallo zusammen und gleich wieder mit Elfriede Schlau. Und ich bin mir sicher, Elfriede hat uns auch wieder eine tolle Bauernweisheit mitgebracht. Bin gespannt, worum es gleich geht. Das Thema heißt auf jeden Fall Stoffwechselstörung. Das kann aber bei ihr auch alles heißen, ne? Ansonsten hören wir gleich Orange Blue, She's Got That Light und jetzt The Chiffons und One Fine Day.
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Wir sind Elfriede Schlau und ich sind ein Bauersfrau. Ich brauche einen Mann, den das über anpacken kann und nachts nicht mehr ist. Schlafen kann ich selber. Ich muss mal einen Schluck trinken. Ich habe nämlich einen Krimmel auf der Schalmei. Wei, geht es los, Caro. Alles neu macht der Mai. Hoffentlich, hoffentlich. Bei meinem Verschleiß auf der Erde liegt alle Hoffnung im Mai. Der letzte Mannler, den habe ich ja mitten in den Gefühlen mit der Küchenhilfe angetroffen. Ist so zum nicht schlimm. Wir können immer noch Fremde bleiben. Ob ihr den Maggi-Stäbchen vom Küchenmarkt, das weiß ich sowieso leid. Das konnte nicht kochen, kein Geschmack. Dem sein Zung konnte gerade mal kalt und heißen erscheinen. Es war mir egal. Und dabei hätte ich ja fast einen Treiben geholt, ein Mann. Alles so wird passabel. Und hat nur diese Stoffwechselprobleme. Und hat immer die Gleichkleider an. Ja, da musst du als Frau den Nerven behalten. Bei dem muss ich den Stoffwechsel mal anregen. Vielleicht den Matrizinus. Dann Prost. Auf die Männer, die wir lieben und die Penner, die wir kriegen.

Ed Sheeran und The A-Team auf SR3 Saarlandwelle. Es ist 9:16 Uhr, in 9 Minuten also die Nachrichten, um Punkt 16 Uhr und danach geht es weiter mit der Region am Nachmittag und Semin Sadighi. Ich bin André Werner, ich wünsche Ihnen noch einen schönen Restmontag, ich bin morgen wieder am Kiosk ab 13 Uhr, schauen Sie gerne vorbei. Bis dann, ciao.

0: Die Saarländer sind sehr freundliche Menschen. 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Ja. 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
9: Es ist 16 Uhr. Bundesfinanzminister Klingbeil hat im Entwurf für den neuen Bundeshaushalt offenbar eine 21 Milliarden Euro große Lücke schließen können. Der SPD-Politiker hatte alle Ministerien zu einer Einsparvorgabe von 1% verpflichtet. Außerdem hatte die Koalition unter anderem eine höhere Tabaksteuer beschlossen sowie eine Kürzung der Bundeszuschüsse an die Sozialversicherungen. Wie Klingbeils Ministerium mitteilte, ist die 21 Milliarden Lücke damit vollständig geschlossen. Der Entwurf für den Haushalt 2027 und die Finanzplanung für die kommenden Jahre sollen am kommenden Montag vom Kabinett beschlossen werden. Die saarländischen Grünen haben ein Sofortprogramm gegen Hitze vorgeschlagen, das innerhalb von 4 Wochen umgesetzt werden kann. Ein Vorschlag der Partei: bei Hitze soll für Kinder und alte Menschen kostenloser Eintritt in Schwimmbädern und klimatisierten Museen gelten. Bis zur nächsten Hitzewelle müssten alle Kommunen außerdem deutlich sichtbar auf öffentliche kühle Räume hinweisen, zum Beispiel in Bibliotheken und Rathäusern. Auch von der Gastronomie wünschen sich die Saargrünen Unterstützung. Sie sollte bei Hitze Trinkflaschen kostenlos mit Wasser auffüllen. In Stade in Niedersachsen hat es eine tödliche Schießerei gegeben. Wie die Polizei mitteilte, wurden insgesamt 5 Menschen in einer Jugendhilfeeinrichtung getötet und mehrere weitere verletzt. In der Einrichtung seien Mutter-Kind-Wohngruppen untergebracht. Albrecht Breitschuh fasst zusammen, was bisher bekannt ist.
10: Klar ist, und das ist auch durch Polizeiangaben untermauert, es sind 2 Tatverdächtige festgenommen worden. Darunter soll sich auch der mutmaßliche Schütze befinden. Ob es weitere Täter gibt, das ist derzeit ebenso noch unklar wie der Tathergang. Das Ganze wird natürlich jetzt untersucht und ein Großaufgebot der Polizei ist vor Ort. Hubschrauber umkreisen die Innenstadt von Stade und es war zunächst von einer dynamischen Lage die Rede. Die Anwohner wurden gebeten, den Bereich zu verlassen und die Gegend weiträumig zu vermeiden. Mittlerweile sagt die Polizei allerdings auch, es besteht für die Bevölkerung keinerlei Gefahr.
9: Mit einer Absichtserklärung haben die Stadt Neunkirchen, der Landkreis und das Land den Weg für ein Sicherheitszentrum freigemacht. Darin sollen Landes-, Kreispolizei und Ordnungsamt unter einem Dach vereint werden. Ziel sei es, das subjektive Sicherheitsgefühl zu stärken und die Zusammenarbeit der Behörden zu verbessern. Für das Zentrum soll bis Ende des Jahres ein Ort in der Neunkircher Innenstadt gesucht werden. Diskutiert wird unter anderem das leerstehende Kaufhofgebäude am Stummplatz. Der bewaffnete Konflikt zwischen Pakistan und Afghanistan ist wieder aufgeflammt. Vergangene Nacht gab es pakistanische Angriffe aus der Luft und am Boden. Nun erklärte ein Sprecher der Regierung, Pakistan werde seinen unerbittlichen Kampf gegen den Terrorismus, Zitat, mit voller Kraft fortsetzen. Für SR Info Helene Buchholz.
11: Der pakistanische Informationsminister Tarar erklärte, bei den nächtlichen Angriffen in Afghanistan seien Terroristen getötet und Waffen sowie Munitionsvorräte zerstört worden. Afghanistan dagegen spricht von 36 getöteten Zivilisten, darunter seien auch Frauen und Kinder. In den vergangenen Wochen war es ruhig zwischen Pakistan und Afghanistan, bis am Wochenende bewaffnete Extremisten einen Anschlag im pakistanischen Karachi verübten, bei dem 3 Soldaten ums Leben gekommen sind. Zu dem Angriff hat sich eine Abspaltung der pakistanischen Taliban

0: Iban bekannt. Pakistan wirft Afghanistan vor, die Extremisten zu beherbergen und hatte in der vergangenen Nacht 3 afghanische Provinzen angegriffen.
1: Deutsche Obstbauern erwarten die beste Kirschernte seit Jahren. Die Betriebe gehen davon aus, dass sie insgesamt rund 51.000 Tonnen Süß- und Sauerkirschen ernten können. Wie das Statistische Bundesamt meldet, wären das 13,5% mehr als im Durchschnitt der vergangenen 10 Jahre. Vor allem bei Süßkirschen werden sehr gute Erntemengen erwartet. Hier könnten die Zahlen die der Vorjahre um gut 20% übertreffen. Süßkirschen werden vor allem in Baden-Württemberg angebaut, Sauerkirschen in Rheinland-Pfalz. Und das waren die Nachrichten mit Stefan Eising. 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
3: Inzwischen ist es schon wieder recht warm geworden hier bei uns im Saarland. Aber schwül bei 25 bis 29 Grad. Ist aber nichts im Vergleich zu den letzten 2 Wochen. Morgen erst Sonne und trocken. Dann kommen hier und da auch mal ein paar Schauer oder Gewitter runter bzw. ziehen über uns hinweg. Die Sonne sehen wir immer mal wieder. Morgen bei Temperaturen zwischen 27 und 31 Grad. Am Mittwoch wird's trocken und sommerlich.
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3: Vorsicht auf der A62 Nonnweiler Richtung Pirmasens zwischen Hohfelden, Türkismühle und Birkenfeld. Gefahr durch einen kaputten LKW. A620 Saarlouis Richtung Saarbrücken zwischen Völklingen und Gersweiler. Stau an der Baustelle da. Hier brauchen Sie aktuell 15 Minuten länger. Regionalverband Saarbrücken meldet. Die B51 ist in Richtung Saarbrücken zwischen Güdingen und dem Anschluss zur A620 wegen der Baustelle gesperrt. Das Ganze bis zum 14. Juli. Und falls Sie dann vorhaben, über Schönbach zu fahren, da ist auch die Auffahrt zur A620 gesperrt. Deswegen besser einen anderen Umweg wählen und es gibt Staus auf den Umleitungen. Im Regionalverband Saarbrücken noch was. Die B268 zwischen Heusweiler und Riegelsberg wegen einer Baustelle bis Anfang August noch gesperrt. Und wir haben noch ein paar Blitzer. Danke fürs Melden. Auf der L108 zwischen Flughafen und Staffel, in Friedrichsthal in der Grünlingstraße, in Jägersburg in der Höcherstraße und auf der A8 Saarlouis Richtung Pirmasens zwischen dem Dreieck Friedrichsthal und Elversberg.
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3: Mit Semin Sadeghi und hier hören Sie das, was für Saarland wichtig ist, kompakt in einer Stunde. Ich freue mich, dass Sie dabei sind.
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0: Wir haben positive Nachrichten aus der Saarindustrie. Die Fieger Group hat heute Mittag offiziell ihren neuen Produktionsstandort in Kirkel, genauer gesagt im Industriegebiet am Zunderbaum, eröffnet. Der Hersteller von Sanitär- und Heizungstechnik aus Nordrhein-Westfalen hat für rund 150 Millionen Euro das ehemalige Michelin-Werk gekauft und umgebaut. Peter Sauer aus unserer Wirtschaftsredaktion. Was genau wird Fieger denn da im neuen Werk produzieren?
1: Ja, also in den ehemaligen Logistikhallen von Michelin wird Fieger vor allem mechanische Pressverbinder herstellen. Das sind Verbindungselemente für Sanitär- und Heizungsanlagen. Also vereinfacht gesagt, man kann damit Rohre verbinden. Mhm. Rund 100 Menschen arbeiten aktuell bereits im Werk. Bis Mitte kommenden Jahres sollen nochmal 50 neue Arbeitsplätze dazukommen. Und ein weiteres Wachstum in Kirkel in den kommenden Jahren ist bei der Geschäftsführung zumindest schon mal im Hinterkopf. Das wurde heute deutlich. Platz wäre da auch mehr als genug vorhanden. Das Areal ist wirklich riesig. Und vielleicht noch ein paar kurze Fakten zu Fieger, weil viele diese Firma nicht kennen. Das erste Produkt von ihnen war ein Zapfhahn für Bier und das war vor 127 Jahren. In mittlerweile fünfter Generation hat sich das Familienunternehmen aus NRW ja nach eigenen Angaben zum Weltmarktführer für metallene Pressverbindungssysteme entwickelt, mit über 2 Milliarden Euro Umsatz. Also wirklich so eine Art Hidden Champion, den nicht viele kennen, mit weltweit 5.500 Beschäftigten.
0: Ja, man kann ja schon sagen, die Zahlen, die sprechen für sich, vor allem auch in Sachen Kontinuität. Wie ist es denn gelungen, Fieger gerade für Kirkel zu begeistern?
1: Also Fieger war auf der Suche nach einem neuen Standort in Deutschland. Sie haben intensiv wirklich alle Landkreise überprüft. Das hat mir Carsten Müller, der Vorstandsvorsitzende der Fieger Group Europa, gesagt. Und Kirkel hat sich am Ende vor allem wegen einer Sache durchgesetzt, erläutert Müller.
2: Das Saarland ist für uns unheimlich interessant, weil wir auf Fachkräfte zurückgreifen. Wir brauchen Fachkräfte aus der metallverarbeitenden Industrie. Das ist generell Mangelware und hier in Saarland sind wir fündig geworden. Hier gibt es Menschen mit guter Ausbildung, die auch willens sind, bei uns zu arbeiten.
1: Ja, und der direkte Autobahnanschluss am Grundstück und die zentrale Lage in Europa waren weitere Pluspunkte. Weltweit ist es das 11. Werk von Fieger und wird als strategische Erweiterung der Produktionskapazitäten gesehen. Von dort sollen dann die Teile wirklich weltweit auch versendet werden.
0: Und was bedeutet diese Ansiedlung für die Saarwirtschaft?
1: Also das ist bei der vielen Tristesse, die es ja zurzeit in Sachen Wirtschaft deutschlandweit gibt, ein absolut positives Signal. Es zeigt nämlich, wir haben hier im Saarland interessante Industrieflächen, die schnell verfügbar sind und auch infrastrukturell gut angebunden sind. Und hier gibt es eben auch die Fachkräfte. Also beispielsweise gerade in der Auto- und Zulieferindustrie, wo ja so viele Jobs verloren gehen oder gegangen sind, ist das natürlich dann auf der Kehrseite sozusagen der Medaille auch interessant für Unternehmen, die sich vergrößern wollen. Die schauen nämlich genau auch nach diesen Fachkräften. Und genau das ist ja jetzt hier auch passiert. Der Autozulieferer Michelin hat den Standort aufgegeben, Fieger hat ihn übernommen und die Ansiedlung ist schon ein positives Beispiel für den Transformationsprozess der Saarindustrie, denn mit Fieger, also den Bereichen Sanitär- und Heizungstechnik, stellt sich das Saarland insgesamt einfach dann nochmal breiter auf. Ist ein kleiner Schritt weg von der wirklich sehr stark kriselnden Autoindustrie und ja, man kann auch hoffen, dass Fieger mittelfristig, wenn es wirklich nochmal eine Erweiterung geben sollte, wirklich auch nochmal weitere neue Jobs in Kirkel anbieten wird.
0: Also Fieger hat sich im Saarland angesiedelt und sucht auch gerade nach Mitarbeiter. 100 sind schon, 50 sollen noch dazukommen. Peter Sauer hat berichtet.

0: Und wir gucken kurz auf die Straße. Vorsicht auf der A62 Nonnweiler Richtung Pirmasens zwischen Hohfelden, Türkismühle und Birkenfeld. Gefahr durch einen defekten LKW. Ja, mal so richtig mit Schwertern kämpfen, das ist der Traum von vielen kleinen Jungs und auch Mädchen. In Püttlingen, da erfüllen sich Erwachsene diesen Traum und SR3-Reporter Florian Rabari-Nejat auch. Er hat den Verein Schankhut besucht.
1: Ja, es werden regelmäßig die Schwerter gekreuzt in Püttlingen. Hier kann man sich in historischer Kampfkunst, kurz HEMA, unterrichten lassen. Dabei geht es vor allem um Schwertkampf. Christian Sauerbrei ist Trainer im Verein und erzählt, für wen dieser Sport etwas sein könnte.
2: Diese Sportart ist für alle Leute, die A, Schwerter cool finden. Ich glaube, das ist der Hauptgrund. Ja? Also 90% der HEMA-Leute, die du fragst, warum machst du das, die sagen, oh ja, Schwerter sind cool. Ansonsten Leute, die sich ein bisschen für Kampfkunst interessieren, die sich für Geschichte interessieren, vor allem was halt so bewaffnete Auseinandersetzungen angeht vielleicht, aber auch einfach Leute, die mal eine coole Kampfsportart ausprobieren wollen.
1: Benutzt werden zum Beispiel Kunststoffschwerter oder echte Stahlschwerter, die aber zumindest an den Spitzen abgerundet sind. In dem Fall braucht man aber auch eine Schutzausrüstung am ganzen Körper. Im Anfängerkurs wird die komplette Ausrüstung vom Verein gestellt. Für den fortgeschrittenen Kurs braucht man dann eine eigene Ausstattung. Und die kostet.
2: Die Preise, die sind echt hochgegangen in letzter Zeit. Vor allem, weil viele von den Anbietern auch in Osteuropa oder sogar der Ukraine sitzen. Ich würde sagen, wenn ich alles neu bestelle, bin ich bei der Schutzausrüstung so bei 600 Euro vermutlich. Noch ein Schwert dazu, mit dem ich sparen kann, sind wahrscheinlich nochmal 300 Euro. Man kann aber auch viele Sachen gebraucht kaufen.
1: Neben Übungen, durch die die Teilnehmer Techniken des Schwertkampfs lernen, ist auch der Freikampf Teil des Trainings. Und auch an Turnieren nimmt der Verein Schrankhut teil. Theoretisch kann man auch versuchen, seinen Gegner zu entwaffnen. Historische Ratgebebücher empfehlen sogar so manch schmutzigen Trick, wie Vereinsgründer Michael Blum erzählt.
3: Es gibt Quellen, in denen beschrieben wird, dass man, wenn man aus dem 17. Jahrhundert ist es, glaube ich, wenn man in das Degenduell kommt, soll man immer eine Handvoll Sand in der Tasche haben, die man dem anderen ins Gesicht wirft. Also ja, schmutzige Tricks gab es. Es gibt sogar Fechtbücher, in denen drinsteht, dass man die Rüstung so weit polieren soll, dass sie den anderen blendet, wenn man sich richtig zur Sonne stellt.
1: Das ist heutzutage auf Turnieren natürlich nicht mehr erlaubt. Da steht der faire Sportwettbewerb im Fokus. Und bei den Mitgliedern von Verein Schrankhut steht vor allem der Spaß im Mittelpunkt. Und warum ihnen dieser Sport so viel Spaß macht, hat ganz verschiedene Gründe.
4: Die Abwechslung. Es gibt ja verschiedene Waffen, mit denen wir trainieren. Wir ringen auch manchmal. Also es ist einfach super viel Spaß.
5: Ja, das finde ich eigentlich auch cool. Also die Vielfalt der Waffen, die wir so benutzen. Was ich auch super interessant finde, sind einfach die historischen Quellen. Also weil wir ja wirklich hingehen und versuchen, aus den historischen Handschriften die Techniken zu rekonstruieren. Und ja, das finde ich eigentlich so am interessantesten.
0: Fechten wie im Mittelalter, das geht bei der Fechtschule Schrankhut in Püttlingen. Und ich habe gerade noch mal schnell geschaut, was es denn mit dem Namen auf sich hat. Schrankhut ist eine Grundstellung beim Schwertkampf.

0: 16.30 Uhr ist es schon.
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0: mit Barbara Grech.
2: Haushaltslücke geschlossen. Es ging um 21 Milliarden Euro für den nächsten Bundesetat. Finanzminister Klingbeil musste dazu unter anderem auf Reserven zurückgreifen. Außerdem hatte er alle Ministerien zum Sparen verpflichtet. Saarland am wärmsten. Der Deutsche Wetterdienst hat im Juni einen Mittelwert von 20,9 Grad gemessen. So warm wie noch nie. Damit ist das Saarland wie schon vergangenes Jahr das wärmste Bundesland. Sicherheitszentrum für Neunkirchen. Die Stadt, der Landkreis und das Land haben heute eine Absichtserklärung dazu unterschrieben. In dem Zentrum sollen Landes-, Kreispolizei und Ordnungsamt unter einem Dach vereint werden. Ziel ist es, das subjektive Sicherheitsgefühl zu stärken und die Zusammenarbeit der Behörden zu verbessern. Beste Kirschernte seit Jahren erwartet. Die deutschen Obstbauern gehen davon aus, dass sie insgesamt rund 51.000 Tonnen Süß- und Sauerkirschen ernten können. Das wären 13,5% mehr als im Durchschnitt der vergangenen 10 Jahre.
0: Köstlich.
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0: Es ist schwül hier bei uns im Saarland, aber zumindest deutlich kühler als in den letzten Tagen bzw. in den letzten 2 Wochen. Heute haben wir Temperaturen zwischen 25 und 29 Grad. Kann auch immer mal wieder ein bisschen regnen. Morgen erst trocken, dann kommt etwas Regen dazu oder zumindest die Wahrscheinlichkeit bei 27 bis 31 Grad. Am Mittwoch wieder trocken und Temperaturen unter 30 Grad.
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0: Vorsicht,
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0: Einmal im halben Jahr passiert mir das, dass ich in die Werbung reinquatsche. So, jetzt haben wir aber wieder Ruhe bis kurz nach Weihnachten. Vorsicht auf der A62 Nonnweiler Richtung Pirmasens. Zwischen Hofelden, Türkismühle und Birkenfeld Gefahr durch einen kaputten LKW. Was haben wir noch? Den Regionalverband Saarbrücken, die B51 ist in Richtung Saarbrücken zwischen Güdingen und der Anschlussstelle A620 wegen einer Baustelle gesperrt bis zum 14. Juli. Es gibt im Moment Staus auf den Umleitungen und wenn Sie vorhaben, dann über die Auffahrt A620 Schönbach zu fahren, die ist auch gesperrt. Was haben wir hier noch? Regionalverband Saarbrücken meldet auch noch die B268 zwischen Heusweiler und Riegelsberg, eine Baustelle. Deswegen auch diese Straße gesperrt bis Anfang August. Und wir haben noch Blitzer. Danke fürs Melden. Unter 0800 700 8000. Die L108 zwischen Flughafen und Staffel, da steht ein Blitzer. In Friedrichsthal in der Grünlingstraße, in Jägersburg in der Höcherstraße. Und geblitzt wird auch noch auf der A8 Saarlouis Richtung Pirmasens zwischen dem Dreieck Friedrichsthal und Elversberg.
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0: Mit Simin Zadegi, hallo. Ja, daran müssen wir uns erstmal gewöhnen, dass wir hier im Saarland einen Bundesliga-Club haben. Und zwar die SV Elversberg. Und die startet jetzt mit dem Training.
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0: Saarstahl schreibt rote Zahlen, das haben wir letzte Woche gehört. Bei Dillinger dagegen läuft es ganz gut. Da fragt man sich, wie kann das sein? Hängen die beiden nicht auch irgendwie zusammen? Die Strukturen, muss man sagen, sind kompliziert. Und deswegen wollen wir noch mal genauer drauf schauen, und zwar mit Lars Ohlinger aus unserer Wirtschaftsredaktion. Lars, also wie stehen unsere saarländischen Stahlunternehmen gerade da?
1: Ja, bei Saarstahl gibt es immer noch eine Menge Schatten, muss man leider sagen. Der Umsatz ist gefallen und es gab leider wieder einen Verlust im letzten Jahr von 130 Millionen Euro minus. Mhm. Und das ist natürlich nicht schön, aber es gibt jetzt auch einige Lichtblicke. Die Schmiede, habe ich gehört, von verschiedenen Stellen, die läuft recht gut jetzt. Da hat man auch wieder Gewinne erwirtschaftet und das ist ja sehr, sehr wichtig auch für Saarstahl. Und man hofft, dass dieses Jahr wirklich wieder besser wird. Ich habe im Hintergrund gehört, dass man da recht optimistisch ist, im nächsten Jahr vielleicht endlich wieder die Gewinnzone erreichen zu können. Und da ist man wirklich sehr optimistisch. Insofern denke ich, nicht so toll, aber der Ausblick. Bei Dillinger, die haben hohes Auftragsvolumen auch. Das ist ja eine recht langfristige Geschichte auch mit ihren Stahlblechen auch. Da sind die Auftragsbücher also sehr gut gefüllt. Da hat man den Umsatz einigermaßen halten können und einen hohen Gewinn erwirtschaftet, über 200 Millionen Euro. Wenn man also beide betrachtet, gleicht sich das so ein bisschen aus. Und wenn jetzt bei Saarstahl noch ein bisschen die Automobilunternehmen vielleicht ein bisschen mehr bestellen, es gibt aber auch andere Produkte, wo man hofft, dass man da wirklich ins Rennen reinkommt, dann bin ich da in gewisser Weise recht zuversichtlich.
0: Also erstmal kann man sagen, das sind zwei verschiedene Unternehmen, aber beide gehören zur SHS, der Stahlholding Saar. Und dann gibt es ja auch noch die DHS. Was sind das eigentlich für Konstrukte und welche Auswirkungen hat das alles auf das Tagesgeschäft?
1: Ja, es ist recht kompliziert, wenn man sich das erstmal so anschaut und dann vielleicht nicht so sehr in der Vergangenheit verhaftet sind halt. Denn das Ganze liegt schon sehr, sehr lange zurück, dass das entstanden ist. 1993, da gab es einen großen Konkurs von Saarstahl. Da waren wirklich viele Arbeitsplätze betroffen und die standen alle auf dem Spiel. Da hat man krampfhaft nach einer Lösung gesucht und hat dann quasi die saarländische Hüttenlösung gefunden. 8 Jahre ging diese Insolvenz wirklich lange, bis es dann endlich zu Ende ging. Und nach 8 Jahren hat man gesagt, okay, wir gründen die SHS, die Stahlholding Saar. Und die ist eine 100%ige Tochter zur Montan-Stiftung Saar. Und aber jetzt erstmal zur SHS zurückzukommen. Dazu gehört Saarstahl und dann auch die DHS, das ist die Dillinger Hütte auch. Einen kleinen Minderheitsanteil an der Dillinger Hütte hat mit 30% immer noch ArcelorMittal, das ist ja dieser luxemburgisch-indische Konzern auch. Die Stahlholding Saar ist also für das operative Geschäft von Saarstahl und Dillinger zuständig. So kann man das zusammenfassen auch und damit auch für das Tagesgeschäft zuständig.
0: Von der Montan-Stiftung haben wir ja gerade schon von dir gehört. Aber erzähl doch nochmal, was sich dahinter verbirgt und ob diese Teilung, von der du gerade gesprochen hast, gut funktioniert.
1: Genau, wenn man ganz unten sieht, Saarstahl und Dillinger, oben drüber haben wir die SAS, also die Stahlholding Saar, und ganz oben drüber haben wir die Montan-Stiftung Saar, die zu 100% das alles kontrolliert quasi. Und die ist zuständig für diese langfristigen Entscheidungen, die strategischen Entscheidungen nennt man das auch. Das bedeutet zum Beispiel für diese Transformation, die da zustande kommt, aber auch, dass man vielleicht andere Unternehmen kauft. Da gibt es dann nämlich 3 neue Töchter. Da hat man vor ein paar Monaten, schon ein bisschen länger her, gegründet. Dann geht es um sogenanntes Venture Capital, also dass man recht viel Geld in die Hand nimmt, um andere Unternehmen zu kaufen. Saarstahl hatte zum Beispiel eine Tochter bekommen, aber man hatte ja auch bei Saarstahl dann Töchter in Frankreich gekauft, zum Beispiel in Hayonge auch, da werden ja Schienen hergestellt, und noch ein bisschen weiter weg bei Lille. Das sind diese großen Entscheidungen und auch die Entscheidung für den grünen Stahl, die man mal getroffen hat. Diese Milliardeninvestitionen wurden da getroffen. Da gibt es ein Kuratorium, nennt sich das, da gibt es eine Geschäftsführung einerseits und ein Kuratorium, die sitzen so drüber, oben drüber, das sind so 7 Leute, die kontrollieren sich ein bisschen selbst, das ist das Problem, was ich damit leider habe, aber die arbeiten eigentlich ehrenamtlich, die sind nur für die Stiftung da, das hat man mir versichert, die kriegen jetzt nicht Millionen Gehälter oder sowas, insofern diese Hüttenlösung, diese saarländische Lösung, die funktioniert eigentlich ganz gut und hat sich ja auch in den letzten Jahren bewährt.
0: Also wir halten fest, die Strukturen in der saarländischen Stahlbranche muss man studiert haben. Vielen Dank, Lars Ohlinger.
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0: Robbie Williams.
1: Go gentle. Und wir gucken kurz auf die Straße. Vorsicht auf der A6 Saarbrücken Richtung Mannheim. Zwischen St. Ingbert Mitte und Rohrbach hier Gefahr durch einen kaputten LKW. Und zwar auf der rechten Spur. 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

0: In der nächsten Saison kann man bei uns im Saarland erstklassigen Fußball sehen. Bayern München, Borussia Dortmund, Bayer Leverkusen, sie alle werden zu Gast sein an der Kaiserlinde in Elversberg. Und für das Debüt in der ersten Bundesliga trainiert die SV Elversberg seit heute. Und das nicht zu Hause, sondern in St. Ingbert. Und auch Uli Haug aus unserer Sportredaktion ist dorthin gefahren. Uli, da sind viele Neugierige gekommen. Wie viele waren denn da?
1: Also die offizielle Zahl des Vereins sind 1000 Zuschauer, 1000 Kiebitze, die dieses Auftakttraining heute sehen wollen. Gefühlt würde ich sagen, es sind vielleicht ein paar weniger, aber insgesamt muss man doch sagen, es ist einiges los und es war ganz schön schwierig, überhaupt mal einen Parkplatz hier zu finden.
0: Gucken wir doch vielleicht schon mal auf die nächste Saison. Hat man heute schon so ein bisschen die Aufregung gespürt bei Fans und bei Spielern?
1: Nein, das war alles relativ gechillt, muss ich sagen. Die Fans haben die Möglichkeit, hier beim kühlen Getränk ihren Helden quasi zuzuschauen beim Trainingsauftakt. Insgesamt ist ein Training von 80, 90 Minuten heute schon bereits angesetzt. Das hat mich ein bisschen überrascht und es ging auch schon ganz gut zur Sache. 2 gegen 2 wurde da gespielt auf Kleinfeld und das war schon ganz nett anzugucken. Also insgesamt gut 1,5 Stunden will man heute trainieren. Es ist ein richtiger Trainingsauftakt.
0: Wenn wir auf die Mannschaft gucken, da sind ja dann auch viele weggegangen, aber auch viele Neuzugänge. Wer spielt denn in der nächsten Saison beim SVE, bei der SVE?
1: Also es sieht auf jeden Fall besser aus als letztes Jahr zum Saisonstart. Es waren ungefähr 25 Spieler heute auf dem Feld. Es wurden Verträge verlängert, beispielsweise mit dem umworbenen Abwehrspieler Lasse Günther. Der hat nochmal bis 2030 verlängert. Außerdem hat man junge, erfolgversprechende Spieler verpflichtet, beispielsweise Noah Darwig vom VfB Stuttgart oder Francis Onyeka. Der spielt im Moment bei der U19-Europameisterschaft. Gestern gab es dann einen 4:3 Erfolg gegen Dänemark. Und Maurice Krattenmacher ist auch ein junger Spieler von Bayern München. Alle 3 Top-Talente, die sich jetzt eben für die SVE in der Bundesliga beweisen müssen.
0: Also Namen, die wir uns schon mal merken können, wenn wir sie noch nicht kennen sollten. Gucken wir doch vielleicht auch mal auf Tickets. Was meinst du, als Normalsterblicher kann man da zur SVE gehen, wenn die zum Beispiel gegen Bayern München oder Dortmund spielen?
1: Das wird, glaube ich, das große Problem. Also es gibt natürlich viele Dauerkartenbesitzer. Es ist allgemein bekannt, dass das Stadion ja noch nicht fertig ist. Auch erst während der Saison möglicherweise fertig werden sollte. Und da ist es letztlich schwierig mit Tickets. Aber es gibt ja auch Vorbereitungsspiele, beispielsweise gegen den FC Thun aus der Schweiz oder eben das letzte Vorbereitungsspiel gegen den FC Lorient aus der Bretagne, erste französische Liga, 15. August an der Kaiserlinde. Und wir vom SR werden dieses letzte Testspiel auch übertragen für all die, die keine Karte bekommen.
0: Vielen Dank, Uli Haug. Trainingsauftakt der SV Elversberg. Wir freuen uns auf die nächste Saison in der Fußball-Bundesliga.
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Johannes Oerding und Sarah Connor. Das Märchen aus Hollywood. Und damit geht die Region am Nachmittag zu Ende. Julia Becker-Maleska ist schon reingeschneit. Wie schön bei den Temperaturen. Und nimmt sie mit in unseren Kiosk. Ach, gar nicht, in Feierabend. So weit sind wir ja schon. Ich sag tschüss und bis morgen um 12 Uhr.

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4: Es ist 17 Uhr. Im Katastrophengebiet in Venezuela hat ein Nachbeben Panik ausgelöst. Es hatte laut der US-Erdbebenwarte eine Stärke von 4,6. Den Behörden vor Ort zufolge liegen keine Berichte über neue Schäden vor. Deutschland weitet seine Unterstützung für Venezuela aus. Mit weiteren Flügen der Bundeswehr soll zusätzliches Material und Personal in das Erdbebengebiet gebracht werden. Aus Berlin, Tim Aßmann.
5: Zwei Spezialteams aus Deutschland suchen vor Ort in den Trümmern nach Überlebenden. Die Spezialisten des Technischen Hilfswerks und der Organisation AdFire setzen dabei nach Angaben des Bundesinnenministeriums neben Suchhunden auch Mikrofone und Kameras ein. Jede Minute zähle, erklärte ein Sprecher des Auswärtigen Amtes. Die Hilfe aus Deutschland könne den entscheidenden Unterschied machen. Ein medizinisches Unterstützungsteam der Johanniter Unfallhilfe bereitet sich unterdessen auf den Einsatz in Venezuela vor und soll dort dabei helfen, medizinische Basisversorgung für Verletzte bereitzustellen. Die Bundeswehr fliegt weiterhin Material und Personal in das Erdbebengebiet. 5 Flüge gab es bereits, weitere sind geplant.
4: Bundesfinanzminister Klingbeil hat im Entwurf für den neuen Bundeshaushalt offenbar eine 21 Milliarden Euro große Lücke schließen können. Der SPD-Politiker hatte alle Ministerien zu einer Einsparvorgabe von 1% verpflichtet. Außerdem hatte die Koalition unter anderem eine höhere Tabaksteuer beschlossen sowie eine Kürzung der Bundeszuschüsse an die Sozialversicherungen. Allerdings muss Klingbeil nach Angaben aus Koalitionskreisen zu einem beträchtlichen Teil eine Rücklage von rund 10 Milliarden Euro heranziehen, was eigentlich nicht geplant war. Laut Finanzministerium ist die 21 Milliarden Lücke damit vollständig geschlossen. Der Entwurf für den Haushalt 2027 und die Finanzplanung für die kommenden Jahre sollen am kommenden Montag vom Kabinett beschlossen werden. Während des vergangenen Hitzewochenendes ist die Zahl der tödlichen Badeunfälle deutlich angestiegen. Die Rettungsschwimmer der DLRG gehen nach eigenen Angaben von bundesweit mindestens 26 Toten und Vermissten aus, von Freitag bis Sonntag. Alle Personen seien männlich. Das zeige erneut, dass es vor allem Männer seien, die Gefahren für Leib und Leben nicht erkennen und sich selbst überschätzen. Fast alle tödlichen Badeunfälle ereigneten sich in Seen und Flüssen. Das Bundesforschungsministerium hat den Sonderprüfer für das CISPA-Helmholtz-Zentrum in Saarbrücken ernannt. Es handelt sich um den IT-Forensiker Alexander Geschonek von der Wirtschaftsprüfungsgesellschaft KPMG. Er ermittelte auch im Betrugsgeflecht des Zahlungsdienstleisters Wirecard. SR-Reporter Peter Sauer.
6: Jetzt sollen Geschonek und sein Team untersuchen, in welchem Umfang das CISPA die Sicherheitsinteressen der Bundesrepublik Deutschland hinreichend berücksichtigt habe, erklärte eine Sprecherin des Bundesforschungsministeriums gegenüber dem SR. Die Sonderprüfung sei bereits heute gestartet. Im Kern geht es darum zu klären, ob sensibles Wissen aus den Bereichen KI und Cybersicherheit über das CISPA nach China abgeflossen sind. Der CISPA-Gründungsdirektor Professor Michael Backes wurde für den Zeitraum der Sonderprüfung freigestellt.
4: Forschungseinrichtungen bräuchten eine Abwehr gegen Angriffe von außen, aber auch von innen, hieß es aus dem Bundesforschungsministerium. Daher kooperiere man mit allen zuständigen Sicherheitsbehörden und, falls nötig, auch mit den Strafverfolgungsbehörden. Das Netzwerk Freie Szene Saar hat ab sofort einen neuen Probe- und Versammlungsraum im Kultur- und Werkhof Nauwieser 19 in Saarbrücken. Demnach steht der rund 100 Quadratmeter große Raum mit Büro und Teeküche den Mitgliedern als kostengünstiger Proberaum zur Verfügung. Der Raum bietet außerdem die Möglichkeit zur Vernetzung. Das Kulturministerium habe mit einer zusätzlichen Förderung die Anmietung der Räumlichkeit möglich gemacht. Und das waren die Nachrichten mit Stefan Eising. 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
7: Heute ist es ehrlicherweise schon relativ abgekühlt, ja, im Vergleich zu den letzten Tagen bei maximal 29 Grad, aber doch immer noch recht warm. Heute Nacht ist es nur locker bewölkt, klar und trocken, also keine weiteren

0: Schauer und Gewitter in Sicht. 15 bis 19 Grad, also auf jeden Fall Zeit zum Durchlüften. Morgen dann wieder bis 31 Grad. Und morgen sind auch tagsüber noch ein paar Schauer und Gewitter möglich.
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0: A8 Saarlouis Richtung Pirmasens zwischen Schwalbach-Schwarzenholz und Heusweiler. Dort besteht Gefahr durch ein liegen gebliebenes Fahrzeug. Und auf der A620 Saarlouis Richtung Saarbrücken zwischen Völklingen und Saarbrücken-Gersweiler gibt es einen Stau an einer Baustelle. Da müssen Sie ungefähr 10 Minuten mehr einplanen. Die B51 ist in Richtung Saarbrücken zwischen Güdingen und der A620 wegen einer Baustelle gesperrt, noch bis 14. Juli. Aktuell gibt es Stau auch auf den Umleitungen. Außerdem ist die Auffahrt A620 Schönbach gesperrt. Hier fahren Sie am besten drumrum. Dann die B268 zwischen Heusweiler und Riegelsberg. Die ist wegen einer Baustelle gesperrt bis Anfang August. Und Blitzer stehen am Ortsausgang Pliesdahlheim Richtung Breitfurt auf der L108 zwischen Flughafen und Staffel und in Friedrichsthal in der Grühlingstraße. Ich wünsche Ihnen eine gute Fahrt.
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0: Mit Julia Becker am Mikrofon, mit Joe Cocker und Cliff Richard. Ich wünsche Ihnen einen schönen Montag. Es geht in eine neue Woche mit dem ersten Feierabend für Sie in dieser Woche.
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0: Das ist Joe Cocker auf SR3 im Feierabend. My Father's Son.
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0: Und ich spreche übers Wetter mit Stefan Schiebelhut. Hallo Stefan.
2: Hallo Julia.
0: Es wurde ja jetzt schon ganz viel über die Abkühlung gesprochen. Die Schauer, Gewitter der letzten Nacht sind vorüber. Ich finde, es fühlt sich immer noch sehr, sehr schwül an, ohne jetzt ja jammern zu wollen. Also es ist ja immer noch recht sommerlich draußen, oder?
2: Das stimmt. Die Luft ist im Moment sehr feucht. Also deshalb diese Schwüle, die für viele sehr unangenehm ist. Und morgen wird sogar noch mal ein bisschen wärmer wieder als heute. Aber das wird nicht von langer Dauer sein. Im Laufe der Woche kriegen wir dann wieder Temperaturen unter 30 Grad. Heute Abend noch Temperaturen, so zum Beginn des Deutschlandspiels. Spiels um 23 Grad, also wer draußen schaut, muss nicht frieren. Gegen Ende des Spiels werden immer noch 20 Grad sein. Im Lauf der Nacht kühlt es dann auf 19 bis 15 Grad ab. Also die Wohnung kann man gut durchlüften. Morgen dann, wie gesagt, 27 bis 31 Grad. Es gibt neben Sonnenschein mal lockere, mal dicke Quellwolken. Ab dem Mittag und Nachmittag können dann hier und da wieder häufiger Schauer und Gewitter entstehen. An vielen Orten bleibt es aber auch trocken.
0: Das heißt also, da gibt es dann wieder eine Abkühlung oder wie geht es temperaturmäßig weiter?
2: Eine Abkühlung gibt es wieder ab übermorgen, ab Mittwoch. Da dann 24 bis 27 Grad. Es wird erst sonnig in den Tag gehen. Tagsüber wieder so eine Mischung aus Sonne und Wolken, aber es bleibt trocken am Mittwoch. Am Donnerstag dann 25 bis 28 Grad und auch am Freitag dieses Temperaturniveau. Es wird also erstmal keine weitere Hitzewelle geben.
0: Also richtig schönes Sommerferienwetter, könnte man auch einfach sagen. Unter 30 Grad ganz knapp. Das heißt also, die Riesenhitze von letzter Woche, die sind wir erstmal los. Ich danke dir für die Aussichten, Stefan.
2: Gerne.
0: Tschüss.
2: Tschüss.
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0: 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Bitte Vorsicht, A8 Richtung Pirmasens zwischen dem Dreieck Saarlouis und Saarwellingen. In beiden Richtungen besteht Gefahr für und durch Personen auf der Fahrbahn. Also hier bitte unbedingt vorsichtig sein. Sie haben schon mitbekommen in den Nachrichten, Schüsse sind heute in der Innenstadt von Stade gefallen. 6 Menschen sind dabei getötet worden. Das ist die neueste aktuelle Eilmeldung, die wir gerade bekommen haben. Mehrere wurden verletzt. Der Tatort ist eine Jugendhilfeeinrichtung. 2 Menschen sind festgenommen worden, heißt es von der Polizei. Darunter auch der mutmaßliche Täter. Und Albrecht Breitschuh kennt den aktuellen Stand der Dinge.
1: Ja, wir wissen jetzt, dass es sich bei den bisher bestätigten Todesopfern ausschließlich um Erwachsene handelt. Das hat die Polizei mitgeteilt. Neben den Toten gibt es weitere Personen mit Schussverletzungen, mit schweren Schussverletzungen. Das muss man unterstreichen, denn auch das sagt die Polizei, die Zahl der Todesopfer könne noch weiter steigen. Die Schüsse wurden heute gegen 13.45 Uhr gemeldet. Tatort war die Jugendhilfeeinrichtung in der Dankersstraße. Kita und Grundschulen waren nicht betroffen, das sagt Stades Stadtrat Carsten Brokelmann. Für die Menschen dort bestand zu keinem Zeitpunkt Gefahr. Auch waren die Schüsse dort nicht zu hören, so der Stadtrat.
0: Was weiß man denn über die beiden Festgenommenen?
1: Ja, die Polizei hat bisher 2 Tatverdächtige festgenommen, darunter auch den mutmaßlichen Schützen. Ob es weitere Täter gibt, das ist bisher ebenso unklar wie vieles weitere natürlich. Vor Ort ist ein Großaufgebot der Polizei. Die Beamten baten zunächst auch darum, den Bereich um die Dankerstraße weiträumig zu meiden. Inzwischen jedoch ist davon die Rede, dass für die Bevölkerung mit der kleinen Einschränkung derzeit keine Gefahr bestehe.
0: Was genau passiert ist, weiß man noch nicht. Es wird aktuell natürlich ermittelt. Nochmal Albrecht Breitschuh für SR3.
1: Über den Tathergang kann man eigentlich auch noch gar nicht so viel sagen. Es kursieren natürlich jede Menge Gerüchte, Meldungen von tatsächlichen oder angeblichen Zeugen. Die Gerüchteküche läuft heiß, dass Schüsse gefallen sind. Ja, das weiß man. Und die Polizei ruft deshalb auch in ihren Social-Media-Kanälen dazu auf, nur offizielle Informationen zu verbreiten. Keine Gerüchte. Natürlich hat die Polizei ein Interesse daran, dass die Ermittlungsarbeiten nicht behindert werden. Der Wunsch ist verständlich, wie erfolgversprechend er ist. Das vermag ich nicht zu beurteilen, denn bei einem Verbrechen dieses Ausmaßes, da wird natürlich auch wild drauf los spekuliert und viele wollen etwas gesehen oder gehört haben. Ausdrücklich sagt die Polizei jedoch, die in verschiedenen WhatsApp-Gruppen derzeit kursierenden Darstellungen entsprechen nicht dem derzeitigen polizeilichen Sachstand. Das sind die Informationen, die wir jetzt aus Stade haben.
0: Die allerletzte Meldung, die gerade erst vor wenigen Minuten bei uns eingegangen ist, die Polizei spricht nach den Schüssen in Stade von einer Familientragödie.

0: SR3 Saarlandwelle um fast genau 5:30.
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0: Mit Simin Zadegi.
2: Mehr Hilfe. Nach den schweren Erdbeben in Venezuela weitet Deutschland seine Unterstützung aus. Mit weiteren Flügen der Bundeswehr sollen zusätzliches Material und Rettungskräfte in das Katastrophengebiet gebracht werden. Haushaltslücke geschlossen. Es ging um 21 Milliarden Euro für den nächsten Bundesetat. Finanzminister Klingbeil musste dazu unter anderem auf Reserven zurückgreifen. Außerdem hatte er alle Ministerien zum Sparen verpflichtet. Sonderprüfer für CISPA Saarbrücken. Das Bundesforschungsministerium hat Alexander Geschonek von der Wirtschaftsprüfungsgesellschaft KPMG benannt. Der IT-Forensiker soll unter anderem untersuchen, ob sensibles Wissen aus den Bereichen künstliche Intelligenz und Cybersicherheit über das Forschungszentrum nach China abgeflossen ist. Und mehr Platz für freie Szene Saar. Das Netzwerk von Kunstschaffenden hat ab sofort einen neuen Probe- und Versammlungsraum im Kultur- und Werkhof Nauwieser 19 in Saarbrücken. Möglich wurde die Anmietung durch eine zusätzliche Förderung des Kulturministeriums.
0: Dankeschön. Mehr Nachrichten gibt's wieder in der Rundschau.
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0: Es ist immer noch sehr, sehr warm und sommerlich, bis 29 Grad. Morgen sogar wieder bis 31 Grad. Mit einem Mix aus Sonne und Wolken, einzelnen Schauern und Gewittern. Ab Mittwoch wird es wieder trockener und da pendeln sich die Temperaturen ein, so zwischen 24 und 29 Grad. Also nicht mehr ganz so heiß wie in den vergangenen Tagen.
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0: Bitte Vorsicht auf der A620 Saarlouis Richtung Saarbrücken. Zwischen Völklingen und Saarbrücken-Gersweiler gibt es einen Stau an einer Dauerbaustelle. Hier müssen Sie ca. 10 Minuten mehr einplanen. Die B51 ist in Richtung Saarbrücken zwischen Büdingen und der A620 wegen einer Baustelle gesperrt bis 14. Juli. Da gibt es aktuell Stau auf den Umleitungen. Außerdem ist die Auffahrt A620 Schönbach gesperrt. Bitte weiträumig umfahren das Ganze. Die B268 ist zwischen Heusweiler und Riegelsberg wegen einer Baustelle gesperrt, noch bis Anfang August. Und geblitzt wird auf der A8 Saarlouis Richtung Pirmasens zwischen dem Dreieck Friedrichsthal und Elversberg. Am Ausgang Pliesdahlheim Richtung Breitfurt und in Friedrichsthal in der Grühlingsstraße. Ich wünsche Ihnen eine gute und sichere Fahrt.
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0: So extreme Hitze, ja, die beschäftigt auch die Politik. Gleich Thema hier im Feierabend. Ich bin Julia Becker.
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0: Was für ein toller Titel von Toto auf SR3. 99, 20 vor 6 am Montag. Heute ist es angenehm. Sommerliche Temperaturen, das war in den vergangenen Tagen ganz, ganz anders. Sie können es vielleicht nicht mehr hören und sind jetzt ganz froh, dass es ein bisschen Abkühlung gibt. Es war sehr heiß in den vergangenen Tagen und das war nicht normal. Temperaturrekorde wurden im Saarland gemessen von über 41 Grad. Das gab's noch nie. Das heißt also, diese Hitze, das war nicht einfach nur Sommer, sondern das war eigentlich ja eine Naturkatastrophe, auf die dann allerdings die Politiker ein bisschen anders reagiert haben als auf andere Katastrophen. Georg Schwarte kommentiert für SR3.
1: Hitze tötet. Sie ist eine Naturkatastrophe und längst kein toller Sommer mehr. Aber sie ist eine Katastrophe mit dem Unterschied, dass bei Hochwasser jeder Politiker seine Gummistiefel rauskramt und Betroffenen Kameras und Mikrofone spricht. Bei Hitze aber der angeblich wieder ins seriöse Fach gewechselte Markus Söder ein Bild von sich im Freibad postet und sagt, bei Hitze hilft Schwimmen gehen. Ernsthaft? Hitzetote sieht keiner. Die alten Menschen, die an Kreislaufversagen sterben, vertrocknen, weil das Durstempfinden schwindet und nur die Hitze bleibt und der Nachbar nicht klingelt. Vielleicht müssten die Hitzetoten vor Rathäusern und Staatskanzleien aufgebahrt werden, um klarzumachen, es geht hier nicht um wilde Klimahysterie der Systempresse. Das sind übrigens angeblich wir und so ist das gerade wieder im Internet zu lesen. Warum verbringt eine Salatgurke im Supermarkt Tage wie die letzten bestens klimatisiert? Herzpatienten oder Demenzkranke aber müssen in der Geriatrie auf kalte Waschlappen setzen. Niemand übrigens macht Bundesumweltminister Schneider für die Hitze verantwortlich, aber seine Reaktion darauf, die macht wütend. Alles Ländersache, Kommunen müssten handeln, die haben schließlich 100 Milliarden vom Sondervermögen bekommen, der Bund fein raus. Im Gegenteil, das laute Schweigen der Bundespolitik, beim Kanzler angefangen, ist mehr als nur ein klitzekleines Empathieproblem und dass eine Deutsche Bahn, die ihre Kunden anfleht, nicht mehr Bahn zu fahren, ein Demokratieproblem werden könnte, sagt sogar der Bundesverkehrsminister. Und der CDU-Wirtschaftsflügel, der bringt es tatsächlich fertig, mitten in der größten Hitzewelle zu fordern, die Klimaschutzziele zu verschieben, um die Wirtschaft nicht zu belasten. Das muss man sich erst einmal leisten können. Wir alle sollten es uns nicht leisten. Klimaschutz rettet langfristig Menschenleben. Klimaanpassung rettet sie jetzt. Und ja, Hitze kostet. Und Hitze tötet.

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2: Es ist 18 Uhr. Willkommen zur Rundschau mit Barbara Grech und das sind die Themen. Bundesforschungsministerium hat Gutachter für CISPA ernannt. Schießerei, 6 Tote in einer Jugendeinrichtung im norddeutschen Stade. Und Venezuela, Bundesregierung weitet Hilfe für das erdbebengeschüttelte Land aus. Und wir blicken noch auf die Wetteraussichten. Es bleibt schwül und oftmals bewölkt. In der Nacht ist der Himmel teils wolkig, teils klar. Und es bleibt meist trocken und das bei Temperaturen zwischen 19 und 15 Grad. Das Bundesforschungsministerium hat den Sonderprüfer für das CISPA-Helmholtz-Zentrum in Saarbrücken ernannt. Es handelt sich um Alexander Geschonek von der Wirtschaftsprüfungsgesellschaft KPMG. Geschonek ist Forensikexperte und Buchautor, der als Spezialist im Bereich Computerstraftaten gilt. Peter Sauer mit Einzelheiten.
3: Der KPMG-Prüfer Geschonek ermittelte damals auch im Betrugsgeflecht des Zahlungsdienstleisters Wirecard. Jetzt sollen Geschonek und sein Team untersuchen, in welchem Umfang das CISPA die Sicherheitsinteressen der Bundesrepublik Deutschland hinreichend berücksichtigt habe, erklärte eine Sprecherin des Bundesforschungsministeriums gegenüber dem SR. Die Sonderprüfung sei bereits heute gestartet. Im Kern geht es darum zu klären, ob sensibles Wissen aus den Bereichen KI und Cybersicherheit über das CISPA nach China abgeflossen sind. Der CISPA-Gründungsdirektor Professor Michael Backes wurde für den Zeitraum der Sonderprüfung freigestellt. Forschungseinrichtungen bräuchten eine Abwehr gegen Angriffe von außen, aber auch von innen, hieß es aus dem Bundesforschungsministerium. Daher kooperiere man mit allen zuständigen Sicherheitsbehörden und, falls nötig, auch mit den Strafverfolgungsbehörden. Man lege größten Wert auf eine sehr rasche und lückenlose Aufklärung der im Raum stehenden Vorwürfe.
2: Der Juni war der wärmste Monat im Saarland seit Beginn der Aufzeichnungen. Das teilte der Deutsche Wetterdienst mit. Demnach lag die Durchschnittstemperatur bei 20,9 Grad, so warm wie noch nie. Damit ist das Saarland wie schon vergangenes Jahr das wärmste Bundesland. Gleichzeitig gab es laut Wetterdienst im Vergleich zum international gültigen Vergleichszeitraum 1961 bis 1990 deutlich weniger Niederschlag, nämlich 61 Liter pro Quadratmeter. Während des vergangenen Hitzewochenendes ist die Zahl der tödlichen Badeunfälle deutlich angestiegen. Die Rettungsschwimmer der DLRG gehen nach eigenen Angaben von bundesweit mindestens 26 Toten und Vermissten aus, von Freitag bis Sonntag. Alle Personen seien männlich. Das zeige erneut, dass es vor allem Männer seien, die Gefahren für Leib und Leben nicht erkennen und sich selbst überschätzen. Fast alle tödlichen Badeunfälle ereigneten sich in Flüssen und Seen. In der norddeutschen Stadt Stade ist es in einer Jugendhilfeeinrichtung zu einer tödlichen Schießerei gekommen. Mittlerweile sind 6 Tote zu beklagen. Aus Stade berichtet Albrecht Breitschuh.
4: Die Schüsse wurden heute gegen 13.45 Uhr gemeldet. Tatort war eine Jugendeinrichtung in der Dankerstraße. Kita und Grundschule waren nicht betroffen. Für die Menschen dort bestand zu keinem Zeitpunkt Gefahr. Noch waren die Schüsse zu hören, so Stades Stadtrat Carsten Bruckelmann. Die Polizei hat bisher 2 Tatverdächtige festgenommen, darunter auch den mutmaßlichen Schützen. Ob es weitere Täter gibt, ist bisher ebenso unklar wie der Tathergang. Vor Ort ist ein Großaufgebot der Polizei. Die Beamten baten zunächst darum, den Bereich um die Dankerstraße weiträumig zu meiden. Inzwischen ist davon die Rede, dass für die Bevölkerung keine Gefahr bestehe. Außerdem bat die Polizei eindringlich, keine Gerüchte über WhatsApp-Kanäle zu verbreiten. Damit würden die Ermittlungsarbeiten erschwert.
2: Bundesfinanzminister Klingbeil hat im Entwurf für den neuen Bundeshaushalt offenbar ein 21 Milliarden Euro großes Loch schließen können. Der SPD-Politiker hatte alle Ministerien zu einer Einsparvorgabe von 1% verpflichtet. Außerdem hatte die Koalition unter anderem eine höhere Tabaksteuer beschlossen sowie eine Kürzung der Bundeszuschüsse an die Sozialversicherungen. Allerdings muss Klingbeil nach Angaben aus Koalitionskreisen zu einem beträchtlichen Teil eine Rücklage von rund 10 Milliarden Euro heranziehen, was eigentlich nicht geplant war. Laut Finanzministerium ist die 21 Milliarden Lücke damit vollständig geschlossen. Der Entwurf für den Haushalt 2027 und die Finanzplanung für die kommenden Jahre sollen am kommenden Montag vom Kabinett beschlossen werden. US-Präsident Trump ist mit dem Vorstoß gegen die Briefwahl vor dem obersten Gerichtshof der USA gescheitert. Der Supreme

0: Supreme Court teilte mit, dass auch Briefwahlstimmen gezählt werden dürfen, die nach dem Wahltag eintreffen. Mit dem Urteil lehnte der Gerichtshof einen Versuch der Republikaner ab, Gesetze in mehr als der Hälfte der Bundesstaaten und im Hauptstadtbezirk Washington zu kippen. Sie erlauben es, dass per Post versandte Stimmzettel auch nach der Wahl noch ausgezählt werden dürfen, sofern der Poststempel noch auf den Wahltag datiert ist. Nach dem Hitzewochenende gibt es diverse politische Forderungen. Mehr Geld für Hitzeschutzmaßnahmen, die Förderung von Klimaanlagen für Kitas, Schulen und Pflegeeinrichtungen. Die Spitzen der Regierungskoalition verweisen auf die Zuständigkeit der Länder und Kommunen. Für die Klimaschutzpolitik wiederum ist die Bundesregierung zuständig. Welchen Stellenwert haben diese Themen für die schwarz-rote Koalition?
1: Wenn es um den konkreten Hitzeschutz geht, ist sich die Bundesregierung einig. Die Hauptverantwortung liege nicht bei ihr. Bundesumweltminister Carsten Schneider sieht beim Hitzeschutz in Krankenhäusern vor allem Länder und Kommunen in der Pflicht. Der Bund habe ihnen 100 Milliarden Euro für Infrastrukturinvestitionen zur Verfügung gestellt. Es stehe ihnen frei, diese Mittel auch zu investieren. Der Bund habe auch zusätzliche Förderprogramme für Klimaanpassung speziell in Alten- und Pflegeheimen sowie Kitas. Für diese will Schneider auch in den nächsten Jahren die Finanzierung sichern. Das Bundesgesundheitsministerium wies darauf hin, dass der Bund keine Zuständigkeit für den Hitzeschutz in Krankenhäusern habe. Dies sei Sache der Länder. Regierungssprecher Stefan Cornelius sagte auf Nachfrage, ob der Kanzler das Thema Hitzeschutz in verschiedenen Bereichen zur Chefsache machen werde. Dies werde das Wetter nicht ändern. Wichtig sei das Ineinandergreifen der Maßnahmen der verschiedenen Ebenen. Kirsten Girschig, Berlin.
0: Mit einer Absichtserklärung haben die Stadt Neunkirchen, der Landkreis und das Land den Weg für ein Sicherheitszentrum freigemacht. Darin sollen Landes-, Kreispolizei und Ordnungsamt unter einem Dach vereint werden. Ziel sei es, das subjektive Sicherheitsgefühl zu stärken und die Zusammenarbeit der Behörden zu verbessern. Für das Zentrum soll bis Ende des Jahres ein Ort in der Neunkircher Innenstadt gesucht werden. Diskutiert wird unter anderem das leerstehende Kaufhofgebäude am Stummplatz. Nach den schweren Erdbeben in Venezuela verstärkt Deutschland die Katastrophenhilfe. Zwei deutsche Rettungstrupps sind bereits vor Ort im Einsatz. Ein medizinisches Notfallteam bereitet sich auf einen Einsatz vor. Außerdem sind weitere Flüge der Bundeswehr geplant, um Personal auch aus anderen europäischen Ländern und Hilfsgüter nach Venezuela zu bringen.
2: Zwei Spezialteams aus Deutschland suchen vor Ort in den Trümmern nach Überlebenden. Die Spezialisten des Technischen Hilfswerks und der Organisation AdFire setzen dabei nach Angaben des Bundesinnenministeriums neben Suchhunden auch Mikrofone und Kameras ein. Jede Minute zähle, erklärte ein Sprecher des Auswärtigen Amtes. Die Hilfe aus Deutschland könne den entscheidenden Unterschied machen. Ein medizinisches Unterstützungsteam der Johanniter Unfallhilfe bereitet sich unterdessen auf den Einsatz in Venezuela vor und soll dort dabei helfen, medizinische Basisversorgung für Verletzte bereitzustellen. Die Bundeswehr fliegt weiterhin Material und Personal in das Erdbebengebiet. 5 Flüge gab es bereits, weitere sind geplant. Die Luftwaffe hat dafür einen vorübergehenden Stützpunkt auf der Karibikinsel Aruba eingerichtet. Die deutsche Unterstützung wird mit internationalen Partnern abgestimmt, um schnell, gezielt und koordiniert helfen zu können. Über deutsche Opfer nach den Erdbeben ist weiterhin nichts bekannt. Nach Angaben des Auswärtigen Amtes hat sich eine niedrige dreistellige Zahl von deutschen Staatsbürgern in eine entsprechende Krisenvorsorgeliste eingetragen. Wie viele Deutsche tatsächlich zum Zeitpunkt der Erdbeben in Venezuela waren, ist unklar. Tim Assmann, Berlin.
0: Das Netzwerk Freie Szene Saar hat ab sofort einen neuen Probe- und Versammlungsraum. Er befindet sich im Kultur- und Werkhof Nauwieser 19 in Saarbrücken. Das teilte das Netzwerk mit. Der rund 100 Quadratmeter große Raum mit Büro und Teeküche stehe den Mitgliedern als kostengünstiger Proberaum zur Verfügung. Der Raum biete außerdem die Möglichkeit zur Vernetzung und könne für kleinere Veranstaltungen genutzt werden. Das Kulturministerium habe mit einer zusätzlichen Förderung die Anmietung der Räumlichkeiten möglich gemacht. Der Raum sei wichtig für eine verlässliche Infrastruktur für die freie Szene im Saarland. Bundespräsident Frank-Walter Steinmeier hat von heute an seinen Amtssitz von Berlin ins südbadische Lörrach verlegt. Er bleibt bis Donnerstag in der Stadt mit 51.000 Einwohnern an der Schweizer Grenze.
3: Dabei möchte er sich als nahbarer Bundespräsident zeigen und viele Gespräche führen. unter anderem mit Jugendräten, Unternehmern und sozial engagierten Ehrenamtlichen. Im Mittelpunkt der sogenannten Ortszeit steht traditionell eine Kaffeetafel, bei der Steinmeier mit geladenen Gästen kontroverse Themen diskutiert. Auch spontane Begegnungen sind erwünscht, etwa beim Spaziergang im Stadtzentrum. Zu einem Abstecher in Lörrachs Schweizer Nachbarort Rien will der Bundespräsident mit dem Fahrrad fahren. Kurz vor Steinmeiers Abreise ist in Lörrach noch ein Treffen mit Baden-Württembergs Innenminister Manuel Hagel von der CDU geplant. Steinmeier wird in Lörrach, falls erforderlich, auch Amtsgeschäfte erledigen, etwa Ernennungsurkunden oder Gesetze unterschreiben. Dass Lörrach 3 Tage lang Amtssitz des Bundespräsidenten wird, ist wörtlich zu nehmen und auch zu sehen. An seinem Berliner Amtssitz, dem Schloss Bellevue, wird währenddessen die Standarte des Bundespräsidenten eingeholt und an seinem Lörracher Amtssitz gehisst. Die Standarte wird dann vor dem Hotelhochhaus hängen, in dem der Bundespräsident residiert. Aus Lörrach, Matthias Zeller.
0: Und das war die Rundschau. Es ist jetzt 18.10 Uhr und Julia Becker macht weiter mit dem Feierabend.
4: Dankeschön, Barbara.
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4: Ich habe gerade einen Kollegen auf dem Flur getroffen, der sagt, es ist so heiß. Heute ist es am allerschlimmsten. Es fühlt sich wirklich so an, ne? Obwohl es nur bis 29 Grad sind. Es ist einfach sehr feucht und schwül, auch nach den Schauern und Gewittern. Morgen gibt es auch noch ein paar Schauer und Gewitter. Die Temperaturen liegen zwischen 27 und 31 Grad höchstens. Und dann ab Mitte der Woche pegeln sich die Temperaturen so um 24 Grad. Maximal 29 Grad ein, also es wird nicht mehr ganz so heiß, es bleibt aber trocken.
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4: Vorsicht, A8er Luhe Richtung Luxemburg, im Tunnel Pellinger Berg Gefahr durch ein liegen gebliebenes Fahrzeug und die B51 ist Richtung Saarbrücken zwischen Güdingen und der A620 wegen einer Baustelle gesperrt noch bis 14. Juli. Stau aktuell auch auf den Umleitungen, außerdem ist die Auffahrt A620 Schönbach gesperrt. Hier bitte am besten weiträumig drumherum fahren. Geblitzt wird auf der A8er Luhe Richtung Pirmasens zwischen dem Dreieck Friedrichsthal und Elversberg. Ausgangsplätze Dahlheim Richtung Breitfurt und in Friedrichsthal in der Grühlingenstraße. Ich wünsche Ihnen eine gute und sichere Fahrt.
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4: Mit Julia Becker am Mikrofon. Ich habe Musik für Sie dabei von Milo und Susi Quattro. Außerdem gibt es gleich hier im Feierabend eine Folge Friemelein.
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0: EM in Kanada, Mexiko und den USA.
1: Ja, jetzt kribbelt es schon auf jeden Fall, vor allem wenn man jetzt ins Stadion geht. Ich glaube, die Vorfreude ist bei allen da. Viele Spieler haben diese K.O.-Spiele bei der WM noch nicht gemacht. Deswegen freuen wir uns alle riesig und werden demnach auch das Spiel angehen.

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1: 41 Grad und mehr im Juni. Eine so nie dagewesene Hitzewelle. Was haben wir geschwitzt? Unsere Wohnungen kriegen wir noch immer nicht ordentlich runtergekühlt, verbrennen uns im Auto am Gurtschloss die Finger und liegen nachts nass geschwitzt auf dem dünnen Laken. Darf's ein bisschen Abkühlung sein, so dass Sie in nur 2 Minuten schon wieder Freude und Spaß am Sommer haben werden? Dann schließen Sie jetzt kurz die Augen. Also natürlich nur, wenn Sie nicht gerade Auto fahren. Schließen Sie die Augen und kommen Sie mit mir in den saarländischen Winter. Stellen Sie sich vor, es ist 5:30 und Sie sind gerade erst aufgestanden und die Heizung ist noch nicht angesprungen. Es ist noch saukalt im Haus. Sie ziehen dicke Wollsocken an die Füße. Trotzdem spüren Sie, als Sie an der Haustür vorbeikommen, wie ein nasskalter Wind unter dem Schlitz hereinweht. In der Küche angekommen, sorgen die Kaffeemaschine und der Backofen, den Sie für die Brötchen vorheizen, für die ersten wärmenden Momente des Tages. Im Radio läuft Driving Home for Christmas in der Version einer unbekannten Group aus Dänemark. Draußen ist es noch stockdunkel und eine Mischung aus Regen und Schnee klatscht gegen das Küchenfenster. Die Zeitung holen sie klamm und durchweicht aus dem Briefkasten und durch die dabei nur leicht geöffnete Haustür entwischt ihnen der Hund nach draußen. Sie wissen, da müssen sie jetzt hinterher. Zeit für die dicken Winterschuhe ist nicht mehr. Sie greifen noch schnell nach der Leine und schon stapfen sie im Schlafanzug und in Korksandalen durch den berühmten saarländischen Schnee. Eine grau-braun durchsichtige Brühe aus Matsch, Streusalz und Hundehäufchen. Die Sohlen ihrer Schlappen pappen bei jedem Schritt am Boden und schnappen dann zurück gegen die Füße in Wollsocken, die binnen 10 Sekunden klatschnass sind. Während sie leicht vorgebeugt versuchen, ihrem Hund die Leine anzulegen, tripst ihnen von der Dachrinne die dickste Schneeregenflocke von allen in die Leiskaul und läuft dann flott den Rücken runter bis zur nächsten Rinne. Die mit blendenden Scheinwerfern vorbeisausenden Autos kümmern sich einen Dreck um sie und spritzen ihnen eben gleichen Dreck nasskalt an die Hosenbeine. Und der Hund hockt und drückt noch und will auf keinen Fall sofort ins Haus zurück. Da sehen sie das Streuauto auf sich zukommen, größer und flotter noch als die anderen Autos, mit Riesenrädern und mit der sich drehenden Streueinrichtung auf ihrer Kniehöhe. Sie bibbern, zerren am Hund und öffnen jetzt langsam wieder die Augen. Schauen Sie sich mal um. Blinzeln Sie in die Sonne, spüren Sie die Wärme des Sommers auf der Haut, riechen Sie das Chlorwasser im Pool und denken Sie an das kühle Glas Rosé heute Abend auf der Terrasse. Na, geht's wieder? Dann geht er jetzt weiter, der saarländische Sommer.
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0: Christopher Cross im Feierabend. Alright, kurz nach 6:30.
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0: Mit Hajo Müller.
2: Neue Einzelheiten zur Bluttat in Stade. Die Polizei spricht wörtlich von einer erweiterten Familientragödie. 6 Erwachsene wurden erschossen, ein weiterer Mensch wurde verletzt. Zudem nahmen die Ermittler einen mutmaßlichen Haupttäter fest. Wärmster Juni im Saarland seit Beginn der Aufzeichnungen. Laut Deutschem Wetterdienst lag die Durchschnittstemperatur bei 20,9 Grad, so hoch wie noch nie. Damit ist das Saarland, wie schon vergangenes Jahr, das wärmste Bundesland gewesen. Sonderprüfer für CISPA Saarbrücken. Das Bundesforschungsministerium hat Alexander Geschonek von der Wirtschaftsprüfungsgesellschaft KPMG benannt. Der IT-Forensiker soll unter anderem untersuchen, ob sensibles Wissen aus den Bereichen künstliche Intelligenz und Cybersicherheit über das Forschungszentrum nach China abgeflossen ist. Und mehr Hilfe. Nach den schweren Erdbeben in Venezuela weitet Deutschland seine Unterstützung aus. Mit weiteren Flügen der Bundeswehr sollen zusätzliches Material und Rettungskräfte in das Katastrophengebiet gebracht werden.
0: Dankeschön. Mehr Nachrichten gibt's wieder um 19 Uhr.
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0: Es ist immer noch heiß und trocken, heute bis 29, morgen bis 31 Grad. In der Nacht kühlt es ab auf immerhin 15 Grad, zum Beispiel in Bexbach, in Besseringen 17. Und man kann mindestens mal durchlüften. Allerdings wird es neben ein paar Schauern und Gewittern morgen eventuell noch dann für den Rest der Woche doch knapp 30 Grad warm und es bleibt trocken.
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0: A18 Louis Richtung Luxemburg. Der Tunnel Pellinger Berg ist wegen eines liegengebliebenen Fahrzeugs gesperrt und geblitzt wird auf der A18 Louis Richtung Pirmasens zwischen dem Dreieck Friedrichsthal und Elversberg. Am Ausgang Pliesdahlheim Richtung Breitfurt und in Friedrichsthal in der Grühlingstraße. 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
0: Mit Julia Becker, mit den Pretenders, I'll Stand By You und Sammy Davis Jr. Der hat auf jeden Fall Schnäkes für uns dabei. Ich wünsche Ihnen einen schönen Montag, am besten mit einem Eis, oder?
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0: SR3 Saarlandwelle mit den Pretenders I'll Stand By You auf SR3. Heute ist der offiziell erste Ferientag, letzte Woche am Freitag. Freitag war der letzte Schultag und jetzt nach diesem Wochenende gehen die Sommerferien richtig los. Und das bedeutet, bei uns bei SR3 startet die Tour de Kultur. Und die erste Folge, die geht ins Schuhmuseum nach Hauenstein. Lisa Huth.
1: Die meisten Fabriken hier am Ort, auch meine alte Fabrik.
2: Kein geringerer als der Urenkel des Begründers der Schuhindustrie in Hauenstein, Karl August Seibel, führt durch das mehrstöckige Bauhausgebäude, das, so findet ihr, allein schon ein Juwel ist. Es macht ihm sichtlich Spaß, die ganzen zum Teil höchst verrückten Kreationen vorzustellen.
1: Wir haben hier unten einige Themeninseln.
2: Er zeigt auf ein flaches Brett, unter dem zwei kleinere flache Bretter hochkant montiert sind.
1: Da kann man sich heute gar nicht mehr vorstellen, dass man drin laufen konnte.
2: An einer der Stationen kann man Plateauschuhe und anderes abenteuerliches Schuhwerk selber anprobieren. An weiteren sich gruseln angesichts der Schüchen, in die die Füße von chinesischen Mädchen bis zur Wende im 20. Jahrhundert gezwängt wurden. Das damalige Schönheitsideal waren winzige Füße, die wurden über Jahre so deformiert, dass sie quasi in ein Teetässchen hineinpassten. Natürlich wird auch gezeigt, wie die Schuhe hergestellt wurden.
1: In der Blütezeit der Schuhindustrie gab es natürlich auch Gerbereien in Pirmasens und Umgebung oder in der Pfalz.
2: Dort, wo das Leder ausgestanzt wird, greift Seibel selbst zu.
1: Dann nagelt man hier dieses Oberleder an die Zwischensohle. Dann zieht der das darüber mit der Zange, Klebstoff drunter und nimmt den Nagel und kann das mit dem gleichen Werkzeug aufbessern. Das ist die Zwickzange, ein ganz klassisches Werkzeug. Es wird heute noch in der Schuhherstellung verwendet.
2: Lederschuhe gibt es bis heute. Die meisten Menschen tragen inzwischen aber funktionelle Schuhe aus synthetischen Materialien. Das sieht man auch in diesem besonderen Raum.
1: Wir haben in der Ausstellung ganz viele alte Fußballschuhe. Also das sind ja noch richtige Fußballstiefel. Wir haben ja hier unsere Idole Fritz Walter, Ottmar Walter von der WM 54. Da sind noch Stiefel mit richtigen Stollen dran. Heute ist es ein Hightech-Produkt.
2: Im Maschinensaal an den vielen Ledernähmaschinen wird es dann laut. Da kann man erleben, unter welch harten Bedingungen die Industriearbeiter damals arbeiten mussten, um Berufsschuhe oder High Heels mit Pfennigabsätzen herzustellen. Über 3 Etagen kann man hier so durch die Schuhgeschichte wandern und immer wieder auch mal selbst Hand anlegen. Offen, hell, luftig ist das Museum. Es macht Spaß, hindurchzuwandern. Und falls Sie sich gefragt haben, was in aller Welt ist ein Kastanienschuh?
1: Die stacheln doch, die ist Kastanie und mit dem Ding trampeln sie drauf rum. Und unten die Spikes da, die hohen, die entfernen die Hülle von der Kastanie selbst. Da müssen Sie nicht mit den Händen hier rumholen.
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Die Eagles mit einem Getränkvorschlag für Sie. Vielleicht heute Abend Tequila Sunrise. Kriegt man bestimmt auch antialkoholisch hin. Die Eagles. Und jetzt gibt's hier Musik von einer weiteren Legende auf SR3, Chris de Burgh.

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1: Kinder und Jugendliche verbringen immer mehr Zeit am Smartphone. An einer Schule in Zweibrücken haben Schüler deshalb ein Experiment gewagt und eine Zeit lang auf ihre Handys verzichtet. Was sich für sie verändert hat, dazu mehr heute Abend. Heute ist der erste Ferientag. Wir haben beim Zeltlager von Jugendfeuerwehr und THW in Saarbrücken vorbeigeschaut. Und wir zeigen die Wochenend-Highlights des Festival Constellation in Metz. Die Stadt verwandelt sich in eine Open-Air-Galerie mit digitaler Kunst und Lichtprojektionen.
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0: Regen oder Unwetter werden immer bedeutender. In Zeiten extremer Finanznot der Kommunen sei es aber vielerorts nicht möglich, alles zu finanzieren, was zum Schutz der Bevölkerung notwendig wäre. Es sei daher angebracht, einen neuen Finanzierungsweg zu etablieren. Berghegger bekräftigte den Vorschlag, eine neue Gemeinschaftsaufgabe Klimaschutz und Klimaanpassung im Grundgesetz zu schaffen. Eine Gruppe von SPD-Abgeordneten fordert die Bundesregierung auf, ihre Reformpläne zu ändern. Die Parlamentarier aus dem linken Flügel der Partei haben vor dem Koalitionsausschuss in dieser Woche einen Forderungskatalog verfasst, der dem ARD-Hauptstadtstudio vorliegt. Oliver Neuroth für SR-Info.
1: Ihre Idee, Reformen, die das Leben der Menschen in schwierigen Zeiten besser machen, so steht es in dem internen Forderungskatalog. Konkret soll das heißen, eine einmalige Vermögensabgabe auf Vermögen von mehr als 100 Millionen Euro, außerdem eine Preisobergrenze für Benzin, Strom und Lebensmittel. Und die Parlamentarier bringen ein Ende des Zweiklassensystems bei Pflege- und Krankenversicherung ins Spiel, also ein System, das nicht mehr länger zwischen privater und gesetzlicher Versicherung unterscheidet. Dazu fordern die Abgeordneten einen bundesweiten Mietendeckel und mehr bezahlbaren Wohnraum.
0: Das Bundesforschungsministerium hat den Sonderprüfer für das CISPA-Helmholtz-Zentrum in Saarbrücken ernannt. Es handelt sich um den IT-Forensiker Alexander Gschonek von der Wirtschaftsprüfungsgesellschaft KPMG. Er ermittelte auch im Betrugsgeflecht des Zahlungsdienstleisters Wirecard. SR-Reporter Peter Sauer.
2: Jetzt sollen Gschonek und sein Team untersuchen, in welchem Umfang das CISPA die Sicherheitsinteressen der Bundesrepublik Deutschland hinreichend berücksichtigt habe, erklärte eine Sprecherin des Bundesforschungsministeriums gegenüber dem SR. Die Sonderprüfung sei bereits heute gestartet. Im Kern geht es darum zu klären, ob sensibles Wissen aus den Bereichen KI und Cybersicherheit über das CISPA nach China abgeflossen sind. Der CISPA-Gründungsdirektor Professor Michael Backes wurde für den Zeitraum der Sonderprüfung freigestellt.
0: Forschungseinrichtungen bräuchten eine Abwehr gegen Angriffe von außen, aber auch von innen, hieß es aus dem Bundesforschungsministerium. Daher kooperiere man mit allen zuständigen Sicherheitsbehörden und falls nötig auch mit den Strafverfolgungsbehörden. Dieser Juni war der wärmste Monat im Saarland seit Beginn der Aufzeichnungen. Das teilte der Deutsche Wetterdienst mit. Demnach lag die Durchschnittstemperatur bei 20,9 Grad, so hoch wie noch nie. Damit ist das Saarland wie schon vergangenes Jahr das wärmste Bundesland. Gleichzeitig gab es laut Wetterdienst im Vergleich zum international gültigen Vergleichszeitraum 1961 bis 1990 deutlich weniger Niederschlag, nämlich 61 Liter pro Quadratmeter. Am Bostalsee ist heute ein neues Gebäude der DLRG eingeweiht worden. Dort finden bis zu 22 Einsatzkräfte Platz, doppelt so viele wie in der bisherigen Unterkunft. Die DLRG-Ortsgruppen sind vor allem an den Wochenenden zwischen Ostern und Oktober und durchgehend in den Sommerferien am Bostalsee. Sie unterstützen dabei die Arbeit der Rettungskräfte am Bostalsee. Das waren die Nachrichten mit René Jacqueline Möhler. 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
4: Es ist immer noch sehr, sehr warm. Heute Höchsttemperaturen zwischen 25 und 29 Grad, zum Beispiel 27 in Mandelbachtal und 29 in Perl. Heute Nacht nur leicht bewölkt, meistens klar und trocken. Es kühlt ab auf 15 bis 19 Grad. Morgen kann es noch ein paar einzelne Schauer und Gewitter geben, aber vor allem gibt es einen Mix aus Sonne und Wolken bei bis zu 31 Grad.
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4: Da haben wir aktuell was in Saarbrücken, und zwar in der Lebacher Straße in Höhe Pariser Platz. In beiden Richtungen Stau durch eine defekte Ampelanlage. Und geblitzt wird auf der A8 Saarlouis Richtung Pirmasens zwischen dem Dreieck Friedrichsthal und Elversberg, Ausgangspließ-Dahlheim Richtung Breitfurt und in Friedrichsthal in der Grühlingenstraße. Ich wünsche Ihnen eine gute und sichere Fahrt an Ihr Ziel.
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4: Mit Julia Becker und Musik von Culture Club und George Harrison. Schönen Montag.
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SR3, der Feierabend mit Nino De Angelo und Marina Marx, Bella Italia e Amore. Das ist doch mal ein richtig toller Sommersong, der passt wie die Faust aufs Auge zu dieser Jahreszeit und zu der Stimmung im Moment. Ferien, Sonne, Strand und Meer, Italien vielleicht für den einen oder anderen. Ganz egal, was sie tun, vielleicht wandern sie ja auch in den Bergen. Ich wünsche auf jeden Fall allen eine tolle Sommerferienzeit, selbstverständlich auch denen, die zu Hause bleiben. Hier gibt es ja auch jede Menge zu erleben. Im Saarland, Badeseen, ein paar, naja, Berge jetzt nicht gerade, ne, aber Waldwege, Wanderwege, jede Menge. Das ist auf jeden Fall auch ein gutes Angebot für die Ferienzeit. Hier ist Harry Nilsson mit Without You. Und gerne können Sie auch mal auf SR3 vorbeischauen. Vielleicht finden Sie da noch den ein oder anderen Unternehmungstipp auf unserer Internetseite, die Tour de Kultur zum Beispiel.

0: Dieses Lied von Candy Staten aus dem Jahre 76, Young Hearts Run Free, ist auch Teil des Soundtracks von Romeo und Julia, und zwar der moderne Film, also da ist ja Shakespeare wirklich ganz modern hergerichtet worden von Regisseur Baz Luhrmann. Das ist natürlich auch eine andere Version, die da in dem Film vorkommt. Aber tolles Lied einfach, tolles Liebeslied auch, oder beziehungsweise ein Lied über die Freiheit, über junge Herzen, die bitte frei sein sollen. Kurz nach 7:30 ist es.
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0: Es ist immer noch sehr, sehr warm. Es kühlt aber heute Nacht ab auf ja, so zwischen 15 und 19 Grad. Und morgen wird es wieder sonnig und trocken. Hier und da kann es noch einen Schauer oder ein Gewitter geben bei maximal 31 Grad. Ab Mittwoch bleibt es wahrscheinlich immer trocken bis zum Ende der Woche. Und die Temperaturen bewegen sich so zwischen 24 und 29 Grad.
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0: Hier stehen Blitzer auf der A8 Saarlouis Richtung Pirmasens zwischen dem Dreieck Friedrichsthal und Elversberg, Ausgangs-Bliesdahlheim Richtung Breitfurt und in Friedrichsthal in der Grühlingstraße. Ich wünsche Ihnen eine gute und sichere Fahrt.
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0: 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Julia Becker ist am Mikrofon. Ich wünsche Ihnen einen schönen Montagabend.
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0: Ottermann mit Disco oder besser gesagt D-I-S-C-O. Vielleicht wird es heute Abend auch eine Feier für die Fußballfans, wenn Deutschland gegen Paraguay spielt im 16. Finale. Also die Vorrunde, die haben wir auf jeden Fall schon mal hinter uns. Und heute Abend geht es weiter für Deutschland bei der Fußball-Weltmeisterschaft um 22.30 Uhr. Und Felix Mansel, der stellt uns mal diesen Gegner vor.
1: Paraguay ist ein stolzes Land. Emotionen spielen eine große Rolle. Paraguay hat gegen Deutschland noch nie gewonnen. Zwei Spiele gab es bisher. Das erste bei der WM 2002. Der deutsche Trainer heißt damals Rudi Völler. Es setzt für Paraguay eine knappe Niederlage, kurz vor Schluss der regulären Spielzeit.
2: 3 Minuten vorüber schon. Tor! Mit der Nummer 7! Oliver Nübel!
1: 2013 dann das Testspiel. Endstand 3:3 mit Manuel Neuer im deutschen Tor. Damals wie heute steht Paraguay für starke Defensivarbeit. Ähnlich wie Deutschlands Gruppengegner Ecuador verteidigen die Südamerikaner körperlich robust. Der Einzug in die K.O.-Runde bei dieser WM ist für Paraguay ein großer Erfolg. Und Kapitän Gustavo Gomez hat gegen Deutschland nur ein Ziel.
3: Wir wollen unser Land auch gegen Deutschland wieder stolz machen.
1: Weniger stolz, sondern eher ärgerlich ist der Eintrag in die WM-Geschichtsbücher. Miguel Almirón hält sich während des Spiels gegen die Türkei den Mund zu. Das ist nach neuen FIFA-Regeln verboten. Peinlich für Paraguay. Almirón ist aber gegen Deutschland wieder spielberechtigt. Ihr Bester heißt Diego Gomez, ist 23 Jahre alt und spielt für den Premier League Club Brighton & Hove Albion. Hat einen Marktwert von 25 Millionen Euro, aber es ist nicht das Geld, was Paraguay antreibt.
3: Ich bin sehr glücklich, mein Land hier vertreten zu dürfen. Wir sind nach so langer Zeit mal wieder dabei.
1: Und dann übermannen ihn seine Gefühle. Diego Gomez weint hemmungslos auf der offiziellen Pressekonferenz. Es ist ein Gefühl des Stolzes. Sein Land musste 16 Jahre warten. Jetzt ist Paraguay wieder bei der WM mit dabei.
3: Ihr wisst, ich bin so emotional, aber ich werde wirklich 100% geben und versuchen, allen Menschen eine Freude zu bereiten.
1: Dann versagt Diego Gomez die Stimme. Sein Trainer nimmt ihn in den Arm. Für Paraguay ist diese WM mehr als nur ein Turnier. Das Spiel gegen Deutschland ist für die meisten der Höhepunkt ihrer Karriere. Für Paraguay ist es eine Frage des Stolzes.

0: SR3 Saarlandwelle mit der Champs-Élysées und jetzt mit dem Wetter, und zwar dem Wetter heute Abend beim Fußballspiel und morgen, Stefan Schiebelhuth.
1: Heute Abend noch Temperaturen, so zum Beginn des Deutschlandspiels um 23 Grad, also wer draußen schaut, muss nicht frieren. Gegen Ende des Spiels werden immer noch 20 Grad sein, im Lauf der Nacht kühlt es dann auf 19 bis 15 Grad ab, also die Wohnung kann man gut durchlüften. Morgen dann 27 bis 31 Grad. Es gibt neben Sonnenschein mal lockere, mal dicke Quellwolken. Ab dem Mittag und Nachmittag können dann hier und da wieder häufiger Schauer und Gewitter entstehen. An vielen Orten bleibt es aber auch trocken.

SR3 Saarlandwelle mit Leonard Cohen und Suzanne im Feierabend. Ich gebe Ihnen jetzt noch die Rolling Stones mit in Ihren Feierabend und verabschiede mich damit. Ich wünsche Ihnen einen wunderschönen Montagabend. Ja, und jetzt habe ich mich auch noch glatt vertan. Ja, die Rolling Stones, die fallen leider hinten rüber. Die Bee Gees gibt es jetzt mit Alone. Und ich wünsche Ihnen dann noch ganz viel Spaß mit Ihrem Radioabend hier auf SR3.

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4: 20 Uhr. Nach Schüssen in einer Jugendhilfeeinrichtung im niedersächsischen Stade sind 6 Mitarbeiter tot. Ein Haupttäter wurde festgenommen, 2 weitere befinden sich der Polizei zufolge noch in polizeilichen Maßnahmen. Hendrik Zinn berichtet für SR Info.
5: Der mutmaßliche Schütze und eine weitere Person konnten noch vor Ort festgenommen werden.

0: Straße von Hormus. Nach Angaben des osmanischen Außenministers Al-Busaidi geht es dabei nicht um Durchfahrtsgebühren für Schiffe. Mögliche Dienstleistungen könnten demnach Maßnahmen zur Sicherheit auf See, Umweltschutz, Navigationshilfe und Vorkehrungen für Zwischenfälle wie Brände umfassen. Es gäbe bereits Beispiele für ähnliche Dienstleistungen, die im Einklang mit dem Seerecht stünden. Am Bostalsee ist heute ein neues Gebäude der DLRG eingeweiht worden. Dort finden bis zu 22 Einsatzkräfte Platz, doppelt so viele wie in der bisherigen Unterkunft. Die DLRG-Ortsgruppen sind vor allem an den Wochenenden zwischen Ostern und Oktober und durchgehend in den Sommerferien am Bostalsee. Die Ehrenamtlichen unterstützen dabei die Arbeit der Rettungskräfte am See. Die Präsidentin des DLRG-Landesverbands Saar, Heib, sagte dem SR:
1: Das neue Zuhause ist näher am See. Auch das ist ein Riesenvorteil an der Stelle. Mehr Miteinander gibt mehr Raum, gibt mehr Möglichkeiten, auch im Winter, über Winter zum Beispiel, Fortbildungen zu machen, Seminare hier vor Ort zu machen.
0: Der Neubau wurde nötig, weil das bislang genutzte Gebäude in die Jahre gekommen war. Die Baukosten lagen bei 2 Millionen Euro. Jan-Lennard Struff hat in Wimbledon mit Mühe die nächste Runde erreicht. Der deutsche Tennisprofi besiegte den Argentinier Sebastian Baez in 5 Sätzen. Zuvor hatte Tatjana Maria einen erfolgreichen Auftakt gefeiert. Die 38-Jährige setzte sich in 2 Sätzen gegen die Kasachin Julia Putintseva durch. Das waren die Nachrichten mit René Jacqueline Möhler. 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Das Wetter. In der Nacht trocken, 18 bis 15 Grad. Morgen mal Sonne, mal Wolken. Ab dem Mittag vereinzelt Schauer oder Gewitter möglich. Maximal 31 Grad. Die Aussichten freundlicher mit Temperaturen bis 27 Grad.
2: Hier ist der Verkehrsservice für den ARD-Abend. Die A2 Richtung Berlin ist zwischen Irxleben und Kreuz Magdeburg wegen Straßenschäden gesperrt, zurzeit Stau. Die A4 Richtung Görlitz ist zwischen Niederseifersdorf und Kodersdorf wegen Arbeiten im Tunnel Königshainer Berge bis morgen früh 5 Uhr gesperrt. Die A4 Richtung Frankfurt ist zwischen Sättelstedt und Eisenach Ost nach einem Unfall gesperrt. A9 Richtung Berlin zwischen Köselitz und Niemek 7 Kilometer Stau nach einem Unfall. Hier dauert es eine Viertelstunde länger. Die A14 Richtung Schwerin ist zwischen Kreuz Magdeburg und Dahlen-Warsleben wegen Reparaturarbeiten gesperrt. Die A71 Richtung Sangerhausen ist zwischen dem Dreieck Suhl und Suhl-Zellermeles wegen Tunnelwartungsarbeiten bis morgen in der Früh 6 Uhr gesperrt. Soweit die Meldungen, kommen Sie gut an Ihr Ziel.
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2: Schönen guten Abend, hier ist MDR Sachsen. Ich bin Frank Michael Bauer und Barclay James Harvest macht bei uns den Anfang. Es geht ins Jahr 1980. Life is for living.

I Can't Dance. Das war Genesis aus dem Jahre 1991. Der Song besticht ja vor allem durch seine humorvolle Kritik an der Modewelt und das unvergessliche Musikvideo. Phil Collins, wir erinnern uns, parodiert darin auf charmante Weise die typischen Posen auf Laufsteg oder von Laufsteg-Models. Trotz des Titels lädt der synchrone Catwalk-Schritt der Band bis heute zum Mitmachen ein. So, und jetzt kommen wir zu einem großen Erfolg aus den 70ern. Wir wechseln das Jahrzehnt und da kommt eine Band, die vor allem für ihre markanten Studioharmonien bekannt sind. Die Musiker hier sind Smokey und der Klassiker O'Carroll im ARD-Abend.

Sorry Killer war das mit Falling for You hier im ARD-Abend-Song von 2009. Und darin geht's um diese berühmte Geschichte. Plötzlich verliebt man sich in seinen besten Freund. Ja, und jetzt gibt's bei uns eine Dame, da wird's in dieser Woche ein neues Album geben. Genau, Madonna. Am 3. Juli erscheint die neue Platte als Fortsetzung einer Scheibe Confessions 1 und diesmal Confessions 2 im Jahre 2026. Aber das Album ist ja noch nicht draußen und wir gehen zu einem Album zurück ins Jahr 1986, was in insgesamt 28 Ländern auf Platz 1 gelandet ist. Das versucht natürlich Confessions 2, kann ich mir vorstellen, auch. Die Rede ist von True Blue. Madonna war damals richtig gut drauf. Sie war schwer verliebt in Sean Penn und als sie dann die Platte aufgenommen hat, hatte sie sozusagen auch ganz viele Leichtigkeit im Blut und war frisch verliebt und so entstehen dann auch Hits. Und sie war endlich dabei gewesen, ihren Führerschein zu machen mit 27 Jahren. Alle hatten schon so ein bisschen gedrängelt und sie wollte es ja auch. Und gleich am ersten Tag nach der Führerscheinprüfung mietete sich Madonna einen Wagen und fuhr damit durch den Gartenzaun ihres Produzenten Pat Leonard. Ja, wo war denn da die Bremse?

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3: Hier ist der Verkehrsservice für den ARD-Abend, 20.32 Uhr. Die A2 Richtung Berlin ist zwischen Irxleben und Kreuz Magdeburg wegen Straßenschäden gesperrt, zurzeit Stau. Die A4 Richtung Görlitz ist zwischen Niederseifersdorf und Kodersdorf, dort wegen Arbeiten im Tunnel Königshainer Berge bis morgen früh gesperrt. Die Fahrbahn bis 5 Uhr, um genau zu sein. A4 Richtung Frankfurt zwischen Sättelstedt und Eisenach Ost, Stau an der geräumten Unfallstelle. Die A14 Richtung Schwerin ist zwischen Kreuz Magdeburg und Dahlen-Warsleben wegen Reparaturarbeiten gesperrt. Die A71 Richtung Sangerhausen ist zwischen dem Dreieck Suhl und Suhl-Zellamelis wegen Tunnelwartungsarbeiten bis morgen früh 6 Uhr gesperrt. Soweit unsere Meldungen. Kommen Sie gut an Ihr Ziel.
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3: Aus Dresden, ich bin Frank-Michael Bauer und hier ist Laura Brannigan, Self-Control.

Aus Hamburg das Duo Orange Blue mit der gefühlvollen Ballade She's Got That Light. Und hier ist eine Meldung gekommen, gerade seit 3 Tagen war ja die Trinkwasserversorgung im Landkreis Stade eingeschränkt. Die gute Nachricht jetzt, die Warnzentrale Niedersachsen und die Rettungsstelle Stade geben Entwarnung. Alles wieder beim Alten, also mit anderen Worten in Ordnung. Jetzt geht's ins Jahr 1979. Damals produziert wurde mit Precious Wilson dieser Titel Eruption, One Way Ticket im ARD-Abend.

Hier ist der ARD-Abend, das war die US New Wave Band Cock Robin mit Just Around the Corner und mit den Gesangsstimmen von Peter Kingsbury und Anna Lacasio. 1987 ist dieser Hit entstanden. Wir bleiben noch in den Staaten und es geht ein gutes Stück weiter zurück in der Musikgeschichte. Der nächste Rhythmus erinnert an das Rattern einer Eisenbahn und ist untrennbar mit einer besonderen Künstlerin verbunden. Die Rede ist von Eva Narcissus Boyd, besser bekannt als Little Eva. Die Sängerin wäre auch an diesem heutigen 29. Juni 83 Jahre alt geworden. Wir erinnern an sie mit ihrem weltweiten Nummer-1-Erfolg aus dem Jahre 1962, The Locomotion, Yes, Little Eva, später ja auch ein großer Erfolg für Kylie Minogue mit ihrer Aufnahme.

unvergessen, Tina Turner. I don't wanna lose you, ich will dich nicht verlieren. Und das mal auf den heutigen Fußballabend bezogen, verlieren wollen die Deutschen natürlich auch nicht, denn sonst müssten ja die Koffer gepackt werden. Das ist ja die K.O.-Runde, 22:30 geht das Spiel los und Henry Stein aus Halle hat das zum Anlass genommen, uns zu schreiben. Er tippt heute 3:1 für die Deutschen. Naja. Weiß nicht, wie Sie da tippen. Wenn Sie Lust haben, können Sie es uns ja schreiben. ard-abend@mdr.de. Und wir drücken auf jeden Fall die Daumen und sind daher auch ein Stückchen live hier am Abend noch beim Spiel dabei.

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1: 21 Uhr. Vor dem Hintergrund angespannter Handelsbeziehungen bemühen sich die EU und China um eine Annäherung. EU-Handelskommissar Šefčovič sagte nach ersten Gesprächen mit dem chinesischen Handelsminister Wang in Brüssel, es gehe um tausende Arbeitsplätze und um die Industrie in Europa. Sabrina Fritz berichtet.
2: Der Riss zwischen den beiden Handelsblöcken wird immer tiefer. Während immer mehr Waren aus China nach Europa strömen, wird der Warenstrom umgekehrt dünner. Die Europäische Union hat deshalb bereits Maßnahmen ergriffen. So werden ab Mittwoch auf kleine zollfreie Pakete aus China eine Gebühr von 3 Euro fällig. Auch die Einfuhr von Stahl hat die EU deutlich beschränkt. Elektroautos aus China sind schon seit Monaten mit einem Zoll belegt. Doch das reicht offenbar nicht aus, um die oft stark subventionierten Produkte aus China fernzuhalten. Bis Oktober wollen deshalb beide Seiten die Handelsbeziehungen genauer analysieren.
1: Präsident Trump hat in seiner

0: dem Gebäude flüchten. Ihre Nachbarn halfen der Frau, durch ein Erdgeschossfenster zu entkommen, noch bevor die Feuerwehr eintraf. Die 86-Jährige blieb unverletzt, ihr Haus ist aber vorläufig nicht bewohnbar. Nach einem mutmaßlichen Tötungsdelikt in Luxemburg-Stadt ist heute ein 27-Jähriger in Untersuchungshaft genommen worden. Wie das Luxemburger Tageblatt berichtet, soll der Verdächtige gestern einen gleichaltrigen Mann in einem Haus im Stadtteil Merl mit einer Stichwaffe getötet haben. Laut der Staatsanwaltschaft hatte es vor der Tat keine Verbindung zwischen den beiden Männern gegeben. Die Ermittlungen dauern an. Das waren die Nachrichten mit René Jacqueline Möhler. 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Das Wetter. In der Nacht trocken, 18 bis 15 Grad. Morgen mal Sonne, mal Wolken. Ab dem Mittag vereinzelt Schauer oder Gewitter möglich. Maximal 31 Grad. Die weiteren Aussichten Mittwoch und Donnerstag, freundlich mit Sonne und Wolken, Temperaturen bis 27 Grad. Auch in den Nächten wieder angenehmer, Abkühlung auf 14 bis 12 Grad. Die Zeit, es ist 21.03 Uhr.
1: Hier ist der Verkehrsservice für den ARD-Abend. Die A2 Richtung Berlin ist zwischen Irxleben und Kreuz Magdeburg wegen Straßenschäden gesperrt, zurzeit Stau. Die A4 Richtung Görlitz ist zwischen Niederseifersdorf und Kodersdorf wegen Arbeiten im Tunnel Königshainer Berge bis morgen früh 5 Uhr gesperrt. Die A14 Richtung Schwerin ist zwischen Kreuz Magdeburg und Dahlen-Warsleben wegen Reparaturarbeiten gesperrt. Die A42 Kamp-Lindfort Richtung Dortmund ist zwischen Gelsenkirchen-Hessler und Gelsenkirchen-Zentrum nach einem Unfall voraussichtlich bis Mitternacht gesperrt. 4 Kilometer Stau momentan, bitte folgen Sie der U67. Die A71 Richtung Sangerhausen ist zwischen dem Dreieck Suhl und Suhl-Zellermeles wegen Tunnelwartungsarbeiten bis morgen früh 6 Uhr gesperrt. Die A20 Kreuz Uckermark Richtung Lübeck ist zwischen Dummerstorf und Kreuz Rostock wegen Bauarbeiten bis Donnerstag circa 16 Uhr gesperrt. Soweit die Meldungen, kommen Sie gut an Ihr Ziel.
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1: Von MDR Sachsen in Dresden mit Frank Michael Bauer.

Freitagabend, Ralph McTell hat uns gerade mitgenommen auf einen quasi melancholischen Spaziergang durch die Straßen, durch die Streets of London. Diese Folkballade ist 1974 entstanden und gilt als sein überhaupt absolutes Meisterwerk und lenkt ja auch mitfühlend den Blick auf die Schicksale von Obdachlosen. Und jetzt, von der nachdenklichen Stille Londons, wechseln wir direkt auf die lebhaften Straßen der Welt. Es folgt eines der energiegeladensten Duette der 80er. Für das weltweite Benefizprojekt Live Aid haben sich damals 1985 zwei absolute Megastars zusammengerauft. Das Resultat war eine Coverversion eines alten Motown-Klassikers, die im Handumdrehen die Charts eroberte. Freuen Sie sich auf das Gipfeltreffen. David Bowie und Mick Jagger mit Dancing in the Street.

Emma Bonten hier bei uns im ARD-Abend, ihrer Solo-Erfolg What Took You So Long aus dem Jahre 2001. Das ehemalige Mitglied der Spice Girls landete mit dieser Country-Pop-Nummer direkt auf Platz 1 der britischen Charts. Und es geht zum Beginn der 80er Jahre. Da haben sich der Sänger der Progress-Rock-Band Yes und ein griechischer Elektronik-Pionier namens Vangelis zusammengetan zu einem Duo. Und daraus wurde dann dieser Hit I'll Find My Way Home. Hier sind John und Vangelis. Und Carsten Henker aus Teltow hat uns übrigens gerade geschrieben, er glaubt an den Sieg heute Abend der deutschen Mannschaft und er tippt 4:2 Deutschland gegen Paraguay. Am besten gleich am Anfang in die Vollen gehen, schreibt er, und Tatsachen schaffen. Aber auch Kräfte muss man natürlich einteilen nachher in Boston. Ja. Was tippen Sie? ard-abend@mdr.de können Sie uns schreiben oder auch anrufen 0800 80 80 110.

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9: Es ist 21.31 Uhr. Hier ist der Verkehrsservice für den ARD-Abend. A1 Köln Richtung Münster. Zwischen Westhofener Kreuz und Kreuz Dortmund-Unna 4 Kilometer Stau. Die A2 Richtung Berlin ist zwischen Irxleben und Kreuz Magdeburg wegen Straßenschäden gesperrt. Zurzeit Stau. Die A4 Richtung Görlitz ist zwischen Niederseifersdorf und Kodersdorf wegen Arbeiten im Tunnel Königshainer Berge bis morgen früh 5 Uhr gesperrt. Die A14 Richtung Schwerin ist zwischen Kreuz Magdeburg und Dahlen-Warsleben wegen Reparaturarbeiten gesperrt. Die A20 Stettin Richtung Lübeck ist zwischen Dummersdorf und Kreuz Rostock wegen einer Baustelle bis Donnerstag 4 Uhr in der Früh gesperrt. Die A42 Kamp-Lindfort Richtung Dortmund ist zwischen Gelsenkirchen-Hessler und Gelsenkirchen-Zentrum nach einem Unfall voraussichtlich bis Mitternacht noch gesperrt. Derzeit 2 Kilometer Stau, bitte folgen Sie der Umleitung U67. Die A71 Richtung Sangerhausen ist zwischen dem Dreieck Suhl und Suhl-Zellamelis wegen Tunnelwartungsarbeiten bis morgen früh 6 Uhr gesperrt. Soweit unsere Meldungen. Ihnen weiterhin eine gute Fahrt und kommen Sie gut an Ihr Ziel.
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9: Aus Dresden mit Frank-Michael Bauer und hier sind die Hooters.

Das war Musik mit Ronan Keating hier bei uns im ARD-Abend. Seine Ballade When You Say Nothing At All. Der irische Sänger feierte damit im Jahre 1999 einen weltweiten Erfolg, der auch als Titelsong des Films Notting Hill mit Julia Roberts und Hugh Grant unvergessen bleibt. Camilla Gerst aus Flensburg hat sich bei uns gemeldet hier im ARD-Abend. Manche Tage bieten einfach alles, hat sie uns geschrieben. Endlich Abkühlung. Ihre Tochter hat heute die Führerscheinprüfung bestanden. Herzlichen Glückwunsch. Ja, und dann schreibt sie weiter. Und dann höre ich von der schrecklichen Tat aus Stade und mir fehlen einfach die Worte. Meine Anteilnahme den Angehörigen. An die denkt übrigens auch Jenny aus Magdeburg, die uns ebenfalls geschrieben hat. Und Camilla freut sich auf jeden Fall trotzdem nachher auf das Fußballspiel. Und bitte nicht Paraguay unterschätzen, hat sie uns dann noch mit auf den Weg gegeben. Oder besser gesagt, wir richten das an die deutsche Mannschaft. Ihr Tipp 3:1 gewinnt Deutschland. Ihr Tipp ard-abend.mdr.de oder 0800 80 80 110. Und hier sind Schiller bei Devotion.

Michael Schulte, ja, You Let Me Walk Alone. Damals hat er beim ESC mit diesem Titel mitgemacht, 2018, und einen tollen Platz hingelegt. Und in dem Lied hat er ja den frühen Verlust seines Papas verarbeitet. Und jetzt geht's ins Jahr 1982. Damals kam ja auch ein Film raus, der hieß Gib Gas, ich will Spaß, in den Hauptrollen Nena und Markus. Ja, und der Titelsong, der wurde richtig bekannt. Ich will Spaß, und wurde ein Hit. Hier ist er bei uns im ARD-Abend.

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1: Es ist 22 Uhr. Dieser Juni war der wärmste im Saarland seit Beginn der Aufzeichnungen. Laut Deutschem Wetterdienst lag die Durchschnittstemperatur bei 20,9 Grad, so hoch wie noch nie. Franziska Hans berichtet.
2: Damit ist das Saarland wie schon vergangenes Jahr das wärmste Bundesland. Gleichzeitig gab es laut Wetterdienst vergleichsweise deutlich weniger Niederschlag, nämlich 61 Liter pro Quadratmeter. Auch das ARD-Wetterkompetenzzentrum hat seine Vorhersage bestätigt. Noch nie ist eine so lange Hitzewelle im Saarland gemessen worden. In Saarbrücken-Burbach hat die Messstation 12 Tage hintereinander Temperaturen mit 30 Grad oder mehr erfasst. Der bisherige Rekord stammt aus dem Jahr 1976 mit 8 Hitzetagen am Stück.
1: Das Netzwerk Freie Szene Saar hat ab sofort einen neuen Probe- und Versammlungsraum im Kultur- und Werkhof Nauwieser 19 in Saarbrücken. Laut dem Netzwerk steht der rund 100 Quadratmeter große Raum mit Büro und Teeküche den Mitgliedern als kostengünstiger Proberaum zur Verfügung. Das Kulturministerium habe mit einer zusätzlichen Förderung die Anmietung der Räumlichkeit möglich gemacht. Motiv für den Schusswaffenangriff in einer Jugendhilfeeinrichtung im niedersächsischen Stade mit 6 Toten war ein Sorgerechtsstreit. Das teilte die Polizei mit. 5 Menschen starben am Tatort, ein weiteres Opfer später im Krankenhaus. Alle Getöteten waren Mitarbeiter von Jugendamt und Jugendhilfe. Ein Verletzter befindet sich laut Polizei in stabilem Zustand. Die Ermittler nahmen einen 45

0: Casemiro nach einer knappen Stunde daher überfällig. Als sich die gut 70.000 Fans im Stadion von Houston schon auf eine Verlängerung eingestellt hatten, traf der eingewechselte Martinelli nach einem feinen Spielzug zum verdienten 2:1 für die Brasilianer und löste eine gelb-blaue Welle der Erleichterung aus. Und das in der 6. Minute der Nachspielzeit. In der Runde der letzten 16 Teams treffen die Südamerikaner dann am 5. Juli auf den Gewinner der Partie Elfenbeinküste gegen Norwegen.
1: Die deutsche Mannschaft tritt in knapp einer halben Stunde im 16. Finale auf Paraguay. Das waren die Nachrichten mit Hajo Müller. 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Das Wetter in der Nacht trocken, 18 bis 15 Grad. Morgen mal Sonne, mal Wolken. Ab dem Mittag vereinzelt Schauer oder Gewitter möglich, maximal 31 Grad. Die Aussichten Mittwoch und Donnerstag freundlich mit Sonne und Wolken.
2: Hier ist der Verkehrsservice für den ARD-Abend. A1 Köln Richtung Münster zwischen Westhofener Kreuz und Kreuz Dortmund-Unna, 4 Kilometer Stau. A2 Hannover Richtung Berlin. Im Kreuz Hannover Ost ist die Überleitung zur A7 Richtung Kassel wegen eines Schwertransports gesperrt. Die A2 Richtung Berlin ist zwischen Irxleben und Kreuz Magdeburg wegen Straßenschäden gesperrt. Die A4 Richtung Görlitz ist zwischen Niederseifersdorf und Kodersdorf wegen Arbeiten im Tunnel Königshainer Berge bis morgen früh 5 Uhr gesperrt. Die A14 Richtung Schwerin ist zwischen Kreuz Magdeburg und Dahlen-Warsleben wegen Reparaturarbeiten gesperrt. Die A20 Stettin Richtung Lübeck ist zwischen Dummerstorf und Kreuz Rostock wegen einer Baustelle bis Donnerstag 4 Uhr früh gesperrt. Die A42 Kamp-Lindfort Richtung Dortmund ist zwischen Gelsenkirchen-Hessler und Gelsenkirchen-Zentrum nach einem Unfall voraussichtlich bis Mitternacht gesperrt. Bitte nutzen Sie die U67. Die A71 Richtung Sangerhausen ist zwischen dem Dreieck Suhl und Suhl-Zellermeles wegen Tunnelwartungsarbeiten bis morgen früh 6 Uhr gesperrt. Das waren Sie, unsere Meldungen. Wir wünschen Ihnen eine gute Fahrt. Kommen Sie gut an.
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2: Guten Abend aus Dresden. Ich bin Frank-Michael Bauer und hier ist Whitney Houston.

0: Unverkennbar dieser Falsettgesang. Die Bee Gees, Too Much Heaven von 1979.
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0: So, damit wissen wir, in welchem Jahr wir sind. Und es dauert nicht mehr lange. In einer guten Viertelstunde, da tritt dann unsere Mannschaft in Boston an. Die deutsche Nationalmannschaft gegen Paraguay. Und da sind wir doch alle schon irgendwie gespannt. Und ich hatte Sie ja auch nach Ihren Tipp gefragt.
2: Heute Deutschland 1:0.
0: 1:0 für Deutschland. Ja, und wen habe ich hier?
3: Ja, moin. Hier ist moin. Harald, ein eifriger Zuhörer eures Senders. Und ich tippe auf einen 5:0 für Deutschland. Schönen Abend, bis bald und ciao.
0: Ja, das liegt alles ein bisschen auseinander. Wir werden das heute dann noch erfahren, wie dieses Spiel ausgeht. Es ist schließlich die K.O.-Runde und ein Sieger wird in jedem Fall ermittelt in dieser Partie, die um 22.30 Uhr in Boston beginnt.
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0: Right, Fred hier bei uns im ARD Abend. Where do you go to my lovely? Ja, und die britischen Brüder bewiesen mit ihrer Coverversion dann doch auch ein gutes Händchen wieder für diese Version mit den eingängigen Rhythmen. Hier gehört bei uns im ARD Abend. Dauert nicht mehr lange und dann beginnt das Spiel der Fußball-WM in der K.O.-Runde mit der deutschen Mannschaft um 22.30 Uhr. Es ist 22.24 Uhr derzeit. Die ARD überträgt das Ganze. Nee, ich muss mal gucken. ZDF ist es, genau. Ich habe es auch schon auf dem Schirm. Peter Mann aus Fürstenwalde tut sich schwer mit einem Tipp. 3:3 in der regulären Spielzeit und im Nachspiel machen es die Deutschen dann mit einem 4:3 Sieg. So, Frank und Sabine aus Schwerin sind da einfacher gestrickt. Die sagen ganz einfach 2:0 für Deutschland. Und vielleicht noch einen Tipp, gucken Sie überhaupt?
1: Ja, ich klammer es an, auf jeden Fall. Ich habe einen Keller, einen Partykeller mit Beamer und so. Da gucke ich das dann an, mit Freunden dann. Ja, es wird knapp. Ich kann eigentlich gar nicht so einen richtigen Tipp abgeben, weil die alle Mannschaften stark sind. Und werden wir sehen. Also das Mango sehe ich bitte am Torwart.
0: Ah ja, das ist seine Einschätzung. Und hier ist Bruce Springsteen mit Dancing in the Dark. 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
8: 22.30 Uhr, hier ist der Verkehrsservice für den ARD-Abend. A1 Köln Richtung Münster zwischen Westhofener Kreuz und Kreuz Dortmund-Unna, 4 Kilometer Stau. A2 Hannover Richtung Berlin, im Kreuz Hannover Ost ist die Überleitung zur A7 Richtung Kassel wegen eines Schwertransports gesperrt. Die A2 Richtung Berlin ist zwischen Irxleben und Kreuz Magdeburg wegen Straßenschäden gesperrt. Die A4 Richtung Görlitz ist zwischen Niederseifersdorf und Kodersdorf wegen Arbeiten im Tunnel Königshainer Berge bis morgen früh 5 Uhr gesperrt. Die A14 Richtung Schwerin ist zwischen Kreuz Magdeburg und Dahlen-Warsleben wegen Reparaturarbeiten gesperrt. Die A20 Stettin Richtung Lübeck ist zwischen Dummersdorf und Kreuz Rostock wegen einer Baustelle bis Donnerstag 4 Uhr früh gesperrt. Die A42 Kamp-Lindfort Richtung Dortmund ist zwischen Gelsenkirchen-Hessler und Gelsenkirchen-Zentrum nach einem Unfall voraussichtlich bis Mitternacht gesperrt. Bitte der U67 folgen. Die A71 Richtung Sangerhausen ist zwischen dem Dreieck Suhl und Suhl-Zellamelis wegen Tunnelwartungsarbeiten bis morgen früh 6 Uhr gesperrt. Die B4 Lüneburg-Uelzen ist zwischen Bad Bevensen und Barum nach einem Unfall in beiden Richtungen derzeit gesperrt. Soweit die Meldungen. Kommen Sie gut an Ihr Ziel.

0: Texas und SummerSun.
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0: Ja, das Spiel Deutschland in der K.O.-Runde gegen Paraguay ist zwar erst ein paar Minuten alt, aber wir wollen doch mal reinhören und schalten zu unserem Reporter Holger Dahl nach Boston.
2: Erste Verletzungsunterbrechung im Spiel. Gustavo Gomez liegt am Boden, der Kapitän aus Paraguay. Und gerade direkt in der Anfangsphase, Partie ist ja noch nicht alt, vierte Spielminute, Spielstand 0:0. Gleich die erste richtig große Aufregung vorm Tor von Manuel Neuer, Eckball Paraguay von der linken Seite. Und meine Güte, haben sie den Junior Alonso da am langen Pfosten freigelassen. Der kommt aus der Drehung zum Schuss, trifft den Ball nicht richtig. Glück für Deutschland, also die Möglichkeit verpufft. Danach nochmal ein Ballverlust in der Vorwärtsbewegung und so eine Art Konterangriff für Paraguay. Also wir können in kurzen Worten zusammenfassen, es ist überhaupt nicht gut losgegangen für die ganz in weiß gekleidete deutsche Mannschaft, die hier heute auch in weißen Hosen auftritt. Aber jetzt mal Leroy Sané auf der rechten Seite mit einem schnellen Ballgewinn, aber dann auch eben mit einem schlechten Anspiel vorne auf den Neuen in der Startformation und im Sturm auf Dennis Undaf, der im Moment ganz vorne drin steht als Mittelstürmer. Ich guck mal runter auf die Auswechselbank. Julian Nagelsmann, dunkles T-Shirt, dunkle Hose, weiße Turnschuhe, tigert da vor seiner Bank hin und her, und Deutschland mit einem Angriffsversuch über Florian Wirtz auf dem linken Flügel sucht Dennis Undaf, Ball rutscht aber durch auf Kai Havertz, der wieder zurück zu Undaf. Und Undaf lupft den Ball so ein bisschen Richtung langer Pfosten. Geht dann vorbei an der Kiste von Paraguay, wo Orlando Gil hinten drin steht. Richtig starker, großer Torwart, 1,98 Meter groß. Also erste Möglichkeit für die DFB-Auswahl, steht noch 0:0 in Foxborough.
0: Dankeschön.

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1: Ja, die Abend mit WM-Fußball live. Die deutsche Mannschaft spielt gegen Paraguay. Unser Reporter ist Holger Dahl und er gibt jetzt mal ein Update.
2: Leroy Sané, Torschütze im letzten Spiel beim 1:2 gegen Ecuador, hat sich gerade mal versucht, auf der rechten Seite durchzusetzen, ist dann aber abgegrätscht worden. Ja, von diesen sehr zweikampfstarken Verteidigern aus Paraguay. 7 gelben Karten hat die Mannschaft schon gesehen. Aber das zeigt auch, die können ordentlich hinlangen. Pavlovic mit viel Ballkontrolle, hat viele Ballkontakte, macht das bislang ganz gut, hat rausgespielt den Ball auf dem rechten Flügel. Metscher geht da immer wieder in Position und Jonathan Tah jetzt wie bei Handball den Ball vorm gegnerischen Strafraum hin und her spielend. Nathaniel Brown klebt so ein bisschen an der linken Seitenauslinie, ist auch ganz gut so, um das Spiel halt ein bisschen breiter zu machen. Dennis Undav lauert am linken Flügel, hat den Ball jetzt bekommen in linker Position, ist mal nicht drin im Strafraum, dann ist Kai Havertz direkt wieder vorne drin. Deutschland hat jetzt viel Ballkontrolle, Paraguay versucht sich dann immer wieder zu befreien, aber Deutschland ist rechtzeitig zur Stelle, lässt keine schnellen Umschaltbewegungen zu, denn das ist genau das, worauf Paraguay hier lauert. Die Mannschaft, die hier so schlecht ins Turnier gestartet ist mit einem 1:4 gegen die USA, aber dann zweimal kein Gegentor kassiert hat. Das ist so auch die Kernkompetenz, dass sie einfach sehr gut verteidigen können. Man muss auch schon ein bisschen vorsichtig sein, denn sie haben keine Angst vor den ganz großen Namen, haben in der WM-Qualifikation Argentinien und Brasilien mal geschlagen, jeweils zu Hause. Also das ist ein giftiger, das ist ein unangenehmer Gegner, aber bis jetzt bescheinige ich der deutschen Mannschaft bis auf den Start eigentlich ein ganz ordentliches Spiel. Müsste nur mal der Ball irgendwie den Weg ins Netz finden. Noch steht's torlos.
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Das war Patti Smith hier im ARD-Amt. Dann sang und sicher zu Ende geht. 22.55 Uhr haben wir es und gleich für Sie die ARD-Hitnacht mit Frank Wegen. Ich bin Frank-Michael Bauer, wünsche noch einen schönen Abend. Und bei der Partie zwischen Deutschland und Paraguay steht es 0:0 weiterhin. Und wir halten Sie auf dem Laufenden.

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1: Es ist 23 Uhr. Das Bundesforschungsministerium hat den Sonderprüfer für das CISPA-Helmholtz-Zentrum in Saarbrücken ernannt. Es handelt sich um den IT-Forensiker Alexander Gieschonek von der Wirtschaftsprüfungsgesellschaft KPMG. Er ermittelte bereits im Betrugsgeflecht des Zahlungsdienstleisters Wirecard. Peter Sauer.
2: Der KPMG-Prüfer Gieschonek ermittelte damals auch im Betrugsgeflecht des Zahlungsdienstleisters Wirecard. Jetzt sollen Gieschonek und sein Team untersuchen, in welchem Umfang das CISPA die Sicherheitsinteressen der Bundesrepublik Deutschland hinreichend berücksichtigt habe, erklärte eine Sprecherin des Bundesforschungsministeriums gegenüber dem SR. Die Sonderprüfung sei bereits heute gestartet. Im Kern geht es darum zu klären, ob sensibles Wissen aus den Bereichen KI und Cybersicherheit über das CISPA nach China abgeflossen sind. Der CISPA-Gründungsdirektor Professor Michael Backes wurde für den Zeitraum der Sonderprüfung freigestellt.
1: Dieser Juni war der wärmste Monat im Saarland seit Beginn der Aufzeichnungen. Das teilte der Deutsche Wetterdienst mit. Demnach lag die Durchschnittstemperatur bei 20,9 Grad, so hoch wie noch nie. Damit ist das Saarland, wie schon vergangenes Jahr, das wärmste Bundesland. Gleichzeitig gab es laut Wetterdienst im Vergleich zum international gültigen Vergleichszeitraum 1961 bis 1990 deutlich weniger Niederschlag, nämlich 61 Liter pro Quadratmeter. Der Deutsche Städte- und Gemeindebund fordert eine Grundgesetzänderung für eine bessere Finanzierung von Klimaanpassungs- und Hitzeschutzmaßnahmen. Hauptgeschäftsführer Berghegger sagte dem Redaktionsnetzwerk Deutschland, angesichts zunehmender Extremwetterereignisse seien Städte und Gemeinden auf zusätzliche Unterstützung von Bund und Ländern angewiesen. Viele Kommunen könnten notwendige Schutzmaßnahmen wegen ihrer angespannten Finanzlage nicht aus eigener Kraft finanzieren. Berghegger schlug deshalb vor, Klimaschutz und Klimaanpassung als neue Gemeinschaftsaufgabe

0: 30 Grad. Die weiteren Aussichten: Mittwoch und Donnerstag freundlich mit Sonne und Wolken. Temperaturen bis 27 Grad.
1: Uhr 3.
2: Hier ist der Verkehrsservice in der ARD Nacht. So sieht's aus auf unseren Straßen. Wir fangen an mit der Autobahn 2 Hannover Richtung Berlin. Zwischen Irxleben und dem Kreuz Magdeburg ist die Autobahn dicht gesperrt. Grund sind Straßenschäden. Und im weiteren Verlauf bleibt die A2 zwischen Thesen und Brandenburg wegen Reparaturarbeiten ebenfalls gesperrt. Die Autobahn 4 Dresden Richtung Görlitz ist zwischen Niederseifersdorf und Kodersdorf wegen Arbeiten im Tunnel Königshainer Berge gesperrt. Das Ganze wird dauern bis morgen früh um 5. Es klemmt auf der A5 Basel nach Frankfurt hin zwischen Karlsruhe Süd und Karlsruhe Durlach. Wir haben 4 Kilometer Stau. Die A14 Magdeburg Richtung Schwerin ist zwischen dem Kreuz Magdeburg und Dahlen-Warsleben wegen Fahrbahnschäden gesperrt. Gesperrt auch die A20 Kreuz Uckermark Richtung Lübeck zwischen Dummersdorf und dem Kreuz Rostock. Grundbauarbeiten bis Donnerstag ist hier die Weiterfahrt nicht möglich. Dann ist die Autobahn 38 Halle Richtung Göttingen zwischen Leinefelde-Worbis und Heilbad-Heiligenstadt nach einem Unfall gesperrt. Sie werden an der Anschlussstelle Leinefelde-Worbis abgeleitet. Dann ist die Autobahn 42 Kamp-Lindfurt Richtung Dortmund zwischen Gelsenkirchen-Hessler und Gelsenkirchen-Zentrum nach einem Unfall bis Mitternacht gesperrt. Momentan haben wir 4 Kilometer Stau. Wenn Sie da nicht rein wollen, nutzen Sie die Umleitung, und zwar die U67. Und die Autobahn 71 Suhl Richtung Erfurt, die ist zwischen dem Dreieck Suhl und Zellamelis wegen Tunnelwartungsarbeiten bis morgen früh um 6 gesperrt. Das war's. Wenn Sie unterwegs sind, kommen Sie gut und sicher an.
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2: Aus Thüringen, aus Erfurt mit Frank Beken. Ich grüße Sie.

gut, dass das hier noch ruhige Klänge sind von Lobo. I would love you to want me in der ARD-Hitnacht. Denn es ist ein Tor gefallen. Der Fußball heute in den nächsten, ja, ein, zwei Stunden. Unser Thema: Fußball-Weltmeisterschaft in Boston. Müssen wir der deutschen Fußballnationalmannschaft jetzt erst recht die Daumen drücken, wenn wir es mit Deutschland halten? Denn soeben hat Paraguay getroffen. Paraguay führt im Spiel gegen Deutschland jetzt mit 1:0. Die Schlussphase der ersten Hälfte nehmen wir gleich mit von unserem Reporter nach Holland Oates, Out of Touch.

0: Touch. Ich bin ja optimistisch, dass es bei diesem Spielstand nicht bleibt.
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0: Weiter oder weg, heute Abend entscheidet es sich, ob unsere deutschen Fußballer das Achtelfinale bei der WM erreichen oder nicht. Ja, ein Sieg ist quasi Pflicht gegen Paraguay. Oder wie es Rudi Völler vorab formulierte, wenn wir ans Limit kommen, können wir alle Gegner schlagen. Scheint aber momentan nicht so zu laufen, denn Deutschland liegt zurück, kurz vor Schluss der ersten Halbzeit mit 0:1. Holger Dahl verfolgt für uns das Spiel in Boston und zu ihm schalten wir jetzt, also rein ins Stadion, rein in die Schlussphase der ersten Hälfte. Und ich drücke die Daumen, wahrscheinlich mit Millionen von Ihnen, dass da jetzt noch ein Tor fällt, möglichst nicht bei Manu.
2: Achtung, Eckball für Deutschland. 0-1 hinten. Ball fliegt auf den kurzen Pfosten. Es muss was passieren im deutschen Spiel. Von der anderen Seite Leroy Sané. Kai Havertz geht hoch. Kimmich am langen Pfosten schießt auf den linken Torwinkel. Aber das ist ein Torwart-Riese, was die Statur angeht. 1,98 Meter groß. Orlando Prill. Und der macht das Spiel dann schnell. Und vorne, na, da ist der Torschütze fast zur Stelle. Schon vor dem deutschen Kasten von Manuel Neuer, der schon wieder bezwungen wurde von Julio Enciso. 42. Spielminute und auf der anderen Seite Kai Havertz geht zu Boden im Strafraum, aber hat auch abseits gestanden. Schiedsrichter hätte auch nicht auf Elfmeter entschieden. Es läuft die Nachspielzeit, noch gute 2 Minuten zu spielen in diesem ersten Abschnitt. Deutschland total spielbestimmt, aber Paraguay zunächst mit der größten Möglichkeit des Spiels in der zweiten Spielminute. Junior Alonso, na, hat da drüber geschlagen über den Ball, stand aber frei nach dem Eckball am langen Pfosten. Und dann dieses Tor von Julio Enciso. Ja, also da kannst du eigentlich nichts mehr zu sagen zur Leistung der deutschen Verteidigung. Metscher und Tah stehen in der Nähe bei einem Flankenball von rechts, aber der eine Meter weiter vorne, der andere Meter weiter hinten. Und dann hat halt einfach dieser Angreifer von Racing Strasbourg, der hat das Format, der junge 22-Jährige, den Ball links unten rein zu köpfen ins Tor. Und Manuel Neuer, ja, wenn die Statistik noch so richtig aktuell ist, und ich glaube, sie ist es, dann haben jetzt 5 von 8 Schüssen auf sein Tor den Weg hinein ins Netz gefunden. Das ist eine ultra bittere Statistik für den Auramann, der ja eigentlich da hinten drin steht, weil man sagt, die Stürmer haben Furcht und Respekt vor ihm. Aber das ist offensichtlich auch irgendwie so eine 2014er Geschichte. Und lange, lange vorbei, ohne ihm bei diesem Treffer jetzt einen Vorwurf zu machen. Gibt es einen Eckball für Deutschland? Jawohl, war zuletzt ein paraguayanisches Abwehrbein dazwischen. Uhr läuft runter, noch 1:10 zu spielen. Vielleicht ja nach einem ruhenden Ball. Deutschland fällt wirklich gar nichts ein gegen die dicht gestaffelte Verteidigung Paraguays. Leroy Sané, ja, immer mal wieder mit Ansätzen über rechts, aber auch mit jeder Menge Fehlpässe. Joshua Kimmich ist der spielbestimmende Mann als Rechtsverteidiger. Und vorne Dennis Undav, der in die Startformation gerutscht ist für Jamal Musiala. Auch eigentlich ohne jeden Einfluss auf das Spiel. Dabei ist die Stimmung hier im Stadion so positiv gewesen. Die Fans sind extrem von der Verteidigung und von der Verteilung für die deutsche Elf. Nathaniel Brown mit dem Eckball von der rechten Seite wieder auf den langen Pfosten. Aber hey, Freunde, ich habe es gerade gesagt, der Junge ist 1,98 Meter groß. Da sind diese langgezogenen Dinger auf den langen Pfosten für den Mann im lila Trikot mit der Runden Nummer 12 überhaupt gar kein Problem. Wir müssen uns große Sorgen machen um die deutsche Fußballnationalmannschaft von Trainer Julian Nagelsmann, den ich jetzt schon länger nicht mehr am Rande seiner Coachingzone gesehen habe. Jetzt kommt er raus und sagt, lasst uns mal schnell machen. Die sind gerade nicht gut orientiert und aufgestellt, die Südamerikaner, vor ihrem eigenen Strafraum. Aber jetzt sind sie es wieder. Deutschland aber nochmal mit dem Ball raus auf die rechte Seite. Was macht Joshua Kimmich? Flankenball auf den Elfmeterpunkt. Da ist aber keiner gewesen. Möglichkeit zum Umschalten für Paraguay. Und jetzt der Halbzeitpfiff. Deutschland steht einmal mehr vor dem Aus. Einmal mehr ist das Achtelfinale wirklich eine Hängepartie geworden. Die Köpfe sind unten bei der DFB-Elf. Da muss so viel besser werden in der zweiten Halbzeit. Deutschland liegt zurück mit 0:1.
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0: Jennifer Rush, Ave Maria, musste ich spielen. Ich bin ja optimistisch. Vielleicht geht da ja noch was mit diesem Ave Maria für unsere Jungs aus Deutschland. Denn Deutschland liegt zurück zur Pause gegen Paraguay mit 0:1. Mit was rechnen Sie denn? Schreiben Sie es mir. ard-hitnacht@mdr.de. 23.30 Uhr, hier ist der Verkehrsservice in der ARD-Hitnacht. Die Autobahn 2 Hannover Richtung Berlin ist zwischen Irxleben und dem Kreuz Magdeburg wegen Straßenschäden gesperrt. Auch im weiteren Verlauf bleibt die A2 zwischen Thesen und Brandenburg gesperrt. Dann geht's weiter mit der A2 nach Hannover hin. Zwischen Peine und Lehrte Ost haben wir momentan 5 Kilometer Stau. Die A4 Dresden Richtung Görlitz ist zwischen Niederseifersdorf und Kodersdorf wegen Arbeiten im Tunnel Königshainer Berge bis um 5 morgen früh gesperrt. Gesperrt aufgrund von Fahrbahnschäden ist die A14 weiterhin Magdeburg Richtung Schwerin zwischen dem Kreuz Magdeburg und Dahlen-Warsleben. Gesperrt die A20 Kreuz Uckermark Richtung Lübeck zwischen Dummersdorf und dem Kreuz Rostock. Die Autobahn 42 Kamp-Lindfurt Richtung Dortmund ist zwischen Gelsenkirchen-Hessler und Zentrum nach einem Unfall gesperrt. Das wird dauern laut Polizei bis Mitternacht. Gibt eine Umleitung, nutzen Sie die U67. Und die A71 Suhl Richtung Erfurt ist zwischen dem Dreieck Suhl und Zellamelis wegen Tunnelwartungsarbeiten bis morgen früh um 6 gesperrt. Ein unterwegs, eine gute Fahrt.
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0: Jetzt brauchen wir erstmal eine Abkühlung, oder? Let it rain. Amanda Marshall singt und ich bin ihr Mann im Ohr. Frank Beken, einen schönen guten Abend.

0: So heißt ihr Hit. Turn Back the Clock, Johnny Hates Jazz. Ab in die 80er heißt es am 1. August und zwar bei Ihnen in Münster. Und da werden Sie dann live mit dabei sein. Johnny Hates Jazz live und Open Air auf dem Hafenplatz. Präsentiert von WDR 4. Und die Bühne ist groß genug, da passen dann noch ein paar mehr drauf. Mark Almond hat sich angekündigt und auch Sydney Youngblood aus den 80ern wird mit dabei sein. Sicherlich am Ende eine erfolgreiche Veranstaltung. Wir freuen uns auf Münster. Am 1. August geht's dann ab in die 80er. Etwas weniger erfolgreich läuft derzeit im Fußball. Bei der Fußball-WM Deutschland liegt zurück 0:1 gegen Paraguay. ard-hitnacht@mdr.de. Mit was rechnen Sie denn am Ende? Gibt's vielleicht sogar noch eine Wende? Thomas aus Reutlingen hat mir gemailt. Ich hoffe, dass es wenigstens noch 2:1 für Deutschland ausgeht, hat er geschrieben. Und Andreas aus Bitterfeld schreibt, wenn Deutschland weiter so spielt, verlieren sie und man kann den Koffer packen und nach Hause fliegen. Man sollte Sané auswechseln, was er heute zusammenspielt, schreibt Andreas. Es ist schlimm. Wünsche euch noch eine gute Nacht, eine gute Sendung und einen schönen Abend. Wie sehen Sie das? ard-hitnacht@mdr.de. Wird das noch eine Wende geben? Wird Deutschland am Ende das Achtelfinale erreichen?
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0: Haben Sie gerade einen Schrei gehört in Ihrer Nachbarschaft? Na also, Charles und Eddie, Would I Lie to You in der ARD-Nacht. Aus dem Nichts. Das 1:1 ist gerade gefallen zwischen Deutschland und Paraguay bei der Fußball-WM. Kai Havertz hat getroffen in der 54. Minute. Ja, Spielstand. Also 1:1. Geht da also noch was? ard-hitnacht@mdr.de. Wie wird's am Ende ausgehen? Schreiben Sie es mir. André aus Dortmund hat das gemacht. Er schreibt, ich hoffe, obwohl es doof klingt, dass Paraguay gewinnt. Die sind mit Herz dabei, haben nichts zu verlieren. Außerdem freue ich mich, dass hier dann das Public Viewing aufhört. 500 Meter entfernt von mir beschert mir ruhige Nächte dann, die man eh gerade gebrauchen kann wegen der Hitze. Aber wer einen Sieg der Nationalmannschaft getippt hat und auch glaubt und hofft, schreibt André weiter, dem drücke ich weiterhin die Daumen. Er selbst hat nämlich auf einen Sieg unserer Mannschaft getippt, wie er schreibt. Tja, manchmal gewinnt man, manchmal verliert man. Wie sehen Sie's? Wie wird's ausgehen zwischen Deutschland und Paraguay? Erreichen wir das Achtelfinale? Bin gespannt auf Ihre Antworten. ard-hitnacht@mdr.de.
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1: Es ist 0 Uhr. Die FIGA-Gruppe hat am gestrigen Montag offiziell ihren neuen Produktionsstandort in Kirkel im Industriegebiet am Zunderbaum eröffnet. Der Hersteller von Sanitär- und Heizungstechnik aus Nordrhein-Westfalen hat für rund 150 Millionen Euro das ehemalige Michelin-Werk gekauft und umgebaut. Peter Sauer berichtet.
2: Rund 100 Mitarbeitende sind für FIGA bereits im neuen Werk in Kirkel aktiv. Bis Mitte kommenden Jahres sollen nochmal 50 neue Arbeitsplätze dazukommen. In den ehemaligen Logistikhallen der Michelin-Reifenwerke wird FIGA ab sofort vor allem mechanische Verbindungselemente für Sanitär- und Heizungsanlagen herstellen. Die exzellenten Fachkräfte im Bereich Metallverarbeitung, der direkte Autobahnanschluss und die zentrale Lage in Europa waren nach Unternehmensangaben die Hauptgründe für die Ansiedlung im Saarland. Kirkel ist in Deutschland der 6. Standort und weltweit der 11.
1: Die Stiftung Saarländischer Kulturbesitz hat seit 2002 insgesamt 26 Kunstwerke an ihre Besitzerfamilien zurückgegeben. Wie die Stiftung auf SR-Anfrage mitteilte, befinden sich unter der Raubkunst vor allem Werke von Slevogt, Weisgerber und Liebermann. Die Werke wurden ihren ursprünglichen Besitzern von den Nationalsozialisten abgenommen. In der Sammlung der Stiftung befinden sich weitere 350 Werke, deren Herkunft geprüft wird. Das Bundesforschungsministerium hat den Forensikexperten Alexander Geschonek als Sonderprüfer für das CISPA-Helmholtz-Zentrum in Saarbrücken eingesetzt. Er soll mit seinem Team untersuchen, ob das Institut die Sicherheitsinteressen Deutschlands ausreichend berücksichtigt hat. Im Mittelpunkt steht die Frage, ob sensibles Wissen aus den Bereichen künstliche Intelligenz und Cybersicherheit über das CISPA nach China abgeflossen ist. Bundesinnenminister Dobrindt und Verfassungsschutzpräsident Seelen stellen am heutigen Dienstag den Verfassungsschutzbericht 2025 vor. Dem Bericht zufolge stellen Rechtsextremisten weiterhin die größte extremistische Gruppe in Deutschland. Zudem bewertet der Bericht die Gefahren durch Linksextremismus, Islamismus sowie Sabotage, Spionage und Desinformation. Die Zahl politisch motivierter Straftaten erreichte 2025 mit rund 86.000 Delikten einen neuen Höchststand. Brasilien steht im Achtelfinale der Fußball-WM. Die Mannschaft besiegte Japan mit 2:1. Das Wetter in der Nacht trocken, 18 bis 15 Grad. Am Tag mal Sonne, mal Wolken. Ab dem Mittag vereinzelt Schauer oder Gewitter möglich. Maximal 31 Grad. Die weiteren Aussichten

0: um 5 heute früh gesperrt. Die A14 Magdeburg Richtung Schwerin ist zwischen Kreuz Magdeburg und Dahlen-Warsleben gesperrt, Grund Fahrbahnschäden. Die A20 ebenfalls gesperrt, Kreuz Uckermark Richtung Lübeck zwischen Dommersdorf und dem Kreuz Rostock. Die Autobahn 42 Kamp-Lindfurt Richtung Dortmund ist zwischen Gelsenkirchen-Hessler und Zentrum nach einem Unfall gesperrt. Es gibt eine Umleitung, nutzen Sie die U67. Und die A71 Suhl Richtung Erfurt bleibt wegen Tunnelwartungsarbeiten zwischen dem Dreieck Suhl und Zellermelis gesperrt. Das Ganze bis 6 Uhr früh. Ich wünsche allen unterwegs eine gute und vor allen Dingen sichere Fahrt.
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0: Mit Frank Beken, ich grüße Sie. Kurzer Blick zum Fußball. Zwischen Deutschland und Paraguay steht es weiterhin 1:1. Momentan haben wir eine Trinkpause.

0: Da haben sie sich einen Kult-Hit vorgenommen. Atomic Kitten, The Tide is High. Hier in der ARD-Hitnacht. Heute der letzte Tag. Heute Dienstag, der 30. Juni. Fußball wird gespielt bei der WM. Deutschland spielt gegen Paraguay. Es läuft die 79. Spielminute. 1:1 der Spielstand, damit wir alle auf dem gleichen Stand sind. Undav mittlerweile raus. Musiala ist drin. Aber ein 1:1 reicht ja nicht. Es wird heute auf jeden Fall einen geben, entweder Deutschland oder Paraguay, der weiterkommt, der das Achtelfinale erreicht. Ja, nur wer wird es sein? ard-hitnacht@mdr.de. Da hat mir Frank gemailt. Er hört uns über MDR Sachsen und schreibt, möchte zum heutigen Spiel sagen, dass ich 2:1 für Paraguay getippt habe. Zwar traurig, aber die deutsche Elf hat bisher ja zweimal echt nur mehr als Glück gehabt. Sehen Sie es auch so? Schreiben Sie es. ard-hitnacht@mdr.de. Dann landen Sie hier bei mir im Studio. Und vom Studio hier gibt es dann in den nächsten Minuten nach Boston gehen. Dort wartet Holger Dahl, unser Reporter. Die Schlussphase, die nehmen wir natürlich hier mit.
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0: 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Marianne Faithfull, The Ballad of Lucy Jordan. Jetzt heißt es Daumen drücken bei der Fußball-Weltmeisterschaft für Deutschland. Es geht ums Weiterkommen, um den Einzug ins Achtelfinale. Vorher muss aber Paraguay geschlagen werden. Schlussphase ist angebrochen und zwischen Deutschland und Paraguay steht es noch 1:1. Holger Dahl ist für uns in Boston. Wir nehmen Sie jetzt mit. Die Schlussminuten.
1: So richtig zu fassen ist das nicht. Wir sind in der dritten Minute der Nachspielzeit in diesem Sechzehntelfinale. Deutschland gegen Paraguay. Und alle deutschen Fans im Stadion haben gerade gezittert beim Eckball für Paraguay von der linken Seite beim Spielstand von 1:1, weil man natürlich dieses Ecuador-Spiel noch im Kopf hat und das Tor nach Ecke und dass Deutschland hier wirklich zittern muss gegen den Weltranglisten 37. Das sagt einfach alles aus über die Qualität dieser DFB-Elf, die bessere Mannschaft war in diesem Spiel, aber insgesamt viel zu wenig geleistet hat, überhaupt keine Einfälle, hinten gelegen hat in der 42. Spielminute durch das Tor von Julio Enciso. Komplette Mannschaft, komplette Verteidigung im Tiefschlaf. Großes Glück, der Ausgleich von Kai Havertz in der 54. Spielminute. Einfach mal reingeflankt von Florian Wirtz von der linken Seite. Kopfballverlängerung Havertz rein ins Tor. Und gibt's jetzt hier noch den Lucky Punch in der Schlussphase. Deutschland jetzt mit Nick Woltemade vorne im Sturm. Und natürlich immer wieder Flankenbälle. Havertz, Woltemade, das sind zwei, die Kopfbälle können. Aber die Flankenbälle von außen, die finden nicht den Weg zum Zielspieler. Und Deutschland, das seit 14 Jahren mehr kein K.O.-Spiel bei einer Weltmeisterschaft bestritten hat, weil es einfach immer wieder in der Gruppenphase gescheitert ist, steht auch hier irgendwie genauso nah am Achtelfinale wie am WM aus. Aber Musiala, der dribbelt nochmal auf am rechten Flügel gegen zwei Gegenspieler. Kommt die Flanke rein in die Mitte. Aber da ist keiner. Woltemade ist dem Ball nicht entgegengegangen oder nicht entschlossen genug entgegengegangen. Einwurf schnell ausgeführt. Antonio Rüdiger, auch der kann flanken. Zum Beispiel auf den langen Pfosten hat Jamal Musiala gesehen. Deutschland hat den Ball mit Waldemar Anton, der inzwischen Rechtsverteidiger spielt. Joshua Kimmich ist auf die Sechserposition gerückt, dahin, wo ihn viele Fußballexperten in Deutschland gerne sehen. Die Uhr tickt runter und wir bekommen wahrscheinlich wirklich eine Verlängerung. Wo ist Deutschland gelandet, wenn man in einem Sechzehntelfinale gegen Paraguay in die Verlängerung muss oder vielleicht sogar später ins Elfmeterschießen? Und die Verlängerung, die ist jetzt amtlich. Der unparteiische Jalal Jade aus Marokko, der sagt, reicht mir, und Deutschland zittert weiter. 1:1 nach 90 Fußballminuten im Sechzehntelfinale gegen Paraguay.
0: Und wir nehmen natürlich die Verlängerung mit.
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0: Ja, ja, ups now. Die reguläre Spielzeit hat nicht ausgereicht. Bei der Fußball-WM zwischen Deutschland und Paraguay steht es 1:1. Jetzt gibt's Verlängerung. Hier ist der Verkehrsservice in der ARD-Hitnacht. Die Autobahn 2 Hannover Richtung Berlin ist zwischen Uexleben und dem Kreuz Magdeburg wegen Straßenschäden gesperrt. Auch im weiteren Verlauf ist die Autobahn dicht, A2 zwischen Thesen und Brandenburg. Dann haben wir auf der A2 Berlin Richtung Hannover weiterhin zwischen Peine und Lehrte Oststau. 2 Kilometer ist der lang. Die A4 Dresden Richtung Görlitz ist zwischen Niederseifersdorf und Kodersdorf wegen Arbeiten im Tunnel Königshainer Berge bis um 5 heute gesperrt. Gesperrt auch die A14 Magdeburg Richtung Schwerin zwischen dem Kreuz Magdeburg und Dahlen-Warsleben. Grund sind die Fahrbahnschäden. Die A20 Kreuz Uckermark Richtung Lübeck ist zwischen Dummersdorf und dem Kreuz Rostock wegen Bauarbeiten bis Donnerstag gesperrt. Die A42 Kamp-Lindfurt Richtung Dortmund ist zwischen Gelsenkirchen-Hessler und Zentrum weiterhin nach einem Unfall dicht. Hier gibt's eine Umleitung. Nutzen Sie die U67. Und die Autobahn 71 Suhl nach Erfurt hin ist zwischen dem Dreieck Suhl und Zellamelis wegen Tunnelwartungsarbeiten bis um 6 Uhr früh heute gesperrt. Das war's. Überall, wo es geht, kommen Sie gut und sicher an.
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0: Mit Frank Beken, ich grüße Sie.

0: Der große Hit von Rihanna, Diamonds. 19 Minuten vor 1, die ARD-Hitnacht an diesem frühen Dienstagmorgen. Es gibt zweimal 15 Minuten Verlängerung. Fußball-WM im Spiel zwischen Deutschland und Paraguay steht es nämlich nach wie vor 1:1. Wir nehmen natürlich die Schlussphase der ersten Hälfte der Verlängerung gleich mit, gehen rüber zu unserem Reporter nach Boston. Vorher die Frage an Sie. Ja, wie geht's denn weiter mit der deutschen Nationalmannschaft? Und da hat Nicolas eine Meinung dazu. Er hört uns über NDR 90,3. Grüße nach Hamburg hin. Er schreibt, wenn die deutsche Mannschaft nicht weiterkommt, wird viel Geld gespart, dass man gut in die Förderung des Jugendfußballs stecken kann. Alles hat eben auch seine guten Seiten. Was meinen Sie? ard-hitnacht@mdr.de. Landen wir im Achtelfinale oder fliegen wir heute raus?
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0: Geht da noch was bei der Fußball-Weltmeisterschaft für Deutschland? Die erste Hälfte der Verlängerung läuft. Die Schlussphase werden wir jetzt mitnehmen. Wir sind stehen geblieben beim Spielstand von 1:1 zwischen Deutschland und Paraguay. Aber Holger Dahl, es ist ein Tor gefallen. Für wen?
1: Nennt es Erleichterung, nennt es Erlösung oder nennt es einfach Tor für Deutschland. 102. Spielminute und endlich hat mal so ein Flankenball, so ein Eckball von der rechten Seite seinen Weg gefunden auf den Kopf von Jonathan Tah. Der steht am langen Pfosten beim Eckball von Joshua Kimmich und dann ist Tah da und der Schiedsrichter macht das Video so. Das heißt, irgendwas ist da nicht sauber gewesen und ich kann mir überhaupt nicht vorstellen, was da nicht sauber gewesen sein soll. Denn das war eine ganz klare Flanke, Eckballflanke von der rechten Seite von Joshua Kimmich. Und dann steht da am langen Pfosten Jonathan Tah und schraubt sich hoch und macht dann wirklich so aus dem Hohlkreuz heraus einen ganz starken Kopfball rechts oben in den Torwinkel. Und der Bundestrainer Julian Nagelsmann kann es gar nicht fassen. Die Schiedsrichterassistenten unten blocken dem Schiedsrichter quasi den Weg frei. Und Waldemar Anton ist dran gewesen am Torhüter, an Orlando Gil, so leicht mit den Händen. Gil schiebt ihn dann ein bisschen zur Seite, aber das reicht doch nie im Leben, um dieses Tor nicht zu geben. Und ich habe da jetzt nicht die Brille auf. Also Anton ist dran, aber er darf ja wohl im 5-Meter-Raum am gegnerischen Torhüter stehen. Orlando Gil, der sinkt da ein bisschen spektakulär hin. Beide Mannschaften jetzt rund um den Videoschirm, wo der Schiedsrichter jetzt mit dem VAR spricht und das Ganze nochmal diskutiert. Ich sag's ganz ehrlich, für mich reicht das nicht, um dieses Tor abzuerkennen. Und der Schiedsrichter, der schiebt jetzt auch die Massen vor sich zur Seite und wird dann jetzt hier im Stadion die Ansage machen. Es läuft die letzte Minute der ersten Halbzeit der Verlängerung. Zählt dieses 2:1 für Deutschland, gibt noch eine gelbe Karte gegen Paraguay. Und jetzt warten wir auf das Announcement, wie es so schön heißt.
2: When the ball was in play, number attacker number 3 prevent the goalkeeper to challenge the ball.
1: Kein Tor. Der Schiedsrichter entscheidet Foulspiel von Waldemar Anton. Und das ist eine super bittere Entscheidung. Die Deutschen unten auf der Bank können es überhaupt gar nicht fassen. Und ich halte das für eine Fehlentscheidung. Das ist eine falsche Entscheidung. Denn Waldemar Anton steht zwar beim Torwart, macht auch so einen Minischritt auf ihn zu. Aber die Dynamik des Torhüters, die ist ganz klar da. Also wenn er ein paar Schritte weitermacht, der kommt auch nicht hin an Jonathan. Es gibt jetzt noch die gelbe Karte gegen Julian Nagelsmann. Paraguay ist natürlich komplett außer sich und glücklich, dass dieser Treffer nicht zählt. Und der Schiedsrichter ist jetzt also die Hauptperson in diesem Spiel. Jalal Jade aus Marokko hat diese Entscheidung zusammen mit dem Video Assistant Referee entschieden. Und diese Entscheidung gefällt, so muss es richtig heißen. Und es bleibt beim 1:1. Und es gibt noch 4 Minuten obendrauf in der Nachspielzeit. Und das ist jetzt natürlich wirklich eine krasse Situation, weil Deutschland hat dieses Tor bejubelt, war erleichtert und muss jetzt wieder reinfinden in die Partie. Der Rhythmus ist komplett gebrochen. Die erste Minute der Nachspielzeit dieser ersten Halbzeit in der Verlängerung ist vorbei. Und es steht 1:1. Einwurf für Paraguay fliegt rein in den deutschen Strafraum. Also jetzt müssen sie natürlich auch hinten die Konzentration behalten und Leon Goretzka pölt den Ball erstmal aus der eigenen Hälfte raus in die gegnerische. Da nimmt sie Velasquez, der Verteidiger, wieder auf und jetzt hat Paraguay mal seit langer Zeit wieder die Chance, so ein bisschen ranzukommen an den deutschen 16er und es gibt den Eckball für Paraguay. Da haben wir vorhin schon mal in dieser Verlängerung eine Möglichkeit gehabt von der linken Seite. Jetzt ist es die rechte und Mauricio ist der Mittelfeldspieler von Palmeiras aus Brasilien, hat in diesem Turnier auch schon ein Tor geschossen, der jetzt den Eckball reinbringt. Deutschland wirkt noch nicht so sortiert vorm eigenen Strafraum. Eckball wird aber ausgeführt. Von der rechten Seite in einen Spielerknäuel hinein, kommt runter am langen Pfosten. Nochmal Flankenball auf den langen Pfosten gespielt. Manuel Neuer ist da und der Ball hat aber die Torauslinie überquert und Neuer sah da ja nicht ganz glücklich aus. Bei diesem Lupfer von der linken Seite übers Tor ist er kurz durch den Strafraum geeilt. Nochmal für alle, die Anfangsphase nicht mitbekommen haben. Beim Tor, beim 1:0 für Paraguay durch Julio Enciso kann man ihm keinen Vorwurf machen. Also Neuer zwar wieder bei einem der wenigen Torschüsse überwunden. Das ist nicht sein Turnier, aber er ist nicht der Schuldige an diesem Tor gewesen. Deutschland muss jetzt wieder den Druck aufbauen, wie das gelungen ist vor dem Tor. Sie müssen wieder reinkommen in den Rhythmus, der jetzt gebrochen wurde durch diese Schiedsrichterentscheidung. Ich sag's nochmal, falsche Schiedsrichterentscheidung. Achtung, Woltemade geht zu Boden im Strafraum, reicht aber für mich auch nicht. Für einen Elfmeter wäre jetzt eine Konzessionsentscheidung. Komplette Deutsche Bank steht wieder. Befreiungsschlag von Paraguay bei Manuel Neuer im gelben Torwarttrikot am eigenen Strafraum. Nochmal raus auf Anton auf der rechten Seite. Ist ja eingewechselt worden, spielt jetzt rechter Verteidiger Joshua Kimmich schon seit längerer Zeit auf der 6, die ordnende Kraft im Mittelfeld. Gibt es noch eine Chance für Deutschland? 3 Minuten 17 sind vorbei, 4 Minuten Nachspielzeit in dieser Verlängerung waren dann nochmal angezeigt worden. Kai Havertz hat sich fallen lassen auf den rechten Flügel, sucht Nick Woltemade vorne im Strafraum und das ist jetzt ein Foulspiel an Waldemar Anton geklammert. Von hinten kannst du auch über eine gelbe Karte gegen Maurizio nachdenken, aber Deutschland führt diesen Freistoß schnell aus. Sie wollen hier vielleicht noch vor dieser Halbzeitpause in der Verlängerung irgendwie zu einer Möglichkeit vorne im 16er kommen. Vielleicht mit Jamal Musiala auf dem rechten Flügel. Anton, Flankenball auf den langen Pfosten wieder. So ein langes Ding kommt auf der anderen Seite runter bei Florian Wirtz. Der kann flanken. Kai Havertz, Kopfball! Eine Faust des Torhüters Orlando Gil. Und jetzt fasst er sich an den Kopf und jetzt wird er liegen bleiben. Liegt noch ein Spieler Paraguays am Boden. Schiedsrichter zeigt auf die Uhr. XXL Nachspielzeit in der ersten Halbzeit der Verlängerung. Wir reden uns hier so ähnlich den Mund fusselig, wie sich Deutschland anstrengt und bemüht, um dieses 2:1 zu erzielen, was sie ja vermeintlich gerade durch Jonathan Tah auch getan haben. Und so steuern wir hier tatsächlich aufs Elfmeterschießen zu. Verrückt. Wir sehen nochmal in der Zeitlupe den Flankenball und den Kopfball von Havertz. Eine Faust des Torhüters. Weiß gar nicht, was da passiert sein soll, dass er sich dabei jetzt verletzt hat. Aber Orlando Gil, erfahrener Mann, 26 Jahre alt, spielt bei San Lorenzo in Argentinien. Der weiß natürlich auch, wie das geht mit dem Zeitspiel. Ball ist jetzt fallen gelassen worden vom Schiedsrichter und ist jetzt in den Armen von Orlando Gil. Und jetzt ist Halbzeitpause in dieser Verlängerung. Was für ein Fußballspiel, was für eine Dramatik. Alles nicht hochklassig, aber extrem spannend. 1:1 Deutschland gegen Paraguay.
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1: Um ein Uhr mit Juliette Groß. In einer Jugendhilfeeinrichtung in Stade sind 5 Menschen erschossen worden. Ein weiteres Opfer starb kurz danach im Krankenhaus. Der mutmaßliche Täter, ein 45-Jähriger, wurde festgenommen. Als Motiv vermuten die Ermittler einen Streit ums Sorgerecht. Aus der Nachrichtenredaktion Pascal Küpper.
2: In der Einrichtung werden junge Mütter und ihre Kinder betreut. Alle 6 Getöteten waren Mitarbeitende der Jugendhilfe und des Jugendamtes. Das hat die Polizei auf einer Pressekonferenz bekannt gegeben. Der Tatverdächtige hatte in Stade einen Termin, bei dem es ums Sorgerecht für die 3 Monate alte Tochter ging. Nach den tödlichen Schüssen flüchtete der Mann als Beifahrer in einem Auto. Den Fluchtwagen fuhr eine mutmaßliche Komplizin. Die Polizei konnte das Auto mit Schüssen in die Reifen stoppen und beide festnehmen.
1: Die Polizei hat ein Hinweisportal eingerichtet. Alle Informationen dazu auf ndr.de. Vertreter der USA und des Iran wollen sich laut US-Präsident Trump heute in Katars Hauptstadt Doha treffen. Der Iran habe darum gebeten, schrieb er auf seiner Plattform True Social. Auch Bundesaußenminister Wadephul bestätigte nach einem Treffen mit US-Außenminister Rubio, dass die Gespräche heute fortgesetzt werden sollen. In Monaco hat es am Abend eine heftige Explosion am Eingang eines Wohngebäudes gegeben. Laut Medienberichten wurden 3 Menschen verletzt. Kurz vor dem Vorfall soll eine Person beobachtet worden sein, die einen Rucksack abstellte und floh. Die verdächtige Person ist auf der Flucht. Die deutsche Fußballnationalmannschaft spielt aktuell gegen Paraguay um den Einzug ins WM-Achtelfinale. Nach 112 Minuten steht es im Moment in der Verlängerung 1:1. Im ersten K.O.-Spiel des Tages hat sich Brasilien mit 2:1 gegen Japan durchgesetzt. Aus dem ARD-WM-Team Henrik Lückhoff.
3: Die Zuschauer in Houston hatten sich schon auf eine Verlängerung eingestellt, aber in der 6. Minute der Nachspielzeit erzielte Gabriel Martinelli den späten Siegtreffer für Brasilien. Zuvor hatte Japan den Südamerikanern einen großen Kampf geliefert und war auch in der ersten Hälfte durch Kai Schusano von Mainz 05 in Führung gegangen. Im zweiten Durchgang wurde Brasilien stärker, folgerichtig erzielte Casemiro per Kopf den Ausgleich. Brasilien drängte danach auf die Führung und durfte in der Nachspielzeit dann über den verdienten Achtelfinaleinzug jubeln. Japan scheidet aus und wartet weiter auf den ersten Sieg in einem WM-KO-Spiel.
1: Das waren die Nachrichten. Das Wetter in Deutschland. Im Südosten teils kräftige Schauer und Gewitter mit Unwettergefahr, sonst klar und trocken, vereinzelt Nebel, Tiefstwerte 20 bis 10 Grad. Tagsüber zeitweise heiter, zum Teil Schauer und Gewitter, teils Unwettergefahr, Höchstwerte 21 Grad auf Sylt bis 32 Grad am Oberrhein. Am Mittwoch gebietsweise kräftige Schauer und Gewitter, im Westen und an der Nordsee trocken. Es ist 1:03 Uhr.
4: Hier ist der Verkehrsservice in der ARD-Hitnacht. Weiterhin bleibt die Autobahn 2 nach Berlin hin zwischen Irxleben und dem Kreuz Magdeburg wegen Straßenschäden gesperrt, sowie im weiteren Verlauf zwischen Thesen und Brandenburg. Dann Richtung Hannover die A2. Zwischen Peine und Lehrte Ost haben wir noch 2 Kilometer Stau. Die A4 Dresden Richtung Görlitz ist zwischen Niederseifersdorf und Kodersdorf wegen Arbeiten im Tunnel Königshainer Berge gesperrt. Und zwar bis 5 Uhr heute. Die A14

WM-Spiel zwischen Deutschland und Paraguay steht 1:1. Es läuft die zweite Hälfte der Verlängerung. Und wir sind gleich bei unserem Reporter. Es riecht nach Elfmeterschießen.

0: Curtis Digers, I Wonder Why. Ich hoffe, wir sind jetzt alle vorbereitet.
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0: Elfmeterschießen oder passiert noch was vorher? Im WM-Spiel zwischen Deutschland und Paraguay steht es weiterhin 1:1. Und zwar in der zweiten Hälfte der Verlängerung. Es ist jede Menge passiert. Ein Tor wurde aberkannt. Holger Dahl, unser Reporter, hat gesagt, zu Unrecht. Und er verfolgt jetzt für uns die letzten Minuten. Holger, präsentier uns doch bitte auf jeden Fall noch ein Tor. Und das soll bitte auch in die richtige Richtung geschossen werden. Wir gehen jetzt rüber ins Stadion. Daumen drücken für Deutschland.
2: Waldemar Anton hatte es gerade auf dem Kopf. Das 2:1 für

0: Deutschland gegen Paraguay, aber er scheitert nach dem Eckball mit dem Kopfball an Gil im Tor von Paraguay. Jetzt ist der Ball auf der anderen Spielfeldseite. Jamal Musiala hat sich da super durchgesetzt. Konterangriff. Deutschland hat den Ball ein bisschen weit vorgelegt, hat ihn jetzt aber immer noch am Fuß. Stark gemacht. Es geht über den linken Flügel, über Leon Goretzka, der hier gerade die Zuschauer nochmal aufgepusht hat. Aber dann ist der Ball in der Vorwärtsbewegung weg. Also keine der beiden Mannschaften wirkt so, als ob sie unbedingt ins Elfmeterschießen wollen. Es geht immer auch nochmal nach vorne, auch wenn Paraguay immer wieder durch so Verletzungen versucht, das Spiel zu verschleppen. Jetzt liegt Leon Goretzka am Boden, springt aber gleich wieder auf, weil er sieht, der Ball ist vorne bei Kai Havertz. 120. Spielminute. Havertz zieht rein in die Mitte. Freistoß für Deutschland. Aussichtsreiche Position. Wer legt sich den jetzt dahin? Ja, so ein richtig super starken Linksfuß, den müssen wir jetzt vielleicht nochmal suchen in der deutschen Mannschaft. Vielleicht Nadim Amiri, der kann es vielleicht sogar mit beiden Füßen, er ist ja technisch wirklich sehr sauber ausgestattet, aber Joshua Kimmich geht dahin, könnte auch ein Flankenball werden. Was für ein Fußballspiel, Deutschland ultraschwach in der ersten Halbzeit, Enciso mit dem 1:0, 42. Spielminute. Deutschland hat sich aber wieder zurückgekämpft, ohne richtig zu glänzen. Havertz Ausgleichstreffer in der Verlängerung. Gab es für mich ein reguläres Tor für den deutschen Schiedsrichter-Experten, ARD-Schiedsrichter-Experten Lutz Wagner auch, aber leider nicht aus deutscher Sicht für den unparteiischen Jalal Jayet aus Marokko. Der hat es nach VAR-Einsatz wieder zurückgenommen. Haken wir alles ab. Wenn das Ding jetzt fällt und Deutschland das Elfmeterschießen vermeidet, dann wäre der Jubel groß, dann wäre die Erleichterung groß. Joshua Kimmich oder Nadim Amiri. Es ist Kimmich, der läuft über den Ball. Amiri schießt! Außennetz! Adi hier ungünstig im Stadion sitzen von Foxborough. Die haben schon gejubelt, weil das Netz zappelt. Nur 2 Minuten Nachspielzeit. Das ist echt wenig dafür, was Paraguay hier in der Verlängerung in der zweiten Halbzeit auch irgendwie so ein bisschen rausgezaubert hat. Ja, wo ist Toni Kroos, wenn man ihn braucht? Ist leider schon eine Weile in Rente. Gerade wäre das so ein Moment gewesen. Und auf Zeit spielt Paraguay. Schiedsrichter holt nochmal die gelbe Karte raus. Schickt nochmal einen Spieler Paraguays, nämlich Junior Alonso, raus aus dem Spielfeld, weil es einen Spielerwechsel gibt. Er wollte den langen Weg gehen, aber jetzt muss er den kurzen gehen. Und Fabian Balbuena von Porto Alegre hat 3 Jahre in West Ham gespielt. Erfahrener Mann, ist vermutlich ein guter Elfmeterschütze. Der wird jetzt nochmal eingewechselt. Langer Ball hinten vom Tor Paraguays. Steuern jetzt dem spannendsten Erlebnis, dem spannendsten Ereignis in einem Fußballspiel zu. 16. Finale WM Deutschland gegen Paraguay. Das Elfmeterschießen ist wahrscheinlich nur noch ein paar Sekunden entfernt. Vorher gibt es aber nochmal einen Einwurf für Paraguay auf der linken Seite. Achtung, Deutschland muss natürlich jetzt auch nochmal aufpassen. Lucky Punch wäre natürlich auch für Paraguay drin. Und dann wird Manuel Neuer gleich doch nochmal zur Hauptfigur. In der Nähe von Boston, in Foxborough. Und jetzt ist es soweit. Schiedsrichter pfeift das Ding ab. 1:1. Elfmeterschießen zwischen Deutschland und Paraguay. Alle mal Daumen drücken, die Anhänger des deutschen Fußballs sind. Gleich geht's zur Sache. Nachtschlafende Zeit in Deutschland, aber ich glaube, keiner schläft. Elfmeterschießen zwischen Deutschland und Paraguay.
1: Und das nehmen wir gleich mit von dir, Holger.
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0: 1.16 Uhr bringen wir es zu Ende.
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0: Reguläre Spielzeit hat nicht gereicht, die Verlängerung auch nicht. Elfmeterschießen in Boston beim Spiel zwischen Deutschland und Paraguay. 1:1 steht es. Ja, und jetzt geht es drum, um den Einzug ins WM-Achtelfinale. Jetzt geht's ums alles. Holger Dahl ist unser Reporter. Wir sind beim Elfmeterschießen.
2: Die erste Entscheidung im Elfmeterschießen ist gefallen. Joshua Kimmich hat die Wahl gewonnen und hat sich entschieden, dass auf das Tor geschossen wird, hinter dem die deutschen Fans stehen. Und Paraguay wird den zweiten Schuss nehmen. Das heißt also, Deutschland fängt an mit einem extrem sicheren Elfmeterschützen. Kai Havertz, der macht das auch schon mal für den Premier League Meister, für den FC Arsenal aus London. Bekommt jetzt noch mal ein paar Sätze von Manuel Neuer gesagt. Und Orlando Gil, das ist der Hauptdarsteller Paraguays. 1,98 Meter groß. Also das ist schon eine Erscheinung im Tor. Ich nenne mal die Farbe des Trikots, der Hose und der Stutzen Bonbon-Rosa. Und damit steht er jetzt gleich zwischen den Pfosten und greift jetzt nach oben. Und mal ebenso mit halb ausgestrecktem Arm an die Latte. Also das ist ein Riese im Tor. Aber Kai Havertz wird sich jetzt komplett auf sich konzentrieren. Wird bei sich sein und mit seinem linken Fuß aus Sicht von Fußball Deutschland hoffentlich das 1:0 in diesem Elfmeterschießen erzielen. Alles andere ist jetzt vergessen. Die 120 Minuten, das zu Unrecht nicht gegebene vielleicht Siegtor für Deutschland. Schiedsrichter pfeift, Ball ist freigegeben. Das Trikot von Kai Havertz flattert ein kleines bisschen im Wind. Das sind 2,5 Meter Anlauf, Trippelschritte, Schuss gehalten! Kai Havertz, so eine Art Elfmeter-Bank, scheitert mit dem ersten Strafstoß für Deutschland und die Fans, die fassen sich an den Kopf. Ist es denn zu fassen? Deutschland vergibt diesen ersten Elfmeter. Was ist denn eigentlich bitte mit diesem Turnier los? Und Mauricio ist der Schütze für Paraguay, der jetzt also zum Elfmeterpunkt schreitet. Das ist der Mann, der in diesem Turnier schon eine rote Karte gegen die Türkei gesehen hat, weil er seinen Gegenspieler im Stress angesprochen hat und sich die Hand vor den Mund gehalten hat. Haben wahrscheinlich alle noch den Schiedsrichter irgendwie in den Ohren. Eine Red Card war das für Mauricio. Jetzt darf er in diesem Spiel wieder mitspielen und jetzt ist er derjenige, der diesen Elfmeter ausführen wird. Mauricio, auch Schütze mit dem linken Fuß. Was kann Manuel Neuer, der Aura-Torhüter? Deswegen ist er zwischen die Pfosten des deutschen Tores gekommen. Ball ist freigegeben. Mauricio schießt Tor! Paraguay mit dem Tor, Mauricio mit dem Jubel und Joshua Kimmich ist der nächste Schütze für Deutschland. Also, ich versuche es immer so ein bisschen zusammenzufassen. Wir sind jetzt in Runde 2, also der zweite Schütze für Deutschland. Der erste hat in der ersten Runde verschossen, Deutschland also 0-1 hinten. Schon eine Hypothek für den Kapitän, für Joshua Kimmich. Torhüter ist noch nicht auf der Linie, wird vom Schiedsrichter jetzt noch mal kurz angezählt. Geht die WM-Reise für Joshua Kimmich schon wieder vorzeitig zu Ende. Er ist ein Mann, der Verantwortung übernimmt, der jetzt noch kurz mal guckt, ist der Elfmeterpunkt auch flach genug und platt genug getreten. Kimmich mit einem weiten Anlauf bis zur Strafraumgrenze. Auf der Linie Orlando Gil steht da aufrecht und wird sich gleich wieder katzenartig bewegen. Windmühlenartig hat er jetzt die Hände zusammen. Kimmich schießt Tor! Erstmal der Ausgleich durch Joshua Kimmich, der hier jetzt auch nochmal die Fans fordert im Stadion, Deutschland weiter zu unterstützen. Nächster Schütze bei Paraguay ist Gustavo Gomez. Kapitän bei Palmeiras in Brasilien. Sie haben sowieso jede Menge erfahrene Spieler dabei. Das ist eine super erfahrene Mannschaft. Also in Hektik verfallen werden sie jetzt also nicht. Und Gustavo Gomez wird das wahrscheinlich auch nicht tun. Er ist der zweite Schütze für Paraguay und kann seine Mannschaft jetzt hier in Führung bringen mit 2:1. Anlauf außerhalb des Strafraums, leicht links seitlich, rechts unten Tor! 2:1, für Paraguay. Manuel Neuer springt aus seiner Sicht ins rechte Eck und im linken Eck aus Neuers Sicht, da geht der Ball flach unten rein. Vor mir rastet der Reporter aus Paraguay wirklich komplett emotional aus. Und Jamal Musiala ist der Nächste, der für Deutschland antreten wird. Wir sind in der dritten Runde. Nach der zweiten Runde liegt Paraguay mit 2:1 vorne, weil Kai Havertz als erster Schütze den Ball daneben geschossen hat. Also wieder Druck für Jamal Musiala, der auch noch nicht so in diesem Turnier angekommen ist. Heute ist er von der Bank gekommen, weil Undav gestartet hat. Sehr, sehr gerade Anlauf. Jetzt läuft er so ein bisschen links zur Seite, schießt ins Tor. Flach links unten ins Eck. Rill hat die richtige Ecke, aber der war fest genug und platziert genug geschossen, so dass der Ball den Weg ins Tor findet und Musiala gleicht aus. Aber beim Tennis würden wir nach wie vor sagen, Break vorne für Paraguay, weil sie halt eben einen Schützen mehr hatten, der den Ball reingeschossen hat. Rill, der Torwart Paraguays selbst, legt den Ball jetzt auf den Elfmeterpunkt und so langsam ist es an der Zeit auch für Manuel Neuer vielleicht mal einen Strafstoß zu halten gegen Matias Galarza. Spielt in der Major League Soccer in Atlanta. Ist nicht so ein alter Spieler. 24 Jahre ist Galarza alt und der steht jetzt bereit. Sehr kurzer Anlauf. Linksschütze. Schießt. Neuer hat sich sehr früh bewegt und der Ball ist im Tor. Manuel Neuer mit einer unglücklichen Figur in diesem Elfmeterschießen ist oft auf dem Weg ins Eck und gibt den Schützen dann die Möglichkeit, frei ins andere zu schießen. So war es bei diesem Strafschuss. Aber ja, wer bin ich hier oben auf der Medientribüne, auf der Kommentatorentribüne im Foxborough-Stadion, in der 16. Etage des Stadions, um da zu urteilen? Es ist für einen Torwart natürlich wirklich sauschwer. Nick Woltemade, der eingewechselte Mittelstürmer, hat ein paar von den Flanken versucht zu verwerten und ist eigentlich auch ein selbstbewusster Elfmeterschütze und könnte jetzt ausgleichen. Woltemade die Arme in die Seite gestützt. Rill tänzelt auf der Linie. Woltemade schießt, gehalten! Der zweite gehaltene Elfmeter und Orlando Rill, der wird hier zum Helden in diesem Spiel. Und da danach nur noch ein Schütze für Deutschland kommt, ist das jetzt der Moment, wenn Paraguay den nächsten Elfmeter reinschießt, dann haben wir hier eine ausgeschiedene deutsche Mannschaft, die natürlich hadern wird über das nicht gegebene Tor in der Verlängerung. Aber Woltemade hat rechts unten geschossen, nicht super platziert und deswegen ist der Ball gehalten worden. 3:2 für Paraguay. Paraguay kann auf 4:2 erhöhen und dann ist das Ding hier durch, weil Deutschland nicht mehr nachkommen kann. Der Mann mit der Nummer 9, Antonio Sanabria, spielt in Cremonese in Italien. Kann hier für Paraguay die Sensation, das Wunder klar machen? Oder ist Manuel Neuer nochmal drin im Spiel? Vorbei! Elfmeter geht vorbei. Antonio Sanabria schießt den Ball links am Tor vorbei. Aber wir haben immer noch eine 3:2 Führung für Paraguay. Dieser Elfmeter von Nadim Amiri, der muss rein ins Tor und danach muss Manuel Neuer das Ding entweder nochmal halten, oder das heißt nochmal halten, er muss mal einen halten oder der Schuss geht vorbei. Aber vorher muss Nadim Amiri den Ball im Tor versenken. Was ist das hier für eine Fußballnacht? 1:25 Uhr in Deutschland. Alle haben schon über Frankreich nachgedacht und dass man da wahrscheinlich im Achtelfinale ausscheidet. Und jetzt ist es vielleicht das Sechzehntelfinale gegen Paraguay. Aber erstmal ist es noch nicht vorbei, denn Amiri hat die Chance, Deutschland noch irgendwie drin zu halten in diesem Spiel. Amiri auch die Hände in die Seite gestützt. Amiri läuft am Tor! Rechts unten rein, Nadim Amiri mit dem Ausgleich zum 3:3 und Manuel Neuer, vielleicht die umstrittenste Figur im Kader der deutschen Fußballnationalmannschaft. Da könnte jetzt auch Oliver Baumann zwischen den Pfosten stehen in diesem Elfmeterschießen. Aber der Bundestrainer Julian Nagelsmann hat sich für Manuel Neuer entschieden. Das große Wort war Aura. Und hat diese Aura jetzt irgendeinen Einfluss auf den Elfmeterschützen, auf Fabian Balbuena? Der ist kurz vor Ende der Verlängerung eingewechselt worden. Lange in West Ham, jetzt bei Porto Alegre. Mit der Entscheidung auf dem Fuß oder wird Manuel Neuer hier doch noch zum Helden im Elfmeterschießen? Elfmeter ist freigegeben. Es kommt der Schuss, gehalten! Gehalten von Manuel Neuer! Der Wahnsinn! Deutschland war zwei Elfmeter im Hintertreffen und jetzt kommt Manuel Neuer und hält den letzten Strafstoß von Paraguay und wir haben einen Ausgleich in der fünften Runde und jetzt wird quasi im Duell Mann gegen Mann geschossen und der Erste, der kommt für Deutschland, ist Jonathan Tah. Wir wissen das alle. Der Schütze, der jetzt antritt, der hat nicht unbedingt Ja gesagt, als es um die Auswahl der 5 Elfmeterschützen ging. Aber Jonathan Tah ist natürlich auch ein erfahrener Fußballspieler und der Ball liegt schon auf dem Elfmeterpunkt. Jonathan Tah, FC Bayern München, orangefarbene Fußballschuhe, drüber! Tah drischt den Ball über die Latte des Tores und Deutschland steht wieder mit einem Bein vor dem WM-Aus oder schon im Aus bei dieser WM. Jonathan Tah wird kurz abgeschlagen von Joshua Kimmich und Tah schießt den Ball zentral drüber übers Tor. Aber auch für Paraguay gilt das, was ich gerade über Jonathan Tah gesagt habe. Jetzt ist der Moment gekommen, wo es halt eben um die Entscheidung geht. Und der Schütze ist José Canale, Abwehrspieler, 29 Jahre alt, Linksfuß, hält Neuer, Deutschland noch bei dem Spiel. Ins Tor! Ins Tor! Und Paraguay jubelt! Deutschland ist ausgeschieden im Elfmeterschießen des 16. Finales. Es ist eine gebrauchte Fußball-Weltmeisterschaft. Deutschland ist draußen. Ein verrücktes Elfmeterschießen am Ende eines verrückten Fußballspiels. Du kannst hier über vieles diskutieren, aber Deutschland ist einfach nicht gut genug aufgetreten im Turnier. Deutschland scheidet im 16. Finale aus. Wir diskutieren jetzt in den nächsten Tagen über vieles, über den Bundestrainer Julian Nagelsmann, über die Qualität der Mannschaft, über die Zukunft des deutschen Fußballs. Aber im Moment steht genau eines fest. Deutschland ist raus bei dieser WM. Nach dem Vorrunden aus 2018 und 2022 geht es wieder nicht ins Achtelfinale. Das Turnier ist beendet und die deutschen Fußballfans trauern um 1.29 Uhr deutscher Zeit.
0: Vielen Dank für den Moment an unseren Reporter Holger Dahl. Und ich glaube, wir brauchen jetzt alle erstmal ein paar Minuten zum Durchschnaufen.
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0: Also langweilig wird uns heute nicht werden hier in der ARD-Nacht. Die ersten E-Mails trudeln ein. Soeben hat Paraguay Deutschland bei der Fußball-Weltmeisterschaft im Elfmeterschießen aus dem Land geschossen. Ja. 1.33 Uhr ist es. Hier ist der Verkehrsservice erstmal in der ARD-Hitnacht. So sieht's aus auf unseren Straßen. Wir fangen an mit der Autobahn 2 Hannover Richtung Berlin zwischen Irxleben und dem Kreuz Magdeburg. Da bleibt die Autobahn wegen Straßenschäden gesperrt. Auch im weiteren Verlauf zwischen Thesen und Brandenburg bleibt die Autobahn gesperrt. Dann A2 Berlin Richtung Hannover. Wir haben immer noch zwischen Peine und Lehrte Ost 2 Kilometer Stau. Die A4 Dresden Richtung Görlitz ist zwischen Niederseifersdorf und Kodersdorf wegen Arbeiten im Tunnel Königshainer Berge gesperrt. Gesperrt auch die A14 Magdeburg Richtung Schwerin. Zwischen dem Kreuz Magdeburg und Dahlen-Warsleben Grund sind die Fahrbahnschäden. Gesperrt die A20 Kreuz Uckermark Richtung Lübeck zwischen Dummersdorf und dem Kreuz Rostock. Und die Autobahn 71 Suhl Richtung Erfurt ist zwischen dem Dreieck Suhl und Zellermelis wegen Tunnelwartungsarbeiten bis heute früh um 6 gesperrt. Das war's. Wenn Sie unterwegs sind, kommen Sie gut und sicher an.
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0: Nach dem WM aus, also passiert selten, aber ein bisschen sprachlos bin ich dann schon. Ihr Mann im Ohr, Frank Beken, ich grüße Sie.

0: erhielt die deutsche Fußballnationalmannschaft für finaltauglich. Er sollte nicht recht haben. Herbert Grönemeyer, halt mich. Die Fußballer von Paraguay haben Deutschland aus dem WM-Turnier geschossen, und zwar vor ein paar Minuten im Elfmeterschießen. Damit ist Paraguay weiter und Deutschland raus. Ja, das wird Diskussion geben, und zwar wahrscheinlich jetzt schon in diesen Minuten, vielleicht ja auch schon bei Ihnen in der Frühschicht, oder vielleicht können Sie auch gar nicht schlafen, dann bleiben Sie bei uns. Das macht Frank aus Berlin auch. Er hat mir gemailt, ard-hitnacht@mdr.de, woran hat's gelegen? Und das hat er bereits losgeschickt vor dem Elfmeterschießen. Er schreibt, ich befürchte das Ausscheiden der Deutschen, weil man mit langen, hohen Schüssen einen 2 Meter großen Torwarthünen nicht bezwingen kann. Neuer ist, so schreibt Frank weiter, wer will es ihm verdenken, mit 40 seinen Status als bester Torwart der Welt auch los. Sehen Sie das auch so? Woran hat's gelegen? Deutschland ausgeschieden bei der Fußball-Weltmeisterschaft. Wer ist schuld? Oder haben Sie alles auch genau so kommen sehen? Schreiben Sie ard-hitnacht@mdr.de. Ich freue mich auf Ihre vielen Meinungen.
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Deutschland raus, Paraguay weiter. Bei der Fußball-Weltmeisterschaft ist tatsächlich das gerade passiert und wir haben es alle hier gehört in der ARD-Hitnacht um gleich 14:50. Woran hat's gelegen? ARD-Hitnacht@mdr.de, da schreibt der Herr Hofmann: Guten Morgen, lieber Herr Beken, ordentlich Fußball spielen können wir nun auch nicht mehr. Bitte ärgern Sie sich nicht so sehr über das Ergebnis, es gibt Dinge, über die man sich mehr freuen kann, zum Beispiel über Ihre Moderation. Das sind aufbauende Worte. Ja, woran hat's gelegen? Dietmar, er schreibt uns ganz kurz und bündig, er hört uns über Bremen 1 zum Fußball. Ja, ich könnte mich kringeln vor Lachen. Ja, woran hat's gelegen? ARD-Hitnacht@mdr.de. Bin gespannt auf Ihre Antworten und da trudeln viele E-Mails ein. Wir haben auch ein bisschen Zeit bis um 6. Und die Jungs hier von AHA, die werden heute Abend wahrscheinlich Norwegen fürs Weiterkommen bei der Fußball-WM die Daumen drücken. Müssen antreten, um 19 Uhr ist Anpfiff gegen die Elfenbeinküste. Für mich persönlich ja, wirklich Norwegen so ein Geheimfavorit.

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1: Um 2 Uhr mit Juliette Groß. Für die deutsche Fußballnationalmannschaft ist die Weltmeisterschaft vorbei. Das Team verlor gegen Paraguay im Elfmeterschießen mit 3:4. Aus dem ARD-WM-Team Henrik Lückhoff.
2: 3 deutsche Spieler haben ihre Elfmeter verschossen. Manuel Neuer konnte einen Elfmeter halten. Zuvor hatte das deutsche Team über 120 Minuten kein gutes Spiel gezeigt. In der ersten Hälfte hatte die Nationalelf zwar viel Ballbesitz, aber kaum Chancen und ging kurz vor der Pause in Rückstand. Nach dem Wechsel besorgte Kai Havertz per Kopf den Ausgleich. In der Verlängerung wurde ein Treffer von Tah zurückgenommen. Und im Elfmeterschießen versagten den Deutschen die Nerven. Damit ist die WM für Deutschland vorbei. Zuvor hatte Brasilien das Achtelfinale erreicht durch einen späten 2:1 Sieg gegen Japan.
1: Im niedersächsischen Stade sind am Mittag 6 Menschen in einer Jugendhilfeeinrichtung erschossen worden. Alle Getöteten waren Mitarbeitende der Jugendhilfe und des Jugendamtes. In der Einrichtung selbst werden junge Mütter und ihre Kinder betreut. Der 45-jährige mutmaßliche Täter wurde festgenommen. Am Abend hat die Polizei Details zur Tat mitgeteilt. Albrecht Breitschuh berichtet.
3: Über den mutmaßlichen Täter wurde gesagt, er sei 45 Jahre alt, wohnhaft in Hannover und mit türkischen Wurzeln. Über ihn lagen der Polizei bisher Hinweise im Bereich der Bedrohung vor, aber er sei noch nicht durch Gewaltdelikte aufgefallen. Vermutlich ging es um eine Sorgerechtssache. Der Mann hatte einen Termin in Stade, auf dem Fragen um das Sorgerecht seiner 3 Monate alten Tochter in jener Einrichtung geklärt werden sollten. Innenministerin Behrens sprach von einer singulären Tat. Verbindungen zur Clankriminalität gäbe es nach derzeitigem Ermittlungsstand nicht.
1: Nach 2 Monaten läuft heute der sogenannte Tankrabatt aus. Ab morgen wird der Preis für Benzin und Diesel vermutlich deutlich steigen, weil dann wieder die alte höhere Steuer gilt. Inklusive Mehrwertsteuer macht das 16,7 Cent pro Liter aus. Der Tankstellenverband BFT erwartet, dass die höheren Preise erst ab dem Mittag sichtbar werden, weil die Preise nur um 12 Uhr angehoben werden dürfen. Vertreter der USA und des Iran wollen sich laut US-Präsident Trump heute in Katars Hauptstadt Doha treffen. Der Iran habe darum gebeten, schrieb er auf seiner Plattform True Social. Auch Bundesaußenminister Wadephul bestätigte nach einem Treffen mit US-Außenminister Rubio, dass die Gespräche heute fortgesetzt werden sollen. Das waren die Nachrichten. Das Wetter in Deutschland. Im Südosten teils kräftige Schauer und Gewitter mit Unwettergefahr, sonst klar und trocken, vereinzelt Nebel. Tiefstwerte 20 bis 10 Grad. Tagsüber zeitweise heiter, zum Teil Schauer und Gewitter, teils Unwettergefahr. Höchstwerte 21 Grad auf Sylt bis 32 Grad am Oberrhein. Am Mittwoch gebietsweise kräftige Schauer und Gewitter im Westen und an der Nordsee länger trocken. Es ist 2:03 Uhr.
4: Hier ist der Verkehrsservice in der ARD-Hitnacht. Straßenschäden, die gibt's noch auf der Autobahn 2 Hannover Richtung Berlin. Deshalb ist sie zum einen zwischen Irxleben und dem Kreuz Magdeburg gesperrt und auch zwischen Thesen und Brandenburg. Die A4 Dresden Richtung Görlitz bleibt zwischen Niederseifersdorf und Kodersdorf wegen Arbeiten im Tunnel Königshainer Berge bis um 5 gesperrt. Gesperrt auch die A14 Magdeburg Richtung Schwerin zwischen dem Kreuz Magdeburg und Dahlen-Warsleben. Die A20 Kreuz Uckermark Richtung Lübeck ist zwischen Dummersdorf und dem Kreuz Rostock wegen Bauarbeiten gesperrt. Und Tunnelwartungsarbeiten sind der Grund, dass die A71 Suhl Richtung Erfurt zwischen dem Dreieck Suhl und Zellermelis bis heute früh um 6 gesperrt bleibt. Wenn Sie unterwegs sind, kommen Sie gut und sicher an.
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4: Auch nach dem Ausscheiden der deutschen Fußballnationalmannschaft bei der Weltmeisterschaft wünsche ich uns allen eine schöne Zeit.